hineinkommen. Einer von den führenden Männern fragte ihn: Guter Meister, was muss ich tun, um das ewige Leben zu erben? Jesus antwortete ihm: Warum nennst du mich gut? Niemand ist gut, außer der eine Gott. Du kennst doch die Gebote. Du sollst nicht die Ehe brechen, du sollst nicht töten, du sollst nicht stehlen, du sollst nicht falsch aussagen. Ehre deinen Vater und deine Mutter. Er erwiderte: Alle diese Gebote habe ich von Jugend an befolgt. Als Jesus das hörte, sagte er ihm: Eines fehlt dir noch. Verkauf alles, was du hast, und verteile es an die Armen, und du wirst einen Schatz im Himmel haben. Dann komm und folge mir nach. Der Mann aber wurde sehr traurig, als er das hörte, denn er war überaus reich. Jesus sah, dass er sehr traurig geworden war, und sagte: Wie schwer ist es für Menschen, die viel besitzen, in das Reich Gottes zu kommen. Denn leichter geht ein Kamel durch ein Nadelöhr, als dass ein Reicher in das Reich Gottes gelangt. Die Leute, die das hörten, fragten: Wer kann dann noch gerettet werden? Er erwiderte: Was für Menschen unmöglich ist, ist für Gott möglich. Da sagte Petrus: Siehe, was wir besaßen, haben wir verlassen und sind dir nachgefolgt. Jesus antwortete ihnen: Amen, ich sage euch, jeder, der um des Reiches Gottes willen Haus oder Frau, Brüder, Eltern oder Kinder verlassen hat, erhält dafür schon in dieser Zeit das Vielfache und in der kommenden Welt das ewige Leben. Jesus versammelte die 12 um sich und sagte zu ihnen: Siehe, wir gehen nach Jerusalem hinauf, und es wird sich alles erfüllen, was bei den Propheten über den Menschensohn geschrieben steht. Denn er wird den Heiden ausgeliefert, wird verspottet, misshandelt und angespuckt werden, und man wird ihn geißeln und töten. Und am dritten Tag wird er auferstehen. Doch die 12 verstanden das alles nicht. Der Sinn der Worte war ihnen verschlossen, und sie begriffen nicht, was er sagte. Es geschah aber: Jesus kam in die Nähe von Jericho. Da saß ein Blinder an der Straße und bettelte. Er hörte, dass viele Menschen vorbeigingen, und fragte: Was hat das zu bedeuten? Man berichtete ihm: Jesus von Nazareth geht vorüber. Da rief er: Jesus, Sohn Davids, hab Erbarmen mit mir. Die Leute, die vorausgingen, befahlen ihm zu schweigen. Er aber schrie noch viel lauter: Sohn Davids, hab Erbarmen mit mir. Jesus blieb stehen und ließ ihn zu sich herführen. Als der Mann vor ihm stand, fragte ihn Jesus: Was willst du, dass ich dir tue? Er antwortete: Herr, ich möchte sehen können. Da sagte Jesus zu ihm: Sei sehend. Dein Glaube hat dich gerettet. Im selben Augenblick konnte er sehen. Da pries er Gott und folgte Jesus nach. Und das ganze Volk, das dies gesehen hatte, lobte Gott.

19. Kapitel. Dann kam er nach Jericho und ging durch die Stadt. Und siehe, da war ein Mann namens Zachäus. Er war der oberste Zollpächter und war reich. Er suchte Jesus, um zu sehen, wer er sei, doch er konnte es nicht wegen der Menschenmenge, denn er war klein von Gestalt. Darum lief er voraus und stieg auf einen Maulbeerfeigenbaum, um Jesus zu sehen, der dort vorbeikommen musste. Als Jesus an die Stelle kam, schaute er hinauf und sagte zu ihm: Zachäus, komm schnell herunter, denn ich muss heute in deinem Haus bleiben. Da stieg er schnell herunter und nahm Jesus freudig bei sich auf. Und alle, die das sahen, empörten sich und sagten: Er ist bei einem Sünder eingekehrt. Zachäus aber wandte sich an den Herrn und sagte: Siehe, Herr, die Hälfte meines Vermögens gebe ich den Armen, und wenn ich von jemandem zu viel gefordert habe, gebe ich ihm das Vierfache zurück. Da sagte Jesus zu ihm: Heute ist diesem Haus Heil geschenkt worden, weil auch dieser Mann ein Sohn Abrahams ist. Denn der Menschensohn ist gekommen, um zu suchen und zu retten, was verloren ist. Weil Jesus schon nahe bei Jerusalem war, meinten die Menschen, die von all dem hörten, das Reich Gottes werde sofort erscheinen. Daher erzählte er ihnen ein weiteres Gleichnis. Er sagte: Ein Mann von vornehmer Herkunft wollte in ein fernes Land reisen, um die Königswürde für sich zu erlangen und dann zurückzukehren. Er rief 10 seiner Diener zu sich, verteilte unter sie 10 Minen und sagte: Macht Geschäfte damit, bis ich wiederkomme. Seine Bürger jedoch hassten ihn und schickten eine Gesandtschaft hinter ihm her und ließen sagen: Wir wollen nicht, dass dieser Mann über uns König wird. Und es geschah, als er die Königswürde empfangen hatte und zurückkehrte, da ließ er die Diener, denen er das Geld gegeben hatte, zu sich rufen. Er wollte sehen, welchen Gewinn sie bei ihren Geschäften erzielt hatten. Der erste kam und sagte: Herr, deine Mine hat 10 Minen eingebracht. Da sagte der König zu ihm: Sehr gut, du bist ein guter Diener. Weil du im Kleinsten zuverlässig warst, sollst du Herr über 10 Städte werden. Der zweite kam und sagte: Herr, deine Mine hat 5 Minen eingebracht. Zu ihm sagte der König: Du sollst über 5 Städte herrschen. Nun kam ein anderer und sagte: Herr, siehe deine Mine, ich habe sie in einem Schweißtuch aufbewahrt, denn ich hatte Angst vor dir, weil du ein strenger Mann bist. Du hebst ab, was du nicht eingezahlt hast, und erntest, was du nicht gesät hast. Der König antwortete: Aus deinem eigenen Mund spreche ich dir das Urteil. Du bist ein schlechter Diener. Du hast gewusst, dass ich ein strenger Mann bin, dass ich abhebe, was ich nicht eingezahlt habe, und ernte, was ich nicht gesät habe. Warum hast du dann mein Geld nicht auf die Bank gebracht? Dann hätte ich es bei der Rückkehr mit Zinsen abheben können. Und zu denen, die dabei standen, sagte er: Nehmt ihm die Mine weg und gebt sie dem, der die 10 Minen hat. Sie sagten zu ihm: Herr, er hat doch schon 10. Ich sage euch: Wer hat, dem wird gegeben werden. Wer aber nicht hat, dem wird auch noch weggenommen, was er hat. Doch meine Feinde, die nicht wollten, dass ich ihr König werde, bringt sie her und macht sie vor meinen Augen nieder. Das Wirken Jesu in Jerusalem. Nach dieser Rede zog Jesus voran und ging nach Jerusalem hinauf. Und es geschah. Er kam in die Nähe von Bethphage und Bethanien, an den Berg, der Ölberg heißt. Da schickte er 2 seiner Jünger aus und sagte: Geht in das Dorf, das vor uns liegt. Wenn ihr hineinkommt, werdet ihr dort ein Fohlen angebunden finden, auf dem noch nie ein Mensch gesessen hat. Bindet es los und bringt es her. Und wenn euch jemand fragt: Warum bindet ihr es los? Dann antwortet: Der Herr braucht es. Die Ausgesandten machten sich auf den Weg und fanden alles so, wie er es ihnen gesagt hatte.
Als sie das Fohlen losbanden, sagten die Leute, denen es gehörte, »Warum bindet ihr das Fohlen los?« Sie antworteten, »Weil der Herr es braucht.« Dann führten sie es zu Jesus, legten ihre Kleider auf das Fohlen und halfen Jesus hinauf. Während er dahinritt, breiteten die Jünger ihre Kleider auf dem Weg aus. Als er sich schon dem Abhang des Ölbergs näherte, begann die Schar der Jünger freudig und mit lauter Stimme Gott zu loben wegen all der Machttaten, die sie gesehen hatten. Sie riefen, »Gesegnet sei der König, der kommt im Namen des Herrn, im Himmel Friede und Ehre in der Höhe.« Da riefen ihm einige Pharisäer aus der Menge zu, »Meister, weise deine Jünger zurecht.« Er erwiderte, »Ich sage euch, wenn sie schweigen, werden die Steine schreien.« Als er näher kam und die Stadt sah, weinte er über sie und sagte, »Wenn doch auch du an diesem Tag erkannt hättest, was Frieden bringt. Jetzt aber ist es vor deinen Augen verborgen. Denn es werden Tage über dich kommen, in denen deine Feinde rings um dich einen Wall aufwerfen, dich einschließen und von allen Seiten bedrängen. Sie werden dich und deine Kinder zerschmettern und keinen Stein in dir auf dem anderen lassen, weil du die Zeit deiner Heimsuchung nicht erkannt hast.« Dann ging er in den Tempel und begann, die Händler hinauszutreiben. Er sagte zu ihnen, »Es steht geschrieben, mein Haus soll ein Haus des Gebetes sein, ihr aber habt daraus eine Räuberhöhle gemacht.« Er lehrte täglich im Tempel. Die Hohepriester, die Schriftgelehrten und die Ersten im Volk aber suchten ihn umzubringen. Sie wussten jedoch nicht, was sie machen sollten, denn das ganze Volk hing an ihm, um ihn zu hören.

20. Kapitel. Und es geschah. Eines Tages lehrte er im Tempel das Volk und verkündete das Evangelium. Da kamen die Hohepriester und die Schriftgelehrten mit den Ältesten hinzu und fragten ihn: Sag uns, in welcher Vollmacht tust du das? Wer hat dir diese Vollmacht gegeben? Er antwortete ihnen: Auch ich will euch eine Frage stellen. Sagt mir, stammte die Taufe des Johannes vom Himmel oder von den Menschen? Da überlegten sie und sagten zueinander: Wenn wir antworten vom Himmel, so wird er sagen, warum habt ihr ihm dann nicht geglaubt? Wenn wir aber antworten von den Menschen, dann wird das ganze Volk uns steinigen, denn sie sind überzeugt, dass Johannes ein Prophet ist. Darum antworteten sie: Wir wissen nicht, woher. Jesus erwiderte ihnen: Dann sage auch ich euch nicht, in welcher Vollmacht ich das tue. Er erzählte dem Volk dieses Gleichnis. Ein Mann legte einen Weinberg an, verpachtete ihn an Winzer und reiste für längere Zeit in ein anderes Land. Als nun die Zeit dafür gekommen war, schickte er einen Knecht zu den Winzern, damit sie ihm seinen Anteil an der Frucht des Weinbergs geben sollten. Die Winzer aber prügelten ihn und jagten ihn mit leeren Händen fort. Darauf schickte er einen anderen Knecht. Auch ihn prügelten und entehrten sie und jagten ihn mit leeren Händen fort. Er schickte noch einen dritten Knecht, aber auch ihn schlugen sie blutig und warfen ihn hinaus. Da sagte der Herr des Weinbergs: Was soll ich tun? Ich will meinen geliebten Sohn schicken. Vielleicht werden sie vor ihm Achtung haben. Als die Winzer den Sohn sahen, überlegten sie und sagten zueinander: Das ist der Erbe. Wir wollen ihn umbringen, damit das Erbe uns gehört. Und sie warfen ihn aus dem Weinberg hinaus und brachten ihn um. Was wird nun der Herr des Weinbergs mit ihnen tun? Er wird kommen und diese Winzer vernichten und den Weinberg anderen geben. Als sie das hörten, sagten sie: Das darf nicht geschehen. Da sah Jesus sie an und sagte: Was bedeutet dieses Schriftwort? Der Stein, den die Bauleute verworfen haben, er ist zum Eckstein geworden. Jeder, der auf diesen Stein fällt, wird zerschellen. Auf wen der Stein aber fällt, den wird er zermalmen. Die Schriftgelehrten und die Hohepriester hätten gern noch in derselben Stunde Hand an ihn gelegt, aber sie fürchteten das Volk, denn sie hatten gemerkt, dass er sie mit diesem Gleichnis meinte. Daher lauerten sie ihm auf und schickten Spitzel, die so tun sollten, als wären sie selbst gerecht, um ihn bei einer Äußerung zu ertappen. Denn sie wollten ihn der Gerichtsbarkeit des Statthalters übergeben. Und sie fragten ihn: Meister, wir wissen, dass du aufrichtig redest und lehrst und nicht auf die Person siehst, sondern wahrhaftig den Weg Gottes lehrst. Ist es uns erlaubt, dem Kaiser Steuer zu zahlen oder nicht? Er aber durchschaute ihre Hinterlist und sagte zu ihnen: Zeigt mir einen Denar. Wessen Bild und Aufschrift sind darauf? Sie antworteten: Die des Kaisers. Da sagte er zu ihnen: Dann gebt dem Kaiser, was dem Kaiser gehört, und Gott, was Gott gehört. So gelang es ihnen nicht, ihn bei einer Äußerung vor dem Volk zu ertappen. Sie waren über seine Antwort verwundert und schwiegen. Von den Sadduzäern, die bestreiten, dass es eine Auferstehung gibt, kamen einige zu Jesus und fragten ihn: Meister, Mose hat uns vorgeschrieben, wenn ein Mann, der einen Bruder hat, stirbt und eine Frau hinterlässt, ohne Kinder zu haben, dann soll sein Bruder die Frau nehmen und seinem Bruder Nachkommen verschaffen. Nun lebten einmal 7 Brüder. Der erste nahm sich eine Frau, starb aber kinderlos. Da nahm sie der zweite,
danach der dritte und ebenso die anderen bis zum siebten. Sie alle hinterließen keine Kinder, als sie starben. Schließlich starb auch die Frau. Wessen Frau wird sie nun bei der Auferstehung sein? Alle sieben haben sie doch zur Frau gehabt. Da sagte Jesus zu ihnen: Die Kinder dieser Welt heiraten und lassen sich heiraten. Die aber, die gewürdigt werden, an jener Welt und an der Auferstehung von den Toten teilzuhaben, heiraten nicht, noch lassen sie sich heiraten. Denn sie können auch nicht mehr sterben, weil sie den Engeln gleich und als Kinder der Auferstehung zu Kindern Gottes geworden sind. Dass aber die Toten auferstehen, hat schon Mose in der Geschichte vom Dornbusch angedeutet, in der er den Herrn, den Gott Abrahams, den Gott Isaaks und den Gott Jakobs nennt. Er ist doch kein Gott von Toten, sondern von Lebenden, denn für ihn leben sie alle. Da sagten einige Schriftgelehrte: Meister, du hast gut geantwortet. Und man wagte nicht mehr, ihn etwas zu fragen. Da fragte er sie: Wie kann man behaupten, der Christus sei der Sohn Davids? Denn David selbst sagt im Buch der Psalmen: Der Herr sprach zu meinem Herrn: Setze dich mir zur Rechten, bis ich dir deine Feinde als Schemel unter die Füße lege. David nennt ihn also Herr. Wie kann er dann sein Sohn sein? Jesus sagte vor dem ganzen Volk zu seinen Jüngern: Hütet euch vor den Schriftgelehrten. Sie gehen gern in langen Gewändern umher und lieben es, wenn man sie auf den Marktplätzen grüßt und wenn sie die Ehrensitze in den Synagogen und die Ehrenplätze bei den Festmählern einnehmen. Sie fressen die Häuser der Witwen auf und verrichten in ihrer Scheinheiligkeit lange Gebete. Umso härter wird das Urteil sein, das sie erwartet,

21. Kapitel. Er blickte auf und sah, wie die Reichen ihre Gaben in den Opferkasten legten. Er sah aber auch eine arme Witwe, die dort zwei kleine Münzen hineinwarf. Da sagte er: Wahrhaftig, ich sage euch, diese arme Witwe hat mehr hineingeworfen als alle anderen. Denn sie alle haben nur etwas von ihrem Überfluss hineingeworfen. Diese Frau aber, der es am nötigsten mangelt, hat ihren ganzen Lebensunterhalt hergegeben. Als einige darüber sprachen, dass der Tempel mit schön bearbeiteten Steinen und Weihegeschenken geschmückt sei, sagte Jesus: Es werden Tage kommen, an denen von allem, was ihr hier seht, kein Stein auf dem anderen bleibt, der nicht niedergerissen wird. Sie fragten ihn: Meister, wann wird das geschehen und was ist das Zeichen, dass dies geschehen soll? Er antwortete: Gebt Acht, dass man euch nicht irreführt, denn viele werden unter meinem Namen auftreten und sagen: Ich bin es, und die Zeit ist da. Lauft ihnen nicht nach. Wenn ihr von Kriegen und Unruhen hört, lasst euch nicht erschrecken. Denn das muss als erstes geschehen. Aber das Ende kommt noch nicht sofort. Dann sagte er zu ihnen: Volk wird sich gegen Volk und Reich gegen Reich erheben. Es wird gewaltige Erdbeben und an vielen Orten Seuchen und Hungersnöte geben. Schreckliche Dinge werden geschehen und am Himmel wird man gewaltige Zeichen sehen. Aber bevor das alles geschieht, wird man Hand an euch legen und euch verfolgen. Man wird euch den Synagogen und den Gefängnissen ausliefern, vor Könige und Statthalter bringen, um meines Namens willen. Dann werdet ihr Zeugnis ablegen können. Nehmt euch also zu Herzen, nicht schon im Voraus für eure Verteidigung zu sorgen, denn ich werde euch die Worte und die Weisheit eingeben, so dass alle eure Gegner nicht dagegen ankommen und nichts dagegen sagen können. Sogar eure Eltern und Geschwister, eure Verwandten und Freunde werden euch ausliefern, und manche von euch wird man töten. Und ihr werdet um meines Namens willen von allen gehasst werden. Und doch wird euch kein Haar gekrümmt werden. Wenn ihr standhaft bleibt, werdet ihr das Leben gewinnen. Wenn ihr aber seht, dass Jerusalem von Heeren eingeschlossen wird, dann erkennt ihr, dass seine Verwüstung bevorsteht. Dann sollen die Bewohner von Judäa in die Berge fliehen. Wer in der Stadt ist, soll sie verlassen. Und wer auf dem Land ist, soll nicht in die Stadt gehen. Denn das sind die Tage der Vergeltung, damit alles in Erfüllung geht, was geschrieben steht. Wehe den Frauen, die in jenen Tagen schwanger sind oder ein Kind stillen, denn große Bedrängnis wird über das Land hereinbrechen und Zorn über dieses Volk. Mit scharfem Schwert wird man sie erschlagen, als Gefangene wird man sie zu allen Völkern schleppen. Und Jerusalem wird von den Völkern zertreten werden, bis die Zeiten der Völker sich erfüllen. Es werden Zeichen sichtbar werden an Sonne, Mond und Sternen. Und auf der Erde werden die Völker bestürzt und ratlos sein über das Toben und Donnern des Meeres. Die Menschen werden vor Angst vergehen, in der Erwartung der Dinge, die über den Erdkreis kommen. Denn die Kräfte des Himmels werden erschüttert werden. Dann wird man den Menschensohn in einer Wolke kommen sehen, mit großer Kraft und Herrlichkeit. Wenn dies beginnt, dann richtet euch auf und erhebt eure Häupter, denn eure Erlösung ist nahe. Und er sagte ihnen ein Gleichnis: Seht euch den Feigenbaum und die anderen Bäume an. Sobald ihr merkt, dass sie Blätter treiben, erkennt ihr, dass der Sommer nahe ist. So erkennt auch ihr, wenn ihr das geschehen seht, dass das Reich Gottes nahe ist. Amen. Ich sage euch, diese Generation wird nicht vergehen, bis alles geschieht. Himmel und Erde werden vergehen, aber meine Worte werden nicht vergehen. Nehmt euch in Acht,
dass Rausch und Trunkenheit und die Sorgen des Alltags euer Herz nicht beschweren und dass jener Tag euch nicht plötzlich überrascht wie eine Falle, denn er wird über alle Bewohner der ganzen Erde hereinbrechen. Wacht und betet alle Zeit, damit ihr allem, was geschehen wird, entrinnen und vor den Menschensohn hintreten könnt. Die Tage über lehrte Jesus im Tempel, die Nächte aber verbrachte er draußen bei dem Berg, der Ölberg heißt. Schon früh am Morgen kam das ganze Volk zu ihm in den Tempel, um ihn zu hören.

22. Kapitel. Passion und Erweckung Jesu. Das Fest der ungesäuerten Brote, das Pascha genannt wird, war nahe. Und die Hohepriester und die Schriftgelehrten suchten nach einer Möglichkeit, Jesus zu beseitigen, denn sie fürchteten sich vor dem Volk. Da fuhr der Satan in Judas, genannt Iskariot, der zu den 12 gehörte. Judas ging zu den Hohepriestern und den Hauptleuten und beriet mit ihnen, wie er Jesus an sie ausliefern könnte. Da freuten sie sich und kamen mit ihm überein, ihm Geld zu geben. Er sagte zu und suchte nach einer günstigen Gelegenheit, ihn an sie auszuliefern, ohne dass das Volk es merkte. Dann kam der Tag der ungesäuerten Brote, an dem das Pascha-Lamm geschlachtet werden musste. Jesus sandte Petrus und Johannes aus und sagte, »Geht und bereitet das Pascha-Mahl für uns vor, damit wir es essen können.« Sie fragten ihn, »Wo sollen wir es vorbereiten?« Er antwortete ihnen, »Siehe, wenn ihr in die Stadt kommt, wird euch ein Mann begegnen, der einen Wasserkrug trägt. Folgt ihm in das Haus, in das er hineingeht, und sagt zu dem Herrn des Hauses, der Meister lässt dich fragen, wo ist der Raum, in dem ich mit meinen Jüngern das Pascha-Lamm essen kann? Und der Hausherr wird euch einen großen Raum im Obergeschoss zeigen, der mit Polstern ausgestattet ist. Dort bereitet es vor.« Sie gingen und fanden alles so, wie er es ihnen gesagt hatte, und bereiteten das Pascha-Mahl vor. Als die Stunde gekommen war, legte er sich mit den Aposteln zu Tisch, und er sagte zu ihnen, »Mit großer Sehnsucht habe ich danach verlangt, vor meinem Leiden dieses Pascha-Mahl mit euch zu essen. Denn ich sage euch, ich werde es nicht mehr essen, bis es seine Erfüllung findet im Reich Gottes.« Und er nahm einen Kelch, sprach das Dankgebet und sagte, »Nehmt diesen und teilt ihn untereinander, denn ich sage euch, von nun an werde ich nicht mehr von der Frucht des Weinstocks trinken, bis das Reich Gottes kommt.« Und er nahm das Brot, sprach das Dankgebet, brach es und reichte es ihnen mit den Worten, »Das ist mein Leib, der für euch hingegeben wird. Tut dies zu meinem Gedächtnis.« Ebenso nahm er nach dem Mahl den Kelch und sagte, »Dieser Kelch ist der neue Bund in meinem Blut, das für euch vergossen wird. Doch siehe, die Hand dessen, der mich ausliefert, ist mit mir am Tisch. Der Menschensohn muss zwar den Weg gehen, der ihm bestimmt ist, aber weh dem Menschen, durch den er ausgeliefert wird.« Da fragte einer den andern, wer von ihnen das wohl sei, der dies tun werde. Es entstand unter ihnen ein Streit darüber, wer von ihnen wohl der Größte sei. Da sagte Jesus zu ihnen, »Die Könige herrschen über ihre Völker, und die Vollmacht über sie haben, lassen sich Wohltäter nennen. Bei euch aber soll es nicht so sein, sondern der Größte unter euch soll werden wie der Jüngste, und der Führende soll werden wie der Dienende. Denn wer ist größer, der bei Tisch sitzt oder der bedient? Ist es nicht der, der bei Tisch sitzt? Ich aber bin unter euch wie der, der bedient. Ihr aber habt in meinen Prüfungen bei mir ausgeharrt, darum vermache ich euch das Reich, wie es mein Vater mir vermacht hat. Ihr sollt in meinem Reich an meinem Tisch essen und trinken, und ihr sollt auf Thronen sitzen und die 12 Stämme Israels richten. Simon, Simon, siehe, der Satan hat verlangt, dass er euch wie Weizen sieben darf. Ich aber habe für dich gebetet, dass dein Glaube nicht erlischt. Und wenn du wieder umgekehrt bist, dann stärke deine Brüder.« Darauf sagte Petrus zu ihm,
Herr, ich bin bereit, mit dir sogar ins Gefängnis und in den Tod zu gehen. Jesus aber sagte, ich sage dir, Petrus, ehe heute der Hahn kräht, wirst du dreimal leugnen, mich zu kennen. Dann sagte Jesus zu ihnen, als ich euch ohne Geldbeutel aussandte, ohne Vorratstasche und ohne Schuhe, habt ihr da etwa Not gelitten? Sie antworteten, nein. Da sagte er zu ihnen, jetzt aber soll der, der einen Geldbeutel hat, ihn mitnehmen und ebenso die Tasche. Wer dies nicht hat, soll seinen Mantel verkaufen und sich ein Schwert kaufen. Denn ich sage euch, an mir muss ich erfüllen, was geschrieben steht. Er wurde zu den Gesetzlosen gerechnet, denn alles, was über mich gesagt ist, geht in Erfüllung. Da sagten sie, Herr, siehe, hier sind zwei Schwerter. Er erwiderte, genug davon. Dann verließ Jesus die Stadt und ging, wie er es gewohnt war, zum Ölberg. Seine Jünger folgten ihm. Als er dort war, sagte er zu ihnen, betet, dass ihr nicht in Versuchung geratet. Dann entfernte er sich von ihnen ungefähr einen Steinwurf weit, kniete nieder und betete. Vater, wenn du willst, nimm diesen Kelch von mir. Aber nicht mein, sondern dein Wille soll geschehen. Da erschien ihm ein Engel vom Himmel und stärkte ihn. Und er betete in seiner Angst noch inständiger, und sein Schweiß war wie Blut, das auf die Erde tropfte. Nach dem Gebet stand er auf, ging zu den Jüngern zurück und fand sie schlafend, denn sie waren vor Kummer erschöpft. Da sagte er zu ihnen, wie könnt ihr schlafen? Steht auf und betet, damit ihr nicht in Versuchung geratet. Noch während er redete, siehe, da kam eine Schar Männer, und der Judas hieß, einer der Zwölf, ging ihnen voran. Er näherte sich Jesus, um ihn zu küssen. Jesus aber sagte zu ihm, Judas, mit einem Kuss lieferst du den Menschensohn aus? Als seine Begleiter merkten, was bevorstand, fragten sie, Herr, sollen wir mit dem Schwert dreinschlagen? Und einer von ihnen schlug auf den Diener des Hohepriesters ein und hieb ihm das rechte Ohr ab. Da sagte Jesus, lasst es, nicht weiter. Und er berührte das Ohr und heilte den Mann. Zu den Hohepriestern aber, den Hauptleuten der Tempelwache und den Ältesten, die vor ihm standen, sagte Jesus, wie gegen einen Räuber seid ihr mit Schwertern und Knüppeln ausgezogen. Tag für Tag war ich bei euch im Tempel, und ihr habt nicht Hand an mich gelegt. Aber das ist eure Stunde und die Macht der Finsternis. Darauf nahmen sie ihn fest, führten ihn ab und brachten ihn in das Haus des Hohepriesters. Petrus folgte von Weitem. Mitten im Hof hatte man ein Feuer angezündet, und Petrus setzte sich zu den Leuten, die dort beieinander saßen. Eine Magd sah ihn am Feuer sitzen, schaute ihn genau an und sagte, »Der war auch mit ihm zusammen.« Petrus aber leugnete es und sagte, »Frau, ich kenne ihn nicht.« Kurz danach sah ihn ein anderer und bemerkte, »Du gehörst auch zu ihnen.« Petrus aber sagte, »Nein, Mensch, ich nicht.« Etwa eine Stunde später behauptete wieder einer, »Wahrhaftig, der war auch mit ihm zusammen. Er ist doch auch ein Galiläer.« Petrus aber erwiderte, »Mensch, ich weiß nicht, wovon du sprichst.« Im gleichen Augenblick, noch während er redete, krähte ein Hahn. Da wandte sich der Herr um und blickte Petrus an. Und Petrus erinnerte sich an das Wort, das der Herr zu ihm gesagt hatte. »Ehe heute der Hahn kräht, wirst du mich dreimal verleugnen.« Und er ging hinaus und weinte bitterlich.
Die Männer, die Jesus bewacht hatten, trieben ihren Spott mit ihm. Sie schlugen ihn, verhüllten ihm das Gesicht und fragten ihn: Du bist doch ein

nicht. Von nun an wird der Menschensohn zur Rechten der Macht Gottes sitzen. Da sagten alle: Du bist also der Sohn Gottes? Er antwortete ihnen: Ihr sagt es, ich bin es. Da riefen sie: Wozu brauchen wir noch eine Zeugenaussage? Wir haben es selbst aus seinem Mund gehört.

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1: 23. Kapitel. Daraufhin erhob sich die ganze Versammlung und man führte Jesus zu Pilatus. Dort brachten sie ihre Anklage gegen ihn vor. Sie sagten: Wir haben festgestellt, dass dieser Mensch unser Volk verführt, es davon abhält, dem Kaiser Steuer zu zahlen und behauptet, er sei der Christus und König. Pilatus fragte ihn: Bist du der König der Juden? Er antwortete ihm: Du sagst es. Da sagte Pilatus zu den Hohepriestern und zur Volksmenge: Ich finde keine Schuld an diesem Menschen. Sie aber blieben hartnäckig und sagten: Er wiegelt das Volk auf, er verbreitet seine Lehre im ganzen jüdischen Land, angefangen von Galiläa bis hierher. Als Pilatus das hörte, fragte er, ob der Mann ein Galiläer sei. Und als er erfuhr, dass Jesus aus dem Herrschaftsgebiet des Herodes komme, ließ er ihn zu Herodes bringen, der in jenen Tagen ebenfalls in Jerusalem war. Herodes freute sich sehr, als er Jesus sah. Schon lange hatte er sich gewünscht, ihn zu sehen, denn er hatte von ihm gehört. Nun hoffte er, ein von ihm gewirktes Zeichen zu sehen. Er stellte ihm viele Fragen, doch Jesus gab ihm keine Antwort. Die Hohepriester und die Schriftgelehrten, die dabei standen, erhoben schwere Beschuldigungen gegen ihn. Herodes und seine Soldaten zeigten ihm offen ihre Verachtung. Er trieb seinen Spott mit Jesus, ließ ihm ein Prunkgewand umhängen und schickte ihn so zu Pilatus zurück. An diesem Tag wurden Herodes und Pilatus Freunde. Vorher waren sie Feinde gewesen. Pilatus rief die Hohepriester und die anderen führenden Männer und das Volk zusammen und sagte zu ihnen: Ihr habt mir diesen Menschen hergebracht und behauptet, er wiegle das Volk auf. Und siehe, ich selbst habe ihn in eurer Gegenwart verhört und habe an diesem Menschen die Schuld, wegen der ihr ihn anklagt, nicht gefunden. Auch Herodes nicht, denn er hat ihn zu uns zurückgeschickt. Ihr seht also, er hat nichts getan, worauf die Todesstrafe steht. Daher will ich ihn auspeitschen lassen und dann freilassen. Da schrien sie alle miteinander: Weg mit ihm! Lass den Barabbas frei! Dieser Mann war wegen eines Aufruhrs in der Stadt und wegen Mordes ins Gefängnis geworfen worden. Pilatus aber redete wieder auf sie ein, denn er wollte Jesus freilassen. Doch sie schrien: Kreuzige ihn! Kreuzige ihn! Zum dritten Mal sagte er zu ihnen: Was für ein Verbrechen hat er denn begangen? Ich habe nichts feststellen können, wofür er den Tod verdient. Daher

will ich ihn auspeitschen lassen und dann werde ich ihn freilassen. Sie aber schrien und forderten immer lauter, er solle Jesus kreuzigen lassen. Und mit ihrem Geschrei setzten sie sich durch. Da entschied Pilatus, dass ihre Forderung erfüllt werden solle. Er ließ den Mann frei, der wegen Aufruhrs und Mordes im Gefängnis saß und den sie gefordert hatten. Jesus aber lieferte er ihrem Willen aus. Als sie Jesus hinausführten, ergriffen sie Simon, einen Mann aus Kyrene, der gerade vom Feld kam. Ihm luden sie das Kreuz auf, damit er es hinter Jesus hertrage. Es folgte ihm eine große Menge des Volkes, darunter auch Frauen, die um ihn klagten und weinten. Jesus wandte sich zu ihnen um und sagte: »Töchter Jerusalems, weint nicht über mich, weint vielmehr über euch und eure Kinder. Denn siehe, es kommen Tage, da wird man sagen: Selig die Frauen, die unfruchtbar sind, die nicht geboren und nicht gestillt haben. Dann wird man zu den Bergen sagen: Fallt auf uns, und zu den Hügeln: Deckt uns zu. Denn wenn das mit dem grünen Holz geschieht, was wird dann erst mit dem dürren werden?« Zusammen mit Jesus wurden auch zwei Verbrecher zur Hinrichtung geführt. Sie kamen an den Ort, der Schädelhöhe heißt. Dort kreuzigten sie ihn und die Verbrecher, den einen rechts von ihm, den anderen links. Jesus aber betete: »Vater, vergib ihnen, denn sie wissen nicht, was sie tun.« Um seine Kleider zu verteilen, warfen sie das los. Das Volk stand dabei und schaute zu. Auch die führenden Männer verlachten ihn und sagten: »Andere hat er gerettet, nun soll er sich selbst retten, wenn er der Christus Gottes ist, der Erwählte.« Auch die Soldaten verspotteten ihn. Sie traten vor ihn hin, reichten ihm Essig und sagten: »Wenn du der König der Juden bist, dann rette dich selbst.« Über ihm war eine Aufschrift angebracht: »Das ist der König der Juden.« Einer der Verbrecher, die neben ihm hingen, verhöhnte ihn: »Bist du denn nicht der Christus? Dann rette dich selbst und auch uns.« Der andere aber wies ihn zurecht und sagte: »Nicht einmal du fürchtest Gott? Dich hat doch das gleiche Urteil getroffen. Uns geschieht Recht, wir erhalten den Lohn für unsere Taten. Dieser aber hat nichts Unrechtes getan.« Dann sagte er: »Jesus, denk an mich, wenn du in dein Reich kommst.« Jesus antwortete ihm: »Amen, ich sage dir, heute noch wirst du mit mir im Paradies sein.« Es war schon um die sechste Stunde, als eine Finsternis über das ganze Land hereinbrach, bis zur neunten Stunde. Die Sonne verdunkelte sich. Der Vorhang im Tempel riss mitten entzwei. Und Jesus rief mit lauter Stimme: »Vater, in deine Hände lege ich meinen Geist.« Mit diesen Worten hauchte er den Geist aus. Als der Hauptmann sah, was geschehen war, pries er Gott und sagte: »Wirklich, dieser Mensch war ein Gerechter.« Und alle, die zu diesem Schauspiel herbeigeströmt waren und sahen, was sich ereignet hatte, schlugen sich an die Brust und gingen weg. Alle seine Bekannten aber standen in einiger Entfernung. Auch die Frauen, die ihm von Galiläa aus nachgefolgt waren und die dies mit ansahen. Und siehe, da war ein Mann mit Namen Josef, ein Mitglied des Hohen Rats und ein guter und gerechter Mensch. Dieser hatte ihrem Beschluss und Vorgehen nicht zugestimmt. Er war aus Arimathäa, einer jüdischen Stadt, und wartete auf das Reich Gottes. Er ging zu Pilatus und bat um den Leichnam Jesu.
Und er nahm ihn vom Kreuz, hüllte ihn in ein Leinentuch und legte ihn in ein Felsengrab, in dem noch niemand bestattet worden war. Das war am Rüsttag, kurz bevor der Sabbat anbrach. Die Frauen in seiner Nachfolge, die mit Jesus aus Galiläa gekommen waren, sahen das Grab und wie der Leichnam bestattet wurde. Dann kehrten sie heim und bereiteten wohlriechende Salben und Öle zu. Am Sabbat aber hielten sie die vom Gebot vorgeschriebene Ruhe ein.

24. Kapitel. Am ersten Tag der Woche gingen die Frauen mit den wohlriechenden Salben, die sie zubereitet hatten, in aller Frühe zum Grab. Da sahen sie, dass der Stein vom Grab weggewälzt war. Sie gingen hinein, aber den Leichnam Jesu des Herrn fanden sie nicht. Und es geschah, während sie darüber ratlos waren, siehe, da traten zwei Männer in leuchtenden Gewändern zu ihnen. Die Frauen erschraken und blickten zu Boden. Die Männer aber sagten zu ihnen: Was sucht ihr den Lebenden bei den Toten? Er ist nicht hier, sondern er ist auferstanden. Erinnert euch an das, was er euch gesagt hat, als er noch in Galiläa war. Der Menschensohn muss in die Hände sündiger Menschen ausgeliefert und gekreuzigt werden und am dritten Tag auferstehen. Da erinnerten sie sich an seine Worte, und sie kehrten vom Grab zurück und berichteten das alles den 11 und allen übrigen. Es waren Maria von Magdala, Johanna und Maria, die Mutter des Jakobus, und die übrigen Frauen mit ihnen. Sie erzählten es den Aposteln. Doch die Apostel hielten diese Rede für Geschwätz und glaubten ihnen nicht. Petrus aber stand auf und lief zum Grab. Er beugte sich vor, sah aber nur die Leinenbinden. Dann ging er nach Hause, voll Verwunderung über das, was geschehen war. Und siehe, am gleichen Tag waren zwei von den Jüngern auf dem Weg in ein Dorf namens Emmaus, das 60 Stadien von Jerusalem entfernt ist. Sie sprachen miteinander über all das, was sich ereignet hatte. Und es geschah. Während sie redeten und ihre Gedanken austauschten, kam Jesus selbst hinzu und ging mit ihnen. Doch ihre Augen waren gehalten, so dass sie ihn nicht erkannten. Er fragte sie: Was sind das für Dinge, über die ihr auf eurem Weg miteinander redet? Da blieben sie traurig stehen, und der eine von ihnen, er hieß Kleopas, antwortete ihm: Bist du so fremd in Jerusalem, dass du als Einziger nicht weißt, was in diesen Tagen dort geschehen ist? Er fragte sie: Was denn? Sie antworteten ihm: Das mit Jesus aus Nazareth. Er war ein Prophet, mächtig in Tat und Wort vor Gott und dem ganzen Volk. Doch unsere Hohepriester und Führer haben ihn zum Tod verurteilt und ans Kreuz schlagen lassen. Wir aber hatten gehofft, dass er der sei, der Israel erlösen werde. Und dazu ist heute schon der dritte Tag, seitdem das alles geschehen ist. Doch auch einige Frauen aus unserem Kreis haben uns in große Aufregung versetzt. Sie waren in der Frühe beim Grab, fanden aber seinen Leichnam nicht. Als sie zurückkamen, erzählten sie, es seien ihnen Engel erschienen und hätten gesagt, er lebe. Einige von uns gingen dann zum Grab und fanden alles so, wie die Frauen gesagt hatten. Ihn selbst aber sahen sie nicht. Da sagte er zu ihnen: Ihr Unverständigen, deren Herz zu träge ist, um alles zu glauben, was die Propheten gesagt haben. Musste nicht der Christus das erleiden und so in seine Herrlichkeit gelangen? Und er legte ihnen dar, ausgehend von Mose und allen Propheten, was in der gesamten Schrift über ihn geschrieben steht. So erreichten sie das Dorf, zu dem sie unterwegs waren. Jesus tat, als wolle er weitergehen, aber sie drängten ihn und sagten: Bleibe bei uns, denn es wird Abend, der Tag hat sich schon geneigt. Da ging er mit hinein, um bei ihnen zu bleiben. Und es geschah, als er mit ihnen bei Tisch war, nahm er das Brot, sprach den Lobpreis, brach es und gab es ihnen. Da wurden ihre Augen aufgetan und sie erkannten ihn, und er entschwand ihren Blicken. Und sie sagten zueinander:
Brannte nicht unser Herz in uns, als er unterwegs mit uns redete und uns den Sinn der Schriften eröffnete? Noch in derselben Stunde brachen sie auf und kehrten nach Jerusalem zurück. Und sie fanden die Elf und die mit ihnen versammelt waren. Diese sagten: Der Herr ist wirklich auferstanden und ist dem Simon erschienen. Da erzählten auch sie, was sie unterwegs erlebt und wie sie ihn erkannt hatten, als er das Brot brach. Während sie noch darüber redeten, trat er selbst in ihre Mitte und sagte zu ihnen: Friede sei mit euch. Sie erschraken und hatten große Angst, denn sie meinten, einen Geist zu sehen. Da sagte er zu ihnen: Was seid ihr so bestürzt? Warum lasst ihr in eurem Herzen Zweifel aufkommen? Seht meine Hände und meine Füße an. Ich bin es selbst. Fasst mich doch an und begreift. Kein Geist hat Fleisch und Knochen, wie ihr es bei mir seht. Bei diesen Worten zeigte er ihnen seine Hände und Füße. Als sie es aber vor Freude immer noch nicht glauben konnten und sich verwunderten, sagte er zu ihnen: Habt ihr etwas zu essen hier? Sie gaben ihm ein Stück gebratenen Fisch. Er nahm es und aß es vor ihren Augen. Dann sagte er zu ihnen: Das sind meine Worte, die ich zu euch gesprochen habe, als ich noch bei euch war. Alles muss in Erfüllung gehen, was im Gesetz des Mose, bei den Propheten und in den Psalmen über mich geschrieben steht. Darauf öffnete er ihren Sinn für das Verständnis der Schriften. Er sagte zu ihnen: So steht es geschrieben. Der Christus wird leiden und am dritten Tag von den Toten auferstehen, und in seinem Namen wird man allen Völkern Umkehr verkünden, damit ihre Sünden vergeben werden. Angefangen in Jerusalem seid ihr Zeugen dafür. Und siehe, ich werde die Verheißung meines Vaters auf euch herabsenden. Ihr aber bleibt in der Stadt, bis ihr mit der Kraft aus der Höhe erfüllt werdet. Dann führte er sie hinaus in die Nähe von Bethanien. Dort erhob er seine Hände und segnete sie. Und es geschah, während er sie segnete, verließ er sie und wurde zum Himmel emporgehoben. Sie aber fielen vor ihm nieder. Dann kehrten sie in großer Freude nach Jerusalem zurück, und sie waren immer im Tempel und priesen Gott.

0: für euch jetzt das Johannesevangelium.
1: Das Evangelium nach Johannes. Der Eintritt des göttlichen Wortes in die Welt. Erstes Kapitel. Im Anfang war das Wort, und das Wort war bei Gott, und das Wort war Gott. Dieses war im Anfang bei Gott. Alles ist durch das Wort geworden, und ohne es wurde nichts, was geworden ist. In ihm war Leben, und das Leben war das Licht der Menschen. Und das Licht leuchtet in der Finsternis, und die Finsternis hat es nicht erfasst. Ein Mensch trat auf, von Gott gesandt, sein Name war Johannes. Er kam als Zeuge, um Zeugnis abzulegen für das Licht, damit alle durch ihn zum Glauben kommen. Er war nicht selbst das Licht, er sollte nur Zeugnis ablegen für das Licht. Das wahre Licht, das jeden Menschen erleuchtet, kam in die Welt. Er war in der Welt, und die Welt ist durch ihn geworden, aber die Welt erkannte ihn nicht. Er kam in sein Eigentum, aber die Seinen nahmen ihn nicht auf. Allen aber, die ihn aufnahmen, gab er Macht, Kinder Gottes zu werden, allen, die an seinen Namen glauben, die nicht aus dem Blut, nicht aus dem Willen des Fleisches, nicht aus dem Willen des Mannes, sondern aus Gott geboren sind. Und das Wort ist Fleisch geworden und hat unter uns gewohnt, und wir haben seine Herrlichkeit geschaut, die Herrlichkeit des einzigen Sohnes vom Vater, voll Gnade und Wahrheit. Johannes legt Zeugnis für ihn ab und ruft: Dieser war es, über den ich gesagt habe, er, der nach mir kommt, ist mir voraus, weil er vor mir war. Aus seiner Fülle haben wir alle empfangen, Gnade über Gnade. Denn das Gesetz wurde durch Mose gegeben, die Gnade und die Wahrheit kamen durch Jesus Christus. Niemand hat Gott je gesehen. Der Einzige, der Gott ist und am Herzen des Vaters ruht, er hat Kunde gebracht. Und dies ist das Zeugnis des Johannes, als die Juden von Jerusalem aus Priester und Leviten zu ihm sandten mit der Frage: Wer bist du? Er bekannte und leugnete nicht, er bekannte: Ich bin nicht der Christus. Sie fragten ihn: Was dann? Bist du Elia? Und er sagte: Ich bin es nicht. Bist du der Prophet? Er antwortete: Nein. Da sagten sie zu ihm: Wer bist du? Wir müssen denen, die uns gesandt haben, Antwort geben. Was sagst du über dich selbst? Er sagte: Ich bin die Stimme eines Rufers in der Wüste. Ebnet den Weg für den Herrn, wie der Prophet Jesaja gesagt hat. Die Abgesandten gehörten zu den Pharisäern. Sie fragten Johannes und sagten zu ihm: Warum taufst du dann, wenn du nicht der Christus bist, nicht Elia und nicht der Prophet? Johannes antwortete ihnen: Ich taufe mit Wasser. Mitten unter euch steht einer, den ihr nicht kennt, der nach mir kommt. Ich bin nicht würdig, ihm die Riemen der Sandalen zu lösen. Dies geschah in Bethanien jenseits des Jordan, wo Johannes taufte. Am Tag darauf sah er Jesus auf sich zukommen und sagte: Seht, das Lamm Gottes, das die Sünde der Welt hinwegnimmt. Er ist es, von dem ich gesagt habe: Nach mir kommt ein Mann, der mir voraus ist, weil er vor mir war. Auch ich kannte ihn nicht, aber ich bin gekommen und taufe mit Wasser, damit er Israel offenbart wird. Und Johannes bezeugte: Ich sah, dass der Geist vom Himmel herabkam wie eine Taube und auf ihm blieb. Auch ich kannte ihn nicht, aber er, der mich gesandt hat, mit Wasser zu taufen, er hat mir gesagt: Auf wen du den Geist herabkommen und auf ihm bleiben siehst, der ist es, der mit dem Heiligen Geist tauft. Und ich habe es gesehen und bezeugt, dieser ist der Sohn Gottes. Am Tag darauf stand Johannes wieder dort, und zwei seiner Jünger standen bei ihm. Als Jesus vorüberging, richtete Johannes seinen Blick auf ihn und sagte: Seht, das Lamm Gottes. Die beiden Jünger hörten, was er sagte, und folgten Jesus. Jesus aber wandte sich um, und als er sah, dass sie ihm folgten, sagte er zu ihnen: Was sucht ihr? Sie sagten zu ihm: Rabbi, das heißt übersetzt Meister, wo wohnst du? Er sagte zu ihnen, kommt und seht. Da kamen sie mit und sahen, wo er wohnte, und blieben jenen Tag bei ihm. Es war um die 10. Stunde. Andreas, der Bruder des Simon Petrus, war einer der beiden, die das Wort des Johannes gehört hatten und Jesus gefolgt waren. Dieser traf zuerst seinen Bruder Simon und sagte zu ihm, »Wir haben den Messias gefunden«, das heißt übersetzt Christus. Er führte ihn zu Jesus. Jesus blickte ihn an und sagte, »Du bist Simon, der Sohn des Johannes. Du sollst Kephas heißen, das bedeutet Petrus, Fels.« Am Tag darauf wollte Jesus nach Galiläa aufbrechen. Da traf er Philippus, und Jesus sagte zu ihm, »Folge mir nach.« Philippus war aus Bethsaida, der Stadt des Andreas und Petrus. Philippus traf Nathanael und sagte zu ihm, »Wir haben den gefunden, über den Mose im Gesetz und auch die Propheten geschrieben haben, Jesus, den Sohn Josefs aus Nazareth.« Da sagte Nathanael zu ihm, »Kann aus Nazareth etwas Gutes kommen?« Philippus sagte zu ihm, »Komm und sieh.« Jesus sah Nathanael auf sich zukommen und sagte über ihn, »Sieh, ein echter Israelit, an dem kein Falsch ist.« Nathanael sagte zu ihm, »Woher kennst du mich?« Jesus antwortete ihm, »Schon bevor dich Philippus rief, habe ich dich unter dem Feigenbaum gesehen.« Nathanael antwortete ihm, »Rabbi, du bist der Sohn Gottes, du bist der König von Israel.« Jesus antwortete ihm, »Du glaubst, weil ich dir sagte, dass ich dich unter dem Feigenbaum sah? Du wirst noch Größeres als dieses sehen.« Und er sprach zu ihm, »Amen, Amen, ich sage euch, ihr werdet den Himmel geöffnet und die Engel Gottes auf- und niedersteigen sehen über dem Menschensohn.«

Zweites Kapitel. Am dritten Tag fand in Kana in Galiläa eine Hochzeit statt und die Mutter Jesu war dabei. Auch Jesus und seine Jünger waren zur Hochzeit eingeladen. Als der Wein ausging, sagte die Mutter Jesu zu ihm: »Sie haben keinen Wein mehr.« Jesus erwiderte ihr: »Was willst du von mir, Frau? Meine Stunde ist noch nicht gekommen.« Seine Mutter sagte zu den Dienern: »Was er euch sagt, das tut.« Es standen dort 6 steinerne Wasserkrüge, wie es der Reinigungssitte der Juden entsprach. Jeder fasste ungefähr 100 Liter. Jesus sagte zu den Dienern: »Füllt die Krüge mit Wasser.« Und sie füllten sie bis zum Rand. Er sagte zu ihnen: »Schöpft jetzt und bringt es dem, der für das Festmahl verantwortlich ist.« Sie brachten es ihm. Dieser kostete das Wasser, das zu Wein geworden war. Er wusste nicht, woher der Wein kam. Die Diener aber, die das Wasser geschöpft hatten, wussten es. Da ließ er den Bräutigam rufen und sagte zu ihm: »Jeder setzt zuerst den guten Wein vor und erst, wenn die Gäste zu viel getrunken haben, den weniger guten. Du jedoch hast den guten Wein bis jetzt aufbewahrt.« So tat Jesus sein erstes Zeichen in Kana in Galiläa und offenbarte seine Herrlichkeit, und seine Jünger glaubten an ihn. Danach zog er mit seiner Mutter, seinen Brüdern und seinen Jüngern nach Kapharnaum hinab. Dort blieben sie einige Zeit. Das Pascha-Fest der Juden war nahe und Jesus zog nach Jerusalem hinauf. Im Tempel fand er die Verkäufer von Rindern, Schafen und Tauben und die Geldwechsler, die dort saßen. Er machte eine Geißel aus Stricken und trieb sie alle aus dem Tempel hinaus, samt den Schafen und Rindern. Das Geld der Wechsler schüttete er aus, ihre Tische stieß er um, und zu den Taubenhändlern sagte er: »Schafft das hier weg, macht das Haus meines Vaters nicht zu einer Markthalle.« Seine Jünger erinnerten sich, dass geschrieben steht: »Der Eifer für dein Haus wird mich verzehren.« Da ergriffen die Juden das Wort und sagten zu ihm: »Welches Zeichen lässt du uns sehen, dass du dies tun darfst?« Jesus antwortete ihnen: »Reißt diesen Tempel nieder, und in 3 Tagen werde ich ihn wieder aufrichten.« Da sagten die Juden: 46 Jahre wurde an diesem Tempel gebaut, und du willst ihn in 3 Tagen wieder aufrichten?« Er aber meinte den Tempel seines Leibes. Als er von den Toten auferweckt war, erinnerten sich seine Jünger, dass er dies gesagt hatte, und sie glaubten der Schrift und dem Wort, das Jesus gesprochen hatte. Während er zum Pascha-Fest in Jerusalem war, kamen viele zum Glauben an seinen Namen, da sie die Zeichen sahen, die er tat. Jesus selbst aber vertraute sich ihnen nicht an, denn er kannte sie alle und brauchte von keinem ein Zeugnis über den Menschen, denn er wusste, was im Menschen war.

Drittes Kapitel. Es war da einer von den Pharisäern namens Nikodemus, ein führender Mann unter den Juden. Der suchte Jesus bei Nacht auf und sagte zu ihm: Rabbi, wir wissen, du bist ein Lehrer von Gott gekommen, denn niemand kann die Zeichen tun, die du tust, wenn nicht Gott mit ihm ist. Jesus antwortete ihm: Amen, Amen, ich sage dir, wenn jemand nicht von oben geboren wird, kann er das Reich Gottes nicht sehen. Nikodemus entgegnete ihm: Wie kann ein Mensch, der schon alt ist, geboren werden? Kann er etwa in den Schoß seiner Mutter zurückkehren und noch einmal geboren werden? Jesus antwortete: Amen, Amen, ich sage dir, wenn jemand nicht aus dem Wasser und dem Geist geboren wird, kann er nicht in das Reich Gottes kommen. Was aus dem Fleisch geboren ist, das ist Fleisch, was aber aus dem Geist geboren ist, das ist Geist. Wundere dich nicht, dass ich dir sagte, ihr müsst von oben geboren werden. Der Wind weht, wo er will, du hörst sein Brausen, weißt aber nicht, woher er kommt und wohin er geht. So ist es mit jedem, der aus dem Geist geboren ist. Nikodemus erwiderte ihm: Wie kann das geschehen? Jesus antwortete: Du bist der Lehrer Israels und verstehst das nicht? Amen, Amen, ich sage dir, was wir wissen, davon reden wir, und was wir gesehen haben, das bezeugen wir, und doch nehmt ihr unser Zeugnis nicht an. Wenn ich zu euch über irdische Dinge gesprochen habe und ihr nicht glaubt, wie werdet ihr glauben, wenn ich zu euch über himmlische Dinge spreche? Und niemand ist in den Himmel hinaufgestiegen, außer dem, der vom Himmel herabgestiegen ist, der Menschensohn. Und wie Mose die Schlange in der Wüste erhöht hat, so muss der Menschensohn erhöht werden, damit jeder, der glaubt, in ihm ewiges Leben hat. Denn Gott hat die Welt so sehr geliebt, dass er seinen einzigen Sohn hingab, damit jeder, der an ihn glaubt, nicht verloren geht, sondern ewiges Leben hat. Denn Gott hat seinen Sohn nicht in die Welt gesandt, damit er die Welt richtet, sondern damit die Welt durch ihn gerettet wird. Wer an ihn glaubt, wird nicht gerichtet. Wer nicht glaubt, ist schon gerichtet, weil er nicht an den Namen des einzigen Sohnes Gottes geglaubt hat. Denn darin besteht das Gericht. Das Licht kam in die Welt, doch die Menschen liebten die Finsternis mehr als das Licht, denn ihre Taten waren böse. Jeder, der Böses tut, hasst das Licht und kommt nicht zum Licht, damit seine Taten nicht aufgedeckt werden. Wer aber die Wahrheit tut, kommt zum Licht, damit offenbar wird, dass seine Taten in Gott vollbracht sind. Darauf kam Jesus mit seinen Jüngern nach Judäa. Dort hielt er sich mit ihnen auf und taufte. Aber auch Johannes taufte damals, und zwar in Änon bei Salim, weil dort viel Wasser war, und die Leute kamen und ließen sich taufen. Johannes war nämlich noch nicht ins Gefängnis geworfen worden. Da kam es zwischen den Jüngern des Johannes und einem Juden zum Streit über die Frage der Reinigung. Sie kamen zu Johannes und sagten zu ihm: Rabbi, der Mann, der auf der anderen Seite des Jordan bei dir war und für den du Zeugnis abgelegt hast, der tauft jetzt und alle kommen zu ihm. Johannes antwortete: Kein Mensch kann etwas nehmen, wenn es ihm nicht vom Himmel gegeben ist. Ihr selbst seid meine Zeugen, dass ich gesagt habe, ich bin nicht der Christus, sondern nur vor ihm hergesandt. Wer die Braut hat, ist der Bräutigam, der Freund des Bräutigams aber, der dabei steht und ihn hört, ist voller Freude über die Stimme des Bräutigams. Diese Freude hat sich nun bei mir vollendet. Er muss wachsen, ich aber geringer werden. Er, der von oben kommt, steht über allen. Wer von der Erde stammt, ist irdisch und redet irdisch. Er, der aus dem Himmel kommt, steht über allen. Was er gesehen und gehört hat, bezeugt er, doch niemand nimmt sein Zeugnis an. Wer sein Zeugnis annimmt, hat besiegelt, dass Gott wahrhaftig ist. Denn der den Gott gesandt hat, spricht die Worte Gottes. Denn ohne Maß gibt er den Geist. Der Vater liebt den Sohn und hat alles in seine Hand gegeben. Wer an den Sohn glaubt, hat das ewige Leben. Wer aber dem Sohn nicht gehorcht, wird das Leben nicht sehen, sondern Gottes Zorn bleibt auf ihm.

Viertes Kapitel. Jesus erfuhr, dass die Pharisäer gehört hatten, er gewinne und taufe mehr Jünger als Johannes. Allerdings taufte nicht Jesus selbst, sondern seine Jünger. Daraufhin verließ er Judäa und ging wieder nach Galiläa. Er musste aber den Weg durch Samarien nehmen. So kam er zu einer Stadt in Samarien, die Sychar hieß, und nahe bei dem Grundstück lag, das Jakob seinem Sohn Josef vermacht hatte. Dort befand sich der Jakobsbrunnen. Jesus war müde von der Reise und setzte sich daher an den Brunnen. Es war um die sechste Stunde. Da kam eine Frau aus Samarien, um Wasser zu schöpfen. Jesus sagte zu ihr: Gib mir zu trinken. Seine Jünger waren nämlich in die Stadt gegangen, um etwas zum Essen zu kaufen. Die Samariterin sagte zu ihm: Wie kannst du als Jude mich, eine Samariterin, um etwas zu trinken bitten? Die Juden verkehren nämlich nicht mit den Samaritern. Jesus antwortete ihr: Wenn du wüsstest, worin die Gabe Gottes besteht und wer es ist, der zu dir sagt, gib mir zu trinken, dann hättest du ihn gebeten und er hätte dir lebendiges Wasser gegeben. Sie sagte zu ihm: Herr, du hast kein Schöpfgefäß und der Brunnen ist tief. Woher hast du also das lebendige Wasser? Bist du etwa größer als unser Vater Jakob, der uns den Brunnen gegeben und selbst daraus getrunken hat, wie seine Söhne und seine Herden? Jesus antwortete ihr: Wer von diesem Wasser trinkt, wird wieder Durst bekommen. Wer aber von dem Wasser trinkt, das ich ihm geben werde, wird niemals mehr Durst haben. Vielmehr wird das Wasser, das ich ihm gebe, in ihm zu einer Quelle werden, deren Wasser ins ewige Leben fließt. Da sagte die Frau zu ihm: Herr, gib mir dieses Wasser, damit ich keinen Durst mehr habe und nicht mehr hierher kommen muss, um Wasser zu schöpfen. Er sagte zu ihr: Geh, ruf deinen Mann und komm wieder her. Die Frau antwortete: Ich habe keinen Mann. Jesus sagte zu ihr: Du hast richtig gesagt, ich habe keinen Mann. Denn fünf Männer hast du gehabt, und der, den du jetzt hast, ist nicht dein Mann. Damit hast du die Wahrheit gesagt. Die Frau sagte zu ihm: Herr, ich sehe, dass du ein Prophet bist. Unsere Väter haben auf diesem Berg Gott angebetet, ihr aber sagt, in Jerusalem sei die Stätte, wo man anbeten muss. Jesus sprach zu ihr: Glaube mir, Frau, die Stunde kommt, zu der ihr weder auf diesem Berg noch in Jerusalem den Vater anbeten werdet. Ihr betet an, was ihr nicht kennt. Wir beten an, was wir kennen. Denn das Heil kommt von den Juden. Aber die Stunde kommt und sie ist schon da, zu der die wahren Beter den Vater anbeten werden. Im Geist und in der Wahrheit, denn so will der Vater angebetet werden. Gott ist Geist, und alle, die ihn anbeten, müssen im Geist und in der Wahrheit anbeten. Die Frau sagte zu ihm: Ich weiß, dass der Messias kommt, der Christus heißt. Wenn er kommt, wird er uns alles verkünden. Da sagte Jesus zu ihr: Ich bin es, der mit dir spricht. Inzwischen waren seine Jünger zurückgekommen. Sie wunderten sich, dass er mit einer Frau sprach, doch keiner sagte: Was suchst du oder was redest du mit ihr? Die Frau ließ ihren Wasserkrug stehen, kehrte zurück in die Stadt und sagte zu den Leuten: Kommt her, seht, da ist ein Mensch, der mir alles gesagt hat, was ich getan habe. Ist er vielleicht der Christus? Da gingen sie aus der Stadt heraus und kamen zu ihm. Währenddessen baten ihn seine Jünger: Rabbi, iss! Er aber sagte zu ihnen: Ich habe eine Speise zu essen, die ihr nicht kennt. Da sagten die Jünger zueinander: Hat ihm jemand etwas zu essen gebracht? Jesus sprach zu ihnen: Meine Speise ist es, den Willen dessen zu tun, der mich gesandt hat, und sein Werk zu vollenden. Sagt ihr nicht: Noch 4 Monate dauert es bis zur Ernte? Sieh, ich sage euch, erhebt eure Augen und seht, dass die Felder schon weiß sind zur Ernte.
Schon empfängt der Schnitter seinen Lohn und sammelt Frucht für das ewige Leben, so dass sich der Sämann und der Schnitter gemeinsam freuen. Denn hier hat das Sprichwort recht. Einer sät und ein anderer erntet. Ich habe euch gesandt zu ernten, wofür ihr euch nicht abgemüht habt. Andere haben sich abgemüht und euch ist ihre Mühe zugute gekommen. Aus jener Stadt kamen viele Samariter zum Glauben an Jesus, auf das Wort der Frau hin, die bezeugt hatte, er hat mir alles gesagt, was ich getan habe. Als die Samariter zu ihm kamen, baten sie ihn, bei ihnen zu bleiben, und er blieb dort 2 Tage. Und noch viel mehr Leute kamen zum Glauben an ihn aufgrund seiner eigenen Worte. Und zu der Frau sagten sie, nicht mehr aufgrund deiner Rede glauben wir, denn wir haben selbst gehört und wissen, er ist wirklich der Retter der Welt. Nach diesen 2 Tagen ging er von dort nach Galiläa. Jesus selbst hatte nämlich bezeugt, ein Prophet wird in seiner eigenen Heimat nicht geehrt. Als er nun nach Galiläa kam, nahmen ihn die Galiläer auf, weil sie alles gesehen hatten, was er in Jerusalem auf dem Fest getan hatte, denn auch sie waren zum Fest gekommen. Jesus kam wieder nach Kana in Galiläa, wo er das Wasser in Wein verwandelt hatte. In Kapharnaum lebte ein königlicher Beamter, dessen Sohn war krank. Als er hörte, dass Jesus von Judäa nach Galiläa gekommen war, suchte er ihn auf und bat ihn herabzukommen und seinen Sohn zu heilen, denn er lag im Sterben. Da sagte Jesus zu ihm, »Wenn ihr nicht Zeichen und Wunder seht, glaubt ihr nicht.« Der Beamte bat ihn, »Herr, komm herab, ehe mein Kind stirbt.« Jesus erwiderte ihm, »Geh, dein Sohn lebt.« Der Mann glaubte dem Wort, das Jesus zu ihm gesagt hatte, und machte sich auf den Weg. Noch während er hinabging, kamen ihm seine Diener entgegen und sagten, »Dein Junge lebt!« Da fragte er sie genau nach der Stunde, in der die Besserung eingetreten war. Sie antworteten, »Gestern in der 7. Stunde ist das Fieber von ihm gewichen.« Da erkannte der Vater,

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1: Fünftes Kapitel: Die Selbstoffenbarung Jesu vor seinem Volk. Danach war ein Fest der Juden und Jesus ging hinauf nach Jerusalem. In Jerusalem gibt es beim Schaftor einen Teich, zu dem 5 Säulenhallen gehören. Dieser Teich heißt auf Hebräisch Bethesda. In diesen Hallen lagen viele Kranke, darunter Blinde, Lahme und Verkrüppelte. Dort lag auch ein Mann, der schon 38 Jahre krank war. Als Jesus ihn dort liegen sah und erkannte, dass er schon lange krank war, fragte er ihn: Willst du gesund werden? Der Kranke antwortete ihm: Herr, ich habe keinen Menschen, der mich, sobald das Wasser aufwallt, in den Teich trägt. Während ich mich hinschleppe, steigt schon ein anderer vor mir hinein. Da sagte Jesus zu ihm: Steh auf, nimm deine Liege und geh. Sofort wurde der Mann gesund, nahm seine Liege und ging. Dieser Tag war aber ein Sabbat. Da sagten die Juden zu dem Geheilten: Es ist Sabbat, du darfst deine Liege nicht tragen. Er erwiderte ihnen: Der mich gesund gemacht hat, sagte zu mir: Nimm deine Liege und geh. Sie fragten ihn: Wer ist denn der Mensch, der zu dir gesagt hat: Nimm deine Liege und geh? Der Geheilte wusste aber nicht, wer es war. Jesus war nämlich weggegangen, weil dort eine große Menschenmenge zugegen war. Danach traf ihn Jesus im Tempel und sagte zu ihm: Sieh, du bist gesund geworden. Sündige nicht mehr, damit dir nicht noch Schlimmeres zustößt. Der Mann ging fort und teilte den Juden mit, dass es Jesus war, der ihn gesund gemacht hatte. Daraufhin verfolgten die Juden Jesus, weil er das an einem Sabbat getan hatte. Jesus aber entgegnete ihnen: Mein Vater wirkt bis jetzt und auch ich wirke. Darum suchten die Juden noch mehr, ihn zu töten, weil er nicht nur den Sabbat brach, sondern auch Gott seinen Vater nannte und sich damit Gott gleich machte. Jesus aber sagte zu ihnen: Amen, Amen, ich sage euch, der Sohn kann nichts von sich aus tun, sondern nur, wenn er den Vater etwas tun sieht. Was nämlich der Vater tut, das tut in gleicher Weise der Sohn. Denn der Vater liebt den Sohn und zeigt ihm alles, was er tut. Und noch größere Werke wird er ihm zeigen, so dass ihr staunen werdet. Denn wie der Vater die Toten auferweckt und lebendig macht, so macht auch der Sohn lebendig, wen er will. Auch richtet der Vater niemanden, sondern er hat das Gericht ganz dem Sohn übertragen, damit alle den Sohn ehren, wie sie den Vater ehren. Wer den Sohn nicht ehrt, ehrt auch den Vater nicht, der ihn gesandt hat. Amen, Amen, ich sage euch, wer mein Wort hört und dem glaubt, der mich gesandt hat, hat das ewige Leben. Er kommt nicht ins Gericht, sondern ist aus dem Tod ins Leben hinübergegangen. Amen, Amen, ich sage euch, die Stunde kommt, und sie ist schon da, in der die Toten die Stimme des Sohnes Gottes hören werden, und alle, die sie hören, werden leben. Denn wie der Vater das Leben in sich hat, so hat er auch dem Sohn gegeben, das Leben in sich zu haben. Und er hat ihm Vollmacht gegeben, Gericht zu halten, weil er der Menschensohn ist. Wundert euch nicht darüber, die Stunde kommt, in der alle, die

in den Gräbern sind, seine Stimme hören und herauskommen werden. Die das Gute getan haben, werden zum Leben auferstehen. Die das Böse getan haben, werden zum Gericht auferstehen. Von mir selbst aus kann ich nichts tun. Ich richte, wie ich es vom Vater höre. Und mein Gericht ist gerecht, weil ich nicht meinen Willen suche, sondern den Willen dessen, der mich gesandt hat. Wenn ich über mich selbst Zeugnis ablege, ist mein Zeugnis nicht wahr. Ein anderer ist es, der über mich Zeugnis ablegt. Und ich weiß, das Zeugnis, das er über mich ablegt, ist wahr. Ihr habt zu Johannes geschickt, und er hat für die Wahrheit Zeugnis abgelegt. Ich aber nehme von keinem Menschen ein Zeugnis an, sondern ich sage dies nur, damit ihr gerettet werdet. Jener war die Lampe, die brennt und leuchtet, doch ihr wolltet euch nur eine Zeit lang an ihrem Licht erfreuen. Ich aber habe ein gewichtigeres Zeugnis als das des Johannes. Die Werke, die mein Vater mir übertragen hat, damit ich sie zu Ende führe, diese Werke, die ich vollbringe, legen Zeugnis dafür ab, dass mich der Vater gesandt hat. Auch der Vater selbst, der mich gesandt hat, hat über mich Zeugnis abgelegt. Ihr habt weder seine Stimme je gehört, noch seine Gestalt gesehen. Und auch sein Wort bleibt nicht in euch, weil ihr dem nicht glaubt, den er gesandt hat. Ihr erforscht die Schriften, weil ihr meint, in ihnen das ewige Leben zu haben. Gerade sie legen Zeugnis über mich ab. Und doch wollt ihr nicht zu mir kommen, um das Leben zu haben. Ehre von Menschen nehme ich nicht an. Ich habe euch jedoch erkannt, dass ihr die Liebe zu Gott nicht in euch habt. Ich bin im Namen meines Vaters gekommen, und ihr nehmt mich nicht an. Wenn aber ein anderer in seinem eigenen Namen kommt, dann werdet ihr ihn annehmen. Wie könnt ihr zum Glauben kommen, wenn ihr eure Ehre voneinander annehmt, nicht aber die Ehre sucht, die von dem einen Gott kommt? Denkt nicht, dass ich euch beim Vater anklagen werde. Mose klagt euch an, auf den ihr eure Hoffnung gesetzt habt. Wenn ihr Mose glauben würdet, müsstet ihr auch mir glauben, denn über mich hat er geschrieben. Wenn ihr aber seinen Schriften nicht glaubt, wie könnt ihr dann meinen Worten glauben?

Sechstes Kapitel. Danach ging Jesus an das andere Ufer des Sees von Galiläa, der auch See von Tiberias heißt. Eine große Menschenmenge folgte ihm, weil sie die Zeichen sahen, die er an den Kranken tat. Jesus stieg auf den Berg und setzte sich dort mit seinen Jüngern nieder. Das Pascha, das Fest der Juden, war nahe. Als Jesus aufblickte und sah, dass so viele Menschen zu ihm kamen, fragte er Philippus: »Wo sollen wir Brot kaufen, damit diese Leute zu essen haben?« Das sagte er aber nur, um ihn auf die Probe zu stellen, denn er selbst wusste, was er tun wollte. Philippus antwortete ihm: »Brot für 200 Denare reicht nicht aus, wenn jeder von ihnen auch nur ein kleines Stück bekommen soll.« Einer seiner Jünger, Andreas, der Bruder des Simon Petrus, sagte zu ihm: »Hier ist ein kleiner Junge, der hat 5 Gerstenbrote und 2 Fische. Doch was ist das für so viele?« Jesus sagte: »Lass die Leute sich setzen.« Es gab dort nämlich viel Gras. Da setzten sie sich, es waren etwa 5000 Männer. Dann nahm Jesus die Brote, sprach das Dankgebet und teilte an die Leute aus, so viel sie wollten. Ebenso machte er es mit den Fischen. Als die Menge satt geworden war, sagte er zu seinen Jüngern: »Sammelt die übrig gebliebenen Brocken, damit nichts verdirbt.« Sie sammelten und füllten 12 Körbe mit den Brocken, die von den 5 Gerstenbroten nach dem Essen übrig waren. Als die Menschen das Zeichen sahen, das er getan hatte, sagten sie: »Das ist wirklich der Prophet, der in die Welt kommen soll.« Da erkannte Jesus, dass sie kommen würden, um ihn in ihre Gewalt zu bringen und zum König zu machen. Daher zog er sich wieder auf den Berg zurück, er allein. Als es aber Abend geworden war, gingen seine Jünger zum See hinab, bestiegen ein Boot und fuhren über den See auf Kapernaum zu. Es war schon dunkel geworden und Jesus war noch nicht zu ihnen gekommen. Da wurde der See durch einen heftigen Sturm aufgewühlt. Als sie etwa 25 oder 30 Stadien gefahren waren, sahen sie, wie Jesus über den See kam und sich dem Boot näherte. Und sie fürchteten sich. Er aber rief ihnen zu: »Ich bin es. Fürchtet euch nicht.« Sie wollten ihn zu sich in das Boot nehmen, aber schon war das Boot am Ufer, das sie erreichen wollten. Am nächsten Tag stand die Menge am anderen Ufer des Sees. Sie hatten gesehen, dass nur ein Boot dort gewesen war und dass Jesus nicht mit seinen Jüngern ins Boot gestiegen war, sondern dass seine Jünger allein abgefahren waren. Von Tiberias her kamen andere Boote in die Nähe des Ortes, wo sie nach dem Dankgebet des Herrn das Brot gegessen hatten. Als die Leute sahen, dass weder Jesus noch seine Jünger dort waren, stiegen sie in die Boote, fuhren nach Kapernaum und suchten Jesus. Als sie ihn am anderen Ufer des Sees fanden, fragten sie ihn: »Rabbi, wann bist du hierher gekommen?« Jesus antwortete ihnen: »Amen, Amen, ich sage euch, ihr sucht mich nicht, weil ihr Zeichen gesehen habt, sondern weil ihr von den Broten gegessen habt und satt geworden seid. Müht euch nicht ab für die Speise, die verdirbt, sondern für die Speise, die für das ewige Leben bleibt und die der Menschensohn euch geben wird. Denn ihn hat Gott der Vater mit seinem Siegel beglaubigt.« Da fragten sie ihn: »Was müssen wir tun, um die Werke Gottes zu vollbringen?« Jesus antwortete ihnen: »Das ist das Werk Gottes, dass ihr an den glaubt, den er gesandt hat.« Sie sagten zu ihm: »Welches Zeichen tust du denn, damit wir es sehen und dir glauben? Was für ein Werk tust du? Unsere Väter haben das Manna in der Wüste gegessen, wie es in der Schrift heißt: Brot vom Himmel gab er ihnen zu essen.« Jesus sagte zu ihnen: »Amen, Amen, ich sage euch, nicht Mose hat euch das Brot vom Himmel gegeben, sondern mein Vater gibt euch das wahre Brot vom Himmel. Denn das Brot, das Gott gibt, kommt vom Himmel herab und gibt der Welt das Leben.« Da baten sie ihn:
Herr, gib uns immer dieses Brot. Jesus antwortete ihnen, ich bin das Brot des Lebens. Wer zu mir kommt, wird nie mehr hungern, und wer an mich glaubt, wird nie mehr Durst haben. Aber ich habe euch gesagt, ihr habt gesehen, und doch glaubt ihr nicht. Alles, was der Vater mir gibt, wird zu mir kommen. Und wer zu mir kommt, den werde ich nicht abweisen. Denn ich bin nicht vom Himmel herabgekommen, um meinen Willen zu tun, sondern den Willen dessen, der mich gesandt hat. Das aber ist der Wille dessen, der mich gesandt hat, dass ich keinen von denen, die er mir gegeben hat, zugrunde gehen lasse, sondern dass ich sie auferwecke am jüngsten Tag. Denn das ist der Wille meines Vaters, dass jeder, der den Sohn sieht und an ihn glaubt, das ewige Leben hat und dass ich ihn auferwecke am jüngsten Tag. Da murrten die Juden gegen ihn, weil er gesagt hatte, ich bin das Brot, das vom Himmel herabgekommen ist, und sie sagten, ist das nicht Jesus, der Sohn Josefs, dessen Vater und Mutter wir kennen? Wie kann er jetzt sagen, ich bin vom Himmel herabgekommen? Jesus sagte zu ihnen, murrt nicht. Niemand kann zu mir kommen, wenn nicht der Vater, der mich gesandt hat, ihn zieht. Und ich werde ihn auferwecken am jüngsten Tag. Bei den Propheten steht geschrieben, und alle werden Schüler Gottes sein. Jeder, der auf den Vater hört und seine Lehre annimmt, wird zu mir kommen. Niemand hat den Vater gesehen, außer dem, der von Gott ist. Nur er hat den Vater gesehen. Amen, Amen, ich sage euch, wer glaubt, hat das ewige Leben. Ich bin das Brot des Lebens. Eure Väter haben in der Wüste das Manna gegessen und sind gestorben. So aber ist es mit dem Brot, das vom Himmel herabkommt. Wenn jemand davon isst, wird er nicht sterben. Ich bin das lebendige Brot, das vom Himmel herabgekommen ist. Wer von diesem Brot isst, wird in Ewigkeit leben. Das Brot, das ich geben werde, ist mein Fleisch für das Leben der Welt. Da stritten sich die Juden und sagten, wie kann er uns sein Fleisch zu essen geben? Jesus sagte zu ihnen, Amen, Amen, ich sage euch, wenn ihr das Fleisch des Menschensohnes nicht esst und sein Blut nicht trinkt, habt ihr das Leben nicht in euch. Wer mein Fleisch isst und mein Blut trinkt, hat das ewige Leben, und ich werde ihn auferwecken am jüngsten Tag. Denn mein Fleisch ist wahrhaft eine Speise, und mein Blut ist wahrhaft ein Trank. Wer mein Fleisch isst und mein Blut trinkt, der bleibt in mir, und ich bleibe in ihm. Wie mich der lebendige Vater gesandt hat und wie ich durch den Vater lebe, so wird jeder, der mich isst, durch mich leben. Dies ist das Brot, das vom Himmel herabgekommen ist. Es ist nicht wie das Brot, das die Väter gegessen haben. Sie sind gestorben. Wer aber dieses Brot isst, wird leben in Ewigkeit. Diese Worte sprach Jesus, als er in der Synagoge von Kapharnaum lehrte. Viele seiner Jünger, die ihm zuhörten, sagten, diese Rede ist hart. Wer kann sie hören? Jesus erkannte, dass seine Jünger darüber murrten, und fragte sie, daran nehmt ihr Anstoß? Was werdet ihr sagen, wenn ihr den Menschensohn aufsteigen seht, dorthin, wo er vorher war? Der Geist ist es, der lebendig macht. Das Fleisch nützt nichts. Die Worte, die ich zu euch gesprochen habe, sind Geist und sind Leben. Aber es gibt unter euch einige, die nicht glauben. Jesus wusste nämlich von Anfang an, welche es waren, die nicht glaubten, und wer ihn ausliefern würde. Und er sagte, deshalb habe ich zu euch gesagt, niemand kann zu mir kommen, wenn es ihm nicht vom Vater gegeben ist. Daraufhin zogen sich viele seiner Jünger zurück und gingen nicht mehr mit ihm umher. Da fragte Jesus die 12, wollt auch ihr weggehen? Simon Petrus antwortete ihm, Herr, zu wem sollen wir gehen?
Du hast Worte des ewigen Lebens. Wir sind zum Glauben gekommen und haben erkannt. Du bist der Heilige Gottes. Jesus erwiderte: Habe ich nicht euch die 12 erwählt? Und doch ist einer von euch ein Teufel. Er sprach von Judas, dem Sohn des Simon Iskariot, denn dieser sollte ihn ausliefern, einer der 12.

Siebtes Kapitel. Danach zog Jesus in Galiläa umher, denn er wollte sich nicht in Judäa aufhalten, weil die Juden ihn zu töten suchten. Das Laubhüttenfest der Juden war nahe. Da sagten seine Brüder zu ihm: Geh von hier fort und zieh nach Judäa, damit auch deine Jünger die Taten sehen, die du vollbringst. Denn niemand wirkt im Verborgenen, wenn er öffentlich bekannt sein möchte. Wenn du dies tust, offenbare dich der Welt. Auch seine Brüder glaubten nämlich nicht an ihn. Jesus sagte zu ihnen: Meine Zeit ist noch nicht gekommen. Für euch aber ist immer die rechte Zeit. Euch kann die Welt nicht hassen. Mich aber hasst sie, weil ich bezeuge, dass ihre Taten böse sind. Geht ihr nur hinauf zum Fest. Ich gehe nicht zu diesem Fest hinauf, weil meine Zeit noch nicht erfüllt ist. Das sagte er zu ihnen, und er blieb in Galiläa. Als aber seine Brüder zum Fest hinaufgegangen waren, zog auch er hinauf, jedoch nicht öffentlich, sondern im Verborgenen. Die Juden suchten beim Fest nach ihm und sagten: Wo ist er? Und in der Volksmenge wurde viel über ihn hin und her geredet. Die einen sagten: Er ist ein guter Mensch. Andere sagten: Nein, er führt das Volk in die Irre. Aber niemand redete öffentlich über ihn aus Furcht vor den Juden. Schon war die Hälfte der Festwoche vorüber, da ging Jesus zum Tempel hinauf und lehrte. Die Juden wunderten sich und sagten: Wie kann der die Schrift verstehen, ohne dafür ausgebildet zu sein? Darauf antwortete ihnen Jesus: Meine Lehre stammt nicht von mir, sondern von dem, der mich gesandt hat. Wer bereit ist, den Willen Gottes zu tun, wird erkennen, ob diese Lehre von Gott stammt oder ob ich von mir aus spreche. Wer von sich aus spricht, sucht seine eigene Ehre. Wer aber die Ehre dessen sucht, der ihn gesandt hat, der ist wahrhaftig und in ihm ist keine Ungerechtigkeit. Hat Mose euch nicht das Gesetz gegeben? Aber keiner von euch befolgt das Gesetz. Warum sucht ihr mich zu töten? Die Menge antwortete: Du bist von einem Dämon besessen. Wer sucht dich denn zu töten? Jesus entgegnete ihnen: Ich habe nur ein einziges Werk vollbracht, und ihr alle wundert euch darüber. Mose hat euch die Beschneidung gegeben. Sie stammt freilich nicht von Mose, sondern von den Vätern, und ihr beschneidet einen Menschen auch am Sabbat. Wenn ein Mensch am Sabbat die Beschneidung empfangen darf, damit das Gesetz des Mose nicht missachtet wird, warum zürnt ihr mir? Weil ich am Sabbat einen Menschen als Ganzen gesund gemacht habe? Urteilt nicht nach dem Augenschein, sondern urteilt gerecht. Da sagten einige Leute aus Jerusalem: Ist das nicht der, den sie zu töten suchen? Und doch redet er in aller Öffentlichkeit, und man lässt ihn gewähren. Sollten die Oberen wirklich erkannt haben, dass er der Christus ist? Aber von dem hier wissen wir, woher er stammt. Wenn jedoch der Christus kommt, weiß niemand, woher er stammt. Während Jesus im Tempel lehrte, rief er: Ihr kennt mich und wisst, woher ich bin. Aber ich bin nicht von mir ausgekommen, sondern er, der mich gesandt hat, ist wahrhaftig. Ihr kennt ihn nur nicht. Ich kenne ihn, weil ich von ihm komme und weil er mich gesandt hat. Da suchten sie, ihn festzunehmen, doch keiner legte Hand an ihn, denn seine Stunde war noch nicht gekommen. Aus der Menge kamen viele Leute zum Glauben an ihn. Sie sagten: Wird der Christus, wenn er kommt, mehr Zeichen tun, als dieser getan hat? Die Pharisäer hörten, was die Leute heimlich über ihn redeten. Da schickten die Hohepriester und die Pharisäer Gerichtsdiener aus, um ihn festnehmen zu lassen. Jesus aber sagte: Ich bin nur noch kurze Zeit bei euch, dann gehe ich fort zu dem, der mich gesandt hat. Ihr werdet mich suchen, und ihr werdet mich nicht finden. Denn wo ich bin, dorthin könnt ihr nicht gelangen.
Da sagten die Juden zueinander: Wohin will er denn gehen, dass wir ihn nicht finden können? Will er etwa in die Diaspora der Griechen gehen und die Griechen lehren? Was bedeutet es, wenn er gesagt hat: Ihr werdet mich suchen, aber nicht finden, denn wo ich bin, dorthin könnt ihr nicht gelangen? Am letzten Tag des Festes, dem großen Tag, stellte sich Jesus hin und rief: Wer Durst hat, komme zu mir und es trinke, wer an mich glaubt. Wie die Schrift sagt: Aus seinem Inneren werden Ströme von lebendigem Wasser fließen. Damit meinte er den Geist, den alle empfangen sollten, die an ihn glauben. Denn der Geist war noch nicht gegeben, weil Jesus noch nicht verherrlicht war. Einige aus dem Volk sagten, als sie diese Worte hörten: Dieser ist wahrhaftig der Prophet. Andere sagten: Dieser ist der Christus. Wieder andere sagten: Kommt denn der Christus aus Galiläa? Sagt nicht die Schrift: Der Christus kommt aus dem Geschlecht Davids und aus dem Dorf Bethlehem, wo David lebte? So entstand seinetwegen eine Spaltung in der Menge. Einige von ihnen wollten ihn festnehmen, doch keiner legte Hand an ihn. Als die Gerichtsdiener zu den Hohepriestern und den Pharisäern zurückkamen, fragten diese: Warum habt ihr ihn nicht hergebracht? Die Gerichtsdiener antworteten: Noch nie hat ein Mensch so gesprochen. Da entgegneten ihnen die Pharisäer: Habt auch ihr euch in die Irre führen lassen? Ist etwa einer von den Oberen oder von den Pharisäern zum Glauben an ihn gekommen? Dieses Volk jedoch, das vom Gesetz nichts versteht, verflucht ist es. Nikodemus aber, einer aus ihren eigenen Reihen, der früher einmal Jesus aufgesucht hatte, sagte zu ihnen: Verurteilt etwa unser Gesetz einen Menschen, bevor man ihn verhört und festgestellt hat, was er tut? Sie erwiderten ihm: Bist du vielleicht auch aus Galiläa? Lies doch nach und siehe, aus Galiläa kommt kein Prophet. Dann gingen alle nach Hause.

Achtes Kapitel. Jesus aber ging zum Ölberg. Am frühen Morgen begab er sich wieder in den Tempel. Alles Volk kam zu ihm. Er setzte sich und lehrte es. Da brachten die Schriftgelehrten und die Pharisäer eine Frau, die beim Ehebruch ertappt worden war. Sie stellten sie in die Mitte und sagten zu ihm: Meister, diese Frau wurde beim Ehebruch auf frischer Tat ertappt. Mose hat uns im Gesetz vorgeschrieben, solche Frauen zu steinigen. Was sagst du? Mit diesen Worten wollten sie ihn auf die Probe stellen, um einen Grund zu haben, ihn anzuklagen. Jesus aber bückte sich und schrieb mit dem Finger auf die Erde. Als sie hartnäckig weiterfragten, richtete er sich auf und sagte zu ihnen: Wer von euch ohne Sünde ist, werfe als erster einen Stein auf sie. Und er bückte sich wieder und schrieb auf die Erde. Als sie das gehört hatten, ging einer nach dem anderen fort, zuerst die Ältesten. Jesus blieb allein zurück mit der Frau, die noch in der Mitte stand. Er richtete sich auf und sagte zu ihr: Frau, wo sind sie geblieben? Hat dich keiner verurteilt? Sie antwortete: Keiner, Herr. Da sagte Jesus zu ihr: Auch ich verurteile dich nicht. Geh und sündige von jetzt an nicht mehr. Als Jesus ein andermal zu ihnen redete, sagte er: Ich bin das Licht der Welt. Wer mir nachfolgt, wird nicht in der Finsternis umhergehen, sondern wird das Licht des Lebens haben. Da sagten die Pharisäer zu ihm: Du legst über dich selbst Zeugnis ab. Dein Zeugnis ist nicht wahr. Jesus erwiderte ihnen: Auch wenn ich über mich selbst Zeugnis ablege, ist mein Zeugnis wahr. Denn ich weiß, woher ich gekommen bin und wohin ich gehe. Ihr aber wisst nicht, woher ich komme und wohin ich gehe. Ihr urteilt, wie Menschen urteilen. Ich urteile über niemanden. Wenn ich aber urteile, ist mein Urteil wahrhaftig, denn ich bin nicht allein, sondern ich und der Vater, der mich gesandt hat. Und in eurem Gesetz steht geschrieben: Das Zeugnis von zwei Menschen ist wahr. Ich bin es, der über mich Zeugnis ablegt, und auch der Vater, der mich gesandt hat, legt über mich Zeugnis ab. Da fragten sie ihn: Wo ist dein Vater? Jesus antwortete: Ihr kennt weder mich noch meinen Vater. Würdet ihr mich kennen, dann würdet ihr auch meinen Vater kennen. Diese Worte sagte er, als er im Tempel bei der Schatzkammer lehrte. Aber niemand nahm ihn fest, denn seine Stunde war noch nicht gekommen. Ein andermal sagte Jesus zu ihnen: Ich gehe fort, und ihr werdet mich suchen, und ihr werdet in eurer Sünde sterben. Wohin ich gehe, dorthin könnt ihr nicht gelangen. Da sagten die Juden: Will er sich etwa umbringen? Warum sagt er sonst: Wohin ich gehe, dorthin könnt ihr nicht gelangen? Er sagte zu ihnen: Ihr stammt von unten, ich stamme von oben. Ihr seid aus dieser Welt, ich bin nicht aus dieser Welt. Ich habe euch gesagt, ihr werdet in euren Sünden sterben, denn wenn ihr nicht glaubt, dass ich es bin, werdet ihr in euren Sünden sterben. Da fragten sie ihn: Wer bist du denn? Jesus antwortete: Warum rede ich überhaupt noch mit euch? Ich hätte noch viel über euch zu sagen und viel zu richten, aber er, der mich gesandt hat, ist wahrhaftig, und was ich von ihm gehört habe, das sage ich der Welt. Sie verstanden nicht, dass er damit den Vater meinte. Da sagte Jesus zu ihnen: Wenn ihr den Menschensohn erhöht habt, dann werdet ihr erkennen, dass ich es bin. Ihr werdet erkennen, dass ich nichts von mir aus tue, sondern nur das sage, was mich der Vater gelehrt hat. Und er, der mich gesandt hat, ist bei mir. Er hat mich nicht allein gelassen, weil ich immer das tue, was ihm gefällt. Als Jesus das sagte, kamen viele zum Glauben an ihn.
Da sagte er zu den Juden, die zum Glauben an ihn gekommen waren: Wenn ihr in meinem Wort bleibt, seid ihr wahrhaft meine Jünger. Dann werdet ihr die Wahrheit erkennen und die Wahrheit wird euch befreien. Sie erwiderten ihm: Wir sind Nachkommen Abrahams und sind noch nie Sklaven gewesen. Wie kannst du sagen, ihr werdet frei werden? Jesus antwortete ihnen: Amen, Amen. Ich sage euch, wer die Sünde tut, ist Sklave der Sünde. Der Sklave aber bleibt nicht für immer im Haus, nur der Sohn bleibt für immer. Wenn euch also der Sohn befreit, dann seid ihr wirklich frei. Ich weiß, dass ihr Nachkommen Abrahams seid, doch ihr sucht mich zu töten, weil mein Wort in euch keine Aufnahme findet. Ich sage, was ich beim Vater gesehen habe, und ihr tut, was ihr von eurem Vater gehört habt. Sie antworteten ihm: Unser Vater ist Abraham. Jesus sagte zu ihnen: Wenn ihr Kinder Abrahams wärt, würdet ihr die Werke Abrahams tun. Jetzt aber sucht ihr mich zu töten, einen Menschen, der euch die Wahrheit verkündet hat, die ich von Gott gehört habe. So hat Abraham nicht gehandelt. Ihr vollbringt die Werke eures Vaters. Sie entgegneten ihm: Wir stammen nicht aus Unzucht, sondern wir haben nur den einen Vater, Gott. Jesus sagte zu ihnen: Wenn Gott euer Vater wäre, würdet ihr mich lieben, denn von Gott bin ich ausgegangen und gekommen. Ich bin nicht von mir ausgekommen, sondern er hat mich gesandt. Warum versteht ihr nicht, was ich sage? Weil ihr nicht imstande seid, mein Wort zu hören. Ihr habt den Teufel zum Vater und ihr wollt das tun, wonach es euren Vater verlangt. Er war ein Mörder von Anfang an und er steht nicht in der Wahrheit, denn es ist keine Wahrheit in ihm. Wenn er lügt, sagt er das, was aus ihm selbst kommt, denn er ist ein Lügner und ist der Vater der Lüge. Mir aber glaubt ihr nicht, weil ich die Wahrheit sage. Wer von euch kann mir eine Sünde nachweisen? Wenn ich die Wahrheit sage, warum glaubt ihr mir nicht? Wer aus Gott ist, hört die Worte Gottes. Ihr hört sie deshalb nicht, weil ihr nicht aus Gott seid. Da antworteten ihm die Juden: Sagen wir nicht mit Recht, du bist ein Samariter und von einem Dämon besessen? Jesus erwiderte: Ich bin von keinem Dämon besessen, sondern ich ehre meinen Vater, ihr aber schmäht mich. Ich suche nicht meine Ehre, doch es gibt einen, der sie sucht und der richtet. Amen, Amen, ich sage euch, wenn jemand an meinem Wort festhält, wird er auf ewig den Tod nicht schauen. Da sagten die Juden zu ihm: Jetzt wissen wir, dass du von einem Dämon besessen bist. Abraham und die Propheten sind gestorben, du aber sagst, wenn jemand an meinem Wort festhält, wird er auf ewig den Tod nicht erleiden. Bist du etwa größer als unser Vater Abraham? Er ist gestorben und die Propheten sind gestorben. Für wen gibst du dich aus? Jesus antwortete: Wenn ich mich selbst verherrliche, ist meine Herrlichkeit nichts. Mein Vater ist es, der mich verherrlicht, er, von dem ihr sagt, er ist unser Gott. Doch ihr habt ihn nicht erkannt, ich aber kenne ihn. Und wenn ich sagen würde, ich kenne ihn nicht, so wäre ich ein Lügner wie ihr. Aber ich kenne ihn und halte an seinem Wort fest. Euer Vater Abraham jubelte, weil er meinen Tag sehen sollte. Er sah ihn und freute sich. Die Juden entgegneten: Du bist noch keine 50 Jahre alt und willst Abraham gesehen haben? Jesus erwiderte ihnen: Amen, Amen, ich sage euch, noch ehe Abraham wurde, bin ich. Da hoben sie Steine auf, um sie auf ihn zu werfen. Jesus aber verbarg sich und verließ den Tempel.

Neuntes Kapitel. Unterwegs sah Jesus einen Mann, der seit seiner Geburt blind war. Da fragten ihn seine Jünger: Rabbi, wer hat gesündigt, er selbst oder seine Eltern, so dass er blind geboren wurde? Jesus antwortete: Weder er noch seine Eltern haben gesündigt, sondern die Werke Gottes sollen an ihm offenbar werden. Wir müssen, solange es Tag ist, die Werke dessen vollbringen, der mich gesandt hat. Es kommt die Nacht, in der niemand mehr wirken kann. Solange ich in der Welt bin, bin ich das Licht der Welt. Als er dies gesagt hatte, spuckte er auf die Erde, dann machte er mit dem Speichel einen Teig, strich ihn dem Blinden auf die Augen und sagte zu ihm: Geh und wasch dich in dem Teich Schiloach, das heißt übersetzt der Gesandte. Der Mann ging fort und wusch sich, und als er zurückkam, konnte er sehen. Die Nachbarn und jene, die ihn früher als Bettler gesehen hatten, sagten: Ist das nicht der Mann, der da saß und bettelte? Einige sagten: Er ist es. Andere sagten: Nein, er sieht ihm nur ähnlich. Er selbst aber sagte: Ich bin es. Da fragten sie ihn: Wie sind deine Augen geöffnet worden? Er antwortete: Der Mann, der Jesus heißt, machte einen Teig, bestrich damit meine Augen und sagte zu mir: Geh zum Schiloach und wasch dich. Ich ging hin, wusch mich und konnte sehen. Sie fragten ihn: Wo ist er? Er sagte: Ich weiß es nicht. Da brachten sie den Mann, der blind gewesen war, zu den Pharisäern. Es war aber Sabbat, an dem Tag, als Jesus den Teig gemacht und ihm die Augen geöffnet hatte. Auch die Pharisäer fragten ihn, wie er sehend geworden sei. Er antwortete ihnen: Er legte mir einen Teig auf die Augen und ich wusch mich und jetzt sehe ich. Einige der Pharisäer sagten: Dieser Mensch ist nicht von Gott, weil er den Sabbat nicht hält. Andere aber sagten: Wie kann ein sündiger Mensch solche Zeichen tun? So entstand eine Spaltung unter ihnen. Da fragten sie den Blinden noch einmal: Was sagst du selbst über ihn? Er hat doch deine Augen geöffnet. Der Mann sagte: Er ist ein Prophet. Die Juden aber wollten nicht glauben, dass er blind gewesen und sehend geworden war. Daher riefen sie die Eltern des von der Blindheit Geheilten und fragten sie: Ist das euer Sohn, von dem ihr sagt, dass er blind geboren wurde? Wie kommt es, dass er jetzt sieht? Seine Eltern antworteten: Wir wissen, dass er unser Sohn ist und dass er blind geboren wurde. Wie es kommt, dass er jetzt sieht, das wissen wir nicht. Und wer seine Augen geöffnet hat, das wissen wir auch nicht. Fragt doch ihn selbst. Er ist alt genug und kann selbst für sich sprechen. Das sagten seine Eltern, weil sie sich vor den Juden fürchteten. Denn die Juden hatten schon beschlossen, jeden, der ihn als den Christus bekenne, aus der Synagoge auszustoßen. Deswegen sagten seine Eltern: Er ist alt genug, fragt ihn selbst. Da riefen die Pharisäer den Mann, der blind gewesen war, zum zweiten Mal und sagten zu ihm: Gib Gott die Ehre. Wir wissen, dass dieser Mensch ein Sünder ist. Er antwortete: Ob er ein Sünder ist, weiß ich nicht. Nur das eine weiß ich, dass ich blind war und jetzt sehe. Sie fragten ihn: Was hat er mit dir gemacht? Wie hat er deine Augen geöffnet? Er antwortete ihnen: Ich habe es euch bereits gesagt, aber ihr habt nicht gehört. Warum wollt ihr es noch einmal hören? Wollt etwa auch ihr seine Jünger werden? Da beschimpften sie ihn: Du bist ein Jünger dieses Menschen, wir aber sind Jünger des Mose. Wir wissen, dass zu Mose Gott gesprochen hat, aber von dem da wissen wir nicht, woher er kommt. Der Mensch antwortete ihnen: Darin liegt ja das Erstaunliche, dass ihr nicht wisst, woher er kommt. Dabei hat er doch meine Augen geöffnet. Wir wissen, dass Gott Sünder nicht erhört.
Wer aber Gott fürchtet und seinen Willen tut, den erhört er. Noch nie hat man gehört, dass jemand die Augen eines Blindgeborenen geöffnet hat. Wenn dieser nicht von Gott wäre, dann hätte er gewiss nichts ausrichten können. Sie entgegneten ihm: Du bist ganz und gar in Sünden geboren und du willst uns belehren? Und sie stießen ihn hinaus. Jesus hörte, dass sie ihn hinausgestoßen hatten, und als er ihn traf, sagte er zu ihm: Glaubst du an den Menschensohn? Da antwortete jener und sagte: Wer ist das, Herr, damit ich an ihn glaube? Jesus sagte zu ihm: Du hast ihn bereits gesehen, er, der mit dir redet, ist es. Er aber sagte: Ich glaube, Herr, und er warf sich vor ihm nieder. Da sprach Jesus: Um zu richten bin ich in diese Welt gekommen, damit die Nichtsehenden sehen und die Sehenden blind werden. Einige Pharisäer, die bei ihm waren, hörten dies, und sie fragten ihn: Sind etwa auch wir blind? Jesus sagte zu ihnen: Wenn ihr blind wärt, hättet ihr keine Sünde. Jetzt aber sagt ihr: Wir sehen. Darum bleibt eure Sünde.

0: Tag. Laut einer YouGov-Umfrage im Auftrag der Teambank lässt deshalb fast jeder dritte Autofahrer sein Auto häufiger stehen.
1: Besonders bei den Jüngeren macht sich das bemerkbar. Mehr als jeder Dritte unter 30 fährt wegen der hohen Spritpreise inzwischen seltener mit dem Auto. Viele sagen außerdem, dass nach Miete, Strom und anderen festen Kosten am Monatsende weniger übrig bleibt als noch vor einem Jahr. Entsprechend schauen viele genauer aufs Geld und sparen eher beim Auto oder bei der Versicherung. Wenn es um politische Entlastungen geht, wünschen sich die meisten niedrigere Steuern. Eine Spritpreisbremse landet auf Platz 2. Zoe Tassovali, Redaktion.
0: Um Pflegekosten zu senken, fordert Gesundheitsministerin Wagen von den Bundesländern niedrigere baurechtliche Standards für Heime. Die gesetzlichen Vorgaben für Pflegeheime sollten auf das Mindestmaß reduziert werden, sagte Wagen den Zeitungen der Funke Mediengruppe. Da sei aus gutem Willen übertrieben worden, etwa was die Platzvorgaben für Zimmer angeht oder die Größe von Gemeinschaftsräumen. Es sei zu viel verpflichtend und zu wenig flexibel, kritisierte Wagen. Auch das mache Pflegeplätze in Einrichtungen teuer. Wenn ein Deutscher das Kind einer ausländischen Frau anerkennt, kann das Aufenthaltsrechte sichern. Der Bundestag hat nun ein Gesetz verabschiedet, das Betrug mit der Anerkennung solcher Vaterschaften stoppen soll. Künftig muss die Ausländerbehörde dem zustimmen.
2: Im Visier der Gesetzgeber stehen Betrüger, die Vaterschaften für Kinder anerkennen, obwohl sie weder der biologische Vater sind, noch eine Beziehung zur Mutter haben und sich dafür bezahlen lassen. Das kann im Gegenzug Zugang zu Sozialleistungen und Aufenthaltstiteln sichern. In Niedersachsen hatte das ein Mann bei gleich 47 Kindern getan. Ein lukratives und perfides Geschäft, warnt deshalb die Union. Tanja Wagner, Nachrichtenredaktion.
0: Bei der Fußball-Weltmeisterschaft hat Co-Gastgeber Kanada zum Auftakt unentschieden gespielt. Gegen Bosnien-Herzegowina kamen die Kanadier in Toronto nach Rückstand noch zu einem 1:1. Die deutsche Mannschaft startet morgen ins Turnier. Gegner ist dann im texanischen Houston das Team von WM-Neuling Curaçao.
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0: Zum Wetter die aktuelle Vorhersage des Deutschen Wetterdienstes. Heute im Norden und Osten wolkig und immer wieder Schauer, später auch einige Gewitter, in der Mitte nur etwas Regen, Richtung Süden heiter und meist trocken. Die Höchstwerte liegen zwischen 18 Grad im Nordwesten und bis zu 28 Grad am Rhein. Morgen am Sonntag wenig Änderung, in der Nordhälfte eher wolkig mit Schauern, dazu recht windig, im Süden oft sonnig und trocken.
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1: Unsere Inspirationen gibt es ja auch gerne mal jahreszeitenabhängig bzw. passend. Und da fiel mir in die Hände, der Frühling ist da. Man hört schon die ersten Hochdruckreiniger und bald kommen auch die Rasenmäher aus dem Süden zurück.

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1: Ich bin Katrin Müller. Wie lassen sich die Kosten in der Pflege senken?

0: Zoe Tassovali, Nachrichtenredaktion.
1: Wegen der hohen Spritpreise infolge des Iran-Kriegs lässt einer Umfrage zufolge fast ein Drittel der Autofahrerinnen und Autofahrer in Deutschland das Fahrzeug öfter stehen. Bei den unter 30-Jährigen machen das sogar 35%, so das Ergebnis der YouGov-Umfrage im Auftrag der Teambank. Gleichzeitig würden mehr als 40% berichten, dass ihre frei verfügbaren Mittel nach Abzug der Fixkosten wie Miete und Strom in den vergangenen 12 Monaten geringer geworden sind. Elon Musks Weltraumfirma SpaceX ist bei ihrem Rekordbörsengang mit einem Plus von gut 11% in den Handel gestartet. Der erste Kurs wurde bei $150 festgestellt, nach einem Ausgabepreis von $135.
2: Die SpaceX-Aktie legt einen Raketenstart hin. Gründer Elon Musk wird damit durch seine Beteiligungen an SpaceX und Tesla zum ersten Menschen mit einem Billionenvermögen, zumindest auf dem Papier. SpaceX verkaufte mehr als 555 Millionen Aktien zu einem Ausgabepreis von $135 pro Stück und nahm damit $75 Milliarden ein. Die reinen Geschäftszahlen und Verluste von SpaceX stehen aber in krassem Gegensatz zum Börsenwert. Aus den USA, Tina Eck.
1: Zum Fußball. Traumstart für die USA in ihrer Heim-WM. Der Co-Gastgeber hat in der Arena südlich von Los Angeles gegen Paraguay mit 4:1 gewonnen. Mitausrichter Kanada spielte unentschieden. Gegen Bosnien-Herzegowina kamen die Kanadier in Toronto nach Rückstand noch zu einem 1:1. Die deutsche Mannschaft startet dann morgen ins Turnier. Gegner ist dann im texanischen Houston das Team von WM-Neuling Curaçao.
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1: Zum Wetter, die aktuelle Vorhersage des Deutschen Wetterdienstes. Im Norden und Osten wolkig und immer wieder Schauer, später auch einige Gewitter. In der Mitte nur etwas Regen. Richtung Süden heiter und meist trocken. Die Höchstwerte liegen zwischen 18 Grad im Nordwesten und bis zu 28 Grad am Rhein. Morgen am Sonntag wenig Änderung, in der Nordhälfte eher wolkig mit Schauern, dazu recht windig, im Süden oft sonnig und trocken.
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1: Ich stand neulich in der Gemüseabteilung im Supermarkt und wollte meinen Mann rufen, um zu fragen, was wir die nächsten Tage essen wollen. Ich rufe also seinen Namen. Und ein Mitarbeiter dreht sich völlig irritiert zu mir um. Ich schaue auf sein Namensschild und merke, ich habe einfach ihn aus Versehen beim Namen gerufen. Wir mussten beide lachen. Mit meinem eigenen Namen ist das übrigens anders. Mein Nachname wird fast immer falsch ausgesprochen. Ich bin das gewohnt und nehme es niemandem übel. Manchmal sage ich ihn einfach einmal richtig. Einfach so. Aber meistens lasse ich es auch einfach gut sein. Und trotzdem, es macht einen Unterschied, ob jemand meinen Namen richtig sagt. Weil ein Name mehr ist als ein Wort. Er gehört zu mir. Zu dem, wer ich bin. Und ich glaube, Gott kennt meinen Namen. Nicht nur so, wie er irgendwo steht, sondern wirklich. Gott kennt mich, so wie ich bin. Und vielleicht sogar noch besser, als ich mich selbst kenne. Mit allem, was ich zeige und auch mit dem, was ich manchmal selbst noch gar nicht sehe. Und manchmal frage ich mich, höre ich eigentlich, wenn Gott mich ruft? Zwischen all den Stimmen im Alltag, zwischen Gesprächen, Gedanken und Geräuschen. Vielleicht geht es gar nicht darum, alles sofort zu verstehen, sondern darum, immer wieder kurz stehen zu bleiben und hinzuhören. Weil da einer ist, der mich wirklich kennt und der mich wirklich und absichtlich beim Namen ruft.

Uns beim Namen rufender Gott, hilf uns, dass wir deine Stimme nicht überhören. Schenk uns Ruhe, damit wir hinhören können und Vertrauen, deinem Ruf zu folgen. Amen. So segne uns an diesem Tag der dreieine Gott, der Vater, der Sohn und der Heilige Geist. Amen. Ich wünsche dir einen guten Start ins Wochenende und Menschen, die dich wirklich beim Namen kennen. Deine Vanessa Grybawatz.

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1: Hier ist Tim aus der Redaktion und das ist ein wirklich sehr weiser Text von Jan Frerichs, den ich bei euch mitgebracht habe, der mich auch selber sehr inspiriert hat. In seinem Buch Seelenfutter, da schreibt er, höre auf den Wind, er erzählt, höre auf die Stimme, sie spricht, höre auf dein Herz, es weiß.

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1: Ich bin Katrin Müller. Hohe Spritpreise treffen viele Menschen direkt im Alltag. Laut einer YouGov-Umfrage im Auftrag der Teambank lässt deshalb fast jeder dritte Autofahrer sein Auto häufiger stehen.
2: Besonders bei den Jüngeren macht sich das bemerkbar. Mehr als jeder Dritte unter 30 fährt wegen der hohen Spritpreise inzwischen seltener mit dem Auto. Viele sagen außerdem, dass nach Miete, Strom und anderen festen Kosten am Monatsende weniger übrig bleibt als noch vor einem Jahr. Entsprechend schauen viele genauer aufs Geld und sparen eher beim Auto oder bei der Versicherung. Zoe Tassovali, Nachrichtenredaktion.
1: Um die Pflegekosten zu senken, fordert Gesundheitsministerin Nina Wagen von den Bundesländern niedrigere baurechtliche Standards für Heime. Die gesetzlichen Vorgaben für Pflege

0: Die Spieler werden am Vormittag nochmal hier in Winston-Salem trainieren und dann erst nach Houston fliegen, rund 2,5 Stunden lang. Ein Abschlusstraining im dortigen Stadion gibt es dann nicht mehr. Morgen zur US-Mittagszeit wird das Spiel dann angepfiffen, trotz der Hitze aber kein Problem, denn das Stadion ist überdacht und klimatisiert. Und direkt nach dem Spiel geht's dann wieder in den Flieger. Curaçao soll ein Aufbaugegner werden, er kann im schlimmsten Fall aber auch für eine Blamage sorgen. Das deutsche Lager ist aber selbstbewusst und alle Spieler sind aktuell fit. Aus Winston-Salem, Thomas Bremser.
1: Zum Auftakt in ihrer Heim-WM haben die USA einen Traumstart hingelegt. Der Co-Gastgeber gewann in der Arena südlich von Los Angeles gegen Paraguay mit 4:1. Mitausrichter Kanada spielte unentschieden. Gegen Bosnien-Herzegowina kamen die Kanadier in Toronto nach Rückstand noch zu einem 1:1.
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1: Zum Wetter, die aktuelle Vorhersage des Deutschen Wetterdienstes. Im Norden und Osten wolkig und immer wieder Schauer, später auch einige Gewitter. In der Mitte nur etwas Regen. Richtung Süden heiter und meist trocken. Die Höchstwerte liegen zwischen 18 Grad im Nordwesten und bis zu 28 Grad am Rhein. Morgen am Sonntag wenig Änderung, in der Nordhälfte eher wolkig mit Schauern, dazu recht windig, im Süden oft sonnig und trocken.
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1: Die habe ich jetzt für euch. Ich bin Anni von domradio.de. Manchmal reicht ein einziger Satz, um alles zu verändern. Zum Beispiel ein "Ich brauche dich" von einem Menschen, den man liebt. Der Schriftsteller Bertolt Brecht hat dazu ein berührendes Gedicht geschrieben. Der, den ich liebe, hat mir gesagt, dass er mich braucht. Darum gebe ich auf mich Acht, sehe auf meinen Weg und fürchte von jedem Regentropfen, dass er mich erschlagen könnte.

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1: Ich bin Katrin Müller. Wie lassen sich die Kosten in der Pflege senken? Bundesgesundheitsministerin Nina Wagen sieht dabei auch die Bundesländer in der Pflicht. Sie fordert weniger strenge Bauvorgaben für Pflegeheime. Das sagte die CDU-Politikerin den Zeitungen der Funke Mediengruppe.
2: Wagen findet, dass Pflegeheime an manchen Stellen zu viele Vorgaben erfüllen müssen. Sie nennt als Beispiel die vorgeschriebene Größe von Zimmern oder Gemeinschaftsräumen. Das treibt aus ihrer Sicht die Kosten unnötig in die Höhe und macht Pflegeplätze teurer. Gleichzeitig verteidigt Wagen ihre umstrittenen Sparpläne bei der Pflegeversicherung. Höhere Zuschläge für Heimbewohner sollen künftig später greifen. Damit will die Bundesregierung die Pflegekassen um Milliarden entlasten und weitere Beitragserhöhungen vermeiden. Zoe Tassovali, Nachrichtenredaktion.
1: Wegen der hohen Spritpreise infolge des Iran-Kriegs lässt einer Umfrage zufolge fast ein Drittel der Autofahrerinnen und Autofahrer in Deutschland das Fahrzeug öfter stehen. Bei den unter 30-Jährigen machen das sogar 35%, so das Ergebnis der YouGov-Umfrage im Auftrag der Teambank. Gleichzeitig würden mehr als 40% berichten, dass ihre frei verfügbaren Mittel nach Abzug der Fixkosten wie Miete und Strom in den vergangenen 12 Monaten geringer geworden sind. Elon Musks Weltraumfirma SpaceX ist bei ihrem Rekordbörsengang mit einem Plus von gut 11% in den Handel gestartet. Der erste Kurs wurde bei $150 festgestellt, nach einem Ausgabepreis von $135.
3: Die SpaceX-Aktie legt einen Raketenstart hin. Gründer Elon Musk wird damit durch seine Beteiligungen an SpaceX und Tesla zum ersten Menschen mit einem Billionenvermögen, zumindest auf dem Papier. SpaceX verkaufte mehr als 555 Millionen Aktien zu einem Ausgabepreis von $135 pro Stück und nahm damit $75 Milliarden ein. Die reinen Geschäftszahlen und Verluste von SpaceX stehen aber in krassem Gegensatz zum Börsenwert. Aus den USA, Tina Eck.
1: Zum Fußball. Traumstart für die USA in ihrer Heim-WM. Der Co-Gastgeber hat in der Arena südlich von Los Angeles gegen Paraguay mit 4:1 gewonnen. Mitausrichter Kanada spielte unentschieden. Gegen Bosnien-Herzegowina kamen die Kanadier in Toronto nach Rückstand noch zu einem 1:1. Die deutsche Mannschaft startet dann morgen ins Turnier. Gegner ist dann im texanischen Houston das Team von WM-Neuling Curaçao.
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1: Zum Wetter, die aktuelle Vorhersage des Deutschen Wetterdienstes. In der Nordosthälfte viele Wolken und ab und an Regen, vor allem im Nordosten später auch einzelne Gewitter.

Radio hier am Samstag, 10 Minuten nach 8. Schönen guten Morgen. Nach Mexiko sind jetzt also auch die beiden anderen Gastgeberländer in die Fußball-WM gestartet. Kanada mit einem 1:1 gegen Bosnien-Herzegowina und das Team USA sehr, sehr überzeugend in der Nacht 4:1 gegen Paraguay. Sportlich läuft es jetzt also. Und sonst, wie fühlt sich das an, eine WM bei Trump in den USA? Gut oder schwierig? Ist Thema gleich hier in 4 Minuten.

0: 13 Minuten nach 8, schönen guten Morgen. Domradio hier am Samstag mit Carsten Döpp. Die Welt zu Gast bei Trump. Die Mega-Fußball-Weltmeisterschaft läuft also mit Kanada, Mexiko und den USA gleich in drei Gastgeberländern. Und gerade die USA mit all diesen Nachrichten des Grauens, die das Land unter Trump immer wieder liefert, macht zum Beispiel Ex-Trainer Christian Streich große Sorgen.
1: Leider muss man sagen, die USA ist auf dem Weg, eine Autokratie zu werden. Und dass eben keine Gewaltenteilung mehr stattfindet. Das ist meine persönliche Meinung, aber ich glaube, das ist jetzt nicht so schwierig, das zu erkennen, wenn man die Führungskräfte in diesem Land sieht, die Tech-Leute und den anderen, den will ich gar nicht mehr beim Namen nennen, weil der wird eh viel zu viel genannt.
0: Ja, Ex-Trainer Christian Streich, jetzt ZDF-Experte bei dieser WM. Wie ist das? Kann man diese WM ruhigen Gewissens genießen oder wäre es besser, den Fernseher auszulassen? Pfarrer Rainer Maria Schießler in München, ich grüße Sie. Guten Morgen.
2: Guten Morgen.
0: Sie sind ja nun auch großer Fußballfan. Ist der WM-Funke bei Ihnen jetzt übergesprungen? Können Sie die Trump-Politik 5,5 Wochen beiseite schieben und Fußball genießen?
2: Nein, das kann man nie. Und der WM-Funke, ich habe den Vergleich zu 2006, wo ich selber Volunteer war, das ist unwiederholbar. Man sagt's, man hört ja oft, das Sommermärchen kannst du nicht einfach auf Knopfdruck wieder herkriegen. Die Belastung, die die ganze Welt zurzeit erlebt, ist einfach da. Aber auf der anderen Seite sage ich, ich möchte mich von diesen Leuten, Papst Leo hat es ja so ausgedrückt, ein paar Leute bringen die Welt an den Abgrund, ich möchte mich von denen nicht kleinkriegen. Und da lasse ich mir ja das Schönste, was wir haben, nämlich den Fußball nicht kaputt machen.
0: Aktuelle Umfragen zeigen aber dann doch eine tiefe Spaltung der Fans. Rund 41% gaben an, die WM aus Protest gegen die politische Führung und das Verhalten der amerikanischen Regierung wohl eher boykottieren zu wollen. Da haben die Leute doch einen Punkt, oder?
2: Naja, wenn sie nicht in die Stadien gehen, weil die Karten zu teuer sind, wie man jetzt ja schon sieht bei den ersten Spielen, dann hat es ja finanzielle Gründe. Aber was soll so ein Protest bringen im Vergleich mit dem Kirchenaustritt? Und hast du die Kirche damit verändert? Nein, ich muss positiv gestalten, ich muss Druck machen auf die, die meinen, nach ihrem Gustos diese Welt schnitzen zu wollen, wie sie gerade können. Und der Kern sind die Spiele, ist das, was auf diesem Rasen der Stab findet, wie leidenschaftlich gekämpft wird, wie leidenschaftlich miteinander gerungen wird und am Ende reicht man sich auch nur die Hand. Und das finde ich das großartige Zeichen an die ganze Welt. Und darum sollte der Trump viele Spiele ansehen, damit er mal für sich selber lernt, wie sowas geht.
0: Die USA haben einen somalischen Schiedsrichter, immerhin der beste Referee Afrikas 2025, trotz gültigem Visum in Miami die Einreise verweigert. In Kanada dagegen ist er willkommen. Was soll man dazu sagen?
2: Ja, war die beste Reaktion, die Kanada gemacht hat, gell? Nein, es ist einfach Gängelei. Es ist meine Begriffe Kindergartenspiele. Ich meine, wenn der Mann zu der Beobachtung steht, dann gibt's immer eine Beobachtung, dass der 24 Stunden irgendwann vom Sicherheitsdienst oder vom Nachrichtendienst neben ihm ist, wenn es wirklich so furchtbar schlimm ist, aber irgendwo gilt es, die Menschenrechte noch zu achten. Und wenn der ein ausgewiesener, guter Referee ist und nichts anderes ansteht, dann ist es halt irrsinnig. Letztlich machen sich ja die lächerlich von den Augen der Welt, die sowas durchsetzen. Und sich in einer Art und Weise in den sportlichen Betrieb einmischen, wo sie nichts verloren haben.
0: Die WM ist ja für viele Fans auch hier in Deutschland eine Auszeit von einer krisengeprägten Zeit. Diese Auszeit haben wir uns verdient, oder?
2: Absolut, aber wir dürfen trotzdem die Wirklichkeit nicht vergessen. Ich habe auch heute Morgen gelesen, Pakistan hätte jetzt dann das hingebracht, dass Iran und USA einen Friedensdeal machen. Ich würde mir nichts mehr wünschen, als dass das endlich aufhört. Dass da wenigstens eine Baustelle weniger ist. Meine Lieblingsfigur ist Maria Knotenlöserin in Augsburg. Ein Knoten weniger und es wäre schon mal leichter. Und diese Spiele können uns vormachen. Stell dir mal vor, wir würden all unsere Ressourcen in die Spiele reinstecken. Wir bräuchten keine Ticketpreise mehr, wenn wir das, was wir in Rüstung reinstecken, in diese Spiele reinstecken, wir könnten alle kostenlos zuschauen. Schaut, wie schön diese Welt wäre. Das ist vielleicht so eine Botschaft, die diese Spiele wiedergeben.
0: Sagt Pfarrer Rainer Maria Schießler in München. Besten Dank. Wie weit kommt Deutschland?
2: Ja, ich wünsche Ihnen Halbfinale, ich befürchte nur Viertelfinale.
0: Okay, wir werden das verfolgen. Danke, ja. Schönes Wochenende.
2: Danke.
0: Tschüss.
2: Tschüss.
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Where is the love? Die Black Eyed Peas im Domradio am Samstag, 9:05. Ich war letzte Woche mal für einen Tag auf Baltrum. War ich tatsächlich vorher noch nie. Sehr klein, sehr angenehm, diese ostfriesische Insel. Da hat man auch schnell alles umrundet, habe ich festgestellt. Wer es lieber ein bisschen größer mag, der muss halt nach Sylt. Ja.

0: halb neun.
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0: Die kommt jetzt von Verhüllungskünstler Christo, der Mann, der unter anderem den Reichstag in Berlin verhüllt hat, wäre heute an diesem 13. Juni 91 Jahre alt geworden. Sein Zitat: Verhüllung ist Verheißung. Hier ist euer Domradio am Samstag. Wir sind's, Lenny Kravitz, Fly Away und Carsten Döpp. Schön, dass ihr dabei seid. Guten Morgen.

Domrat hier am Samstag, 8.36 Uhr. Guten Morgen. Der Freiburger Erzbischof Stefan Burger hat in dieser Woche Armenien besucht, vor allem um sich da über die Arbeit der Caritas vor Ort zu informieren. Heute geht's nun wieder zurück nach Deutschland und wir haben mit ihm vor der Abreise noch gesprochen, gleich hier im Domradio in etwa 6 Minuten.

0: Schön, dass ihr bei uns seid. Ihr hört das Domradio an diesem Samstag. Der Freiburger Erzbischof Stefan Burger war in dieser Woche gemeinsam mit der Präsidentin des Deutschen Caritasverbandes, mit Eva Maria Welskop-Deffer, in Armenien. Das Land steht nicht nur vor großen sozialen Herausforderungen, sondern hat auch vergangenes Wochenende ein neues Parlament gewählt. Heute nun geht's zurück nach Deutschland mit vielen neuen Eindrücken. Ein Schwerpunkt der Reise war die Arbeit der Caritas. Wo wird in Armenien denn die Unterstützung durch Caritas und Kirche besonders dringend gebraucht? Und wo setzt sich der Caritasverband besonders ein? Erzbischof Stefan Burger.
1: Was natürlich hier ein großes Anliegen ist, ist nach wie vor die Folgen der Vertreibung von Bergkarabach, der Landsleute, hier in den Griff zu bekommen, zu schauen, was heißt es für die Unterkunft, was heißt es hier sozial integriert zu werden, wieder neu anknüpfen zu können. Oftmals spielen auch schon verwandtschaftliche Bande eine große Rolle. Wie kann hier neue Existenz aufgebaut werden? Wie können die Personen hier weiter in die Gesellschaft integriert werden? Dafür steht auch Caritas und setzt sich mit ihren Projekten sehr ein.
0: Im Fokus der Reise standen die Menschen und ihre Bedürfnisse.
1: Also den Wunsch nach Sicherheit haben die Menschen auf alle Fälle. Die Menschen wollen ja in Ruhe und Frieden ihr Leben aufbauen können, ihre Existenzen sichern. Und alles andere, was im großen Gespannungsgefüge zwischen Ost und West dann laufen mag, spielt natürlich, mag im Hintergrund eine Rolle spielen, aber nicht im vordergründigen alltäglichen Leben.
0: Welche Botschaft nimmt der Freiburger Erzbischof denn nun mit nach Deutschland? Beziehungsweise was können Kirche und Gesellschaft hierzulande von den Christen, aber auch insgesamt von den Menschen dort lernen?
1: Lernen können wir sicherlich davon, dass man nicht aufgibt, dass man eine Grundhoffnung im Herzen trägt, dass man im Glauben fest verwurzelt und verankert ist. Und das zeigt dieses Land, das natürlich seit früherer Zeit christlich geprägt ist. Damit wird deutlich, was dieser Glaube bedeutet, der auch Gemeinschaft stiftet und der Glaube, der einem hilft, wirklich die Zukunft anzugehen und zu gestalten, seien die Umstände und die Mittel auch noch so bescheiden.
0: Der Freiburger Erzbischof Stefan Burger im Domradio über seine Armenienreise, die geht heute zu Ende. Und das gesamte Interview mit ihm, das findet ihr online. Einfach mal reinklicken, domradio.de.

Guten Morgen, Domradio am Samstag, 8.52 Uhr und die ganze Welt guckt auf die WM, auf die Minigolf-WM in Winterberg im Sauerland an diesem Wochenende, genauer gesagt die Adventure-Golf-WM. Da sind 120 Frauen und Männer am Start, wirklich aus aller Welt. Besonderheit ist, dass sich der Untergrund von Bahn zu Bahn unterscheidet. 18 Bahnen werden gespielt, Adventure-Golf-WM, und am Sonntag stehen die Weltmeister dann fest. Ihr könnt zugucken, geht auch per Livestream oder einfach hinfahren. Nach Winterberg, viel Erfolg!

0: D.B. Winwood und Valerie im Domradio am Samstag. Schönen guten Morgen. Und wenn ihr denkt, wir haben nur diese eine Valerie, von wegen, wir haben noch eine zweite. Gleich nach neun, die von Amy Winehouse.
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2: Ich bin Katrin Müller. Um Pflegekosten zu senken, fordert Gesundheitsministerin Nina Wagen von den Bundesländern niedrigere baurechtliche Standards für Heime. Die gesetzlichen Vorgaben für Pflegeheime sollten auf das Mindestmaß reduziert werden, sagte Wagen den Zeitungen der Funke Mediengruppe. Als Beispiele nannte sie die Platzvorgaben für Zimmer und die Größe von Gemeinschaftsräumen. Es sei zu viel verpflichtend und zu wenig flexibel, kritisierte Wagen. Frauen und Kinder besser vor sexueller Gewalt schützen, das war ein zentrales Thema der Justizministerkonferenz in Hamburg. Die Ressortchefs von Bund und Ländern wollen unter anderem längere Verjährungsfristen für schwere Sexualdelikte und schärfere Regeln, um geplante Taten zu verhindern.
3: Konkret soll die Verjährungsfrist für schwere sexuelle Übergriffe von bisher 5 auf 20 Jahre steigen. Außerdem wollen die Justizminister erreichen, dass geplante Sexualstraftaten künftig früher aufliegen, auch dann, wenn sie in Chatgruppen oder auf Online-Plattformen vorbereitet werden. Wer von solchen Plänen erfährt, soll sie künftig melden müssen. Keine Einigung gab es dagegen beim sogenannten Nur-Ja-heißt-Ja-Modell. Hier wollen einige Länder das Sexualstrafrecht weiter verschärfen, andere sehen noch Klärungsbedarf. Zoe Tessovali, Nachrichtenredaktion.
2: Mehr als 3 Monate nach Beginn des Iran-Kriegs rückt ein Abkommen zwischen Washington und Teheran zur Beendigung der Kämpfe in greifbare Nähe. Laut Pakistans Regierung, die zwischen den Konfliktparteien vermittelt, haben sich Vertreter aus Washington und Teheran über ein Abkommen verständigt. Die nächsten Schritte würden nun finalisiert, hieß es. Zum Fußball. Bei den Fans steigt die Vorfreude, in der Mannschaft die Anspannung. Morgen Abend trifft die DFB-Auswahl im ersten WM-Gruppenspiel auf Curaçao. Das Team fliegt heute zum Spielort nach Houston.
4: Morgen zur US-Mittagszeit wird das Spiel dann angepfiffen, trotz der Hitze aber kein Problem, denn das Stadion ist überdacht und klimatisiert. Und direkt nach dem Spiel geht's dann wieder in den Flieger. Curaçao soll ein Aufbaugegner werden, er kann im schlimmsten Fall aber auch für eine Blamage sorgen. Das deutsche Lager ist aber selbstbewusst und alle Spieler sind aktuell fit. Aus Winston-Salem, Thomas Bremser.
2: Zum Auftakt in ihrer Heim-WM haben die USA einen Traumstart hingelegt.

0: Ganze bei ähnlichen Temperaturen wie heute.
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2: Ja, und mit Amy Winehouse und Mark Ronson, Valerie um 3 nach 9. Euch einen schönen Samstag, guten Morgen.

Oft gefragt, Annen-Mai Kantereit im Domradio am Samstag. 9:11, die Kölner gehen auf Tour wieder in diesem Sommer. Am 1. Juli geht's los in Nürnberg, aber fast alle der 30 Konzerte sind schon restlos ausverkauft. Bis auf Hamburg am 20. August und Zürich, das letzte Konzert am 27. September. Annen-Mai Kantereit.

0: Radio hier am Samstag, 17 Minuten nach 9. Guten Morgen am Gedenktag Unbeflecktes Herz Mariä. Und weil das für viele sehr schwierig zu verstehen ist, warum soll das Herz der Gottesmutter Maria unbefleckt sein, haben wir den Theologen und Priester Professor Dr. Christoph Ohli in unserem Bibel-Podcast danach gefragt.
1: Der Begriff Herz ist ja biblisch ein Ausdruck für die ganze Person. Also ist nicht der Blick sozusagen auf ein Organ oder so etwas, sondern auf die gesamte Person. Und das unbefleckte Herz, die unbefleckte Person Mariens, ist verbunden mit einer Überzeugung im Glauben, dass die Gottesmutter von Beginn ihrer Empfängnis, von Beginn ihrer Existenz an, vor dem bewahrt blieb, was wir die Erbschuld, die Erbsünde nennen und damit diesen Widerstand gegen Gott, weil sie bereitet werden sollte, den Sohn Gottes zu gebären.
0: Im heutigen Bibeltext geht es darum, dass sich die Eltern von Jesus große Sorgen machen. Die Sache geht für den jugendlichen Jesus aber gut aus, doch die Erlebnisse merkt sich Maria gut. So, und was können wir daraus als Impuls jetzt mitnehmen?
1: Ich würde nochmal von diesem Bild des Herzens ausgehen. Alles im Herzen bewahren heißt, in der Intimität, wie Christus selbst, mit Gott zu sprechen und dann auch bereit zu sein, mit diesem Herzen in die Sorge um den Nächsten einzutreten. So wie diese Sorge der Eltern um ihr Kind ja auch erkennbar wird, bereit zu sein, ich bin im Herzen von Gott berührt, ich trage all das, was ich mit ihm erlebt habe, in meinem Herzen und das soll mir Impuls sein für die Menschen, die er mir in meiner Umgebung, in meiner Familie, in meinem Umfeld anvertraut hat.
0: Das sagt Professor Dr. Christoph Ohli, Domkapitular am Kölner Dom und Rektor der Kölner Hochschule für katholische Theologie. Er hat uns in dieser Woche Impulse zum Bibeltext des Tages gegeben. Nachhören könnt ihr alle diese Folgen unter dem Stichwort Blick in die Bibel und zwar überall da, wo es Podcasts gibt und bei uns auf der Homepage domradio.de. 20 nach 9.

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1: Die Gorillaz, Feel Good haben wir gehört aus dem Jahr 2005 und das hier ist ein Anfangs 2000er von Wheaties, Teenage Dirtbag aus dem Jahr 2000. Guten Morgen, 5:30.

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1: Kommt jetzt von Siegfried Fischbacher, Teil des Magierduos Siegfried und Roy. Heute wäre Siegfried Fischbacher 87 Jahre alt geworden. Um den Glauben an etwas in anderen zu wecken, muss man zuerst selbst daran glauben. Hier ist euer Domradio am Samstag mit Carsten Depp. Hallo zusammen.

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1: Hallo, hier am Samstag, 9:05. Morgen wird es also ernst für die deutsche Fußballnationalmannschaft. Erstes Spiel bei der WM gegen WM-Neuling Curaçao. Der Karibikstaat ist das kleinste Land der Welt, das jemals bei einer Fußball-WM dabei war. Ja, wie ist es denn da? Haben wir diesen Fan mal gefragt.
2: Ich bin einmal komplett über die Insel. Ich kann mich gar nicht erinnern, überhaupt ein Stadion gesehen zu haben. Ich denke mal, in der Hauptstadt gibt es wahrscheinlich eins, alte holländische Insel. Sehr schön, viel Natur, tolle Schildkröten und dieses blaue Gesöff, was daherkommt, ist auch relativ bekannt, aber Fußball, keine Ahnung, ich habe nichts gesehen.
1: Okay, also wir hatten fest Schildkröten, blaues Gesöff, das ist Curaçao und ein blaues Wunder. Mal gucken, wie sich die Nagelsmänner denn so vorbereiten auf den Gegner, auf Curaçao morgen Abend. Gleich hier noch bei uns im Domradio.

0: euer Domradio am Samstag, 9.43 Uhr.
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0: Und bei den Fans steigt die Vorfreude in der Mannschaft, die Anspannung. Morgen Abend trifft die deutsche Fußballnationalmannschaft im ersten WM-Gruppenspiel auf Curaçao. Das Team fliegt heute Abend vom Quartier in Winston-Salem zum Spielort nach Houston. Thomas Bremser ist vor Ort. Die Hitze im WM-Quartier ist ein großes Thema offenbar. Wie erlebst du das da alles gerade?
2: Ja, also beim letzten Training war es brutal. 10:45 morgens, schwüle 34 Grad. Es gab für uns Reporter erstmals Sonnenschirme auf der Tribüne. Auf dem Platz standen Ventilatoren. Die Spieler haben immer wieder Wasser getrunken und sich den Schweiß abgewischt mit dem T-Shirt. Einige Spieler tragen hin und wieder auch Kühlwesten und Kühlschuhe. Da ist so ein Kühlgel drin. Beim Spiel in Houston wären es auch über 30 Grad, aber das Stadion ist klimatisiert. Das freut auch Stürmer Dennis Undaff.
3: Ja, ich bin froh, dass das Stadion am Sonntag, glaube ich, geschlossen ist. Denn es ist nicht so heiß wie hier im Training.
2: Sondern angenehme 22 Grad.
0: Apropos Houston, wie sieht der Trip nach Texas aus für die deutsche Mannschaft?
2: Ja, es wird ein Kurztrip werden, ungewöhnlich eigentlich. Rund 24 Stunden vor Anpfiff trainieren die Spieler nochmal hier in Winston-Salem. Da sind die meisten Reporter schon längst unterwegs nach Houston, ich auch. Am Nachmittag fliegt die Mannschaft dann auch rüber vom Privatflughafen hier nach Houston, sind rund 2,5 Stunden. Bundestrainer Nagelsmann geht dann nochmal vor die Presse im Stadion, aber trainieren wird das Team nicht mehr. Das Spiel wird dann um 12 Uhr Ortszeit angepfiffen und direkt danach geht es schon wieder zurück nach Winston-Salem. Am gleichen Tag also noch.
0: Thomas, und so kurz vor dem Auftakt ist natürlich auch wichtig, wie ist die Mannschaft drauf? Sind da alle fit? Sind alle gut drauf?
2: Ja, alle fit. Manuel Neuer fliegt ja hier seit Tagen schon wieder durchs Tor beim Training. Die Wade hält. Und ich muss auch sagen, die Stimmung ist sehr gelöst. Beim Training lachen die Spieler viel, ärgern sich auch immer mal gegenseitig. Im Quartier selbst haben sie Spaß bei Kunstsprüngen, in dem Pool oder beim Basketball. Und Dennis Undaff und Co. wurden auch schon im örtlichen Lidl gesichtet.
3: Ich finde es halt gut, dass du Freigang hast. Du kannst halt viel machen.
4: Freigang ist stark, Dennis.
3: Ja, sagt man das nicht so?
4: Wenn du im Gefängnis wärst, schon. Ja.
3: Falsche Wortwahl dann.
2: Also man hört es auch hier. Viel gute Laune bis im deutschen Team.
0: Dennis Undaff, einfach herrlich. Also beim Lidl alles gut, die Wade hält. Ich würde mal sagen, Curaçao kann kommen. Morgen Abend geht die WM dann auch für das deutsche Team los. 19 Uhr unserer Zeit. Wir können zugucken, zum Beispiel in der ARD.

0: Der macht gute Laune immer wieder. Jason Mraz, I'm Yours im Domradio am Samstag, 8 vor 10. Und der macht auch gute Laune.
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0: Guten Vormittag, Domradio am Samstag, kurz vor 10. Wir werden göttlich genießen, wie immer Samstag zwischen 10 und halb 11. Heute mit Schwester Teresa und das sei schon mal verraten, es gibt was Vegetarisches heute. Aber alle anderen dürfen auch gerne dranbleiben.
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2: Ich bin Katrin Müller. Während der Bundestag in diesem Jahr auf eine Erhöhung der Diäten verzichtet, steigen die Bezüge der Abgeordneten in einigen Landtagen wie geplant. Union und SPD wollen im Bundestag mit einer einmaligen Nullrunde ein Sparsignal in finanziell schwierigen Zeiten senden.
3: Eigentlich wären die Diäten der Bundestagsabgeordneten zum 1. Juli um fast 500 Euro gestiegen, auf rund 12.330 Euro. Alle Fraktionen tragen den Verzicht mit. Dagegen greift die automatische Anpassung in mehreren Bundesländern weiter. Unter anderem in Bayern, Hessen, Nordrhein-Westfalen und Sachsen-Anhalt steigen die Diäten entsprechend der Lohnentwicklung. Begründet wird das meist mit Transparenz und festen Regeln. Kritik gibt es dort, wo gleichzeitig an anderer Stelle gespart wird. In Bayern etwa soll die Beamtenbesoldung verschoben werden, während die Diäten regulär steigen. Aus Berlin, David Riemer.
2: Um Pflegekosten zu senken, fordert Gesundheitsministerin Nina Wagen von den Bundesländern niedrigere baurechtliche Standards für Heime. Die gesetzlichen Vorgaben für Pflegeheime sollten auf das Mindestmaß reduziert werden, sagte Wagen den Zeitungen der Funke Mediengruppe. Als Beispiele nannte sie die Platzvorgaben für Zimmer und die Größe von Gemeinschaftsräumen. Es sei zu viel verpflichtend und zu wenig flexibel, kritisierte Wagen. Hohe Spritpreise treffen viele Menschen direkt im Alltag. Laut einer YouGov-Umfrage im Auftrag der Teambank lässt deshalb fast jeder dritte Autofahrer sein Auto häufiger stehen.
4: Besonders bei den Jüngeren macht sich das bemerkbar. Mehr als jeder Dritte unter 30 fährt wegen der hohen Spritpreise inzwischen seltener mit dem Auto. Viele sagen außerdem, dass nach Miete, Strom und anderen festen Kosten am Monatsende weniger übrig bleibt als noch vor einem Jahr. Entsprechend schauen viele genauer aufs Geld und sparen eher beim Auto oder bei der Versicherung. Wenn es um politische Entlastungen geht, wünschen sich die meisten niedrigere Steuern. Eine Spritpreisbremse landet auf Platz 2. Zoe Tassovali, Nachrichtenredaktion.
2: Zum Fußball. Traumstart für die USA in ihrer Heim-WM. Der Co-Gastgeber hat in der Arena südlich von Los Angeles gegen Paraguay mit 4:1 gewonnen. Mitausrichter Kanada spielte unentschieden. Gegen Bosnien-Herzegowina kamen die Kanadier in Toronto nach Rückstand noch zu einem 1:1. Die deutsche Mannschaft startet morgen ins Turnier. Gegner ist dann im texanischen Houston das Team von WM-Neuling Curaçao.
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2: Zum Wetter, die aktuelle Vorhersage des Deutschen Wetterdienstes. Im Norden und Osten wolkig und immer wieder Schauer, später auch einige Gewitter. In der Mitte nur etwas Regen, Richtung Süden heiter und meist trocken. Die Höchstwerte liegen zwischen 18 Grad im Nordwesten und bis zu 28 Grad am Rhein. Morgen am Sonntag wenig Änderungen, in der Nordhälfte eher wolkig mit Schauern, dazu recht windig, im Süden oft sonnig und trocken.
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0: Und dieser Song, auch ein kleines bisschen länger, schon in 3 Minuten. Schön, dass ihr da seid. Schönen Samstag. Hallo.

15 Minuten nach 10, Domradio göttlich genießen am Samstag. Heute genießen wir mit Schwester Teresa Zukic von der kleinen Kommunität der Geschwister Jesu im bayerischen Weisendorf. Ich grüße dich. Guten Morgen.

0: Guten Morgen, all ihr Lieben.
1: Du hast eine vegetarische Harira für uns. Das ist eine Suppe, ne? Wo kommt die her?
0: Ja, das ist eine ganz, ganz traditionelle Suppe aus den nordafrikanischen Staaten, Marokko, Algerien und so weiter. Sie ist so eine ganz vollständige Mahlzeit, gibt ganz viel Energie. Und wenn es jetzt mit diesem Regen ein bisschen kühler wird, passt genau. Sie gibt viel Protein und vor allem sättigt sie gut und ist sehr gesund.
1: Ja, warum ist sie gesund? Warum sättigt sie? Was kommt da rein? Viel Gemüse, ne?
0: Ja, es kommt viel Gemüse rein, Knollen, Sellerie, Karotten, Oliven, Öl ein bisschen, dann Kichererbsen, getrocknete braune Linsen. Und es ist allein schon natürlich die Gewürze, die so besonders sind, Safran, Ingwerpulver, Kurkuma. Dann kommt noch Koriander, wenn man mag, oder nicht verträgt, dann natürlich Petersilie und passierte Tomaten. Und schon hatten wir eine ganz wundervolle Suppe. Und ich muss echt sagen, sie auch mit einer Prise Zimt kommt manchmal rein. Sie ist einfach köstlich und vor allem wärmt sie gut und gibt Energie. Also wenn man so ein bisschen schlapp und müde ist und dieses aus, das ist ja aus dem Kochbuch für mehr Energie.
1: Ja, können wir brauchen.
0: Und manchmal braucht man einfach mehr Energie.
1: Genau. Aber was macht die Suppe jetzt so gesund? Sag das nochmal ganz konkret. Was ist
0: Ja, das sind eben die Zutaten, wie das Gemüse natürlich und die Kichererbsen, ja. Vor allem und Linsen, die sind ja voller Proteine und Ballaststoffe und die machen unseren Körper einfach, tun einfach unserem Körper gut. Mhm. Und deswegen sollten wir auch mehr Ballaststoffe essen und gerade vor allem die Kichererbsen sind wir wirklich so eine Vitaminbombe eigentlich, ne? Ja, und das ist nicht nur Effekt, dass sie sehr kalorienarm sind, sondern auch die Linsen natürlich, sondern eben uns wirklich das geben, was wir oft zu wenig haben. Und deswegen finde ich einfach, dass sie eben mega gesund ist und einzigartig orientalisches Aroma hat.
1: Okay, damit sind wir ja schon mal ganz gut ausgestattet, würde ich sagen. Und gleich rühren wir dann alles mal zusammen. Und zwar nach diesem Song hier von Huberstank, The Reason.

0: 10. Schönen Vormittag, Domradio, göttlich genießen am Samstag. Wir sind vegetarisch heute Vormittag unterwegs. Schwester Teresa macht eine vegetarische Harira mit uns und für uns. Eine Gemüsesuppe mit Kichererbsen und Linsen. Das haben wir eben schon uns quasi hingestellt, sage ich mal. Schwester Teresa, was machen wir denn jetzt mit den Zutaten?
1: Ja, das ist natürlich ganz einfach. Wir tun erstmal die Zwiebel schälen, in feinen Würfeln und die mit Sellerie und Karotten natürlich in mundgerechte Stücke. Ja, und dann geht's schon los, dass wir mit Olivenöl die Zwiebeln anbraten natürlich. Und dann kommt alles dazu, Sellerie, Karotten, Kichererbsen, Linsen in den Topf, Tomatenmark. Und wir rösten das ein bisschen an mit den Gewürzen, wie ich ja schon gesagt habe, Safran, Ingwer, Kurkuma. Und dann wird die 1,5 Liter Wasser dazugefügt. Ja, und dann lässt man es einfach 20 Minuten zu köcheln, ja, bei niedriger Temperatur. Und ja, und dann währenddessen kann man Petersilie und Koriander waschen, abtropfen und ein bisschen hacken. Ja, und dann mit den passierten Tomaten wird es verrührt. Ja, und dann kann man in einer kleinen Schale zwei Eier machen, manche auch, diese kleine aufschlagen und die mitkommen rein in die Suppe, da wird diese richtig sämig und fein. Tja, und wenn die Linsen weiß sind, dann kann es losgehen, die Kräuter hinein und dann genießt ihr eine wunderbare Suppe, die nicht nur frisch und gesund ist, sondern eben auch, weil die so viel Eiweiß hat und vor allem, das sättigt sehr lange.
0: Das glaube ich.
1: Deswegen gibt es auch mehr Energie. Also man kann es am Tag auch verteilt essen. Ist wirklich eine der beliebtesten Suppen im Orient. Und ich finde, und wenn es zu dick ist, kann man ein bisschen Wasser reintun. Okay. Ansonsten ein bisschen abschmecken noch mit Salz. Und dann hast du eine wirklich ganz wunderbare Protein, volle ballaststoffreiche Mahlzeit und kannst dich ganz auf Fußball konzentrieren.
0: Fußball, gutes Stichwort. Die WM läuft. Du bist ja auch sportlich interessiert.
1: Natürlich, mein Vater war Fußballspieler, ist entdeckt worden. So kamen wir ja nach Deutschland als Kroaten und ich habe ja so ein sportliches Talent gehabt und habe nicht nur bei große Leichtathletin und Kunstturnerin, sondern ich habe natürlich auch Fußball gespielt und vor allem mit den Kids natürlich, auch als Schwester ist es zwar ja ein Klacks für mich und vor allem leidenschaftlich Bayern-Fan. Ich weiß, das wird jetzt nicht alles gern, aber wieso immer schon kann ich nichts
0: sagen. Das haben wir jetzt nicht gehört.
1: Und natürlich stehe ich jetzt morgen da mit meinem Trikot, wenn die deutsche Mannschaft aufläuft. Natürlich. Meine Jungs, Leute, es ist, auch wenn es schwierig ist in Amerika, wirklich schwierig und herausfordernd, aber lassen wir uns auch nicht die Freude nehmen. So viele Menschen gucken zu und so viel Begeisterung ist da und wir wollen doch keine Spielverderber sein, wir Christen, sondern wir wollen einfach mit unserer Mannschaft fiebern und ich gönne allen wirklich den Erfolg, vor allem faire Spiele. Mhm. Ja, und dann können wir doch Freude haben.
0: Expertentipp noch von dir, wer wird eher Weltmeister, Deutschland oder Kroatien?
1: Ich glaube diesmal Deutschland, aber ich könnte es jedem, aber ich hoffe es wird Deutschland.
0: Okay, wir werden drüber reden, so in knapp 6 Wochen, dann ist ja das Finale. Schwester Teresa Zukic von der kleinen Kommunität der Geschwister Jesu im bayerischen Weisendorf. Wir haben über Fußball geredet, aber auch über eine wunderbar vegetarische Harira-Suppe. Das Rezept findet ihr bei Domradio Insta, bei Facebook und im Buch Unsere Energieküche, erschienen im Kneipp Verlag. Ich danke dir, schönes Wochenende.
1: Ja, euch auch und ein liebevolles, wundervolles Wochenende.
0: Tschüss.

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0: Fußball-WM läuft, morgen dann das erste Spiel des deutschen Teams gegen Curaçao. Deshalb hier jetzt eine Fußball-Inspiration für euch. Fußball ist einer der am weitesten verbreiteten religiösen Aberglauben unserer Zeit. Er ist das wirkliche Opium des Volkes. Umberto Eco, Schriftsteller. Domradio am Samstag mit Carsten Döpp, mit Raymond Aeroplane.

Männer und Liebeslied im Domradio am Samstag zu Beginn der Fußball-Weltmeisterschaft 20:11. Und da spielen wir natürlich Fußball-Songs. Sehr, sehr gerne. Hier ist einer von Luna Young, der heißt Messi. Kann aber sein, dass sie auch irgendwas anderes gemeint hat. Wir hören einfach mal rein.

0: Geschichten, die lassen einen wieder an Wunder glauben. Domradio hier am Samstag, 11:15. Die Geschichte rund um eine private Kapelle des Ehepaars Nussbaum in Friesenhagen-Bettdorf in Rheinland-Pfalz ist so eine. Lest ihr mehr in der aktuellen Ausgabe der Kölner Kirchenzeitung. Der Grund, warum vor rund 10 Jahren die kleine Kapelle gebaut wurde, liegt in der damaligen Krebserkrankung von Rita Nussbaum. Kirchenzeitungschefredakteur Robert Böker.
1: Also die Frau Nussbaum hatte schon als kleines Kind eine intensive Beziehung zur heiligen Rita. Das ist durch ihre Mutter gekommen. Und die heilige Rita hat sie das ganze Leben begleitet. Und als sie dann krank wurde, hat sie den Wunsch geäußert, nach Kaschia, nach Umbrien zu fahren, wo die heilige Rita bestattet ist. Das hat sie dann auch mit ihrem Mann zusammen gemacht. Hat dort in der Kathedrale gebetet vor dem Sarkophag der Heiligen. Und hat dann plötzlich die Eingebung gehabt zu sagen, also Rita, wenn ich überlebe, dann werde ich zu deinem Andenken zu Hause auf unserem Grundstück eine Kapelle bauen.
0: Was passierte dann?
1: Als sie das ihrem Mann gesagt hat, hat er zuerst mal gesagt, das hast du doch versprochen. Aber nach der Rückkehr nach Friesenhagen stellten sich dann Wochen später nach und nach Besserungen ein. Die Krankheit verschwand und die beiden haben sich an ihr Gelübde gehalten und haben eine Kapelle auf ihrem Grundstück gebaut, die im toskanischen Stil errichtet wurde, Zitat, damit die heilige Rita sich auch hier wohlfühlt. Und diese Kapelle kann täglich besichtigt werden, kann besucht werden, dort finden regelmäßige Gebetszeiten statt und es ist wirklich in dieser wunderschönen Landschaft ein tolles Ausflugsziel, dass man auf jeden Fall besuchen sollte, wenn man mal in der Gegend von Friesenhagen ist.
0: Und das war wirklich nicht das Einzige, was mehr als ungewöhnlich war an der Entstehung der Kapelle.
1: Also zur Entstehung dieser Kapelle haben eigentlich noch mehrere Wunder in Anführungszeichen beigetragen, denn innerhalb von nur 3 Wochen hat die Familie Nussbaum die Baugenehmigung für diese Kapelle erhalten. Und wenn man sich mal vor Augen führt, wie normalerweise bürokratische Abläufe in unserem Land vonstatten gehen, ist das wirklich schon ein großes Wunder. Hinzu kam, dass der Herr Nussbaum, der ja ein früherer Förster war und viele Kontakte hatte, davon erfahren hat, dass in Bensberg ein historisches Gebäude abgerissen wurde, wo Hunderte, Tausende Feldbrandziegel angefallen sind. So, dann hat er die Adresse des Abbruchunternehmens recherchiert, hat dort angerufen, hat gefragt, ob er die Ziegel haben kann. Und dann hat der Unternehmer gefragt, ja, wofür wollen Sie die denn haben? Und dann hat er ihm die Geschichte der geplanten Kapelle erzählt. Daraufhin hat der Unternehmer eine lange Pause am anderen Ende des Hörers gemacht und hat gesagt, wissen Sie was? Bezahlen Sie die Transportkosten, die Ziegel kriegen Sie geschenkt. Dann sind die Ziegel mit 2 riesigen LKW angeliefert worden und der Nussbaum hat sich hingesetzt und hat wirklich wie im Comic oder im Gefängnis Steine geklopft. Er hat den Putz abgeschlagen und den Zement abgeschlagen und hat dann palettenweise die Ziegel mit die 1000 Stück gestapelt und das war der Grundstock, um die Kapelle dann zu mauern.
0: Was eine Geschichte, ne? Robert Böker von der Kölner Kirchenzeitung. Kürzlich war der emeritierte Bischof Josef Clemens in Friesenhagen-Bettdorf, um das 10-jährige Bestehen der Kapelle feierlich zu begehen. Ihr lest alles darüber und zu dieser Geschichte in der aktuellen Ausgabe der Kölner Kirchenzeitung. Infos auch im Netz unter kirchenzeitung-köln.de.

0: Klassiker von Queen, Somebody to Love, an diesem Samstag, kurz vor 11. Was war denn so los in der vergangenen Woche? Das sagen wir euch gleich. Unser Wochenrückblick gegen 11:15.
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2: Ich bin Katrin Müller. Während der Bundestag in diesem Jahr auf eine Erhöhung der Diäten verzichtet, steigen die Bezüge der Abgeordneten in einigen Landtagen wie geplant. Die Fraktionen von Union und SPD wollen im Bundestag mit einer einmaligen Nullrunde ein Sparsignal in finanziell schwierigen Zeiten senden. In den Ländern ist das Bild dagegen uneinheitlich. Mehrere Parlamente halten an der automatischen Anpassung an die Lohnentwicklung fest, mit Erhöhungen von mehreren 100 Euro. Nach langem Hin und Her rund um ein Abkommen zwischen dem Iran und den USA scheint ein Deal in greifbare Nähe zu rücken. Laut dem Vermittler Pakistan haben sich Vertreter aus Washington und Teheran auf eine Vereinbarung zur Beendigung des Kriegs verständigt. Die Lage in der Straße von Hormuz ist trotzdem weiter angespannt.
3: Der schwierigste Knackpunkt bleibt das iranische Atomprogramm. Eine Lösung in dieser Frage soll Berichten zufolge innerhalb von 60 Tagen erzielt werden. Gleichzeitig meldet das US-Militär erneut mehrere iranische Drohnenangriffe auf Handelsschiffe in der Straße von Hormuz. Die Drohnen seien abgeschossen worden, der Schiffsverkehr durch die Meerenge laufe aber ungehindert weiter. David Riemer, Nachrichtenredaktion.
2: Das arbeitgebernahe Institut der deutschen Wirtschaft rechnet angesichts der alternden Bevölkerung mit einer deutlich höheren Arbeitskräftelücke als zuvor angenommen. Nach der Vorausberechnung des Instituts werde die Lücke im Jahr 2036 bei rund 4,3 Millionen Arbeitskräften liegen, das berichtet die Rheinische Post. Zuletzt hatte das Institut demnach diese Differenz zwischen ausscheidenden und neuen Arbeitskräften mit knapp 3 Millionen beziffert. Zum Fußball. Bei den Fans steigt die Vorfreude, in der Mannschaft die Anspannung. Morgen Abend trifft die DFB-Auswahl im ersten WM-Gruppenspiel auf Curaçao. Das Team fliegt heute zum Spielort nach Houston.
4: Morgen zur US-Mittagszeit wird das Spiel dann angepfiffen, trotz der Hitze aber kein Problem, denn das Stadion ist überdacht und klimatisiert. Und direkt nach dem Spiel geht's dann wieder in den Flieger. Curaçao soll ein Aufbaugegner werden, er kann im schlimmsten Fall aber auch für eine Blamage sorgen. Das deutsche Lager ist aber selbstbewusst und alle Spieler sind aktuell fit. Aus Winston-Salem, Thomas Bremser.
2: In der Nacht greift auch Rekordweltmeister Brasilien ins WM-Geschehen ein. In ihrem Auftaktspiel haben sie es gleich mit dem vermeintlich schwersten Gruppengegner Marokko zu tun. Außerdem im Blickpunkt das erste Turnierspiel der Türkei gegen Australien morgen früh.
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2: Zum Wetter, die aktuelle Vorhersage des Deutschen Wetterdienstes. In der Nordosthälfte viele Wolken und ab und an Regenschauer, vor allem im Nordosten auch Gewitter. Im Südwesten zeigt sich dagegen häufiger die Sonne. Im Nordwesten maximal 17 bis 22 Grad, im Südosten bis 26 Grad, an Ober- und Hochrhein bis 28 Grad. Morgen im Norden und Osten Schauer und Gewitter, in der Mitte und am Alpenrand auch viele Wolken, aber kaum Regen. Im Süden heiter bis wolkig und trocken. Das Ganze bei ähnlichen Temperaturen wie heute.
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0: So ist das. Hallo.

Das sind die Lumineers. Der Song heißt Ho Hey. Wie gesagt, im Domradio am Samstag. Jetzt mit

0: am Samstag am Wochenende. 13 Minuten nach 11 und das heißt Zeit auf die vergangene Woche zurückzuschauen, auf die Domradio-Woche. Kollege Jan-Henrik Steens macht es für uns.
1: Herzlich willkommen zum Wochenrückblick bei domradio.de. Die vergangenen Tage standen ganz im Zeichen der großen Auslandsreise von Papst Leo dem 14. Seit dem vergangenen Wochenende war das Kirchenoberhaupt in Spanien unterwegs. Wir haben die Reise mit Livestreams, Berichten, Interviews und Analysen begleitet. Ein Höhepunkt war am Mittwoch in Barcelona. In der Sagrada Familia segnete der Papst am 100. Todestag des Architekten Antoni Gaudí den neuen Christusturm. Mit seinen 172 Metern ist er heute der höchste Kirchturm der Welt. Leo der 14. würdigte die berühmte Basilika als ein Glaubenszeugnis aus Stein und Licht und rief dazu auf, den Glauben nicht nur zu bewahren, sondern die Welt aus ihm heraus zu gestalten. Die Bilder aus Barcelona und die Berichte unserer Redaktion gehörten zu den meist beachteten Inhalten der Woche. Ein weiterer Höhepunkt ereignete sich am Freitag im Kölner Dom. Am Hochfest des Heiligsten Herzens Jesu spendete Erzbischof Rainer Maria Kardinal Wölki drei Männern die Priesterweihe. Besonders bewegend, einer der Neupriester ist dreifacher Familienvater und bereits Großvater. Domradio.de hat die Weihe live übertragen und ausführlich über die Lebenswege der Kandidaten berichtet. Daneben haben wir in dieser Woche auf die Entwicklungen in Kirche und Gesellschaft geschaut, Stimmen aus den Bistümern eingefangen und spirituelle Impulse für den Alltag geliefert. Wenn ihr etwas verpasst habt, findet ihr alle Beiträge, Videos, Podcasts und Hintergründe jederzeit auf domradio.de. Ich wünsche euch ein gesegnetes Wochenende. 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
1: Da sagt doch mal einer, dass man sich von einer lustigen Fernsehmoderatorin nicht auch wunderbare Inspirationen abgucken kann. Ich bin Heike aus dem Domradio-Team und ich habe einen schönen Satz gefunden von Katrin Bauernfeind, die nicht nur im Fernsehen moderiert, sondern auch ein Buch geschrieben hat. Alles kann, Liebe muss, heißt das Buch. Und da drin steht der Satz, das Leben ist mehr als freies WLAN, Superfood im Müsli und ein Netflix-Abo. Wir brauchen die Momente, in denen die Seele tanzt. Keinen Disco-Fox, sondern ausgelassen wild, mit den Armen rudernd.
2: Knappe halbe Stunde haben wir noch zusammen. Domradio am Samstag mit Carsten Döpp. Guten Tag.

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1: 11.38 Uhr, Domradio hier am Samstag. Wenn man nachts oder auch tagsüber mal auf TikTok und Co. so rumscrollt, da kann man sich manchmal wirklich schlecht fühlen. Es geht da sehr, sehr viel um Selbstoptimierung, es geht um Leistungsdruck. Und in all dem gibt's gerade eine Gegenbewegung. Und zwar geht ein Song international sowas von viral, direkt aus Berlin mit einer Message, die ungewöhnlich ist für Social Media.

0: Du bist gut genug. Es sind nur vier Worte, die sich wie ein Mantra wiederholen. Aber sie treffen mitten in ein Lebensgefühl, das von permanenter Überforderung geprägt ist. In sozialen Medien bewegt man sich oft in einer Welt aus Lifestyle, Teilzeit, ständiger Proteinwerbung und dem Trend des Looks-Maxing, also dem Versuch, durch Fitness, Hautpflege, Frisur und Kleidung das Beste aus dem eigenen Aussehen herauszuholen. Vier Worte. Du bist gut genug. Der Songtext spricht aus, was viele im Innersten fühlen. Die Welt sagt uns oft das Gegenteil. Sie verlangt, dass wir noch besser, noch produktiver, noch fehlerfreier werden müssen. Und gegen genau diesen Optimierungswahn protestiert die Bibel, seit sie verfasst worden ist. Die Suche nach Anerkennung und die Angst, nicht zu genügen, ist eine urmenschliche Erfahrung. Und die Antwort Gottes darauf zieht sich wie ein roter Faden durch die Heilige Schrift. Schon beim Propheten Jesaja heißt es im Alten Testament:
1: Fürchte dich nicht, ich habe dich bei deinem Namen gerufen, du bist mein, weil du in meinen Augen teuer und wertvoll bist und weil ich dich liebe.
0: Was also in diesem modernen Hit mitschwingt? Die Zusage der bedingungslosen Liebe. Im Neuen Testament nennt Paulus das die Rechtfertigung aus Gnade. Das bedeutet übersetzt, wir müssen uns Gottes Liebe nicht verdienen, wir müssen keine Masken tragen oder ein perfektes Leben vorweisen. Unser Wert ist uns längst geschenkt, ganz ohne Vorleistung.

0: Ein viraler Hit als unerwartete Erinnerung an das Evangelium. Du bist gewollt, genau so, wie du bist.
1: Du bist gut genug. Eine Zusage, die man sich in der Tat öfter mal selbst sagen sollte oder sich eben von Gott zusagen lassen darf. Kollege Rufus Elz hat sich mit dem Song beschäftigt und den hören wir jetzt natürlich komplett hier im Domradio. Hier sind Kitschkrieg mit Blumengarten und Shirin David. Gut genug.

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0: Maroon 5 moves like Jagger im Domradio am Samstag, 10 Minuten vor 12. Geht gleich weiter nach 12 mit Bernd Knopp, meine Playlist. Und heute zu Gast der vor allem bei Politikern im Bundestag in Berlin gefürchtete Lutz van der Horst, Außenreporter der ZDF-Heute-Show. Ich habe ihn kürzlich in der Talkshow 3 nach 9 gesehen.
1: Also letztendlich, klar, gibt's Leute, die laufen vor mir weg. Das sind die meisten, würde ich sagen. Dann gibt's Leute, die kommen schon auf mich zu. Und es gibt Leute, vor denen laufe ich weg, weil sie so aufdringlich sind. Auch das
0: gibt es in den Ja, ich kann euch versichern, hier bei uns ist keiner voreinander weggelaufen. Bernd Knopp und der Kölner Satiriker Lutz van der Horst gleich ab 12. Meine Playlist, 2 Stunden lang. Und auf meiner Playlist steht jetzt noch Harry Styles, Aperture. Wünsche euch ein schönes Wochenende. Ich bin Carsten Döpp, bis Montag.

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1: Ich bin Katrin Müller. Während der Bundestag in diesem Jahr auf eine Erhöhung der Diäten verzichtet, steigen die Bezüge der Abgeordneten in einigen Landtagen wie geplant. Union und SPD wollen im Bundestag mit einer einmaligen Nullrunde ein Sparsignal in finanziell schwierigen Zeiten senden.
2: Eigentlich wären die Diäten der Bundestagsabgeordneten zum 1. Juli um fast 500 Euro gestiegen, auf rund 12.330 Euro. Alle Fraktionen tragen den Verzicht mit. Dagegen greift die automatische Anpassung in mehreren Bundesländern weiter. Unter anderem in Bayern, Hessen, Nordrhein-Westfalen und Sachsen-Anhalt steigen die Diäten entsprechend der Lohnentwicklung. Begründet wird das meist mit Transparenz und festen Regeln. Kritik gibt es dort, wo gleichzeitig an anderer Stelle gespart wird. In Bayern etwa soll die Beamtenbesoldung verschoben werden, während die Diäten regulär steigen. Aus Berlin, David Riemer.
1: Um Pflegekosten zu senken, fordert Gesundheitsministerin Nina Wagen von den Bundesländern niedrigere baurechtliche Standards für Heime. Die gesetzlichen Vorgaben für Pflegeheime sollten auf das Mindestmaß reduziert werden, sagte Wagen den Zeitungen der Funke Mediengruppe. Als Beispiele nannte sie die Platzvorgaben für Zimmer und die Größe von Gemeinschaftsräumen. Es sei zu viel verpflichtend und zu wenig flexibel, kritisierte Wagen. Hohe Spritpreise treffen viele Menschen direkt im Alltag. Laut einer YouGov-Umfrage im Auftrag der Teambank lässt deshalb fast jeder dritte Autofahrer sein Auto häufiger stehen.
3: Besonders bei den Jüngeren macht sich das bemerkbar. Mehr als jeder Dritte unter 30 fährt wegen der hohen Spritpreise inzwischen seltener mit dem Auto. Viele sagen außerdem, dass nach Miete, Strom und anderen festen Kosten am Monatsende weniger übrig bleibt als noch vor einem Jahr. Entsprechend schauen viele genauer aufs Geld und sparen eher beim Auto oder bei der Versicherung. Wenn es um politische Entlastungen geht, wünschen sich die meisten niedrigere Steuern. Eine Spritpreisbremse landet auf Platz 2. Zoe Tassovali, Nachrichtenredaktion.
1: Das arbeitgebernahe Institut der deutschen Wirtschaft rechnet angesichts der alternden Bevölkerung mit einer deutlich höheren Arbeitskräftelücke als zuvor angenommen. Nach der Vorausberechnung des Instituts werde die Lücke im Jahr 2036 bei rund 4,3 Millionen Arbeitskräften liegen, das berichtet die Rheinische Post. Zuletzt hatte das Institut demnach diese Differenz zwischen ausscheidenden und neuen Arbeitskräften mit knapp 3 Millionen beziffert.
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1: Zum Wetter, die aktuelle Vorhersage des Deutschen Wetterdienstes. Im Norden und Osten wolkig und immer wieder Schauer, später auch einige Gewitter. In der Mitte nur etwas Regen, Richtung Süden heiter und meist trocken. Die Höchstwerte liegen zwischen 18 Grad im Nordwesten und bis zu 28 Grad am Rhein. Morgen am Sonntag wenig Änderungen, in der Nordhälfte eher wolkig mit Schauern, dazu recht windig, im Süden oft sonnig und trocken.
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5: Ich begrüße euch ganz herzlich zu 2 Stunden Domradio, meine Playlist. Ich bin Bernd Knopp und zu Gast ist heute ein Mann, der alle Politikerherzen höher schlagen lässt. Der unvergleichliche, der wahnsinnige Lutz van der Horst, der nicht nur durch die Heute-Show im ZDF bekannt ist. Lutz, sei gegrüßt.
6: Hallo Bernd, ich freue mich sehr.
5: Ich freue mich auch. Ich bin Bernd Knopp und los geht's.

0: Domradio, meine Playlist mit Lutz van der Horst und seiner Lieblingsmusik. Das war gerade nichts für schwache Nerven, aber so kennt man halt eben den Lutz. Das waren Fabsi und Lutzi, also Fabian Köster und Lutz van der Horst mit rauchfrei und geil. Lutz ist Comedian, Autor, Schauspieler, Musiker. Herzlich willkommen, lieber Lutz.
1: Hallo, freut mich.
0: Wie bezeichnest du dich selbst?
1: Boah, das bin ich letztens gefragt worden und ich hatte keine Antwort drauf. Also ich weiß es nicht.
0: Ja.
1: So, keine Ahnung. Guck, man kann sagen Comedian, Komiker, also finde ich auch okay, Moderator, was weiß ich. Such dir was aus, ist mir egal.
0: Was soll ich mir aussuchen? Ich weiß es nicht.
1: Ein toller Typ einfach.
0: Ein toller Typ. Bist du?
1: Nein.
0: Wir kennen uns seit Jahrzehnten. Du hast nie ein Blatt vor den Mund genommen und ja, weder in der Heute-Show noch in diesem Song Rauchfrei und Geil. Da werden natürlich viele Menschen mit Sicherheit das vielleicht ein bisschen böse finden. Mhm. Wie gehst du eigentlich mit Kritikern um, die sagen, der Lutz ist manchmal doch ein bisschen zu hart?
1: Also ich finde, ich versuche ja immer nicht zu hart zu sein, ne? So sagen wir mal, ich versuche ja immer trotzdem noch charmant zu bleiben. Das ist ein schmaler Grat, gerade auch bei den frechen Fragen an die Politiker, dass man darauf achtet, okay, im Idealfall lachen wir beide drüber. Im Idealfall sagt der oder diejenige, das war hart, ich finde es trotzdem lustig.
0: Ja, ist ja vor kurzem mit deinem Kollegen passiert, Oliver Welke, der mit Howie da eine Schlacht geschlagen hat, weil Oliver Welke etwas sagte, was...

0: Bowie nicht so besonders toll fand, dass sein Publikum in der ersten Reihe vielleicht uriniert und Howard hat sich gewehrt. Fandest du das berechtigt oder wenn ich die fragen darf?
1: Also klar, ich finde, ich kenne ja Howard Carpendale tatsächlich persönlich. Ich habe ihn ja mal parodiert im Fernsehgarten.
0: Mach mal.
1: Nein, um Gottes Willen, okay, ich singe jetzt hier nicht. Nein. Aber auch optisch parodiert und so. Und er war ein bisschen irritiert von der Aktion und hat mich aber sogar später angerufen. Er war wirklich am Telefon. Mein Dias Howard Carpendale. Ich wollte dir nur sagen, ich fand das lustig.
0: Das
1: und das fand ich natürlich top. Und ich mag ihn und ich kann das verstehen, wenn man da ein bisschen beleidigt ist. So kann ich verstehen. War ein harter Gag und ich verstehe das auch, wenn es auf die Fans geht. Gut, an seiner Stelle hätte ich es, glaube ich, nicht öffentlich gemacht. Ich hätte es dann doof gefunden, hätte es für mich behalten, glaube ich.
0: Ist es denn so, dass du nicht auch dein Lebensmotto bewahrheitest oder besser gesagt, dass du dein Lebensmotto auslebst unter dem Motto, Humor ist, wenn man trotzdem lacht?
1: Ja.
0: Gerade wenn man in der Heute-Show arbeitet.
1: Klar, im Idealfall, das meinte ich eben auch, ne? Im Idealfall lacht man auch immer darüber, wenn man selber angegangen wird.
0: Wir kennen uns seit Jahrzehnten. Du hast damals bei mir, das müssen Sie sich mal vorstellen, angefangen als Praktikant beim Radio, bei einem anderen Radiosender. Damals wirktest du auf mich so ein bisschen schüchtern. War das auch eine Rolle? Also bist du der Lutz van der Horst, wenn der rausgeht aus der Redaktion? Ist er dann der Aufgedrehte und in der Redaktion etwas zurückhaltender?
1: Ich war immer der Schüchterne und immer der Introvertierte. Das bin ich wahrscheinlich immer noch privat. Deswegen sind auch Leute überrascht, wenn die mich jetzt so im Fernsehen sehen und sagen, hey, bist du das wirklich? Ich habe ja ein Buch geschrieben, da saß mein Klassenlehrer in der ersten Reihe und der sagte dann auch nachher, ja krass, ich habe dich als Schüler immer so als eher so introvertiert verhuscht wahrgenommen. Aber ich bin vor dem Mikro und vor der Kamera ein anderer Mensch. Das ist richtig. Da drehe ich anders auf.
0: Lutz, hast du irgendwas von mir gelernt?
1: Nein, das kann ich kurz mit Nein beantworten. Nein, natürlich, wir kennen uns ja, es ist ja Wahnsinn, in den 90ern, das war ja Mitte der 90er Jahre, das heißt über 35 Jahre.
0: Unglaublich, ja.
1: Das ist schon ziemlich crazy und natürlich habe ich viel von dir gelernt, das war ja mein Praktikum und du warst immer ein Top-Typ, also jetzt mal wirklich, da habe ich viel von gelernt, was Beiträge angeht. Da kann ich nicht, sonst wäre ich ja auch nicht gekommen.
0: Wir beide machen jetzt Musik, nämlich jetzt kommen zwei Songs aus den 80ern, Shannon mit Let the Music Play und Erasure, Love to Hate You. Bist du ein Kind der 80er?
1: Definitiv. Da habe ich Musik ja zum ersten Mal auch so richtig Popmusik wahrgenommen. Also das Shannon-Stück Let the Music Play war auf meiner vielleicht ersten LP. Das war die Ronnys Pop-Show. Du erinnerst dich, die Serie mit dem Affen. ZDF-Serie. Und da war der erste Song, das war ein Album, das war Anfang 84 ist es erschienen. Da war der erste Song dieser Song, Shannon, Let the Music Play.
0: Wir hören beides.

0: Radio, meine Playlist mit Lutz van der Horst als Gast heute. Hallo. Ich bin froh, dass er da ist. Wir haben Shannon gehört, wir haben Erasure gehört. Lutz, du bist ja auf allen Kanälen aktiv. Heute Fernsehshow, morgen was anderes. Du hast auch oft als Autor für sämtliche Comedy-Formate gearbeitet. Du hast ein Buch geschrieben, darüber werden wir uns auch noch unterhalten. Verliert man da den Überblick?
1: Ja, ich habe tatsächlich für viel geschrieben, auch für viel, was nicht so toll war. Also auch das Buch, über das wir noch reden, das spielt ja in einer Phase eben in den Nullerjahren, wo es nicht so rund lief, und da habe ich auch für Formate geschrieben. Das war wirklich quälend. Also Pannenshows, wir erinnern uns, in den Nullerjahren, das war ein Riesending. Es gab Ups, die super Pannenshow, was es da alles gab. Einfach die Shows, die nur daraus bestehen, dass Leute hinfallen oder irgendwelche anderen Unfälle haben und drüber lachen. Ich finde es super unlustig.
0: Ich auch.
1: Es kickt mich gar nicht. Ich weiß auch nicht, wieso man drüber lachen kann und konnte. Aber ich war einer der Leute, die diese Szenen bewitzelt, so hieß es, bewitzelt haben. Und das war quälende Arbeit. Aber das musste man dann einfach tun, um Geld zu verdienen.
0: Waren da auch die Lacher eingeplant?
1: Ja, natürlich.
0: Wobei, dann musste ich immer lachen.
1: Ja.
0: Weil es einfach so doof war.
1: Ja, das stimmt. Die eingespielten Lacher waren noch das Beste.
0: Wie voll ist dein Terminplan?
1: Tatsächlich momentan ziemlich voll, was ja auch daran liegt, dass wir jetzt auch diese Heute Show Spezialsendung machen. Das heißt jetzt, gerade im Sommer wird es dann voller, weil ich mit Fabian diese monothematischen Sendungen mache. Und das ist immer relativ viel, was wir da drehen. Also ich habe eigentlich keine klassischen Ferien oder keine Sommerpause, ne, wie die meisten.
0: Okay, wie würdest du deinen Humor charakterisieren? Was ist das für ein Humor? Kann man das überhaupt in eine Schublade stecken?
1: Also ich würde sagen, erstmal eher trocken und vielleicht so ein bisschen, also ich würde sagen, meine Humortechnik ist vielleicht, dass ich so ein bisschen den Naiven gebe. Das ist ja auch, glaube ich, so ein bisschen das, was ich bei Politikerinnen-Interviews mache. Da kann man Leuten ganz gut was entlocken. Das liegt aber auch daran, dass ich selber so ein bisschen auch manchmal durchaus auch ein naiver Typ bin, der auch mit einer gewissen Naivität an Leute rangehe.
0: Diese Politikerinnen und Politiker, die du vor der Kamera hast oder denen du Fragen stellst, ist das denen unangenehm oder sagen die vorher zu oder wird das abgenommen von denen?
1: Also ich habe ja angefangen, ich bin ja fast 17 Jahre bei der Heute Show, ist ja totaler Wahnsinn, und habe ja angefangen mit diesen Politiker und Politikerinnen Interviews, und das war damals schon irgendwie was Neues, und der Vorteil damals war natürlich, die kannten mich nicht. Die wussten nicht, dass ich eigentlich ein Komiker bin. Die dachten, ich bin ein richtiger Reporter. Und da hat sich natürlich eine andere Art von Humor.
0: Du bist ja auch Reporter. Hast du ja auch gelernt.
1: Ja, eigentlich ja, bei dir. Und in der Regel wissen die das nicht, weil wir überfallen die ja auch im Bundestag. Ne? Aber es gibt da natürlich auch für die Spezialsendung, gibt es auch verabredete Interviews. Boah, was das Ganze natürlich viel angenehmer macht. Ne?
0: Vielleicht kann man das so ein bisschen kurz in zwei Sätzen zusammenfassen, so typischer Journalistensatz. Bitte fassen Sie das in zwei Sätzen zusammen. Wie der Terminplan oder wie die Arbeit bei der Heute-Show aussieht, das interessiert ja viele Menschen.
1: Also ich bin ja erstmal selbstständig. Viele denken ja auch, ich bin beim ZDF angestellt. Das ist natürlich Quatsch, weil ich ja auch für verschiedene Formate unterwegs bin, für verschiedene Sender. Mhm. Es gibt also keinen klassischen Arbeitsablauf. Das ist manchmal ganz schön, weil man weiß, okay, heute ist keine Arbeit, da kann ich mich schön in Ehrenfeld treffen mit Leuten zum Kaffee, wir sitzen in der Sonne. Mhm. Das macht es aber auch schwieriger, wenn mal eine Zeit lang die Aufträge ausbleiben und man denkt, oh okay, ich muss Geld verdienen, was ist jetzt los?
0: Ne? Aber arbeitslos hast du dich noch nicht gemeldet, oder?
1: Doch, tatsächlich. in den Nullerjahren, also das war ja da, als ich das Buch geschrieben habe, Confetti Blues, ich kenne diese Phase aus den Nullerjahren, wo man arbeitslos war, ja. Arbeitslosengeld bekommen.
0: Also mit anderen Worten, auch von unten nach oben wieder aufsteigen, das kennst du, klingt alles total verrückt. Wir hören was Verrücktes, nämlich Seal und Crazy.
1: Mein Lieblingslied ever. Wenn ich ein Lieblingslied hätte auf der Welt, auf das ich mich festlegen müsste, wäre das dieser Song.
0: Dann kommt das jetzt.

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1: Hallo, ich bin Tim aus der Domradio-Redaktion und ich habe wieder mal einen kleinen Text von Lena Raubaum mitgebracht aus ihrem Buch Ich hab da was für dich. Und wenn ich mir das so durchlese, habe ich das Gefühl, dass Lena Raubaum schon viele lustige Besuche bekommen hat, denn dieser Text geht so. Es klopft. Vor der Tür die Geduld. Ich öffne, sie macht große Augen und sagt, das ging jetzt aber schnell.
2: Der große Lutz van der Horst, der ist bei mir. Er fing klein an, dann wurde er immer größer und dann habe ich ihn überholt. Nein, umgekehrt. Lutz, ein großer Star in Germany. Ich bin froh, dass er hier ist. Lutz van der Horst in der Domradio, meine Playlist.
3: Grüß dich, Lutz. Freut mich.
2: Ich bin Bernd Knopp.

0: Lutz van der Horst zu Gast bei mir hier in Domradio, meine Playlist. Er hat ein Buch geschrieben. Es heißt Konfetti Blues. Darüber reden wir ausführlich, lieber Lutz, in der zweiten Stunde. Wir kommen jetzt zu einem Thema, das würde man ihm nicht zutrauen. Aber er ist katholisch aufgewachsen. Du warst mal Messdiener.
1: Das würde man mir nicht zutrauen. Was soll das denn heißen? Ich bin doch ein braver Junge.
0: Ich hab immer gedacht, dass ausgerechnet du niemals Messdiener warst. Aber du warst es.
1: Ich war das und ich war das richtig lange. Ich bin ja aufgewachsen an der St. Gerion-Kirche. Da wohnt meine Mutter auch noch. Da bin ich regelmäßig, also wirklich direkt da. Und war auch im katholischen Kindergarten, katholische Grundschule Palmstraße, jetzt abgerissen worden. Das war so ein relativ trauriger Blechkasten. Und war lange, also wirklich viele Jahre Messdiener St. Gerion. Ja, das war ja wirklich so eine Freundesklique dann auch. Und wir waren alle Messdiener.
0: Also hat es dir Spaß gemacht?
1: Ja, klar. Also natürlich, das war wirklich einfach so eine Clique. Und dann war bei mir immer, also eine Messe am Wochenende haben wir gedient. Das war dann entweder Samstag oder Sonntag. Ich habe meistens den Samstagabend gemacht und die Donnerstagsmesse habe ich meistens noch gemacht. Ja.
0: Hast du die Abläufe heute noch im Kopf?
1: Aber sicher.
0: Ja,
1: klar. Wann man klingeln muss, wann man den Wein bringt, das Wasser, ja, selbstverständlich.
0: Gibt es Überzeugungen, die du heute noch vertrittst, die du damals aufgesaugt hast, Kindheit prägt ja, die vielleicht für dich auch, ja, ich sag mal, heute noch für die Arbeit auch wichtig sind, sowas Ethisches?
1: Ich bin definitiv ein religiöser Mensch oder ein spiritueller Mensch, könnte man auch sagen, ne? Also das bin ich natürlich immer noch. Also das ist ja klar, dass es da Werte gibt, die mir viel bedeuten. Klar, natürlich.
0: Wir kennen ja deinen Humor. Ja. Gibt es da Grenzen, wenn es vielleicht auch mal um spirituelle Dinge geht, die auch dich berühren, dass du da sagst, oh, da mache ich jetzt mal eine Grenze.
1: Also es gab, ich bin ja wie gesagt religiös aufgewachsen, das hat mir viel Halt gegeben. Es war aber auch nicht immer einfach, muss man sagen. Also diese ganze Idee von Sünde, ne, was man, wenn das ein Kind so überlastet, sage ich mal, ne, wenn die Lehrer einem das immer erzählen, was man alles nicht darf und was Sünde ist, kann das auch schwierig sein, gerade wenn man dann so in der Pubertät feststellt, oh, okay, vielleicht stehe ich eigentlich auf Männer. Dann ist das ein Problem und dann muss man seinen Weg finden und seinen Weg mit Gott, ja, um da einen Weg zu finden, ne, einfach.
0: Findest du, dass du deinen Weg, ja, denke ich mal, offensichtlich gefunden hast?
1: Auf jeden Fall.
0: Du bist Satiriker, du bist Comedian, du bist sehr ironisch, manchmal auch sehr zynisch in deinen Witzen. Kann Satire auch moralisch sein? Was denkst du?
1: Natürlich schießt man auch gegen verschiedene Menschen oft, was den Humor angeht. Und man muss sich dann natürlich immer die Frage stellen, lohnt sich das? Und was will man eigentlich damit aussagen? Insofern spielt Moral in der Comedy natürlich immer eine Rolle, klar.
0: Könnte die Kirche selbst ironischer sein?
1: Von mir aus gerne. Ich glaube, dass Selbstironie zwingend ist eigentlich. Ich glaube, dass das eine total wichtige und gute Eigenschaft ist, damit wir alle besser klarkommen.
0: Traust du unserem Kirchen überhaupt? Papst Leo XIV., der ja, um Gottes Willen, der ist 10 Jahre älter als ich, es könnte mein Bruder sein. Früher habe ich immer gedacht, der Papst, na, das ist ein alter Mann. Ja gut, jetzt bin ich selber ein alter Mann und der Papst ist 10 Jahre älter als ich. Traust du ihm Selbstironie zu?
1: Ja, im Idealfall schon. Also Amerikaner haben ja in der Regel einen guten Humor.
0: Siehe Donald Trump.
1: Ja, der beste Gag ist, dass er zum zweiten Mal Präsident wurde. Den besten Gag hat er selbst gemacht.
0: Das stimmt. Sagen, ne? Ich habe eben die ganzen Titel noch nicht erwähnt, die wir eben gehört hatten. Wir hatten ja Daft Punk gehört mit One More Time und T-Set mit Ma Belle Ami. Mhm. Meine Güte, wo hast du das denn ausgegraben?
1: Ma Belle Ami. Ja, Ma Belle Ami habe ich deshalb ausgekramt, weil es ein Lieblingssong von meinem Vater war. Der ist ja leider verstorben. Aber er hatte diese Single von Ma Belle Ami und das löst in mir eben noch so wohlige Gefühle aus, weil ich dann an meinen Vater denken muss und ich finde, es ist ein sehr schöner Song. Ja.
0: Absolut. Und dann kommt jetzt Keen, Somewhere Only We Know und Once in a Lifetime Love. Al Jackson. 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

0: Lutz van der Horst ist bei mir zu Gast in Domradio, meine Playlist. Satire ist auch immer ein Einblick natürlich auch in Missstände der Gesellschaft. Würdest du dir wünschen, lieber Lutz, wenn auch die Kirche mehr Gewicht in politische Debatten reinbringt?
1: Also ich finde, dass der Papst das ja momentan ganz gut gemacht hat mit Donald Trump. Insofern wünsche ich mir das schon, wenn sich das anbietet. Auf jeden Fall.
0: Empfindest du dich als neutralen Satiriker? Gut, neutraler Satiriker. Oder bist du jemand, der ganz im Ernst so in eine gewisse politische Richtung auch geht?
1: Also ich glaube, als Satiriker kann man ja gar nicht neutral sein. Das ist ja die Idee von Satire. Ne? Klar muss ich versuchen, also ich versuche ja schon auch einigermaßen, ich sag mal, dass ich allen Parteien mal was mitgebe, ne? Dass du jetzt nicht dass du jetzt nicht nur auf eine Partei gehst. Aber klar, Satire muss natürlich auch immer Haltung zeigen. Das ist ja der Unterschied auch zu den regulären Nachrichten. Ne? Die Heute-Show muss natürlich Haltung zeigen und die offiziellen Nachrichten nicht. Deswegen finde ich es auch immer schwierig, wenn Leute zu mir kommen und sagen, hey, ich finde die Heute-Show so geil, ich gucke nur noch die Heute-Show, ich gucke gar nicht mehr die richtigen Nachrichten. Ich sage, ja, stopp, das finde ich nicht gut. Natürlich muss man auch Nachrichten konsumieren. Ne? Beides im Idealfall.
0: Okay. Und im Idealfall möglicherweise auch mal die 20 Uhr Tagesschau, oder?
1: Das meine ich mit Nachrichten. Im Idealfall die. Ich gucke sie jeden Abend. Ich finde, das ist immer noch die beste Möglichkeit, sich zu informieren.
0: Ja, das stimmt. Und ich finde es auch immer schön, wenn die sagen, guten Abend, meine Damen und Herren.
1: Ja, das ist so eine schöne Routine, oder? Das braucht man doch im Leben
0: auch. Ja, das stimmt. Worin liegt für dich dein persönlicher Sinn? Ich frage deswegen, weil du machst ja viel Unsinn, in Anführungsstrichen. Und wo ist für dich persönlich dein Sinn? Deine Sinnhaftigkeit, was würdest du sagen?
1: Puh, ja, das sind so die großen Fragen, die man sich so jeden Tag stellt, ne? Was ist der Sinn? Und es ist eben leider schwierig zu beantworten. Also ich könnte das jetzt nicht dir in einem Satz sagen.
0: Also Monty Python hätte gesagt, es ist der Sinn des Lebens. Ja, also ist der Sinn ja beispielsweise für dich, um dir so einen kleinen Gedankenanstoß zu geben, möglicherweise, dass du gerne Menschen unterhältst?
1: Wenn mich Leute einfach anlächeln, die erkennen mich dann und die lächeln mich so an und dann lächle ich zurück, weißt du? Und dann denke ich schon, das war jetzt schon so ein Moment, der hat mir was gegeben und vielleicht auch der Person. Also wenn ich weiß, ich bringe Leute zum Lachen oder auch zum Lächeln und ich schaffe das, dass Menschen für einen Moment lang vergessen, wie schlimm diese Zeit ist, in der wir leben, in der immer schlimme Sachen passieren. Politisch, wie aber auch vielleicht dann privat bei den Menschen. Wenn ich das schaffe, dass die das für eine Zeit lang vergessen und ich die zum Lächeln bringe, ist es schon so ein kleiner Sinn, über den ich mich freue, wenn ich das leisten kann.
0: Ist für dich irgendwas so sinnstiftend im Sinne einer sozialen Beteiligung? Könntest du dir sowas vorstellen?
1: Naja, schon Haltung zeigen ist ja schon etwas, das Sinn macht. Ich versuche ja auch, wenn ich auch für die Heute-Show unterwegs bin, gerade für die Heute-Show-Spezialsendung, auch Haltung zu zeigen und zu zeigen, okay, was funktioniert gerade nicht, aber eben auch, was kann man besser machen? Also es ist auch schwierig, finde ich, wenn man immer nur destruktiv ist und sagt, alles, was die da oben machen, ist nicht gut. Ja. Man muss im Idealfall dann auch Lösungsvorschläge aufzeigen und sagen, ja, aber macht es doch so, dann ist es besser.
0: Wenn ihr beide unterwegs seid, also ihr beide, sage ich jetzt mal, Fabian Köster und du, dann hat man immer so das Gefühl, ihr beide versteht euch gut. Ist das so? Sag bitte ja.
1: Wir hassen uns. Nein, wir verstehen uns gut. Wir haben ja sogar zusammen Geburtstag gefeiert letztes Jahr. Ich bin ja 50 geworden.
0: Oh, herzlichen Glückwunsch.
1: Dankeschön. Das ist aber sehr verspätet, Bernd. Da hättest du vielleicht im August dran denken können.
0: Ich gratuliere immer verspätet. Ja.
1: Nein, genau, letztes Jahr im August haben wir zusammen Geburtstag gefeiert. Ich 50, er 30, er ist ja wirklich 20 Jahre jünger, exakt. Und insofern verstehen wir uns gut, ja.
0: Das ist schön. Also Vater und Sohn zusammen, im wahrsten Sinne des Wortes.
1: Theoretisch ja.
0: Natürlich. Ja. Wir blicken auf die Uhr. Die erste Stunde geht vorbei. Wir hören Clocks von Coldplay. Ein toller schön Song. Ja. I love it. Hast du dir gewünscht. Und dann geht's gleich weiter.

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1: Ich bin Katrin Müller. Bundesgesundheitsministerin Nina Wagen will, dass private Pflegevorsorge steuerlich stärker gefördert wird. Aus ihrer Sicht müsse es möglich sein, die gezahlten Beiträge als Vorsorgeaufwand von der Steuer abzusetzen, sagte Wagen den Zeitungen der Funke Mediengruppe. Pflegezusatzversicherungen zählen zu den sonstigen Vorsorgeaufwendungen. Die steuerliche Wirkung gilt allerdings als gering, da auch Beiträge zur Kranken- und Pflegepflichtversicherung im Höchstbetrag enthalten sind. Nach langem Hin und Her rund um ein Abkommen zwischen dem Iran und den USA scheint ein Deal in greifbare Nähe zu rücken. Laut dem Vermittler Pakistan haben sich Vertreter aus Washington und Teheran auf eine Vereinbarung zur Beendigung des Kriegs verständigt. Die Lage in der Straße von Hormuz ist trotzdem weiter angespannt.
2: Der schwierigste Knackpunkt bleibt das iranische Atomprogramm. Eine Lösung in dieser Frage soll Berichten zufolge innerhalb von 60 Tagen erzielt werden. Gleichzeitig meldet das US-Militär erneut mehrere iranische Drohnenangriffe auf Handelsschiffe in der Straße von Hormuz. Die Drohnen seien abgeschossen worden, der Schiffsverkehr durch die Meerenge laufe aber ungehindert weiter. David Riemer, Nachrichtenredaktion.
1: Während der Bundestag in diesem Jahr auf eine Erhöhung der Diäten verzichtet, steigen die Bezüge der Abgeordneten in einigen Landtagen wie geplant. Die Fraktionen von Union und SPD wollen im Bundestag mit einer einmaligen Nullrunde ein Sparsignal in finanziell schwierigen Zeiten senden. In den Ländern ist das Bild dagegen uneinheitlich. Mehrere Parlamente halten an der automatischen Anpassung an die Lohnentwicklung fest, mit Erhöhungen von mehreren hundert Euro. Zum Fußball. Bei den Fans steigt die Vorfreude, in der Mannschaft die Anspannung. Morgen Abend trifft die DFB-Auswahl im ersten WM-Gruppenspiel auf Curaçao. Das Team fliegt heute zum Spielort nach Houston.
3: Morgen zur US-Mittagszeit wird das Spiel dann angepfiffen, trotz der Hitze aber kein Problem, denn das Stadion ist überdacht und klimatisiert. Und direkt nach dem Spiel geht's dann wieder in den Flieger. Curaçao soll ein Aufbaugegner werden, er kann im schlimmsten Fall aber auch für eine Blamage sorgen. Das deutsche Lager ist aber selbstbewusst und alle Spieler sind aktuell fit. Aus Winston-Salem, Thomas Bremser.
1: In der Nacht greift auch Rekordweltmeister Brasilien ins WM-Geschehen ein. In ihrem Auftaktspiel haben sie es gleich mit dem vermeintlich schwersten Gruppengegner Marokko zu tun. Außerdem im Blickpunkt das erste Turnierspiel der Türkei gegen Australien morgen früh.
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1: Zum Wetter, die aktuelle Vorhersage des Deutschen Wetterdienstes. In der Nordosthälfte viele Wolken und ab und an Regenschauer, vor allem im Nordosten auch Gewitter. Im Südwesten zeigt sich dagegen häufiger die Sonne. Im Nordwesten maximal 17 bis 22 Grad, im Südosten bis 26 Grad, an Ober- und Hochrhein bis 28 Grad. Morgen im Norden und Osten Schauer und Gewitter, in der Mitte und am Alpenrand auch viele Wolken, aber kaum Regen. Im Süden heiter bis wolkig und trocken, das Ganze bei ähnlichen Temperaturen wie heute.
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5: Heute zu Gast in Domradio, meine Playlist, der große Lutz van der Horst. Lutz, zum zweiten Mal ein herzliches Willkommen.
6: Ja, danke dir, Bernd.
5: Ich bin Bernd Knopp und das ist Billie Eilish.

0: what a wonderful song. Tippitoppi mit This Dance. Dahinter verbirgt sich mein Gast, nämlich Lutz van der Horst. Lutz, was ist das für eine Band? Tippitoppi.
1: Er ist entstanden während der Corona-Pandemie, tatsächlich 2020 müsste das gewesen sein, wo ich ja dann auch wirklich wenig, wie viele andere ja auch im Fernsehbereich zu tun hatte, auch echt dann Probleme hatte und hatte aber die Zeit, hab dann mit einem Kollegen gedacht, komm, wir machen jetzt einfach ein Musikprojekt, machen den Song Distance, der spielt ja auch auf die Distanz an und waren damit sogar im Fernsehgarten mit dem Song. Ja. Irgendwie ist es jetzt mittlerweile schon ein Zeitdokument. Ne?
0: Das stimmt, ja. Ein Zeitdokument ist auch dein Buch, das heißt Confetti Blues, dazu als Anmerkung des Verlages, der vielleicht witzigste Roman über das Scheitern, Confetti Blues, was passiert da?
1: Ja, Scheitern, genau, das ist das Ding. Ich habe das ja wirklich in den Nullerjahren geschrieben, Mitte der Nullerjahre habe ich angefangen, dieses Buch zu schreiben, weil das eben eine echte Lebenskrise war. Ich war ja vorher bei TV Total Autor, da auch ein bisschen vor der Kamera und dann war auf einmal nichts mehr. Ich stand da wirklich allein und wusste nicht mehr, was ich tun sollte und habe dann dieses Buch geschrieben, Confetti Blues, und musste mich da wirklich wie die Hauptfigur auch mich wieder selber finden. Also es ist ja so.
0: Max Steinbach.
1: Es ist ein autofiktionales Buch eigentlich, ne? Also der Weg eines erfolglosen Komikers, der sich selber finden muss, der die Liebe finden muss und der wieder auf der Suche nach Erfolg und Anerkennung ist.
0: Autofiktion muss ja nicht unbedingt autobiografisch im klassischen Sinne sein. Also wie viel davon ist Fiktion, wie viel davon ist Reality?
1: Das überlasse ich dem Leser. Da spare ich auch gerne die Details aus, was mir wirklich passiert ist. Was da jetzt wirklich mir passiert ist und was nicht, das sage ich dir gleich, Bernd, wenn das Mikro aus ist.
0: Okay.
1: Aber da gibt's natürlich viele Parallelen, eben weil ich auch in dieser Selbstfindungsphase war und ich nicht wusste, wie geht das weiter mit mir? Geht das überhaupt weiter mit mir?
0: Also es gibt viele Kollegen, die haben das hier gelesen und die haben gesagt, es ist ein tolles Buch. Also insofern bewerbe ich das gerne. Es ist ja bei Drömer erschienen. Drömer Knauer, sagt man
1: das
0: so?
1: Genau, das sagt man so. Genau, das ist der Verlag, ja.
0: Wann kippt denn das Buch vom Humorvollen ins Ernste oder umgekehrt? Kann man das so ein bisschen sagen? Es ist ja so eine Mischung.
1: Es ist eine Mischung, deshalb auch der Titel Confetti Blues. Da habe ich auch lang dran gesessen, bis ich den perfekten Titel für mich gefunden
0: Total
1: habe.
0: Total toller Titel.
1: Weil der ja im Prinzip beides so beinhaltet. Ne? Confetti ist ja wirklich die Freude, die Lebensfreude, der Humor, Comedy und du hast dann aber den Blues und du weißt ja, Bernd, jeder kennt das, wenn man den Blues hat, man ist melancholisch, man ist vielleicht auch in so einem Loch drin, vielleicht sogar in einer depressiven Phase. Um beides geht es in dem Buch. Also es ist nicht nur einfach eine Aneinanderreihung von Sketchen. Es ist eben auch Drama und es ist auch Liebe. Es ist ein sehr emotionales Buch auch.
0: Ja. Ein Liebesroman.
1: Das steht tatsächlich auch sogar drunter, ja.
0: Das stimmt. Und

0: Siehst du dich, um da wieder auf deinen Job zurückzukommen, in einer gewissen Weise auch mal, das ist überhaupt kein Verbrechen, als traurigen Clown ab und zu? Kann man das so sagen?
1: Auf jeden Fall. Und ich glaube sogar, dass jeder gute Komiker und jede gute Komikerin in Wahrheit erstmal traurige Menschen sind. Also so kenne ich es zumindest. Die Menschen sind dann vor der Kamera oder auf der Bühne natürlich sehr lustig, aber Humor ist ja oft auch eine Lebenshilfe, um mit all dem überhaupt klarzukommen.
0: Ich war früher auch immer der Klassenclown und ich fand es immer ganz schlimm, wenn dann Kolleginnen oder Kollegen bzw. Freundinnen und Freunde gesagt haben, ach Bernd, sei doch nochmal lustig. Kennst du das?
1: Ja, das ist natürlich schlimm.
0: Das muss doch bei dir ganz furchtbar sein. Dich kennt ja jeder.
1: Natürlich muss man in dem Job auch auf Knopfdruck lustig sein. Ne? Gerade wenn du im Fernsehen bist, dann geht das rote Licht an. Dann kannst du nicht sagen, ach nee, gerade fühle ich mich nicht so, sorry, mach mal. Gerade bin ich eher so melancholisch drauf. Nee, dann musst du liefern.
0: Ja.
1: Ne? Und das ist natürlich schwierig. Da braucht es dann auch wieder Phasen, wo man sich erholen kann.
0: Ja, aber du bist natürlich der Profi, du kannst das. Wir hören ein bisschen Musik. Madness, It Must Be Love. Wenn wir vom Liebesroman sprechen, wir reden gleich noch ein bisschen über Confetti Blues. Und dann kommen die Beatles. Paperback Writer hast du dir gewünscht.
1: Ja, und es ist, wenn ich eine Lieblingsband hätte, wären es die Beatles.
0: Bei mir sind es die Beatles.

0: Paperback Writer von den Beatles aus dem Jahre 1966. Da war ich eins.
1: Und
0: ich erinnere mich.
1: Ja, und ich noch gar nicht auf der Welt.
0: Du warst noch gar nicht auf der Welt, genau. Da wurden die Haare der Beatles so langsam länger, weil sie aus den Anzügen rauskamen. Musstest du auch in deiner Karriere irgendwann mal aus Anzügen auswachsen, Lutz? Also, dass du etwas ablegen konntest und dir mehr erlauben durftest, was du dir vorher nicht erlauben durftest, wie zum Beispiel bei mir, beim Radiosender.
1: Also tatsächlich ist das Veröffentlichen des Romans für mich ein Herauswachsen aus einem Anzug. Weil ich habe ja, wie gesagt, den Roman habe ich ja geschrieben in den Nullerjahren, habe immer meinem Management gesagt, Leute, ich würde das gern veröffentlichen, das Buch. Und die haben immer gedacht, nee, mach's nicht. Die hatten dann Sorge, ja, nachher projizieren die das alles vor dieser Hauptfigur auf dich. Und irgendwann habe ich diesen Anzug eben abgestraft und habe gesagt, pass auf, Leute, es ist mir egal, was ich sage, ich veröffentliche das jetzt. Und den Mut muss man natürlich auch haben und finden mit der Zeit, ne, dass man zu sich selbst steht und sagt, ich mach's jetzt einfach.
0: Ich wollte sagen, also Confetti Blues, dieses Buch von dir, wir reden immer noch über Lutz van der Horst. Ich habe ihn gerade nicht anmoderiert, aber Lutz van der Horst ist mein Gast. War was Befreiendes, kann man das so sagen?
1: Auf jeden Fall, auf jeden Fall.
0: Von was hat es dich befreit? Kann man das sagen?
1: Ja, vielleicht hat es mich befreit, einfach die Tatsache, dass ich so zu mir stehen kann und das Gefühl habe, die Leute mögen dich so, wie du bist und nicht so, wie du vielleicht gerne sein möchtest. Weil letztendlich spiele ich ja in Sendungen wie der Heute-Show, auch wenn ich das bin, aber das ist natürlich auch eine Rolle, weil ich gehe nicht auf Menschen zu und stelle denen unangenehme Fragen. Du kennst mich, ich bin ein netter Mensch. Ich will, dass wir uns wohlfühlen. Ich will keinen Mensch in irgendeine unangenehme Situation bringen.
0: Weißt du machst es professionell.
1: Einfach dieses Gefühl, du bist so, wie du bist und so werden dich die Menschen mögen und akzeptieren.
0: Ist es vielleicht so ein bisschen wie Bäckermeister zu sein und abends nicht zu sagen, ich habe jetzt Lust auf Sachertorte?
1: Absolut.
0: Ja,
1: man muss ja auch immer absolut Sachen finden, die einem Leben Spaß machen, die dann auch nicht direkt was mit dem Job zu tun haben. Die machst du einfach, weil die dir Spaß machen und da verdienst du auch gar kein Geld bei. Ich meine, ich komme ja jetzt auch zu dir, weißt du, weil ich sage, ich will das jetzt machen, das macht mir jetzt Spaß, ich mag dich, ich will jetzt mit dir hier reden, krieg ich da Geld für? Nee.
0: Du bekommst die Summe, die wir ausgemacht haben.
1: 0 Euro. Wo ich sage, ja, aber ist ja egal. Weißt du, hier geht es ja jetzt nicht gerade darum, Geld zu verdienen, das sind ja auch Sachen, die mir dann Spaß machen.
0: Deswegen die Frage, der Hauptprotagonist in diesem Buch heißt ja Max Steinbach, deswegen die Frage, wie viel Max Steinbach sitzt jetzt hier mir gegenüber? Du bist ja Lutz, du bist Max.
1: Teilweise. Interessanterweise, ja, das stimmt. Interessanterweise, da merkt man auch wieder, wie nah die Figur mir ist. Mein Vater wollte mich ursprünglich Max nennen. Also das war, die beiden Namen waren im Rennen, Lutz und Max, und sie haben sich dann für Lutz entschieden, leider. Ich hätte Max besser gefunden, oder? Okay. Ja, aber es ist okay. Also Max Steinbach ist sehr, da steckt sehr viel von mir drin. Das ist ein sehr persönlicher Roman, Confetti Blues.
0: Ja, okay. Also schlimmer wäre es gewesen, sag ich dir ganz ehrlich, wenn man dich Horst genannt hätte.
1: Horst van der Horst. Ja gut, das wäre wirklich hart gewesen. Das wäre einfach nur Sadismus gewesen.
0: Wir hören jetzt von dir, nicht von dir, sondern von Barry Manilow, Could It Be Magic? Und die meisten verbinden mit diesem Titel ja Take That.
1: Genau, oder sogar Donna Summer noch. Die hatte auch einen Hit mit Could It Be Magic. Und ich mag aber die Barry Manilow-Version am liebsten, aufgebaut auf einem Chopin-Stück.
0: Wahnsinn. Welches?
1: Das kann ich dir natürlich nicht sagen. Irgendeine Etüde, ich weiß es nicht. Aber es ist ein wunderschöner Song und ich mag an Barry Manilow so, dass er so wahnsinnig uncool ist. Weißt du, er ist einfach, er hat sich auch nie Mühe gegeben, cool zu sein. Er hat einfach nur schöne Musik gemacht.
0: Das stimmt und er sieht immer so aus, als habe er ein Shampoo genommen, das Spannkraft ins Haar reinmacht.
1: Das stimmt.
0: Ein bisschen wie du. Das stimmt. Also, ich komme jetzt nicht über Barry. Spirit.

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1: Mit Tim für euch und einer Inspiration, die wir wahrscheinlich jeden Tag haben. Jan Frerichs hat sie hier zum Beispiel auch aufgeschrieben. Kleine Erinnerungen, weniger grübeln, mehr machen.
2: Der Autor, Comedy-Star, Heute-Show-Reporter, Schauspieler Lutz van der Horst, er ist bei mir. Ich bin Bernd Knopp und hier kommt Sing von Travis. Hast du dir gewünscht?
3: Sehr schöner Titel.
2: Kommt jetzt.

0: Lutz van der Horst, zu Gast bei mir. In der Domradio meine Playlist, das war die Hymne von John Williams aus E.T. Wie oft hast du bei diesem Film geweint, Lutz?
1: Immer, wenn ich ihn gucke. Und ich gucke ihn immer noch regelmäßig und ich weine immer noch. Das war so der erste Film, oder der mir was bedeutet hat als Kind. So, da war ich dann 7 Jahre alt und das hat mich wahnsinnig geflasht. E.T., vielleicht meine erste große Liebe sogar, dieses Alien. Diese ganze Message des Films, so schön, dass dieses, einfach auch die Tatsache, man kannte ja eigentlich Science-Fiction-Filme hauptsächlich, da kommt etwas, das ist böse, das müssen wir bekämpfen. E.T. war ein gutes Alien, etwas, das man lieb haben konnte.
0: Ja, haben wir alle geliebt. Es zeigt aber auch, finde ich, und die Leute, die das dann nicht ahnen, welcher sensible Feingeist hinter dir steckt. Du bist ein sehr, kann man das sagen, sehr sensibler Mensch?
1: Definitiv, ja. Ja.
0: Ist das deine Eigeneinschätzung? Oder
1: auf
0: auch
1: jeden
0: die,
1: Fall.
0: Die Einschätzung deiner Freunde?
1: Auf jeden Fall super sensibel, ja. Auf jeden Fall.
0: Der sensible Feingeist, der geht bald mit deinem Buch, nämlich Confetti Blues, auf Tournee. Was wird das sein? Eine klassische Lesung oder auch viel Ulk drumherum?
1: Also wir haben ja tatsächlich schon einige Termine hinter uns. Wir machen jetzt im Herbst, geht's nochmal weiter im November mit der Lesetour. Und es ist beides, wie im Buch. Es ist sowohl lustig als auch etwas zu Herzen gehendes. Ich mache das mit einem Kollegen zusammen, Thilo Gose-Johann. Wir sind zu zweit auf der Bühne. Also es ist nicht nur so, dass ich da sitze und lese. Also es passiert ein bisschen mehr. Es ist schon okay. Dynamischer. Ne? Also es wird viel gelacht, es wird viel geredet. Es gibt eine Fragerunde. Leute stellen mir Fragen aus dem Publikum. Das ist dann ganz
0: FAQ
1: spontan.
0: Gibt's?
1: Genau, gibt es. Es gibt natürlich eine Signierstunde. Also ich nehme mir auch echt viel Zeit für die Menschen, die da sind. Und das mache ich auch super gerne.
0: Und du bist damit in der ganzen Bundesrepublik unterwegs?
1: Genau, exakt so ist es.
0: Auch hier im Raum Köln?
1: Im Raum Köln waren wir schon. Wir waren hier im A-Theater in Köln, in der Meier schon am Neumarkt. Köln ist erstmal abgegrast.
0: Ja, das heißt. Gut, schade, dann komme ich halt eben nicht. Ja. mit welchem Gefühl sollen denn die Leser, beziehungsweise die Hörer oder die Zuschauer, Zuschauenden, heute muss man ja korrekt sein, nach Hause gehen? Was würdest du da sagen?
1: Von meiner Lesetour?
0: Natürlich.
1: Auf jeden Fall mit einem Lächeln. Und den Eindruck habe ich aber auch. Also das, auch wenn das Buch natürlich auch traurig ist, wenn es auch ein bisschen dramatisch ist, hat es ja, und das kann man ruhig spoilern, weil das erfährt man schon im Prolog, es gibt ein Happy End. Und okay. Man soll da mit einem Lächeln rausgehen aus dem Buch. Und das sagen mir aber auch alle, die es gelesen haben, dass man sagt, es ist ein hoffnungsvolles Buch.
0: Dann ist es ja wirklich eher ein deutsches Buch, weil der britische Humor ja oft gar kein Happy End hat, oder? Kann man das so sagen? Ist das irgendwie dann doch deutscher, als man glaubt?
1: Es ist definitiv, es ist ein sehr deutsches Buch, weil es einfach, also man könnte es gar nicht übersetzen, glaube ich, ins Englische, weil es spielt eben in Köln-Ehrenfeld, es geht um deutsches Fernsehen, es ist sehr mit diesem Land verwurzelt.
0: Ja. Das ist schön. Wir hören rein jetzt in zwei Songs, sag mal was dazu. Die Carpenters mit Superstar und dann kommt More Than a Woman. Du weißt, Barry Gibb, Morris Gibb.
1: Ja.
0: Wie ist also, der dritte? Ich habe ihn vergessen von den Bee Gees. Barry.
1: Andy?
0: Andy war der Bruder, der.
1: Ach so, der auch eine Solo-Karriere
0: hatte. Barry, Morris und Robin.
1: Robin, genau, natürlich. Genau. Also das ist ein Song, der auch im Buch vorkommt, tatsächlich More Than a Woman in einer schönen Liebesszene. Und die Carpenters finde ich einfach, ist eine meiner Lieblingsband. Hab sie mir kürzlich mal alle auf Schallplatte gekauft, die Platten. Das war echt teuer, so eine Box. Weil diese Stimme von Karen Carpenter so schön ist. Und
0: leider tot.
1: Leider tot. Wirklich leider. Und sie hat so eine schöne Stimme. Und zum Thema sensibel, ne? Also das berührt mich wahnsinnig, diese Stimme.
0: Hören beide Sachen.

0: Lutz van der Horst ist bei mir zu Gast in der Playlist beim Domradio und ich muss weinen, denn diese zwei Stunden, die gehen jetzt schon so langsam schon vorbei. Ist schon vorbei.
1: Das ging aber echt schnell.
0: Ja, natürlich geht das schnell. Lutz, du bist ein vielbeschäftigter Mann in der Unterhaltungsbranche. Was hättest du gemacht, wenn das, was du tust, alles gescheitert wäre?
1: Boah. Ja, und du merkst an meinem Stöhnen, das wäre ein echtes Problem.
0: Du hättest das gemacht, was ich jetzt mache.
1: Naja, auf jeden Fall in dem Bereich. Ne? Also ich habe ja angefangen mit Radio, Bürgerradio bei Radio Köln. Da merkte ich schon, das ist das, was ich machen will. Klar, Radio, Fernsehen, Bühne war immer das, was ich schon als Kind machen wollte. Ich habe ja schon so kleine Samstagabendshows im Kinderzimmer moderiert. Meine Eltern mussten sich den Mist angucken. Insofern, das war immer der große Traum. Und wenn das nicht geklappt hätte, schwierig. Ich weiß es nicht, was aus mir geworden wäre.
0: Du hast ja auch was studiert.
1: Ja, aber auch nur so pseudomäßig, muss man sagen. Das war auch das
0: Studieren. Was heißt pseudomäßig?
1: Ich habe eigentlich nur studiert, um meinen Eltern ein gutes Gefühl zu geben. Guck mal, ich mache was Richtiges. Ich habe nicht mal das Abitur in Wahrheit gebraucht für das, was ich jetzt mache.
0: Also du hattest keinen Plan B.
1: Ich hatte keinen Plan B und das macht einem natürlich dann auch Angst als Kind und Jugendlicher, ne, dass man weiß, oh, das ist dein Traum, den verfolgst du. Aber wenn das schief geht, was machst du? Und ich wusste es nicht.
0: Wenn der Lutz van der Horst, den wir alle kennen, in diesem ganzen Medienwirrwarr sich aufhält und irgendwann sich zurückzieht in seine eigenen vier Wände, wie nachdenklich bist du dann?
1: Ja, das brauche ich tatsächlich häufiger mal, dass ich die Tür zumache und dann auch mit keinem reden möchte und nicht ans Telefon gehe. Ich bin ja auch jemand, der meditiert, das habe ich jetzt auch wieder angefangen, dass man so innerlich auch zur Ruhe kommt und bin auch jemand, der ja, wie man an der Playlist ja auch merkt, Musik ist mir sehr wichtig.
0: Total.
1: Zum Runterkommen, zum Reflektieren, auch Filme sind mir wichtig. Also ich brauche schon viel Zeit auch für mich selber.
0: Was sagt dein innerer Kritiker über dich?
1: Der findet mich nicht gut in der Regel, was auch schwierig ist.
0: Also so die klassische Lenore-Stimme, du weißt ja. Es ist noch nicht weich gespielt.
1: Genau.
0: Hast du so einen?
1: Ja, definitiv. Und die ist leider immer da. Das ist natürlich, kann auch ein Vorteil sein, wenn man selbstkritisch ist, weil man ja immer darauf bedacht ist, es noch besser zu machen. Aber das ist auch quälend, wenn dir immer jemand sagt, das war noch nicht gut genug, das hättest du besser machen können, ist auch nicht schön.
0: Was würde der liebe Gott über dich sagen? Wie könnte er über dich später mal urteilen?
1: Ich glaube, er würde gut über mich sprechen. Wir haben eine Verbindung zueinander und Gebet war mir auch immer wichtig. Ist ja auch eine Form von Meditation eigentlich. Wir hatten immer einen guten Draht zueinander, egal was jetzt da draußen rum passiert oder was andere sagen.
0: Wie sollen dich die Menschen später mal in Erinnerung behalten?
1: Ist es schon bald soweit?
0: Du siehst so blass aus. Nein, ganz im Ernst, was meinst du?
1: Ja, im Idealfall als jemand, der ihnen ein bisschen Lächeln ins Leben gebracht hat, dann wäre ich schon zufrieden. Das würde mir jetzt erstmal reichen.
0: Was hast du unabhängig von deinem Buch noch vor?
1: Ja, mein großer Traum war es ja immer, Wetten, das zu moderieren. Und jetzt wurde ich wieder nicht gefragt. Das heißt, da bin ich natürlich sauer.
0: Ja.
1: Und jetzt machen es ja die Kaulitz-Brüder.
0: Was glaubst du, wie es wird mit den beiden?
1: Ich sag mal so, ich warte mal, bis die beiden das vermasseln und ab Folge 2 moderiere ich das Ding.
0: Also ich gönne zwar den beiden alles Gute, aber ich würde mich sehr freuen, wenn du die Wetten, das Show übernimmst und mich dann mal einlädst. Das wäre...
1: Du bist meine Michelle Hunziker.
0: Genau. Und ich komme als Michael Hunziker rein und dann vermasseln wir irgendwie die Wette und dann kommt dieses Zeichen.
1: Ja, genau.
0: Ja, mein lieber Lutz, es war wunderbar, dass du hier warst. Ich freue mich auf weitere Eskapaden mit dir, weitere Lesungen. Ich wünsche dir alles Gute in deinem Job. Du bist ein gnadenlos toller Typ und ein fantastischer Komiker, Schauspieler, Autor, alles in einem. Lutz, es war mir eine große Ehre. Dein Abschlusswort?
1: Mein Abschlusswort ist, ich komme auf jeden Fall wieder, lieber Bernd, und zwar spätestens dann, wenn ich Wetten, das moderiere.
0: Ich danke dir. Lutz van der Horst war hier zu Gast in der Playlist und wir beenden das Ganze mit den Pet Shop Boys. It's a Sin. Macht's gut. Ich bin Bernd Knopp. Tschüss.
1: Danke dir auch. Tschüss.

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1: Ich bin Jan-Henner Reitze. Wegen gestiegener Spritpreise ändern viele Menschen in Deutschland ihre alltäglichen Gewohnheiten. Nach einer Umfrage von YouGov im Auftrag der Teambank lässt deshalb knapp ein Drittel der Autofahrenden das Auto häufiger stehen.
2: Besonders bei den Jüngeren macht sich das bemerkbar. Mehr als jeder Dritte unter 30 fährt wegen der hohen Spritpreise inzwischen seltener mit dem Auto. Viele sagen außerdem, dass nach Miete, Strom und anderen festen Kosten am Monatsende weniger übrig bleibt als noch vor einem Jahr. Entsprechend schauen viele genauer aufs Geld und sparen eher beim Auto oder bei der Versicherung. Wenn es um politische Entlastungen geht, wünschen sich die meisten niedrigere Steuern. Eine Spritpreisbremse landet auf Platz 2. Zoe Tassovali, Redaktion.
1: Im Konflikt zwischen den USA und dem Iran soll sich eine erste Lösung abzeichnen, nicht nur von US-Präsident Donald Trump, sondern auch von iranischer Seite und dem Vermittler Pakistan, heißt es, dass ein abgestimmter Text für ein Friedensabkommen steht. Das soll dann aber nur die Grundlage für weitere Verhandlungen sein. Bundesgesundheitsministerin Nina Wagen möchte, dass es aus steuerlicher Sicht attraktiver wird, privat in Sachen Pflege vorzusorgen. Eine zusätzliche private Pflegeversicherung abzuschließen, müsse sich mehr lohnen, sagte Wagen den Zeitungen der Funke Mediengruppe.
3: Reichen die eigenen Mittel von Pflegebedürftigen nicht aus, springt meist der Staat ein. Auch die gezahlten Beiträge zur Pflichtversicherung decken oft nur einen Teil der Kosten. Gesundheitsministerin Wagen will die private Vorsorge deshalb attraktiver machen. Pflegezusatzversicherungen sind heute bis zu einer jährlichen Höchstgrenze von 1.900 Euro für Angestellte und Beamte und 2.800 Euro für Selbstständige steuerlich absetzbar. Allerdings sind in dem Höchstbetrag auch schon die Kosten für die Kranken- und Pflegepflichtversicherung enthalten. Katrin Müller, Nachrichtenredaktion.
1: Und zum Fußball. Bei der WM starten heute Abend um 21 Uhr deutscher Zeit Katar und die Schweiz ins Turnier. Außerdem wird um Mitternacht das Spiel Brasilien gegen Marokko angepfiffen. In der gleichen Gruppe C treffen dann in der Nacht auch noch Haiti und Schottland aufeinander. Am Sonntagmorgen um 6 deutscher Zeit startet dann noch die Türkei gegen Australien in die WM.
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1: Das Wetter, die Vorhersage des Deutschen Wetterdienstes. In der Südhälfte heiter und trocken, über die Nordhälfte ziehen viele Wolken und Regen. Vor allem im Nordosten sind auch Gewitter dabei. Die Temperaturen liegen dazu zwischen 21 und 26 Grad. Im Südwesten sind auch bis zu 28 Grad möglich. Morgen im Norden und Osten wieder Schauer und Gewitter, in der Mitte und am Alpenrand auch wolkig, aber kaum Regen. Sonst im Süden wieder oft sonnig und trocken. 18 bis 26 Grad.
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1: Hi, Hilde hier aus der Domradio-Redaktion. Herzlichen Glückwunsch. Sagen wir immer so zum Geburtstag oder zur Geburt eines Kindes, zur bestandenen Prüfung oder zum neuen Job. Jemandem zu gratulieren ist einfach was Schönes, jemandem Glück zu wünschen sowieso. Und die Gedanken, die sich der Schweizer Pfarrer und Schriftsteller Kurt Marti gemacht hat, die hat er auch so genannt. Glückwünsche. Dass du dir glückst. Dass dir das Glück anderer glückt. Dass durch dich ein oder zwei Menschen besser sich glücken. Dass das Glück dich nicht blende für das Unglück anderer. Dass du dir glückst, auch im Unglück. Dass eine Welt werde, wo zusammen mit dir viele sich glücken können.

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1: Ich bin Jan-Henner Reitze. Im Iran-Krieg soll der Abschluss eines ersten Friedensabkommens kurz bevorstehen. Vom Vermittler Pakistan heißt es, der Deal werde in den nächsten 24 Stunden offiziell gemacht. Auch US-Präsident Donald Trump und die iranische Führung haben schon signalisiert, dass eine Einigung bevorsteht.
2: Im Gespräch ist im Moment zunächst ein Rahmenabkommen zur Beendigung des Kriegs zwischen dem Iran und den USA. Dieses könnte Ausgangspunkt für vertiefte Verhandlungen innerhalb eines Zeitrahmens von 60 Tagen sein. Laut Trump sieht die Vereinbarung eine Öffnung der für den weltweiten Handel mit Öl, Gas und Dünger wichtigen Straße von Hormuz vor. Der Deal soll außerdem dazu führen, dass das iranische Atomprogramm zurückgebaut wird und die USA das angereicherte Uran erhalten, das sonst theoretisch für den Bau von Atomwaffen genutzt werden könnte. David Riemer, Nachrichtenredaktion.
1: Die hohen Spritpreise wirken sich auf die Alltagsgewohnheiten von vielen Menschen in Deutschland aus, die Auto fahren. Fast ein Drittel von ihnen lässt das Auto häufiger stehen, zeigt eine Umfrage im Auftrag der Teambank. Außerdem sagen 41% der Befragten im Vergleich zu vor einem Jahr nach Abzug ihrer Fixkosten weniger Geld zur Verfügung zu haben. An einem Strand in Sydney ist eine Schwimmerin von einem Hai angegriffen und lebensgefährlich verletzt worden. Andere Menschen in der Nähe zogen die Frau aus dem Wasser, die mit einem Hubschrauber ins Krankenhaus geflogen wurde. Der Strand wurde geschlossen. Angriffe von Haien kommen in Australien häufiger vor. Und zum Fußball. In den USA, Kanada und Mexiko bricht gerade der dritte WM-Tag an, also der Tag vor dem Auftaktspiel der deutschen Nationalmannschaft, die morgen im ersten Gruppenspiel in Houston auf Curaçao trifft. Heute steht die Anreise aus dem DFB-WM-Quartier in Winston-Salem an.
3: Es wird ein Kurztrip nach Texas. Die Spieler werden am Vormittag nochmal hier in Winston-Salem trainieren und dann erst nach Houston fliegen, rund 2,5 Stunden lang. Ein Abschlusstraining im dortigen Stadion gibt es dann nicht mehr. Morgen zur US-Mittagszeit wird das Spiel dann angepfiffen, trotz der Hitze aber kein Problem, denn das Stadion ist überdacht und klimatisiert. Und direkt nach dem Spiel geht's dann wieder in den Flieger. Curaçao soll ein Aufbaugegner werden, er kann im schlimmsten Fall aber auch für eine Blamage sorgen. Thomas Bremser, Winston-Salem.
1: Heute Abend um 21 Uhr deutscher Zeit startet die Schweiz ins WM-Turnier. Erster Gruppengegner ist Katar.
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1: Das Wetter, die Vorhersage des Deutschen Wetterdienstes. In der Südhälfte heiter und trocken, über die Nordhälfte ziehen viele Wolken und Regen. Vor allem im Nordosten sind auch Gewitter dabei. Die Temperaturen liegen dazu zwischen 21 und 26 Grad. Im Südwesten sind auch bis zu 28 Grad möglich. Morgen im Norden und Osten wieder Schauer und Gewitter, in der Mitte und am Alpenrand auch wolkig, aber kaum Regen. Sonst im Süden wieder oft sonnig und trocken, 18 bis 26 Grad.
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1: Mein Name ist Heike, ich gehöre zur Domradio Herde und ich habe mir einen ganz kurzen Gedanken von Hermann Hesse ausgesucht als Inspiration. Hermann Hesse hat viele Bücher geschrieben, Der Steppenwolf zum Beispiel oder Narziss und Goldmund. Aber Hermann Hesse braucht nicht unbedingt immer ganze Bücher, um seine Botschaften zu verpacken. Manchmal schafft er das auch mit 5 Wörtern. Wer lieben kann, ist glücklich.

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1: Ich bin Jan-Henner Reitze. Seit Wochen ringen die USA und der Iran um ein Friedensabkommen. Jetzt soll ein erster Deal kurz vor der offiziellen Verkündung stehen, heißt es nicht nur von US-Präsident Donald Trump, sondern auch aus der iranischen Führung und vom Vermittler Katar. Diese erste Vereinbarung soll aber nur die Grundlage sein für eine langfristige Lösung, die noch verhandelt werden muss. Vor den Landtagswahlen Ende September in Sachsen-Anhalt und Mecklenburg-Vorpommern warnen mehrere führende CDU-Politiker ihre Partei vor einer Zusammenarbeit mit der AfD. In dem Moment, in dem die CDU der AfD die Hand reiche, sei sie kaputt, sagte etwa der Vorsitzende des Arbeitnehmerflügels der Union Dennis Radtke der Frankfurter Allgemeinen Sonntagszeitung.
2: Auch der Hamburger CDU-Vorsitzende Thering warnt vor jeder Form der Zusammenarbeit. Sollte es nach den Wahlen im September dazu kommen, erwartet er massive Verwerfungen in der Partei. Das wäre der Anfang vom Ende, so Thering wörtlich. Die CDU schließt per Parteitagsbeschluss eine Zusammenarbeit mit AfD und Linken aus. In Sachsen-Anhalt und Mecklenburg-Vorpommern liegt die AfD in Umfragen allerdings klar vorn. NRW-Innenminister Reul bezeichnete die AfD als, Zitat, größte Gefahr für unsere Demokratie. David Riemer, Nachrichtenredaktion.
1: Großbritannien hat heute seine Monarchie gefeiert. Bei der traditionellen Parade Trooping the Colour fuhr unter anderem das Königspaar Camilla und Charles in einer Kutsche durch London. Tausende Menschen verfolgten die Parade am Straßenrand. Und zum Fußball. Die deutsche Nationalmannschaft startet morgen mit ihrem ersten Gruppenspiel gegen Curaçao in die WM. Nach einem Abschlusstraining steht heute noch die Reise vom WM-Quartier in Winston-Salem zum Spielort in Houston an. Mit der Mannschaft unterwegs für uns ist WM-Reporter Thomas Bremser. Thomas, wie geht's denn der deutschen Mannschaft?
3: Ja, alle fit. Manuel Neuer fliegt ja hier seit Tagen schon wieder durchs Tor beim Training. Die Wade hält. Und ich muss auch sagen, die Stimmung ist sehr gelöst. Beim Training lachen die Spieler viel, ärgern sich auch immer mal gegenseitig. Im Quartier selbst haben sie Spaß bei Kunstsprüngen, in dem Pool oder beim Basketball. Und Dennis Undorf und Co. wurden auch schon im örtlichen Lidl gesichtet.
4: Ich finde es halt gut, dass du Freigang hast. Du kannst halt viel machen.
5: Freigang ist stark, Dennis.
4: Sagt man das nicht so?
5: Wenn du im Gefängnis wärst, schon. Ja.
3: Also man hört's auch hier. Viel gute Laune bisher im deutschen Team.
1: Dankeschön, Thomas. Angepfiffen wird der deutsche WM-Auftakt morgen gegen Curaçao um 19 Uhr deutscher Zeit.
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1: Das Wetter, die Vorhersage des deutschen Wetterdienstes. In der Südhälfte heiter und trocken, über die Nordhälfte ziehen viele Wolken und Regen. Vor allem im Nordosten sind auch Gewitter dabei. Die Temperaturen liegen dazu zwischen 21 und 26 Grad. Im Südwesten sind auch bis zu 28 Grad möglich. Morgen im Norden und Osten wieder Schauer und Gewitter. In der Mitte und am Alpenrand auch wolkig, aber kaum Regen. Sonst im Süden wieder oft sonnig und trocken. 18 bis 26 Grad.
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1: Mit Tim für euch und einem Text von Jan Frerichs. Er heißt Notiz an mich selbst. Wenn dir die Dinge über den Kopf wachsen, denke daran, ein Gedanke nach dem anderen, eine Aufgabe nach der anderen, ein Tag nach dem anderen.

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1: Ich bin Jan-Henner Reitze. Wegen des Iran-Kriegs sind die Spritpreise nach wie vor hoch. Eine YouGov-Umfrage im Auftrag der Teambank zur Folge lässt fast ein Drittel der Autofahrerinnen und Autofahrer in Deutschland das Fahrzeug deshalb öfter stehen.
2: Gefragt, wo sie am ehesten 100 Euro pro Monat einsparen würden, antwortet jeder Fünfte beim Kraftstoff und bei der Kfz-Versicherung. Den Wagen stehen lassen würden der YouGov-Umfrage im Auftrag der Teambank zufolge fast ein Drittel der Menschen. Bei denen, die noch nicht 30 sind, sind es sogar 35%. Für viele Verbraucher ist der Tankrabatt, den die Bundesregierung aufgelegt hat, eine kleine Erleichterung. Die Maßnahme endet jedoch mit Ablauf des Monats. Lea Matschulat, Nachrichtenredaktion.
1: Im Konflikt zwischen den USA und dem Iran soll sich eine erste Lösung abzeichnen. Nicht nur US-Präsident Donald Trump, sondern auch von iranischer Seite und dem Vermittler Pakistan heißt es, dass ein abgestimmter Text für ein Friedensabkommen steht. In dem soll es auch um die Straße von Hormuz und das iranische Atomprogramm gehen. Das Abkommen soll allerdings auch nur die Grundlage für eine langfristige Einigung sein. Union und SPD wollen damit ein Sparsignal in finanziell schwierigen Zeiten senden. Der Bundestag verzichtet in diesem Jahr auf eine Erhöhung der Diäten. Gleichzeitig steigen die Bezüge der Abgeordneten allerdings in einigen Landtagen wie geplant.
3: Eigentlich wären die Diäten der Bundestagsabgeordneten zum 1. Juli um fast 500 Euro gestiegen, auf rund 12.330 Euro. Alle Fraktionen tragen den Verzicht mit. Dagegen greift die automatische Anpassung in mehreren Bundesländern weiter. Unter anderem in Bayern, Hessen, Nordrhein-Westfalen und Sachsen-Anhalt steigen die Diäten entsprechend der Lohnentwicklung. Begründet wird das meist mit Transparenz und festen Regeln. Kritik gibt es dort, wo gleichzeitig an anderer Stelle gespart wird. In Bayern etwa soll die Beamtenbesoldung verschoben werden, während die Diäten regulär steigen. David Riemer, Nachrichtenredaktion.
1: Auf einer Bundesstraße in der Nähe von Ingolstadt in Bayern ist ein Lastwagen frontal mit einem Auto zusammengestoßen. Ein 46 Jahre alter Mann, eine 44-jährige Frau sowie ihr gemeinsames 2 Jahre altes Kind in dem Auto kamen ums Leben. Der Lkw-Fahrer erlitt einen Schock. Wie es zu dem Unfall kam, ist noch unklar. Ein Gutachter soll das klären.
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1: Das Wetter, die Vorhersage des Deutschen Wetterdienstes. In der Südhälfte heiter und trocken, über die Nordhälfte ziehen viele Wolken und Regen. Vor allem im Nordosten sind auch Gewitter dabei. Die Temperaturen liegen dazu zwischen 21 und 26 Grad. Im Südwesten sind auch bis zu 28 Grad möglich. Morgen im Norden und Osten wieder Schauer und Gewitter. In der Mitte und am Alpenrand auch wolkig, aber kaum Regen. Sonst im Süden wieder oft sonnig und trocken. 18 bis 26 Grad.
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1: So Leute, jetzt habe ich, Moderatorin Uta aus dem Domradio, mal einen schönen kleinen Text von einem Philosophen im Gepäck. Name? Immanuel Kant. Und dieser Text steht unter anderem drin in dem Buch Immer wieder anfangen, erschienen im Vier-Türme-Verlag. Ich finde ja so, manchmal ist alles so viel Driss, dass das Gefühl von, hey, wie soll ich das alles aushalten, wirklich sehr, sehr mächtig wird. Und dann kann man sich herrlich dieses Zitat hier nehmen. Der Himmel hat den Menschen als Gegengewicht für die vielen Mühseligkeiten drei Dinge gegeben. Die Hoffnung, den Schlaf und das Lachen.

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1: Ich bin Jan-Henner Reitzer. Im Iran-Krieg soll der Abschluss eines ersten Friedensabkommens kurz bevorstehen. Vom Vermittler Pakistan heißt es, der Deal werde in den nächsten 24 Stunden offiziell gemacht. Auch US-Präsident Donald Trump, der morgen 80 Jahre alt wird, und die iranische Führung hatten schon signalisiert, dass eine Einigung kommt.
2: Im Gespräch ist im Moment zunächst ein Rahmenabkommen zur Beendigung des Kriegs zwischen dem Iran und den USA. Dieses könnte Ausgangspunkt für vertiefte Verhandlungen innerhalb eines Zeitrahmens von 60 Tagen sein. Laut Trump sieht die Vereinbarung eine Öffnung der für den weltweiten Handel mit Öl, Gas und Dünger wichtigen Straße von Hormuz vor. Der Deal soll außerdem dazu führen, dass das iranische Atomprogramm zurückgebaut wird und die USA das angereicherte Uran erhalten, das sonst theoretisch für den Bau von Atomwaffen genutzt werden könnte. David Riemer, Nachrichtenredaktion.
1: Die hohen Spritpreise wirken sich auf Alltagsgewohnheiten von vielen Menschen in Deutschland aus, die Auto fahren. Fast ein Drittel von ihnen lässt das Auto häufiger stehen, zeigt eine Umfrage im Auftrag der Teambank. Außerdem sagen 41% der Befragten im Vergleich zu vor einem Jahr nach Abzug ihrer Fixkosten weniger Geld zur Verfügung zu haben. Bundesgesundheitsministerin Nina Wagen möchte, dass es aus steuerlicher Sicht attraktiver wird, privat in Sachen Pflege vorzusorgen. Eine zusätzliche private Pflegeversicherung abzuschließen müsse sich mehr lohnen, sagte Wagen den Zeitungen der Funke Mediengruppe.
3: Reichen die eigenen Mittel von Pflegebedürftigen nicht aus, springt meist der Staat ein. Auch die gezahlten Beiträge zur Pflichtversicherung decken oft nur einen Teil der Kosten. Gesundheitsministerin Wagen will die private Vorsorge deshalb attraktiver machen. Pflegezusatzversicherungen sind heute bis zu einer jährlichen Höchstgrenze von 1.900 Euro für Angestellte und Beamte und 2.800 Euro für Selbstständige steuerlich absetzbar. Allerdings sind in dem Höchstbetrag auch schon die Kosten für die Kranken- und Pflegepflichtversicherung enthalten. Katrin Müller, Nachrichtenredaktion.
1: Und zum Fußball. Bei der WM starten heute Abend um 21 Uhr deutscher Zeit Katar und die Schweiz ins Turnier. Außerdem wird um Mitternacht das Spiel Brasilien gegen Marokko angepfiffen. In der Gruppe C treffen dann auch noch Haiti und Schottland aufeinander. Um 6 Uhr deutscher Zeit morgen spielt die Türkei in ihrem ersten Gruppenspiel gegen Australien.
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1: Das Wetter, die Vorhersage des Deutschen Wetterdienstes. In der Südhälfte ist es verbreitet wolkenlos. In der Nordhälfte ziehen dagegen Wolken und Schauer durch. Auch in der Nacht kann es im Norden und Osten noch regnen. Örtlich gibt es auch Gewitter. Die Temperaturen gehen auf 15 bis 8 Grad zurück. Morgen im Norden und Osten weiter wechselnd bewölkt mit Schauern und einzelnen Gewittern. Auch in der Mitte und an den Alpen Wolken, aber meist trocken. Sonst zeigt sich im Süden wieder häufig die Sonne. Die Höchstwerte erreichen 18 bis 26 Grad.
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1: Hallo zusammen, hier ist die Deborah aus dem Domradio-Studio. Ich muss sagen, so richtig mutig bin ich ja nicht. Ich mag meine Routine und wenn sich da was ändert, freut mich das überhaupt nicht. Im Gegenteil. Und dann gibt's ja auch Menschen, die sich am liebsten jedes Wochenende mit einem Fallschirm aus dem Flieger stürzen würden. Ich persönlich glaube, Mut hat gar nicht so viel mit dem Adrenalinkick zu tun. Und das sieht auch Mary Ann Radmacher so. Sie ist eine Schriftstellerin und hat geschrieben, Mut brüllt nicht immer nur. Mut kann auch die leise Stimme am Ende des Tages sein, die sagt, morgen versuche ich es nochmal.

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1: Ich bin Jan-Henner Reitzer. Seit Wochen ringen die USA und der Iran um ein Friedensabkommen. Jetzt soll ein erster Deal kurz vor der offiziellen Verkündung stehen, heißt es nicht nur von US-Präsident Donald Trump, sondern auch aus der iranischen Führung und dem Vermittler Pakistan. Eine langfristige Lösung muss dann aber noch weiter verhandelt werden. SPD-Chefin Bärbel Baas hat im Ringen um Reformen Augenmaß in der schwarz-roten Bundesregierung angemahnt. Für manche heiße Reformen einfach nur kürzen, streichen, sparen, sagte Baas bei einer Delegiertenkonferenz der nordrhein-westfälischen SPD in Düsseldorf. Das Land brauche aber auch Impulse für die Wirtschaft und mehr Gerechtigkeit.
2: Bei einer Steuerreform müssten Arbeiter, Familien und Pflegende entlastet werden, sagt SPD-Chefin Baas. Und das bedeutet wiederum, dass auch andere einen Beitrag leisten müssten. Gemeint ist damit die schon vielfach diskutierte höhere Besteuerung derjenigen, die, wie Baas es formuliert, sehr, sehr viel in diesem Land verdienen. Noch vor der parlamentarischen Sommerpause, die Anfang kommenden Monats beginnt, will die Bundesregierung große Reformen auf den Weg bringen. Bei Rente, Steuern und Arbeitsmarkt. Lea Matschula, Nachrichtenredaktion.
1: Mit einem Motorschaden ist eine Fähre vor Helgoland manövrierunfähig in der Nordsee getrieben. Die 60 Passagiere an Bord blieben unverletzt. Das Schiff wurde zuerst nach Helgoland geschleppt. Dort gelang es aber nicht anzulegen. Deshalb musste die Fähre samt Passagieren weiter Richtung Cuxhaven geschleppt werden. Und zum Fußball. Die deutsche Nationalmannschaft reist heute Abend deutscher Zeit von ihrem WM-Quartier in Winston-Salem nach Houston. Dort wird morgen ihr erstes Gruppenspiel gegen Curaçao ausgetragen. Für uns mit der Mannschaft unterwegs ist WM-Reporter Thomas Bremser. Thomas, wie geht es denn dem deutschen Team?
3: Ja, alle fit. Manuel Neuer fliegt ja hier seit Tagen schon wieder durchs Tor beim Training. Die Wade hält. Und ich muss auch sagen, die Stimmung ist sehr gelöst. Beim Training lachen die Spieler viel, ärgern sich auch immer mal gegenseitig. Im Quartier selbst haben sie Spaß bei Kunstsprüngen in dem Pool oder beim Basketball. Und Dennis Undorf und Co. wurden auch schon im örtlichen Lidl gesichtet.
4: Ich finde es halt gut, dass du Freigang hast. Du kannst halt viel machen.
5: Freigang ist stark, Dennis.
4: Sagt man das nicht so?
5: Wenn du im Gefängnis wärst, schon. Ne?
3: Also man hört's auch hier. Viel gute Laune bisher im deutschen Team.
1: Dankeschön, Thomas. Angepfiffen wird der deutsche WM-Auftakt morgen gegen Curaçao um 19 Uhr deutscher Zeit.
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1: Das Wetter, die Vorhersage des deutschen Wetterdienstes. In der Südhälfte ist es verbreitet wolkenlos. In der Nordhälfte ziehen dagegen Wolken und Schauer durch. Auch in der Nacht kann es im Norden und Osten noch regnen, örtlich gibt es auch Gewitter. Die Temperaturen gehen auf 15 bis 8 Grad zurück. Morgen im Norden und Osten weiter wechselnd bewölkt mit Schauern und einzelnen Gewittern, auch in der Mitte und an den Alpen Wolken, aber meist trocken. Sonst zeigt sich im Süden wieder häufig die Sonne. Die Höchstwerte erreichen 18 bis 26 Grad.
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7: Ihr seid im Domradio, es ist Samstagabend, ich bin Uta und begrüße euch zu unseren zwei Zuhörstunden. Da haben wir heute Henning Krautmacher, das ist der ehemalige Frontmann der Kölner Band Die Höhner. Der hat im Kölner Domforum eine Stunde lang über alles Mögliche gesprochen beim Talk am Dom. Und genau diese Aufzeichnung senden wir gleich hier. Außerdem ein Interview mit einem Islamwissenschaftler. Dann haben wir wie immer den Blick in die Bibel und Olli Kelch macht sich seine Gedanken in Kelch und Amen. Freut euch auf zwei Stunden mit viel Wort. Schönen guten Abend.

0: 36 Jahre lang war er der Frontmann der Kölner Band Höhner. Katholisch geprägt ist er, auf jeden Fall. Mit allem zufrieden, was die Religionen so veranstalten, ist er nicht. Aber Glaube, sagt er, ist das Beste, was wir haben. Journalist, Heilpädagoge, Schauwerbegestalter, alles das war er mal. Denn einen ordentlichen Beruf lernen, das war vor allem seinem Vater wichtig. Botschafter für die DKMS, die Deutsche Knochenmarkspendedatei, ist er auch. Ehrenamtlicher Lesepate, Helfer für Wohnungslose. Und er sagt, ja, da muss man jetzt aufpassen, mich nicht zu einem Heiligen zu stilisieren. Aber der macht wirklich viele tolle Sachen, der Henning Krautmacher. Das ist der Mann mit diesem auffälligen Schnäuzer, der die Höhner verlassen hat, vor allem weil seine Frau an Magenkrebs erkrankte und er mit ihr gemeinsam diese Krankheit bekämpfte und durchkämpfte. Erfolgreich. Sich nicht verschließen, sondern darüber reden, über die Krankheit, das ist sein Rat. Und überhaupt ist dieser Talk am Dom ein sehr persönliches und lustiges, mutmachendes Hörstück. Jetzt hier für euch. Bitteschön.
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2: Ja, einen wunderschönen guten Abend, meine Damen und Herren. Herzlich willkommen hier in den heiligen Hallen des Foyers des Domforums. Mein Name ist Bernd Knopp vom Domradio. Wir starten heute eine neue Gesprächsreihe. Einmal monatlich, und zwar eine Reihe, die nennt sich Talk am Dom. Das haben Sie alle schon mitbekommen. Und dazu laden wir nach Möglichkeit immer prominente Gäste ein.

0: sage ich immer. Und ich bin so stolz und so froh, dass ich diesen Mann heute hier zu Gast habe. Herzlich willkommen mit einem großen Applaus, Henning Krautmacher.
1: Oh. Moin.
0: Henning.
1: Moin.
0: Wunderbar.
1: Hier?
0: Ja, bitteschön.
2: Grün.
0: Also, ich muss wirklich sagen, ich freue mich sehr. Wir kennen uns schon ein bisschen, Henning.
2: Ja, ja? Schon länger, viele schon, Jahre schon länger. Schon, ja.
0: Da sagte der eben zu mir, Mensch, du bist aber grau geworden. Hat er gesagt, ja.
2: Kann ich auch nicht klaren.
0: Ja. Ja, bin ich auch. Ich bin wirklich grau geworden, lieber Henning. Ich muss auch mal kurz ein Schlückchen trinken.
1: Ja.
0: Und dann starten wir.
2: Ja, ich dachte schon mal, weil wenn ich zu einem Gespräch eingeladen werde, sind Fragen eigentlich überflüssig. Ich rede sowieso die ganze Zeit.
0: Das stimmt. Deswegen habe ich ihn auch vor kurzem eingeladen. Wir haben auch eine neue Sendung beim Domradio und diese Domradio-Sendung nennt sich Meine Playlist. Da sind Prominente, die stellen ihre Musikwünsche vor und den Henning hatte ich eingeladen und es war so schön, mal wieder Songs zu hören, die man eigentlich so gut wie gar nicht mehr im Radio hört. Die Hollies, ja, beispielsweise waren drin. Oder Herman's Hermits.
2: Herman's Hermits und ja? Status Quo.
0: Ja?
2: Und vor allen Dingen waren es Songs, die man vielleicht so gar nicht erwartet. Wenn Deep Purple auftaucht und die singen plötzlich einen Song der Beatles, dann ist das schon was Besonderes. Deep Purple hat tatsächlich mal Help. I need somebody, help, not just anybody. Das wäre vom Tempo her der Original. Aber die haben dann eine Ballade draus gemacht. Geht auch. Und ich muss sagen, ich war sehr gebauchpinselt, dass du mich eingeladen hast zu der Sendung, weil wenn man so seinen persönlichen Musikgeschmack da mal so veröffentlicht, ne, dann ist ja auch wie ein bisschen, zumindest die Jacke ausziehen und sich ein bisschen zu zeigen, weil man kann ja auch Rückschlüsse ziehen. Und wir haben im Auto die Sendung verfolgt. Ich war selber überrascht. Es war irgendwie durch die Musik fast schon ein bisschen so ein roter Faden, wie der Junge mit dem Stolzer so tickt. Und das fand ich sehr interessant.
0: Ich finde es auch wunderschön, dass ich dich heute quasi hier als Premierengast habe. Ich muss dazu sagen, meine Damen und Herren, dies hier, was wir immer monatlich gestalten wollen, ist eine Sendung gemeinsam. Und da möchte ich mal um einen großen Applaus bitten von Domradio mit dem Domforum hier in Köln. Denn seien Sie mal ehrlich, ist das nicht eine tolle Location? Ja? Ist das nicht toll? Henning, schön, dass du da bist. Und ich sage dir ganz ehrlich, auch wenn ich grau geworden bin, ich kann mich daran erinnern, da war ich noch nicht grau, da hast du mit den Hühnern begonnen, das war 1986, aber wir gehen noch ein bisschen weiter zurück, denn du bist ja, glaube ich, Jahrgang 50er Jahre, ne?
2: Ja, 57, ich bin kurz vor der 7, mit 69 habe ich jetzt das Sternzeichen Fische, so ein bisschen zweckentfremdet, habe das aus der Waagerechten in die Horizontale und dann sieht das aus wie die Zahl 69 und dann habe ich in die 9 und in die 6 einen kleinen Schnäuzer reinmontiert und jetzt passt es.
0: Da kannst du in diesem Jahr immer noch den Summer of 69 einsingen.
2: Von Brian Adams, ja. Genau.
0: Wie würdest du deine Kindheit und deine Jugend beschreiben? War das eine glückliche Zeit?
2: Ja, vor allen Dingen eine behütete Zeit und das ist immer so müßig, wenn man da jetzt anfängt, das klingt immer so belehrend, aber wir hatten schließlich keine Handys, keine Tablets. Wir haben uns noch mit dem Spielen im Sandkasten beschäftigt und das war eigentlich immer sehr kreativ fördernd. Wir haben mit Förmchen im Sand gespielt und haben irgendwelche Burgen gebaut, wir haben im Wald gespielt, wir sind zum Schwimmen, in meinem Fall, ich bin ja kein richtiger Kölner, schwer Schlebuscher Jung, ihr merkt schon, nicht Leverkusen, ich bin Schlebuscher, das ist ein Unterschied. Und wir sind in der dünnen Schwimmen gegangen und es hat uns nicht geschadet. Wir haben auch noch ob Deutschland ein bisschen Dreck gefressen und wir sind nicht krank geworden, wir waren abgehärtet. Also das ist wahrscheinlich so eine Generationsfrage, wenn man uns rückblickend über die Kindheit berichtet. Also zusammengefasst glaube ich dennoch, ich hatte eine sehr behütete, schöne Kindheit mit zwei Geschwistern, großer Bruder, kleine Schwester. Perfekt.
0: Perfekt. Und bist du damals schon mit Musik in Berührung gekommen? Also selber als Musiker oder als Musikant, als Hobbymusiker oder kam das erst später bei dir?
2: Nee, also eigentlich der Klassiker, ne? Wie man das so kennt, als Kindergartenkind, Orffsche Instrumente, das sind diese rhythmischen Instrumente, die man hat, dann so ein bisschen Triangel und so Klanghölzer und so und all. Und dann mit knapp 6 Jahren Blockflöte im ersten Schuljahr. Und beim Kämmerling habe ich Blockflöte gelernt und
0: beim Kämmerling
2: war mein Musik.

0: Lehrer. Und in meiner Klasse war noch ein Mensch, der als Musiker dann irgendwann mal sehr bekannt wurde, nämlich der Major. Klaus Häuser war mein Klassenkamerad in der Grundschule.
1: Bab-Gitarrist,
0: wir haben auch heute noch Kontakt. Und ja, nach der Blockflöte, dann kam der Vater ins Spiel. Der ist zur See gefahren und deswegen war das Schifferklavier war sein Trauminstrument. Und ich habe ihm dann den Wunsch erfüllt. Ich glaube, er hat ein bisschen doktriert und hat mir immer gut zugeredet, lern doch Akkordeon. Und dann habe ich tatsächlich Akkordeon gelernt und richtig von der Pike auf. Aber dann fing das an, was mich dann auch überhaupt geprägt hat, die Zeit, wo ich meinem Bruder gefolgt bin, der kein Instrument gespielt hat, der nicht gesungen hat, aber eine unglaubliche Schallplattensammlung hatte. Singles. Für 5 Mark ja bitte noch. Und wir haben unsere Betten, wir mussten das im Kinderzimmer teilen, also aus ganz einfachen Verhältnissen. Und wir haben die Etagenbetten irgendwann mal nebeneinander gestellt und dann in der Mitte ein Mr. Hit. Kennt ihr noch?
1: Natürlich!
0: Mono-Schallplattenspieler. Und dann haben wir immer nur die Intros von den Schallplatten.
1: Mit der Box, die integriert ist, ja?
0: Genau. Man klappt einen Deckel auf oder kann den aushaken.
1: Sie kennen das.
0: Stellt den dann hin und dann, wunderbar. Und wir haben nur die Anfänge der Songs gehört und dann musste der andere raten, um welchen Song handelt es sich dann. Und deswegen war auch einer der Songs in der Playlist da, da, da, da, da, da, da, da, da, da, da, da, da, da, da, da, da, da, da,
1: kennen Sie das?
0: Ratlose Blicke.
1: Status Quo.
0: Pictures of Matchstick Man. Genau. Die Bilder vom Streichholz-Mannequin.
1: Genau.
0: Ja, genau.
1: Jetzt muss man sagen, die Band hat sich ja auch im Laufe der Zeit dann auch geändert. Status Quo war nicht mehr in den 80er Jahren die Band, die sie mal in den 60er Jahren waren, wie so viele, die sich dann weiterentwickelt hatten.
0: Ja, aber eigentlich eine ähnliche Karriere gemacht wie die Hörer. Ja. Nur dass die das erfunden haben, weil Status Quo sind natürlich dann später bekannt geworden durch den speziellen Rhythmus, den man Shuffle-Rhythmus nennt. Und das war für mich auch so ein bisschen so ein Antrieb, auch mit der Schülerband, um die Frage auch noch abschließend zu beantworten, mit der Schülerband anzufangen, noch nicht im Stimmbruch, ne, aber schon The Beatles und Status Quo und The Hollies getrallert. Und die Status Quo haben ja Whatever You Want, dum, dum, dum, Whatever You Do, dum, dum, dum. Und jetzt guck mal, was nachher draus geworden ist. Im Karneval war das ein Tabu, es gab kein Shuffle, aber dann kam Viva Colonia, da sind wir dabei, da, und damit war der Shuffle im Karneval integriert und das war
1: ja, stimmt.
0: Sechser mit Zusatzzahl.
1: Aber ich muss dir sagen, Henning, was ihr nicht gemacht habt, Status Quo, die standen ja immer so mit den Gitarren und haben so gemacht, ja?
0: Ja.
1: Das habt ihr nicht gemacht.
0: Nein, nur ein bisschen mit dem Kopf.
1: Ja, stimmt. Nochmal kurz zu deiner Jugend und zu deiner Kindheit. Bist du damals auch christlich geprägt worden?
0: Ich gehöre nicht der Katholischen, ich war evangelischer und habe mit so Konfirmation dann gegangen. Also ja, in Schlebusch war das so, da war man in der evangelischen Kirche. Ja, das ist mit Eltern auszutun. Aber ich habe diese Zeit, den Katechumenen und den Konfirmandenunterricht habe ich richtig genossen. Ich fand das klasse und ich bin tatsächlich religiös erzogen worden.
1: Ja. Genau, von deinen Eltern natürlich.
0: Beide
1: auch protestantisch waren oder gemischt?
0: Ja, ganz familiär, Krautmacher respektive Mattes, mütterlicherseits alle evangelisch. Und wir haben die christlichen Feste alle gefeiert, das tun wir heute auch noch. Und diese Prägung, die wirkt auch noch nach. Aber ihr merkt schon, da ist so ein Luftholer dazwischen. Ich bin nicht mit allem einverstanden, was in den Religionen dieser Welt geschieht. Das muss man ganz klar sagen. Das sind immer Menschen, die dafür verantwortlich sind. Und da kann man nicht immer mit zufrieden sein. Aber ich habe ja auch schon im Interview in der Sendung gesagt, der Glaube als solches ist, glaube ich, das Wichtigste und Beste, was wir Menschen haben. Weil wir uns da auch von der Tierwelt unterscheiden und weil wir aus dem Glauben ganz, ganz, ganz viel Hoffnung schöpfen können. Und der Mensch heißt Mensch, weil er vergisst, weil er verdrängt, hat Grönemeyer mal gesungen. Aber der Glaube spielt da eine ganz, ganz wichtige Rolle, auch in den jetzigen Tagen, in dieser jetzigen Zeit, wo die Kriege immer näher rücken. Wenn wir den Glauben verlieren, dann ist alles am Eng. Da bin ich felsenfest von überzeugt.
1: Das ist wohl wahr. Und ich bin mir auch ganz sicher, dass der liebe Gott auf jeden Fall an dich geglaubt hat, denn du siehst, die Hühner wurden total berühmt, du wurdest total berühmt. Das heißt, der liebe Gott hat immer ein gutes Auge auf dich geworfen und wusste, aus dem Kerl wird mal was. Und das ist er ja dann auch bekanntlich geworden. Lieber Henning, diesbezüglich die Frage, die Jugend war vorbei, bevor du so bekannt wurdest, das finde ich toll, hatte er ja noch mehrere Berufe. Ja, also ich sag jetzt so mal ein Stichwort: Journalist, ja. Heilpädagoge, Schauwerbegestalter. Bitte erzähle mir deine Multifunktionalität. Wie kam es dazu?
0: Es stimmt wirklich, dass ich also mitunter auch in irgendwelchen Sprechen dann schon mal erzähle, wenn man über den Musiker Henning Krautmacher spricht, dass ich habe auch mal einen ordentlichen Beruf gelernt. Das ist immer noch in mir drin, ein ordentlicher Beruf. Also das habe ich auch meinem Vater zu verdanken, wenn auch das Verhältnis zwischen, das ist richtig, Vater-Sohn, ne? Wir haben uns schon gefetzt, wir zwei. Aber da hat er sich durchgesetzt. Das war ihm wichtig. Mit dem Mädchen posieren, ne, mach du erstmal die Schule zu Ende. Und dann jetzt lern erstmal einen vernünftigen Beruf. Und das habe ich auch gemacht. Ich bin tatsächlich Schauwerbegestalter, wir selber nennen uns Schmücker. Früher Dekorateure. Ich habe im Kaufhof gelernt und die Dekorateure, die können von allem immer nur ein bisschen. Also die lernen natürlich beispielsweise Maler und Anstreicher, tapezieren können wir, ein Fenster ausschlagen, also mit Stoff bespannen, ein paar Werbemaßnahmen in die Tat umzusetzen, das lernen wir. Wir müssen auch, um ein Schaufenster oder eine Podestdekoration zu installieren, auch ein bisschen Ahnung haben von der Technik, der Elektrotechnik. Also wir müssen in der Lage sein, auch mal was zusammenzuschrauben. Wir müssen ein bisschen vom Schreinerhandwerk beherrschen, vom Druckhandwerk, also Plakate drucken. Aber wie ich schon sage, von allem immer nur ein bisschen. Aber immerhin, weil zu Hause kann ich doch diese Dinge mit dem eigenen Werkzeugkasten alle heute noch erledigen. Wenn ich die Jugend heute sehe, es sind ja nicht so viele Jugendliche hier, fühlt sich ja keiner am Schlipsi treten. Tut mir leid, aber das muss dann auch mal raus. Ne? Die meisten kriegen noch immer so einen Hammer, einen Nagel gerade in ein Stück Holz gekloppt. Also das hat schwer nachgelassen und da ist noch Luft nach oben.
1: Konntest du deine handwerklichen Tätigkeiten beziehungsweise deine Fertigkeiten später auch mit den Hühnern verwirklichen? Also haben die ja auch gesagt, wenn wir auf die Bühne gegangen sind, Henning, schließ mal kurz die PA an oder
0: ja, in der Band habe ich ja zur Textfraktion gehört. Ja, bei den Hühnern muss man auch mal alles ein bisschen können, also ein bisschen Entertainment, ein bisschen Texten können, ein bisschen kreativ im Musikalischen sein, aber es gibt da Schwerpunkte. Und ich war mit Peter zusammen die Texterfraktion. Also wir sind meistens mit den Themen gekommen und haben gesagt, das ist doch mal ein Thema, das könnten wir eigentlich mal vertonen. Und dann, einer muss immer die Grundidee liefern und dann macht der Rest in der Familie die erforderliche Arbeit, bis ein Schuh beziehungsweise bis ein Song draus wird. Andere Berufe haben mir da auch in die Karten gespielt. Als Dekorateur war ich auch verantwortlich für die Anzeigenwerbung. Jede Tücke Anime, also die Social Media wird gemacht, aber eine Anzeige in der Tageszeitung, ja, kann man erst nicht mehr bezahlen und zweitens bringt ja auch nichts, liest ja keiner mehr eine Zeitung. Also das hat sich auch grundlegend geändert. Als Journalist in der Tat bin ich von der RAG, von der Rheinischen Anzeigenblatt GmbH abgeworben worden, weil ich mit denen zu tun hatte, weil ich da immer die Anzeigen geschaltet habe. Und irgendwann kamen die zu mir und haben gesagt, hör uns, kannst du dir vorstellen, bei uns in der Redaktion zu arbeiten? Und da war das mit dem Dekorateur. Vorher habe ich in der Tat dieses Studium zum Heilpädagogen begonnen, aber nicht zu Ende gemacht, weil mir ist immer irgendwie die Musik dazwischen gekommen. Als Dekorateur war es klasse. Ich habe Plakate drucken können für meine Kleine, wenn nicht für die Höhner, für mir hießen früher Locker vom Hocker und dann später Usterlameng.
1: Ja, genau. Aber das waren dann sozusagen, sag ich mal, die Vorläufer von dem, was dann später kam, nämlich Mitte der 80er Jahre, als du dann plötzlich abgeworben wurdest, weil du dann plötzlich bei der Band eingestiegen bist, die wir alle kennen, nämlich die Höhner. War das nur deshalb, weil der alte Leadsänger ging oder was war der Grund für diesen Wind of Change?
0: Der Peter Horn ist ja leider erst vor wenigen Monaten verstorben. Das war eine Jode, das war eine richtig Jode Junge und der hat eigentlich ja auch in den wenigen Jahren, die er bei den Höhnern war, die Band maßgeblich geprägt. Also die richtig großen Hits in diesen ersten knapp 10 Jahren. Da war der Peter maßgeblich dran beteiligt. Ich bin ein Räuber, um mal nur ein Beispiel zu nennen, und unvergessen Winke, Winke. Also oft ist es ja auch eine gewisse Einfachheit, die beim Publikum super ankommt. Das war einfach Bewegung, was die Räuber heute machen, also die Bandräuber, oben, unten, links, rechts, die Leute finden das klasse, die machen gerne was mit, und das haben die Höhner schon vor 50 Jahren immer mit Winke, Winke, Millionen in der Trinke. Und dabei waren das keine blöden Texte, auch Winke, Winke war ein emanzipatorischer Song, weil der Inhalt der Geschichte, genau wie beim Räuber, ich bin ein Räuber, war der, dass die Frau irgendwann mal gesagt hat, weißt du was, ich mache jetzt auch mein Ding, oder bei Winke, Winke schon auch eine Trinke, nicht nur ihr Kells. Das war den Höhnern immer, und der liebe J war auch immer mit im Spiel. Also genau. Ich sag mal, 90% der Songs enden immer mit der Tatsache, dass der liebe J mit am Tisch saß.
1: Das ist das nicht toll? 1986 bist du eingestiegen und der liebe Gott saß da mit Sicherheit mit dir schon am Tisch, sonst wärst du vielleicht gar nicht bei den Höhnern gewesen. Aber als du eingestiegen bist, ganz interessant, war die Band ja schon sehr bekannt. Wie war das für dich? Hast du dich am Anfang so ein bisschen wie ein Fremdkörper gefühlt oder warst du direkt ein Teil dieser großen Familie?
0: So, jetzt packe ich mal die Gedanken aus, die ich hatte. Ich habe dem zugestimmt, die haben mich gefragt, um das kurz zu machen. Der Peter Werner hatte mich zu sich nach Hause eingeladen. Ich dachte, der will eine Story haben, weil zu der Zeit war ich als Journalist unterwegs, und er hat freiweg heraus gesagt, kannst du dir vorstellen, bei den Höhnern als Frontmann, als Frontschneuzer, als Sänger einzusteigen. Und da habe ich mir gedacht, wow, jetzt passiert genau das, wo du eigentlich immer hin wolltest. Wenn man das anfängt, wenn man anfängt Musik zu machen, Blut geleckt hat, wie man so schön sagt, dann willst du auch nach oben, dann willst du auch deinen Idolen folgen. Ich will jetzt nicht bei den Beatles anfangen, das wäre ein bisschen hochgegriffen, aber die Föß und die Höhner waren damals meine Heroes. Mit meiner Tanzkapelle habe ich die Musik von denen ja nachgespielt. Und als der Peter sagte, kannst du dir vorstellen, bei uns Sänger zu werden, dachte ich, komm, mach das. 2 Jahre, länger wird das sowieso nicht, dann schicken sie sich alle nach Hause, aber die 2 Jahre, die kann dir dann keiner mehr nehmen. Da das daher 36, fast 37 Jahre geworden sind, hätte ich mir damals niemals träumen lassen, und dass dabei auch eine Reihe von, nicht eine oder zwei, eine ganze Reihe Hits dabei rausgekommen sind. Lieder, die man auch vielleicht in 10 oder 15 Jahren immer noch singt. Toi, toi, toi, ich hoffe es zumindest. Das kann man nicht planen. Das ist auch ein Geschenk. Das ist auch ein Sechser mit Zusatzzahl. Also, Viva Colonia, schenk mir dein Herz. Hey, Kölle, du bist hier Föhl. Oder wenn ich jetzt, wann dann? Um da nur mal so eine knappe Handvoll zu nennen. Da bin ich total dankbar für. Das ist aber auch nicht selbstverständlich. Bisschen harte Arbeit, ich sage immer ein bisschen Sein, ein bisschen Schein und ganz viel Schwein. Also ein bisschen Sein, man muss ein bisschen jetzt Künne auch ein Instrument bedienen können. Ein bisschen Schein, man braucht auch einen guten Mann im Studio, der an der richtigen Stelle die Regler, ne, und an der Stimme ein bisschen was rumfeilt. Aber mindestens die Hälfte ist Schwein im Sinne von Glück. Und wenn das alles zusammenkommt, dann hat man vielleicht einen Hit, wenn das geneigte Publikum dann bereit ist, den Hit zu akzeptieren.
1: Ich glaube, die Leute wollen mit Sicherheit mal wissen, welche Grundmentalität man eigentlich haben muss, um einen Karnevalssong zu schreiben. Habt ihr euch getroffen, beispielsweise im Proberaum oder im Studio, und habt euch gesagt, naja, jetzt sind wir mal lustig, ja, jetzt lassen wir mal die Karawane weiterziehen? Oder wie läuft sowas ab? Kommt jemand mit einem Text und sagt, das könnte vielleicht so der Spirit oder der Touch für einen Hit sein? Oder wie beginnt sowas? Also wie schafft man einen Karnevalsknaller?
0: Das beginnt bei Willi Ostermann. Willi Ostermann, später dann Karl Berbür, dann die Föß, dann die Höhner, um mal so in der chronologischen Abfolge zu bleiben. Das waren allesamt kreative Köpfe, die dem Volk aufs Maul geschaut haben, die ganz normale Lebenssituationen, also à la Zille, der die gemalt hat, das haben die nur in Musik gemalt. Die haben einfach das, den Zeitgeist, das, was die Leute bedrückt hat, das, was die Leute erfreut hat, was die Leute beschäftigt hat, in Wort und Ton umgesetzt. Das ist immer das sicherste Mittel, und da ist, glaube ich, keiner von denen hingegangen, hat gesagt, ich schreibe jetzt ein Karnevalslied. Was ist denn überhaupt ein Karnevalslied? Ein Karnevalslied ist möglicherweise nur ein Lied, das im Karneval auch gesungen wird. Also wenn er zu traurig ist oder in Moll, dann machen wir das ja nicht. Gibt ein paar Ausnahmen. Am Aschermittwoch ist alles vorbei. Jupp Spitz ist in Moll. Haben alle gesagt, du hörst ihn in mir, Alljung, das wird niemals ein Erfolg. Einer der größten Erfolge überhaupt. Am Aschermittwoch ist alles vorbei. Ein Lied in Moll, es hat funktioniert und das ist unterstreicht eigentlich meine Haltung dazu. Ein Karnevalslied kannst du auch nicht fremdbestimmen. Nee. Ein Karnevalslied muss einen Zweck erfüllen. Die Karnevalszeit ist eine Zeit, wo die Menschen ganz viel Energie tanken. Viele verstehen das miss und denken, das wäre nur ein reines Fest zum Saufen und alles hinter sich zu lassen. Ein Schlückchen Wein und Kölsch hört auch dazu. In drei Gottes Namen, alles in Maßen ist immer besser. Aber der Karneval ist etwas, um deine Lebensnöte und auch deine Lebensängste zu kompensieren. Und das machst du am besten mit positiven Dingen, mit positiven Erfahrungen, die du in Musik und Worten wiedergibst. Ich bin ein Räuber, um das mal als Beispiel zu nennen, ist eine Geschichte. Das war der erste emanzipatorische Song, der überhaupt im Karneval aufgetaucht ist. Aber viele sagen, was soll das denn jetzt? Man kann natürlich auch Lieder schreiben und dann so mal fidel und schlagen ob der dicke Drum, hurra, hurra. Da ist überhaupt kein Inhalt. Aber beim Räuber wird die Geschichte erzählt, dass das Mädchen den Jungen im Rest gelassen hat. Am nächsten Morgen, als der wach wurde, war nicht, fort, das Mädchen war fort. Ätschi Bätsch. Und das war etwas, das hat 2 Jahre gedauert, bis die Leute das kapiert haben im Sitzungssaal. Vielleicht auch aus akustischen Gründen. Aber als die Leute kapiert haben, ach, das ist ja nicht so doof, was die da machen. Da war das Eis gebrochen, der Bann gebrochen und das sind die eigentlichen Erfolge. Und das haben die sehr erfolgreichen Bands, die nachkamen, wie Brings, Casala, Cat Ballou, Brings, Nur die Liebe gewinnt. Und da waren die auch bereit, Hochdeutsch zu singen. Weil die sagen, ich nutze dieses Forum, nicht das Domforum, sondern ich nutze das Forum oder das Spielfeld Karneval, um auch sozialpolitische Themen anzusprechen. Und wenn das gut verpackt ist und die Leute das annehmen, dann ist was richtig Gutes passiert. Ah. Und dann nennet von mir es auch Karnevalslied, ist mir real.
1: Ist egal.
0: Ist aber kein Karnevalslied.
1: Hit ist Hit und Song ist Song und insofern wäre es auch viel zu trivial zu sagen, dass die Höhner eine Karnevalsband sind. Das ist ja Blödsinn. Ihr seid eine Popband, ihr seid eine Rockband, ihr seid eine Mundartband. Kann man das so sagen?
0: Mundartband kann ich direkt unterschreiben. Und auch da sind die Höhner mit Vorreiter gewesen, weil wir waren dann auch nicht so ganz so puristisch. Viva Colonia ist ja nicht richtig Kölsch. Da sind wir dabei. Ist nämlich falsch. Muss heißen, da sind wir dabei. Aber das rollte einfach nicht. Und dann darf man auch, Tude Herr hat das auch gemacht. Ne? Niemals geht man so ganz. Das ist eine hochdeutsche Zeile. Und dann singen die Jungen der Tommy und der Wolfgang, die singen dann Kölsch und dann mischt sich das Ganze. Das darf auch sein. Sprache muss lebendig bleiben. Die darf sich auch entwickeln. Es kommen so viele Menschen hier in den Melting Pot, um es mal auf Kölsch zu sagen, nach Köln kommen und ihre sprachlichen Einflüsse auch geltend machen. Und das finde ich absolut in Ordnung. Die Puristen muss es auch geben, aber ich zähle nicht dazu. Ich lasse auch mal alle Neune gerade sein.
1: In welchen Songs speziell kam denn der liebe Gott drin vor? Du sagtest eben, ganz viel Gott kommt in Höhner-Songs drin vor. In welchen denn? Beispielsweise?
0: Immer einen, der auch für Ärger gesorgt hat. Es gibt ja in jeder Karnevalsgesellschaft auch einen sogenannten Regimentspfarrer. Und ich glaube, wir haben uns den Zorn aller Karnevalspastoren zugezogen. Also Karnevalspastoren ist nicht despektierlich gemeint, die also einer Karnevalsgesellschaft beistehen. Der liebe Gott weiß, dass ich kein Engel bin. In der ersten Zeile war es ja noch, aber das ist ja ein Sünden-Song, da wird ja eine Sünde nach der anderen, wird ja da gebeichtet, wenn man so will, in aller Öffentlichkeit.
1: Ist ja schon fast so ähnlich wie bei Willy Milovic, Schnaps, das war sein letztes Wort,
0: da trug ihn die Engel fort,
1: ne, oder? Ein bisschen, ja, ne, sag genau. Ich mal, ja?
0: Ja, aber in Köln hat der liebe Gott in den Liedern immer eine Rolle gespielt und bei den Höhnern, ich hab's ja eben schon gesagt, 90% kommt immer am Ende nochmal der liebe Gott vor. Wir hatten einmal den Fall, Stefan Raab rief an und er hatte da die Phase in TV Total auch mal eine Karnevalssitzung zu veranstalten. Und der ist ja dann auch so ehrgeizig, dass er sagt immer, ich schreibe da auch meinen eigenen Song. Würdet ihr den denn dann singen? Ja, wir sagten, lass mal rüberwachsen. Und dann kam er mit einem Demo an. Everett Hetz blieb he in Köln. Eine wunderschöne Ballade. Und dann haben wir gesagt, ist nett. Und dann rief er da später an, alles zurück, ich muss hier nochmal überarbeiten. Ich hab mir mal euer Repertoire angeguckt. Bei euch kommt ja immer der HJ drin vor. Ich muss den HJ noch einbauen. Dann könnt ihr das Ding singen. Und so war es auch.
1: Also ich würde sagen, also mit oder ohne den lieben Gott, ich sag mal speziell mit dem lieben Gott, es war für dich ja eine glorreiche Zeit. Du sagtest, 36 Jahre hast du bei den Höhnern ausgehalten, beziehungsweise wart ihr eine Familie. Und du sagst auch heute noch, ihr seid eine. Weil du den Höhnern immer noch sehr stark verbunden bist. Ich meine, schauen Sie sich das Gesicht an, ne? Ist ja logisch. Man verbindet ihn mit dieser Band.
0: Ja, grauer Bart. Ja,
1: aber der Schnäuzer ist dran.
0: Also die Höhner-Familie, die gluckt immer noch zusammen. Er ist jetzt nicht so zu verstehen, dass wir uns jeden Tag zusammen telefonieren und Händchen halten oder sonst was. Aber wir gucken schon, die Alten, also die Begründer, Janis und Peter, die gucken schon genau hin. Dann haben wir ein System entwickelt, das es ermöglicht, dass junge Musiker nachwachsen, damit unsere Babys, also die Lieder, erhalten bleiben, damit sie weitergesungen werden, weitergetragen werden. Und ganz ehrlich, ich finde die neue Formation, so wie sie jetzt im Moment besteht, die neuen Höhner, sind handwerklich, musikalisch Formel 1. Das ist also allerbeste Wahl, das ist superklasse. Und die haben natürlich mit dem Problem zu kämpfen, ein sehr menschliches Problem. Der Mensch ist ein Gewohnheitstier. Und wenn der Schnäuzer auf einmal weg ist, oder bei Peter und Janis, das war eine verdammt harte Zeit. Als die beiden gleichzeitig 2015 die Band aus Altersgründen verlassen haben, Leute, da haben wir ganz schön gekämpft. Das war die Haltung beim großen Publikum, da ziehen wir uns Höhner, da jommen wir hin. Das war ein echter Kampf. Denselben Kampf haben die neuen Höhner jetzt auch auszufechten. Das ist auch nicht so ganz einfach. Mitunter ist es auch ungerecht, dazu zu sagen. Man muss den neuen Höhnern doch eine Chance geben. Und die machen das verdammt gut. Die machen das richtig klasse.
1: Wobei, man muss dazu sagen, es ist ja auch so eine Besonderheit im Kölner Mundartgewerbe, dass quasi der Bandname so in gewisser Weise, wie soll ich das sagen, gefranchised wird. Ja, ich stelle mir das jetzt zum Beispiel mal vor bei den Rolling Stones oder bei den Beatles, kann man sich ja gar nicht vorstellen, ohne John, Paul, George, Ringo oder die Rolling Stones, ohne Mick Jagger und Keith Richards, kann man sich das vorstellen? Nein. Ne? Aber hier anscheinend in Köln funktioniert das. Woran liegt das?
0: Weiß ich nicht, woran nicht. Also bei den, um das Beispiel der Fab vorzunehmen, die Beatles, die werden ja von J. Le Welt gespielt. Also da braucht es nicht noch eine Band, die sich auch The Beatles nennt, obwohl die Beatles Revival Band gibt es ja auch. Und das kann man auch nicht verbieten. Verbieteln. Das Urheberrecht sieht vor, dass jeder und jede einen Song, der mal kreiert worden ist, wenn man ihn nicht verändert, dass man ihn darbieten darf. Auch einen Tonträger davon machen. Also eine CD oder eine Schallplatte ist ja auch wieder modern geworden. Oder einfach nur eine Datei, die dann auf Spotify läuft. Das geht, das ist überhaupt kein Problem. In unserem Fall, also was Föß, Räuber, Höhner, Bavaria angeht, es war und ist und bleibt auch in unserem Sinne, wie ich eben schon sagte, dass die Babys weiterleben und dass man das auch mit dem Spirit, mit dem Geist derer diesmal, die Ente mal aufs Wasser gesetzt haben, weiterführen. Weil wir gucken auch im Hintergrund immer ein bisschen und versuchen auch ein paar kluge, alte Ratschläge zu geben, was sich mitunter schwierig gestaltet. Das ist wie, wenn man eigenen Kinder, wenn sie dann mal Mitte 20 sind, dann nochmal zurechtweisen will. Die gehen sowieso ihren eigenen Weg.
1: Ich wollte gerade sagen, du gehst also nicht ins Studio und sagst, nein, hier ist der Henning, früher war alles besser.
0: Ja, das war schon, früher war alles besser und dann auch noch aus tiefster Überzeugung. Aber das bringt ja nichts. Nein. Das ist also, die müssen ihren Weg gehen und ich habe von meinen Kindern gelernt den Satz, Fehler sind richtig. Wenn du keine Fehler machst, kannst du nicht daraus lernen. Und das habe ich mir hinter den Ohren geschrieben, das ist gut so. Und die neuen Höhner machen dieselben Fehler, die die alten Höhner gemacht haben, aber am Ende zählt ein bisschen Sein, ein bisschen Schein und ganz viel Schwein. Also das ist wie in Stein gemeißelt, ein fast physikalisches Gesetz. Und wenn ich das so beobachte, nicht so sehr aus der Ferne, sondern wirklich aus dem, wir treffen uns auch für so interne Gespräche. Wenn ich das aus der Perspektive beobachte, machen die im Moment alles richtig. Bis auf die kleinen Fehler.
1: Gut. Ja.
0: Ja, wenn ich welche hätte, genau.
1: Das ist aber wichtig, die Fehler einzugestehen. Es war für dich natürlich kein Fehler zu sagen, ich verlasse diese sehr erfolgreiche Band. Das hast du dann irgendwann gemacht. Und ein ganz gewichtiger Grund dafür war deine Frau, die heute hier zu Gast ist und über... Ja, die ich mich sehr freue, dass sie hier ist, liebe Anke.
0: Schön. Gott sei Dank hier ist. Ja. Hallo Anke.
1: Anke, danke. Und der Anke geht es Gott sei Dank gut, denn eine Erkrankung hat dazu geführt, dass du gesagt hast, lieber Henning, wenn ich das richtig verstehe, ich besinne mich jetzt eher mal wieder aufs Private. Kann man das so sagen?
0: Ja, aber das heißt aufs Private. Wir am Anfang dachten wir, das ist so total privat und haben uns völlig verschlossen, weil wir nicht besser wussten. Also wenn du so eine Diagnose kriegst, ich sag das jetzt nochmal, Anke, haben wir das abgesprochen, ich sag klar, weißt du sowieso schon jeder, aber für die, die nicht wissen, Anke hat die Diagnose Magenkrebs bekommen, T4, das T steht für Tumor und das war die aggressivste Form, die man sich vorstellen kann, schon metastasiert, 41 Lymphknoten waren schon betroffen und damit war das Urteil gefällt von einem Arzt. Das war jetzt Mädchen, palliativ, nichts mehr zu machen. Und da zieht ihr den Boden unter den Füßen weg. Das ist einfach so. Und da haben wir uns tatsächlich verschlossen. Und das war irgendwie wie, als hätte man so einen Makel. Man traut sich dann nicht drüber zu sprechen und man ist eigentlich total hilflos. Und dann haben wir gesagt, das lassen wir uns aber nicht gefallen, lieber J. Und haben gesagt, wir holen uns eine Zweitmeinung ein. Verrückterweise hat der behandelnde Arzt ja, sie brauchen sich keine Zweitmeinung einzuholen. Der war sich seiner Sache so sicher. Da ist die Anke. So sicher konnte er sich sein.
1: Applaus für Anke. Anke! Also, wie gut, dass dein Mann noch eine zweite Meinung eingeholt hat. Ja, das muss man wirklich mal sagen.
0: Beide. Wir haben einfach gute Freunde und da spielt auch Köln wieder eine Rolle. Bei den Roten Funken, wo ich ja auch Mitglied bin, da gibt es so viele Ärzte und das ist halt ein anderes Verhältnis. Und wir haben einfach mit denen gesprochen und dann haben wir Yes We Cancer kennengelernt. Also Yes We Can, dieser alte Spruch von Obama. Und da gibt es jetzt eine Erweiterung. Yes We Can, CER, Yes We Cancer, .org, könnt ihr mal googeln, die Homepage. Und da sind wir dann wach geworden und haben gemerkt, es ist besser, drüber zu reden. Es ist besser, sich auszutauschen. Es ist besser, in diesem Forum Yes We Cancer zunächst mal auf der World Wide Web Ebene, also im Internet, den Kontakt zu suchen zu Menschen, die dasselbe, nicht das Gleiche, dasselbe Schicksal ereilt hat. Und da hört man aus berufenem Munde, wie den Einzelnen geht. Das ist immer ein Individualfall, klar. Aber man kann das so viel rausziehen. Und nicht nur der oder die Betroffene, sondern auch der oder die Angehörigen. Für mich wurde das auch nicht immer einfach. Das war ein ziemlich harter Weg, weil wir nie wussten, klappert oder klappert nicht. Der Moment, wo dir ein Arzt sagt, wir ändern jetzt von palliativ auf kurativ, also behandelbar, das war der helle Wahnsinn. Boah, ey, da hielt der Himmel auf.
1: Ich wollte gerade sagen, da hast du mit Sicherheit Verstoßgebete gegen Himmel dann noch geschickt.
0: Ja, beide.
1: Oder?
0: Das war irre. Dennoch, die Zeit, die wir gebraucht haben dafür, 153 Tage, habe ich bei der Anke am Krankenbett gesessen und Händchen gehalten und wir haben aber nie die Hoffnung aufgegeben. Wir haben immer fest dran geglaubt, wir kriegen das hin. Und der Glaube kann bekanntlich Berge versetzen. Da ist ja auch ein Song entstanden dabei. Da haben wir dann alles nochmal so ein bisschen verarbeitet. Und das darf man auch und soll man und ich glaube sogar muss man sogar öffentlich machen, darüber sprechen. Es gibt so viele Fälle von Menschen, die sich genau wie wir anfangs verschließen und nicht mehr drüber reden. Und denen kann möglicherweise damit auch so ein bisschen eine Türe geöffnet werden, wieder Mut zu fassen, wieder dran zu glauben, dass es möglich ist. KI sei es gedankt. Die Möglichkeiten heutzutage, die ändern sich mindestens täglich, wenn nicht stündlich. Da ist wieder irgendwo einer auf eine klugen Gedanken gekommen, gibt der KI irgendwelche Informationen und die sammelt ja unfassbar. Und plötzlich ist da ein Arzt, der sich entgegen aller Leitlinien entscheidet, mit dir etwas durchzuziehen, was dir am Ende den verdammt nochmal Arsch rettet. Und das war in unserem Fall genau so. Und da sind wir dem Herr J. dankbar für.
1: Da kann man nur applaudieren. Ich finde das so toll. Wirklich. Ich finde das so toll. dass du damit auch Menschen, die betroffen sind, oder wenn sie Menschen kennen, die betroffen sind, dass sie denen Mut machen können. Wie funktioniert diese Organisation? Ist das so eine Art Selbsthilfegruppe oder ist das ein Verbund aus, ich sag mal, Laien und Medizinern? Sind das Kontakte zu Ärzten, die sich damit auskennen? Wie funktioniert sowas?
0: Ich versuche es ganz kurz zu machen.
1: Also Yes, We Cancer.
0: Ich versuche es kurz zu machen, weil das ist wirklich sehr, sehr, sehr umfassend. Jetzt im Juni findet die nächste YesCon, das ist dann die Messe dazu, 2 Tage in Berlin statt. Also wer zufällig in der Hauptstadt sein sollte, kann das gerne besuchen. Ansonsten ist das eine reine Internet-Plattform. Und auf dieser Plattform gibt es unterschiedliche Bereiche, erstmal für jede Form von Krebs, die es gibt, die oder irgendwann mal gegeben hat. Die meistverbreiteteste Form, Brustkrebs für die Frauen, ist natürlich das größte Spektrum auf dieser Seite. Aber auch so Nischen von Krebserkrankungen, von denen man nicht alle Tage hört. Es gibt wirklich keinen Krebs, den es nicht gibt. Und Anke hört jetzt zu der Gruppe der Magenlosen. Die hat keinen Magen mehr, der ist raus. Ich weiß, das geht. Keine Angst, es geht. Die Frage steht jedem von euch jetzt auf die Stirn geschrieben. Es ist nicht so schön, aber es geht. Der menschliche Körper ist ein absolutes Wunderwerk. Und all das lernt man auf dieser Seite. Man muss sich da vielleicht so ein bisschen, ich lehne mich da jetzt sehr weit aus dem Fenster, ein bisschen wie so eine Kontaktbörse vorstellen. Allerdings nicht mit dem Ziel, dass man danach heiratet oder auch nur mal miteinander in Bett geht. Nee. Da meldet man sich über E-Mail-Kanäle und sucht den Kontakt zu jemandem, der in dem unserem Fall auch Magenkrebs hatte beispielsweise. Dann guckt man sich so das Profil an, hat noch keinen Namen und auch noch kein Bild und kann dann entscheiden, passt der chemisch zu mir? Würden wir uns möglicherweise verstehen? Und wenn man das geklärt hat, dann kann man Kontakt zu diesem Menschen aufnehmen und sich austauschen. Manchmal werden da ganz intensive E-Mail-Brieffreundschaften draus und dann kommen natürlich auch die Angehörigen ins Spiel. Das ist der eine Weg. Dann gibt es Beratung von jede Menge Fachärzten, die das allesamt ehrenamtlich machen, allesamt Koryphäen, mitunter Leiter von ganzen Krankenhäusern, onkologischen Häusern etc. pp. Dann gibt es jede Menge Juristen, weil Krebs ist auch eine juristische Frage. Es hat einfach damit zu tun, dass man als Betroffener möglicherweise vor einem Arzt sitzt und aus Angst, der behandelt einen, wenn man wieder Worte gibt, dann behandelt er dich nicht mehr gut und lässt dich einfach fallen wie eine heiße Kartoffel. Diese Ängste gibt es. Ich habe die selber festgestellt. Ich habe mir gut überlegt, was erzähle ich einem Arzt? Und ich will ja jetzt in dem Haus ein Bett haben, die bestmögliche ärztliche Behandlung. Und wenn ich mich mit dem anlege, dann klappt das vielleicht nicht. Das sind alles Gedanken, die einem durch den Kopf gehen. Und da gibt es auch Juristen, die einen dann beraten und einem erstmal die eigenen Rechte deutlich machen und wie man damit umgehen kann, ohne jemanden vor den Kopf zu stoßen. Das ist eine große Hilfe, glaubt mir. Das ist einfach irre, das ist toll, dass es das gibt. Erfunden von Jörg A. Hoppe, der hat damals, sehr erfolgreicher Mann, hat damals mit noch jemandem den Musiksender Viva erfunden. Und später, das kennen auch alle, Bauer sucht Frau. Das hat der erfunden, die Serie. Und der hat Leukämie bekommen und hat gesagt, wenn ich darüber stehe, dann gründe ich so ein Forum, eben Yes We Cancer. Und das ist gelungen. Und da sind Anke und ich jetzt auch engagiert. Und wir sind auch in Berlin dieses Jahr wieder dabei und gucken, dass wir das möglichst verbreiten. Kann ja jeder für sich entscheiden, ob er mal www.yeswecan-cer.org
1: wählt. Und du hast gerade dieses Stichwort genannt, das ist ja eine Form, eine Krebsform, nämlich Leukämie, zu Deutsch Blutkrebs. Da bist du auch engagiert und zwar bei der DKMS, ja. Als nicht als Spender, sondern als Botschafter, kann man so sagen, ja?
0: Ja, kann man so sagen. Wir müssen jetzt aufpassen, dass wir hier keinen Gutmenschen aus mir machen. Solches soziales Engagement hat bei mir mit aus Überzeugung zu tun. Ich habe damals über den Express von einem Fall erfahren, kleiner Junge, 5 Jahre alt, der an Leukämie erkrankt ist. Und damals war es noch eine Katastrophe. Ist besser geworden, aber immer noch nicht perfekt. Die Anzahl der Menschen, die bereit waren, sich, ich benutze immer noch das Wort, typisieren zu lassen.
1: Ist ganz einfach, ne? Man bekommt da so einen Stab und dann einfach nur in den Mund.
0: Ja.
1: Genau. Habe ich auch gemacht. Leider, ich muss wirklich sagen, leider hat noch niemand angerufen, der mein Blut haben will. Das
0: sei froh, ist doch gut. Da war auch nicht erforderlich.
1: Mein Knochenmark, ja. Ich würde so gerne helfen, aber ich kann nur wirklich jedem raten, genauso wie der Henning, lassen Sie sich typisieren. Machen Sie das, denn wenn da jemand kommt, ein schwerer Fall, ich würde sofort ins Krankenhaus fahren und spenden.
0: Oder? Leukämie ist heutzutage heilbar. Das ist das, was ich auch eben meinte. Die Entwicklung, Krebsforschung, die wächst sekündlich. Das wird immer besser. Aber Leukämie schon seit vielen Jahren, umso schlimmer ist es, dass sich Millionen von Menschen immer noch nicht haben typisieren lassen. Die DKMS in Köln ist auch nur eine von vielen Gesellschaften, die sich zusammengeschlossen haben in einer riesigen, gigantomanischen Datei. Und es ist ein leichtes. Früher war noch ein Pieks erforderlich, ein Tropfen Blut war nötig, um den Menschen zu vom Typus her festzulegen, welche genetischen Merkmale vorliegen. Und heute geht das mit einem einfachen Abstrich, so ein Wattestäbchen im Mund.
1: Genau.
0: Kostet 35 Euro.
1: Wird mit der Post zurückgeschickt.
0: Genau. Muss man das nicht einmal selber bezahlen. Da gibt es also inzwischen auch sehr, sehr viele Spender, die dann im Falle, wenn jemand da nicht in der Lage ist, die 35 Euro selber aufzubringen, dann wird das auch übernommen. Hauptsache ist, wir kriegen sie alle in die Datei und können damit leben.
1: Ich will gar nicht dafür so viel Werbung machen. Nur eins muss ich dazu sagen. Ich habe einen guten Freund, der hat sich typisieren lassen und der wurde plötzlich angerufen und dann hieß es, sofort in die und die Klinik fahren. Ja. Da ist ein schwerer Leukämiefall. Und der sagte zu mir, das ist so ein schönes Gefühl zu wissen, man hilft jemandem. Und dann, da kriege ich ja schon Gänsehaut, wenn ich nur dran denke, dann hat sich der Patient mit dem Retter in Anführungsstrichen getroffen.
0: Nach 2 Jahren.
1: Ist das nicht toll?
0: Ja.
1: Nach 2 Jahren.
0: Ja.
1: Ach, das finde ich ist dann doch auch der Himmel.
0: Solche Erlebnisse hatte ich auch und das ist wirklich Gänsehaut pur. Ja. Das sind dann wirklich diese genetischen Zwillinge, die aufeinandertreffen und der Leukämie-Erkrankte konnte nur überleben, weil es auf der Welt vielleicht gibt auch mehr als einen Zwilling, aber dass man diesen Zwilling gefunden hat und diese Stammzellenentnahme, das ist auch kein Hexenwerk. Ich war dabei, habe Nikolaus gespielt, als ein paar Leute, die sitzen da in so einer Art Zahnarztstuhl. Hier im rechten Arm eine Nadel und da wird Blut entnommen und im linken Arm eine Nadel, da wird wieder Blut eingeführt. Dann kriegen die ein Medikament, das dem Körper vortäuscht, du hast jetzt einen Schnupfen. Oder eine leichte Erkältung. Und dann produziert der Körper die sogenannten Stammzellen. Und die werden dann rausgeholt, in eine Zentrifuge, rausgeschleudert, das Blut wieder zurück in den Körper, dauert 2-3 Stündchen und dann geht das Blutplasma in einem Plastikbeutel auf schnellstem Weg zu den Betroffenen, wird dann noch ein bisschen rangezüchtet und dann werden die Stammzellen verabreicht und derjenige kann überleben. Als ich da war, im Dezember, am 6. Dezember vor vielen Jahren, da lagen ein paar Patienten und die haben sich doch ein bisschen beschäftigt, haben einen Kinofilm geguckt, große Leinwand, so wie hier und da lief ein Film. Und ausgerechnet, fand ich so bezeichnet, da lief dann ziemlich beste Freunde als Film. Also wenn das nicht passt, dann weiß ich nicht. Aber tolle Sache, man muss nur drüber reden, man muss es nur wissen. Ich glaube, da lässt sich jeder gerne und schnell überzeugen. Geht nur bis zum gewissen Alter. Ich komme nicht mehr in Frage mit 69. Ich kann keine Stammzellen mehr spenden.
1: Ich darf noch 2 Jahre.
0: Du bist also 63.
1: Ich bin 60, aber ich glaube bis 62 darf man. Ja?
0: Ich dachte immer 65, da weißt du mehr als ich.
1: Haben Sie runtergeschraubt.
0: Ein bisschen darfst du noch.
1: Also ich rufe da morgen an und sage, jetzt habt ihr noch die Chance, ja? Also man hätte auch spielen können, echte Freunde stürmen zusammen, ne? In diesem Zusammenhang.
0: Ja, als Musiktitel also, wird das passen. Genau,
1: genau ja. Henning, angesichts der Zeit, du bist ja auch noch in einem ganz anderen Segment sozial engagiert. Du hilfst Schülerinnen und Schülern das Lesen zu lernen, das Lesen zu fördern. Erzähl mal, da gibt es so ein aktuelles Projekt, das will ich jetzt nicht vergessen.
0: Riesen erfolgreich, das stimmt. Also schnell anfangen, ich weiß, die Zeit drängt jetzt. Lesen ist wichtig. Ich gehöre noch zu der Generation, mir hatte Mama und Oma vor allen Dingen noch vorgelesen. Das ist nach einigen Studien inzwischen nicht mehr der Fall. Also weniger als 5% der Eltern oder Großeltern lesen ihren Kindern noch etwas vor. Die Kinder werden einfach geparkt am Tablet oder am Fernsehschirm und werden sich selber überlassen. Lesen fördert die Fantasie. Lesen ist, wer lesen kann, ist klar im Vorteil. Das sind alles so Schlagsätze, mit denen ich aufgewachsen bin, und ich kämpfe wie ein Berserker dafür, dass unsere Kinder wieder Spaß am Lesen finden und damit auch am Schreiben. Das Weltwissen verdoppelt sich inzwischen. Ich fange anders an. Vor 1950 hat man gesagt, Weltwissen wird sich innerhalb der nächsten 30 Jahre verdoppeln. Jetzt, im 21. Jahrhundert, verdoppelt sich das Weltwissen in wenigen Wochen. Und durch die KI wird es immer schneller, immer schneller. Also wir werden so ohnehin alle zu Fachidioten. Aber wenn wir nicht lesen können, dann sind wir verraten und verkauft. Und jetzt, wir machen den Kölner Leselauf. Die Startgelder werden dazu verwendet, in Schulen in Köln und um Köln herum sogenannte Leseclubs einzurichten. Diese Leseclubs haben nicht nur Bücher, sondern auch Gesellschaftsspiele. Also wenn man Monopoly spielt, muss man auch lesen können. Sonst kannst du die Ereigniskarte nicht lesen. So einfach ist das.
1: Ja, das stimmt.
0: Und da gibt's auch in der Tat Tablets, weil wir die Kids natürlich motivieren wollen, dass sie selber mal eine E-Mail oder eine SMS schreiben. Denn dafür muss man auch schreiben können. Und jetzt aktuell, bin ich ganz stolz drauf, haben wir Schülerinnen und Schüler gefunden von zwei Schulen aus Köln. Köln-Kalk, die Adolf-Kolping-Hauptschule aus Kalk und das Schiller-Gymnasium. 30 junge Mädels und Jungs haben sich bereit erklärt, einen eigenen Roman zu schreiben. Und diesen Roman, da haben wir die ersten 8 Kapitel jetzt finalisiert. Ich bin mit denen nach Spanien gejückt. Fragt sich jeder, warum nach Spanien, aber es war wirklich preiswerter, nach Spanien zu fahren, als hier in Köln einen Bus zu chartern und, keine Ahnung, in die Jugendherberge nach Monscha oder so zu fahren. Ist ohne Quatsch, glaubt es oder glaubt es nicht, es wäre teurer geworden. Ich bin mit den Kids nach Spanien, da war ich natürlich auch ein bisschen die Haarspitzen motiviert, dann haben wir am Strand gesessen, dann haben sie sich ausgetauscht und es geht. 30 junge Menschen haben sich auf ein Thema geeinigt und haben einen grandiosen Roman geschrieben, und den haben wir im Rahmen der Litkit Cologne vorgelesen. Also 35 Minuten haben die Kinder selber gelesen. Standing Ovations. Also richtig klasse, und das macht Mut, und das soll eben andere junge Menschen motivieren. Ey, wenn die das können, dann machen wir das auch, und nicht immer nur in der Tablet, immer ins Smartphone zu gucken, sondern wirklich kreativ zu sein. Kino im Kopf, das ist das Größte.
1: Ich bin froh, dass meine Tochter zuhört, ja?
0: Also ja, das war auch ein tolles Erlebnis, Jule, eben. Ne? Hat er mich, wie heißt der?
1: Jule.
0: Vor euch, hallo Jule, das ist der Henning. Guckt sie mich an. Der Henning ist Musiker, also früher, und der hat ganz viele Lieder. Ah ja, das ist in Ordnung. Also, das war mal, ne? Also das ist die neue Generation. Ja. Die haben ihre
1: aber Viva Colonia kennt sie, ja? Das muss ich zu ihrer Ehrenrettung sagen.
0: Die ist auch nett.
1: Die Karawane auch, im Übrigen. Fällt mir gerade so ein, wenn man sowas singt wie "Die Karawane zieht weiter, der Sultan hat Durst", muss man ja heutzutage schon Angst haben, dass das nicht kulturelle Aneignung ist, oder? Ja,
0: ja, ich bin auch froh, dass ich die Nummer eigentlich gar nicht mehr leiden kann, weil die haben wir ja wirklich bis zum Exzess, bis zum Erbrechen, Entschuldigung, haben wir die gespielt, und dann ist so ein Song, die ganze Band, wir konnten den Song irgendwann nicht mehr hören, der war immer diese Leier, vielleicht ist es auch ganz gut so, aber der ist ja nicht so entstanden, der Song, dass man sich da kulturell irgendetwas aneignet. Wobei, wenn man das jetzt anfängt zu diskutieren, dann brauchen wir noch 2 Stunden.
1: Also ich weiß.
0: Ich habe auch ein Problem damit.
1: Ja, dann könnte man ja auch sagen, dass die wunderbare Pizza auch eine kulturelle Aneignung aus Italien ist.
0: Am Ende so, ja, das. Ja? Und also, ich bin noch als Cowboy und Indianer kostümiert rumgelaufen. Also ich kann mich nicht dran gewöhnen, jetzt an indigenen Ursprungs. Das ist mir allzu kompliziert.
1: Und soll ich dir was sagen, auch wenn ich mich damit vielleicht bei dem einen oder anderen unbeliebt machen würde? Ich bin gerne Cowboy gewesen und war auch gerne Indianer früher, ja? Also ganz im Ernst, ne? Und ja, ich habe mich nie dafür geschämt, und für mich war das keine kulturelle Aneignung. Es war für mich auch eine gewisse Ehre, so eine Rolle mal spielen zu können. Ja,
0: ey, Karl May, Winnetou, das war ein Hero für uns. Und das war ja auch ein, das war auch ein gut Mensch. Der war immer darauf bedacht,
1: immer,
0: dass es seinem Volke gut geht. Und er war für den Frieden unterwegs. So, und jetzt, wenn man heute Indianer sagt, dann kriegt man direkt die rote Karte. Also, passt ja auch wieder.
1: Nein, man, Gott sei Dank haben ja die Blackfish immer gesungen, Indianer kriechen nicht, deswegen sollten sie das auch
0: die
1: nicht
0: Blackfish,
1: tun.
0: Die Blackfish, genau.
1: Genau. Lieber Henning, es gibt ja auch noch Henning Solo. Es gibt ja nicht nur die Höhner, sondern du produzierst ja auch weiterhin Musik. Wir haben eben über diesen wunderschönen Song Unsere Weg gesprochen, der so ein bisschen aufrollt, dass ihr beide, also deine Frau und du, auch durch schwierige Zeiten gegangen sind, und zwar zusammen als Paar. Es gibt aber mehr Musik von dir, ne? Nicht, dass die Leute jetzt denken, der Henning Krautmacher, der war mal bei den Höhnern, der macht keine Musik mehr. Du hast mir heute noch gesagt, du warst im Studio.
0: Ja, also grundsätzlich bin ich der Meinung, das ist immer so leicht, ich bin jetzt Rentner. Ich glaube, es ist ein großes Missverständnis, wenn die Rentner sagen mit 65, inzwischen ist ja auch 6 oder 67, je nachdem, wenn die sagen, so, das war heute jetzt nur noch am Sofa sitzen, Hände in Schoß legen, nichts mehr tun. Das ist der Untergang. Da gibt es tausende von Fällen, die liegen alle auf Melaten. Wenn du dich geistig und körperlich nicht mehr betätigst, dann bist du verraten und verkauft. Ich weiß das von meiner Mutter, die bis zu ihrem 91. Lebensjahr, ist fast 98 geworden, bis zum 91. Lebensjahr ist die noch selber mit dem Bus, ist die zum Tanzen und zum Singen gefahren, zweimal die Woche. Schritte im Kopf behalten, Texte lernen und so weiter. Also ganz, ganz wichtig, dass man sich beschäftigt. Und genau das tue ich auch. Und ich mache das, was ich am liebsten mache. Das ist ja Musik machen, kochen übrigens auch. Aber natürlich, wenn mich etwas thematisch umtreibt, dann setz ich das in Musik um. Unsere Wäsch ist da das Beispiel dafür. Oder wenn mich ein Thema anpackt, und das ist jetzt im aktuellen Fall, ich bin tatsächlich gerade im Studio, Inklusion. Das ist auch so etwas, was mich also ganz stark abholt. Und da gibt es jetzt eine Initiative und Leute, die sagen, lass uns da ein bisschen mehr für kämpfen. Und wir haben einen Song gemacht, ich habe den geschrieben und den nehmen wir gerade auf. Jetzt sehr vielen Freunden, die da mitwirken werden, und wir wollen darauf aufmerksam machen, dass es eben Menschen mit Behinderung und Menschen ohne Behinderung gibt. Und es gibt überhaupt keinen Grund, dass wir nicht in einer großen Familie zusammensitzen. Ich fand das so toll, Gildo Horn hat mir das erzählt, wenn ich das noch schnell erzählen darf. Wenn du bist beim FC im Stadion und es ist total laut. Ein ganz normaler Mensch, ohne jede Behinderung. Versuch dich da mal mit deinem Nebenmann zu unterhalten. Das jede behauptet. Das ist so laut, da hast du aber ein echtes Handicap. Jetzt nimmst du mal zwei Gehörlose. Der eine sitzt in Reihe 8, der andere 30 Meter entfernt in Reihe 37. Die können sich wunderbar miteinander unterhalten. Und so locker muss man damit eigentlich umgehen. Also ich denke schon, dass diese Menschen auch glücklicher wären, wenn sie hören könnten. Aber sie haben gelernt, mit ihrem Handicap umzugehen. Und wir sollten diese Menschen auf gar keinen Fall ausgrenzen. Aber auch nicht bedauern. Das wollen die nämlich ja nicht. Und das haben wir versucht, in einem Song auszudrücken. Das ist eine ehrenamtlich, also das ist nicht zum Geld verdienen. Das macht man einfach aus tiefster Überzeugung, und ich hoffe, dass die Mitstreiterinnen und Mitstreiter, die jetzt dabei sind, das genauso sehen und dass es erfolgreich wird.
1: Ich drücke dir die Daumen, und ganz wichtig, fällt mir in diesem Kontext ein, ich glaube, der Deutsche Caritasverband war es, der schon mal in einer Jahreskampagne dieses Thema, es wurde ja sehr oft aufgegriffen, Inklusion auch wieder verarbeitet hat und gesagt hat, im Grunde genommen sind ja Menschen mit Behinderung auch erstens nur Menschen und zweitens, es zeigt ja die Farbigkeit der Menschen, ja? Also wie schön polykulturell die Farbigkeit des Menschen ist. Ja, es gibt Menschen, die haben dieses Handicap, und ein anderer, dem man möglicherweise, sag ich mal, eine körperliche Behinderung nicht ansieht, hat vielleicht ein psychisches Handicap. Aber es sind alles Menschen, weil wir alle haben ja unsere Macken, im wahrsten Sinne des Wortes, ja?
0: Genau so ist das. Wir haben alle unsere Stärken, aber auch unsere Schwächen. Und es sind am Ende die Talente, die wir haben, die wir erkennen müssen und fördern müssen. Und dann sind wir eine große Familie.
1: Und am Ende frage ich dich, lieber Henning, dein Lebensfazit bis hierhin und vielleicht auch die Frage, welche Kraft hast du in diesem Leben, mit den Hühnern, auch mit der schwierigen Erkrankung deiner Frau, mit deinen Soloprojekten, mit deinen Schauspielkünsten. Du bist ja auch oft im Fernsehen unterwegs. Ich kann die ganzen Serien und alles, wo du mitspielst und wo du warst, die ganzen Shows, das kann man gar nicht alles aufzählen. Welche Kraft hat dir da immer der Glaube gegeben?
0: Ikigai fällt mir in dem Zusammenhang ein. Das ist ein japanisches Wort. Das bedeutet frei übersetzt, das, wofür es sich lohnt, morgens aufzustehen. Und das ist mitunter sicherlich auch der Glaube, aber positives Denken. Ikigai kann sein, meine Frau, dein Beruf, dein Hobby, was auch immer. Etwas, für das man lebt, an das man glaubt, das einem Freude am Leben beschert. Also morgens aufstehen, kennt ihr noch Frau Dr. Eberlein? Die habe ich vor 30, 40 Jahren mal, als es noch SWF hieß, nicht SWR.
1: Früher war es der SWF.
0: Ja, war es der SWF 3. Da hat die Frau Dr. Eberlein jeden Morgen ihre Sendung gehabt und ganz kurz nur so einen Minutenbeitrag. Positiv müssen Sie den Tag beginnen. Das klingt so banal, aber das is ist es. Das ist das ganze Geheimnis. Nicht miesepetrisch, nicht schlecht gelaunt. Einfach auch an sich selber glauben. Der Glaube, das sieht jetzt aus, als wäre ich hier engagiert worden, hier für den Glauben ein Statement abzugeben. Ich bin aber zutiefst davon überzeugt. Ich sage nochmal, ich habe auch sicherlich auch berechtigte Kritik an allen Regionen dieser Welt. Aber der Glaube, das ist das Allerwichtigste. Wenn wir den nicht mehr haben, dann geht nichts mehr.
1: Und wenn wir den nicht haben sollten, dann denke ich mir, lieber Henning, dann hilft zumindest zum Schluss immer eins, wenn Sie mal morgens aufstehen und Sie denken, ach, ich bin mit dem falschen Bein aufgestanden, schauen Sie einfach nur in dieses Gesicht, ja, in das Gesicht von Henning Krautmacher, dann beginnt der Tag immer gut. Ich bedanke mich ganz herzlich, dass du heute hier warst. Ich bin stolz darauf. Henning Krautmacher, meine Damen und Herren.
0: Ich bedanke mich bei euch, Dieter der Torwart.
1: Mein Name ist Bernd Knopp. Hören Sie Domradio, gehen Sie öfters ins Domforum und kaufen Sie die CDs von Henning Krautmacher. Ich bedanke mich. Einen schönen Abend. Schön, dass Sie da waren. Tschüss.
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3: Diese YesCon in Berlin, von der Henning gesprochen hat im Talk am Dom, ist übrigens jetzt am Freitag, am 19. Juni und am Samstag, dem 20. Juni in Berlin in der Station. Da sind dann unter anderem Fachärztinnen, die für persönliche Gespräche da sind in Sachen Knochenmarkspende, und jede Menge Infos rund ums Thema gibt es dort auch. Wir haben hier im Domradio gleich ein Stück zum Thema islamistischer Antisemitismus, der sehr unsinnig ist.

0: Ihr seid im Domradio und deshalb haben wir natürlich hier auch immer Gespräche, Beiträge, Interviews, die sich mit den Religionen und mit dem Glauben befassen. Und so habe ich jetzt ein Gespräch rausgesucht, das der Kollege Johannes kürzlich geführt hat mit einem Professor für islamische Religionspädagogik, mit Muhannad Khorshid. Der kommt jetzt am kommenden Dienstag nach Köln ins Domforum und hält dort einen Vortrag. Herzliche Einladung. Ist übrigens immer kostenfrei, so eine Domforumsveranstaltung. Und das Buch, das Khorshid vorstellt, heißt
1: Die verleugnete Quelle, ohne Judentum kein Islam. So heißt das Buch von Professor Muhannad Khorshid, der Professor für islamische Religion.

0: Folge Mohammed gesagt haben soll, dass am jüngsten Tag die Muslime alle Juden vernichten werden. Deutlicher kann man islamischen Antisemitismus doch gar nicht begründen.
1: Tatsächlich gibt es Gruppierungen, die sogar auf koranische Stellen zurückgreifen oder aus Sprüche des Propheten Mohammed, eben wie das, was Sie erwähnt haben, und wird gesagt, ja, der Islam essentiell ist antijüdisch. Ich würde sogar von Antijudaismus sprechen, weil Antijudaismus ist mehr religiös konnotiert. Also man begründet diese negative Haltung dem Judentum gegenüber stärker religiös, anders als bei Antisemitismus, wo man auch säkular, also jenseits von religiösen Argumenten, eben diese antijüdische Haltung hat. Mein Argument ist aber, es gibt eine andere Lesart. Diese selben Texte bieten uns eine Grundlage für eine andere Lesart, und zwar eine Lesart, die besagt, dass ohne Judentum hätte der Prophet Mohammed damals es nicht geschafft, den Islam zu verkünden, weil, und das überrascht jetzt viele, die Figur, auf die sich Mohammed immer wieder von Beginn an zurückgegriffen hat, um zu sagen, so wie er den Monotheismus verkündet hat, verkündigt den auch, war nicht Abraham, wie viele meinen, sondern Moses. Moses ist die Figur, die fast in die Hälfte der Suren, der koranischen Suren, vorkommt, wie keine andere Figur. Das heißt, das Judentum hat uns von Beginn an begleitet, eben als Grundlage, auf die sich Mohammed immer wieder bezogen hat, um zu sagen, so genau das, was Moses gemacht hat, mache ich. Und so konnte sich Mohammed einreihen in diese monotheistische Verkündigungsliste von vielen Propheten, indem er sich auf das Judentum berufen hat. Viele wissen nicht, dass Mohammed sogar über viele Jahre nicht Richtung Mekka gebetet hat, sondern genauso wie die Juden auch Richtung Jerusalem Speisevorschriften sich angeeignet. Das ist der Grund, warum wir Muslime kein Schweinfleisch essen und vieles mehr. Das heißt, das Judentum, anders als das Christentum, das Judentum spielte eine konstitutive Rolle für die Verkündigung Mohammeds. Und so haben wir ja andere Grundlagen, um das Judentum zu wertschätzen.
0: So wie Sie das sagen, kann es also gar keinen islamischen Antijudaismus oder Antisemitismus geben, sondern nur einen islamisierten Antisemitismus, der durch politische Ideologien und Verschwörungsmythen geprägt sind. Aber dem widersprechen Sie auch, oder?
1: Ich widerspreche dieser Position, die sagt, wir müssen innerislamisch uns mit dem Thema überhaupt nicht befassen, weil das Problem des Antisemitismus ist ein rein westliches, europäisches Problem, das die Muslime sich nur angeeignet haben, als sie nach Europa gekommen sind. Das sagt ja diese These vom islamisierten Antisemitismus. Und das finde ich jetzt fatal, weil Sie haben es sehr schön am Anfang gesagt, Gruppierungen für Hamas und andere berufen sich doch auf koranische und islamische Quellen, um diese antijüdische Haltung zu begründen. Da können wir uns nicht wegdocken und sagen, naja, das hat nichts mit dem Islam zu tun, das ist alles nur europäisches Anliegen und die Muslime haben sich das irgendwie irgendwann angeeignet und in einer religiösen Sprache nur wiedergegeben, sondern es gab diese antijüdische Haltung immer wieder, auch im Laufe der Geschichte. Zum Glück haben wir viele auch positive Erfahrungen gemacht in der Geschichte zwischen Islam und Judentum, gerade in Andalusien. Aber auch dort gab es negative Stationen. Und deshalb würde ich nicht von dem islamisierten Antisemitismus, ich würde sagen, es gibt Grundlagen in den islamischen Quellen, die ermöglichen, eine islamische, antijüdische Haltung zu lesen. Aber diese Grundlagen oder diese Texte geben auch eine Grundlage für eine positive Lesart, für eine Alternativlesart, die pro-jüdisch ist.
0: Also die Frage ist und bleibt dann aber, wer denn die Deutungshoheit hat? Wer hat die Macht, die theologische Diskussion zu prägen? Die Hamas, Extreme oder Theologen wie Sie, Professor Khoshid?
1: Und das ist genau die Frage eigentlich, weil der Islam, anders jetzt als zum Beispiel das katholische Christentum, kennt ja kein Lehramt. Es gibt keine Autorität, die sagt, so legen wir die Schrift aus und das ist die richtige Auslegung, sondern es hängt vom Diskurs im Islam. Das heißt, welcher Diskurs setzt sich durch? Und das ist schwierig, weil damit sich ein Diskurs sich durchsetzt, braucht auch die entsprechenden Rahmenbedingungen.

0: politische, aber auch die bildungsbedingte Rahmenbedingungen. Und damit jetzt meine Lesart sich durchsetzt, da brauchen wir eben im islamischen Religionsunterricht hier bei uns in Deutschland, in den Moscheegemeinden, in der Jugendarbeit, brauchen wir eben Räume, damit sich solche Alternativerzählungen sich entfalten. Das Problem ist, wir erleben das seit dem 7. Oktober 23, dass durch diese Anspannung, die politische, plötzlich dann die negative Lesart wieder attraktiver geworden ist für einige Menschen, auch gerade junge Musliminnen und Muslime, die sich eigentlich gar nicht mit dem Koran befassen, aber diese antiwestliche Haltung, die irgendwie stark emotional kommuniziert wird in Social Media. Dazu gehört auch mittlerweile auch so eine antisemitische Haltung im Sinne von, naja, Verschwörungstheorie, die alle sitzen in einem Topf gegen uns Muslime, und deshalb müssen wir uns zusammentun gegen die anderen. Und diese die anderen, das ist ein konstruiertes Feindbild. Leider. Und somit bleibt es eine spannende Auseinandersetzung auch für die nächsten Jahre. Und ich hoffe, dass so ein Diskurs, der positiv ist, und diese Alternativlesart ohne Judentum kein Islam, dass es selbstverständlich zum Muslimsein gehört, das Judentum nicht einfach zu tolerieren, sondern zu schützen, jüdisches Leben auch proaktiv zu fördern. Ich hoffe, dass diese Lesart dann den Diskurs bestimmen wird in den nächsten Jahren.
1: In der katholischen und evangelischen Kirche wird zurzeit der christliche Antijudaismus, der dann auch zum Antisemitismus geführt hat, der wird ja aufgearbeitet. Kann das auch ein Vorbild sein für den muslimischen Antisemitismus, um da Aufklärung zu leisten?
0: Definitiv. Ich würde sogar sagen, es ist sehr notwendig, dass wir gemeinsam, die monotheistischen Religionen, das gemeinsam aufarbeiten. Denn wir haben ein gemeinsames Erbe, auch wir beziehen uns auch islamisch, beziehen uns ja auf viele jüdisch-christliche Quellen. Angelika Neuwirth, die bekannte Koranforscherin, sagt ja, der Koran ist ein Text der Spätantike, und deshalb sagt sie, das geht uns alle was an, das sind ja unsere alle Grundlagen dort, und deshalb müssten katholisch, evangelisch, muslimisch alle gemeinsam in Workshops, in Jugendarbeit, in theologischer Arbeit, aber auch in Öffentlichkeitsarbeit, in Social Media auch, dass wir gemeinsam an diesem Thema arbeiten. Und da reicht es nicht zu sagen, wir wollen nur die Stellen, die als antijüdisch bis jetzt gelesen wurden, wollen diese Lesart entschärfen, sondern darüber hinaus, und das ist ganz wichtig, eine Alternativlesart, die authentisch ist aus unseren Quellen, die eine projüdische Lesart entwickeln und etablieren.
1: Vielen Dank, Professor Muhannad Khorshid. Der Professor für islamische Religionspädagogik an der Universität Münster hat ein aufschlussreiches Buch über den Antisemitismus geschrieben, der sich islamisch begründet. Ohne Judentum kein Islam, die verleugnete Quelle. So heißt sein Buch, das im Herder Verlag erschienen ist. Und, ganz wichtig, merken Sie sich das vor, am kommenden Dienstag ist Professor Khorshid im Kölner Domforum zu Gast. Also am 16. Juni wird er in Köln sein Buch vorstellen und auch gern mit Ihnen diskutieren. Um 19.30 Uhr geht's los am 16. Juni im Kölner Domforum. Vielen Dank, Professor Khorshid.
0: Ich danke Ihnen.
2: Genau. Und die Veranstaltungen im Kölner Domforum sind immer kostenfrei. Hier ist das Domradio. Ihr seid in der Podcast-Zeit zum Zuhören. Und gleich horchen wir in die aktuelle Bibelstelle des Tages und deren Auslegung. In dieser Woche machen wir das immer mit Christoph Ohli, dem Rektor der Kölner Hochschule für katholische Theologie.

0: Ihr seid im Domradio, es ist Abend, in diesem Falle Samstagabend, und immer von 19 bis 21 Uhr haben wir hier 2 Stunden, in denen wir fast nur Wort senden. Ein Bestandteil dieser Stunden ist das Wort Gottes. Dieses Buch der Bücher, das weltweit, ja, wie oft denn? Ist eigentlich unmöglich zu sagen, aber die KI-Übersicht meint, Schätzungen gehen von über 5 bis 6 Milliarden Exemplaren weltweit aus. Damit ist die Bibel das meistgedruckte Buch der Geschichte. Und wie sollte sich da ein täglicher Blick da rein nicht lohnen? Machen wir.
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2: Von Montag bis Samstag sprechen wir hier über den Bibeltext des Tages. Dazu laden wir jede Woche eine Expertin oder Experten ein. Die Bibel steckt auch heute noch voller Botschaften, die wir gemeinsam entdecken. Ich bin Matthias, schön, dass ihr dabei seid. Heute ist Samstag, 13. Juni, und hier ist das Domradio leider zum letzten Mal in dieser Woche mit Professor Dr. Christoph Ohly. Er war unser Gesprächspartner seit Montag beim Blick in die Bibel und hat uns viele Impulse zur Heiligen Schrift gegeben. Noch einmal herzlich willkommen.
3: Dankeschön.
2: Wie hat Ihnen denn die Woche hier bei uns im Domradio gefallen?
3: Wirklich sehr gut. Das war echt eine Freude, weil sich mit den Texten auseinanderzusetzen und dann so im Gespräch mit den Fragen, vor allen Dingen auch so den praktischen Bezug nochmal zu bedenken, was will dieses Wort der Schrift mir jetzt mitgeben. Das ist für einen selbst auch immer wieder eine Herausforderung und ein riesiges Geschenk.
2: Ja. Ich kann sagen, auch vielen Dank für Ihre Impulse und dass Sie sich darauf eingelassen haben. Sie sind Priester, das heißt, ein klassisches freies Wochenende gibt's für Sie ja dann nicht. Wie sieht denn da so ein typisches Wochenende für Sie aus?
3: Ich unterscheide tatsächlich zwischen Wochenende und Sonntag. Manche machen das ja so ein bisschen zusammen. Ja. Das Wochenende, das bedeutet für mich Freitag, Samstag. Freitag steht noch ganz im Zeichen auch immer dann der Hochschule, der Arbeit. Samstag im Prinzip auch. Aber da steht natürlich dann Vorbereitung vielleicht einer Predigt im Mittelpunkt oder ganz alltägliche Dinge auch zu tun, einkaufen, ein paar Sachen zu erledigen, vielleicht auch die Möglichkeit zu haben, sich mal mit jemandem zu treffen, Gespräche zu suchen, an einer Veranstaltung teilzunehmen. Der Sonntag ist dann schon sehr klar geprägt durch die Feier der Heiligen Messe oder der Heiligen Messen, je nachdem, wie viele man übernimmt. Und dann aber auch, für mich ist wichtig, eine Sonntagskultur zu pflegen, also möglichst frei von der alltäglichen Arbeit zu sein, dann vielleicht mal einen Museumsbesuch oder sportlich sich was zu betätigen, also eine Fahrradtour zu machen oder Besuche zu unternehmen. Das ist sehr vielfältig und kommt tatsächlich auf die konkrete Situation dann an. Aber so in dem Sinne, da ist das Wochenende und dann ist da der Sonntag als erster Tag der neuen Woche.
2: Genau, ja. Wochenende ist ja nicht unbedingt Sonntag, wie Sie sagen. Genau. Ja. Und man glaubt es kaum, aber auch Priester haben ein Privatleben und manche pflegen ja dann sogar auch durchaus Hobbys. Mhm. Wie ist das bei Ihnen, wenn ich fragen darf?
3: Für mich war und ist die Musik sehr wichtig. Ich habe auch Instrumente gespielt, das Klavier, die Violine, auch ein bisschen Orgel. Komme ich leider nicht mehr so dazu, aber wenn es tatsächlich mal an einem Wochenende oder an einem Sonntag die Möglichkeit ist, ich habe auch ein Klavier, ich habe natürlich noch die Geige, vielleicht auch zusammen mit jemandem was zu spielen, sei es bei Familientreffen oder so, das wäre ein bisschen was Sport machen, das gehört immer dazu, und sicherlich gerne mal auch eine Ausstellung besuchen, irgendwie einen Ort aufsuchen, vielleicht auch mal eine kleine Wallfahrt machen, so in den Anliegen, die man so hat. Das kann sehr unterschiedlich sein. Und zu den Hobbys gehört sicherlich auch viel Lesen. Das ist einfach auch eine Leidenschaft von mir. Aber man muss es irgendwie unterbringen.
2: Ja, als Hochschullehrer, ich glaube, wenn man da nicht gerne liest, wird es schwierig.
3: Wird schwierig, aber auch mal was anderes zu lesen als das eigene Fachliche und Dinge der Verwaltung, der Leitung.
2: Ja. Der klassische Gemeindepfarrer hat ja oft dann einigermaßen einen Tag frei. Das ist oft sehr oft der Montag, nicht immer. Mhm. Jetzt sind Sie ja Rektor und da gibt es ja einen normalen Lehrbetrieb. Sowas wie einen freien Tag, gibt's das für Sie oder ist das schwierig?
3: Einen offiziellen freien Tag gibt's nicht. Aber was ich sicherlich mal tue, und das versuche ich auch pro Woche durchzuhalten, einen Tag zu haben, wo ich dann nicht in der Hochschule bin, sondern in meinen Privaträumen, um auch fachlich, um im Bereich, für den ich auch stehe, für das Kirchenrecht, entsprechend in Ruhe arbeiten zu können, nochmal wieder Dinge auch entwickeln zu können. Und dazu braucht man ja Ruhe, die man in einer Hochschule oder am konkreten Arbeitsplatz oft nicht hat. Und das ist für mich dann sozusagen ein freier Tag. Okay. Ich gehe mal aus dem Gewühl heraus und versuche, da auch wieder Dinge voranzubringen, zu denen man sonst eher einfach im Alltag nicht kommt.
4: Ja, dann schauen wir jetzt mal heute am Gedenktag des unbefleckten Herzens der Maria auf das Evangelium. Diesmal hören wir das Lukas-Evangelium, das zweite Kapitel, die Verse 41 bis 51.
5: Aus dem Lukas-Evangelium. Die Eltern Jesu gingen jedes Jahr zum Pascha-Fest nach Jerusalem. Als er 12 Jahre alt geworden war, zogen sie wieder hinauf, wie es dem Festbrauch entsprach. Nachdem die Festtage zu Ende waren, machten sie sich auf den Heimweg. Der Knabe Jesus aber blieb in Jerusalem, ohne dass seine Eltern es merkten. Sie meinten, er sei in der Pilgergruppe und reisten eine Tagesstrecke weit. Dann suchten sie ihn bei den Verwandten und Bekannten. Als sie ihn nicht fanden, kehrten sie nach Jerusalem zurück und suchten nach ihm. Da geschah es, nach 3 Tagen fanden sie ihn im Tempel. Er saß mitten unter den Lehrern, hörte ihnen zu und stellte Fragen. Alle, die ihn hörten, waren erstaunt über sein Verständnis und über seine Antworten. Als seine Eltern ihn sahen, waren sie voll Staunen, und seine Mutter sagte zu ihm: »Kind, warum hast du uns das angetan? Siehe, dein Vater und ich haben dich mit Schmerzen gesucht.« Da sagte er zu ihnen: »Warum habt ihr mich gesucht? Wusstet ihr nicht, dass ich in dem sein muss, was meinem Vater gehört?« Doch sie verstanden das Wort nicht, das er zu ihnen gesagt hatte. Dann kehrte er mit ihnen nach Nazareth zurück und war ihnen gehorsam.

0: Herr Professor Ohly, verältern ist hier ja doch eine verständliche Reaktion beschrieben, aber Jesus reagiert ja ganz merkwürdig und sagt, warum habt ihr mich überhaupt gesucht?
1: Ja, es ist tatsächlich eine herausfordernde Antwort gegenüber Eltern, aber lässt erkennen, dass er Maria und Josef auf etwas hinweisen will, was ihm offensichtlich wichtig ist und was das Zentrale seines Daseins ausmacht, dass er in einer unbeschreiblichen Beziehung zum himmlischen Vater steht. Ich bin doch in dem gewesen, was meines Vaters ist, im Tempel. Ich bin in dieser intimen Beziehung des Gebetes mit ihm gewesen. Warum sucht ihr mich dann? Und das ist kein Vorwurf, sondern es ist eigentlich eine Anfrage, eine Ermutigung, darüber nachzudenken, wer bin ich für euch? Ich bin nicht nur einfach das Kind, der Jugendliche, der sich da unter die Lehrer gemischt hat, sondern ich bin wirklich der Mensch gewordene Sohn Gottes, der in einer besonderen Beziehung zum himmlischen Vater steht. Das ist erstaunlich, das ist herausfordernd, aber es macht doch auch ein bisschen sprachlos im Sinne des Staunens, dass er, der Sohn Gottes, das jetzt auch so ins Wort bringt gegenüber den Eltern.
0: Und auch ein bisschen sprachlos ist ja die Bibel, weil man erfährt erstaunlich wenig über Jesus als Kind und als Jugendlicher. Warum ist das so?
1: Man so will, weil die Evangelisten oder andere natürlich nicht wie Reporter auch in der Kindheit und in der Jugendzeit in Nazareth Jesus begleitet haben und dann sozusagen alles aufgeschrieben haben. Diese Verborgenheit hat, finde ich, auch eine sehr starke theologische und eine geistliche Dimension, das Verborgensein Gottes in der Welt, der dann für alle erkennbar wird, wenn er am Jordan auftritt und sagt, das erste Wort, kehrt um und glaubt dem Evangelium. Also, dass er erkennbar wird auf Dauer. Aber ich glaube, dass es wichtig ist, hier steht ja auch am Ende des Evangeliums, dass seine Mutter all das bewahrte, was geschehen war. Ich kann es mir eigentlich nur so vorstellen, die Kirchenväter sagen ja, die Mutter Gottes sei das Gedächtnis der Kirche. Sie hat das Wesentliche dieser Zeit in Nazareth aufbewahrt in ihrem Herzen und es möglicherweise ja auch an die Evangelisten so, an die Jünger weitergegeben. Das ist dort geschehen. Dass das kein Tatsachenbericht im Sinne der 30 Jahre ist, klar, aber dass es doch Wesentliches aus dieser Beziehung zu Christus hervorholt und es dann in die Evangelien hineintransportiert, finde ich eigentlich einen schönen Gedanken unter diesem Bild des Bewahrens, des Gedächtnisses, das, was da geschehen ist.
0: Ja, Sie sprechen es an, heute ist ja wie gesagt der Gedenktag unbeflecktes Herz Maria und das Herz von der Maria wird gerade eben im Evangelium natürlich erwähnt. Es heißt eben, sie bewahrt es in ihrem Herzen. Wie verstehen Sie denn den Begriff unbeflecktes Herz Maria?
1: Ja, der Begriff Herz ist ja biblisch ein Ausdruck für die ganze Person. Also ist nicht der Blick sozusagen auf ein Organ oder so etwas, sondern auf die gesamte Person. Und das unbefleckte Herz, die unbefleckte Person Mariens ist verbunden mit einer Überzeugung im Glauben, dass die Gottesmutter von Beginn ihrer Empfängnis, von Beginn ihrer Existenz an vor dem bewahrt blieb, was wir die Erbschuld, die Erbsünde nennen und damit diesen Widerstand gegen Gott, weil sie bereitet werden sollte, den Sohn Gottes zu gebären und sich durch diesen Titel daran erinnern zu lassen, da ist eine Gestalt, die Mensch ist wie wir, die Herz ist wie wir, aber die von Gott auserwählt wurde, uns den zu gebären, den wir dann Erlöser und Heiland und Retter und unser Leben nennen, das bringt eigentlich diese Ehrfurcht und diese Ehrerbietung der Gottesmutter zum Ausdruck. In diesem Titel und auch in diesem Gedenktag unbeflecktes Herz Mariens, man sagen kann, da schauen wir mit Dankbarkeit und Freude darauf, dass Gott an ihr so gehandelt hat und dass sie bereit war mit ihrem, ja, mir geschehe, wie du es gesagt hast, uns den Weg zu Christus damit zu bereiten.
0: Und welchen Gedanken können Sie uns aus dem Evangelium für uns heute mitgeben?
1: Ich würde nochmal von diesem Bild des Herzens ausgehen. Alles im Herzen bewahren heißt, in der Intimität wie Christus selbst mit Gott zu sprechen und dann auch bereit zu sein, mit diesem Herzen in die Sorge um den Nächsten einzutreten. So wie diese Sorge der Eltern um ihr Kind ja auch erkennbar wird, bereit zu sein, ich bin im Herzen von Gott berührt, ich trage all das, was ich mit ihm erlebt habe, in meinem Herzen, und das soll mir Impuls sein für die Menschen, die er mir in meiner Umgebung, in meiner Familie, in meinem Umfeld anvertraut hat.
0: Das sagt Professor Dr. Christoph Ohly. Er ist Domkapitular am Kölner Dom und Rektor der Kölner Hochschule für katholische Theologie. Und er war unser Gesprächspartner seit Montag im Podcast Blick in die Bibel und hat uns viele Impulse zur Heiligen Schrift gegeben. Alle Folgen mit Professor Ohly gibt es überall, wo es Podcasts gibt, und natürlich auch bei uns auf www.domradio.de. Herr Professor Ohly, ganz herzlichen Dank.
1: Ich danke Ihnen ganz herzlich.
0: Ja, danke. Der Blick in die Bibel, immer montags bis samstags als Podcast auf domradio.de.

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0: Podcast am Abend im Domradio. Vielleicht hört ihr uns ja gerade über DAB Plus oder in Köln über unsere UKW-Frequenz 101,7 oder ihr seid über die Radioplayer-App dabei oder über das Webradio im Internet. Meistens jedenfalls, so vermute ich, hat das irgendwas mit digital zu tun. Und digital kann auf jeden Fall unser Kollege Olli Kelch in jeder Hinsicht. Olli hat noch rund 150 Tage bis zu seiner Weihe zum Diakon vor sich. Und manchmal stelle ich mir vor, der hat vielleicht sogar ein digitales Maßband. So wie früher bei der Bundeswehr, wo die Jungs jeden Tag einen Tagesschnipsel abschnitten, bis die Zeit dann rum ist. Und tolle Fremdwörter kann er auch, der Olli.
1: Ein weiterer Schritt auf dem Weg zur Diakonweihe ist getan. Gemeinsam mit meiner Ehefrau durfte ich ein Skrutinium mit Diözesanadministrator Antonius Hamers führen. Ein was? Wir erklären's hier.
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1: Manchmal führt der Weg nicht an einen Tisch, sondern über einen Bildschirm. Und doch kann er ebenso verbindend, ehrlich und herzlich sein. Und so durfte ich gemeinsam mit meiner Ehefrau ein sogenanntes Skrutinium mit dem Diözesanadministrator Antonius Hamers vom Bistum Münster führen. Digital, aus der Not der Terminlage geboren und zugleich sehr passend. Denn digitale Medien, die sind ja mein Ding. Und vielleicht war gerade das ein schönes Zeichen. Gott wirkt auch durch die Wege, die wir heute gehen. Diözesanadministrator Antonius Hamers ist der Verwalter im Bistum Münster, solange wir dort noch keinen Bischof haben. Der kommt erst kommende Woche Sonntag. Mit Bischof Wilmer bekommt das Bistum Münster einen neuen Bischof. Und dieses Skrutiniengespräch, das war geprägt von Offenheit, Wohlwollen und einer spürbaren geistlichen Tiefe. Es war jetzt kein Prüfungsgespräch im eigentlichen Sinne, sondern vielmehr ein gemeinsames Hören, ein Abwägen, ein achtsames Hinschauen auf das, was gewachsen ist und auf das, was trägt. Skrutinien, das sind Schritte der Unterscheidung und der Klärung auf dem Weg zu einer Weihe. Die Kirche, die prüft dabei, dann nicht im Sinne eines Tests, sondern sie schaut gemeinsam mit uns, den Kandidaten, auf die Fragen, ist der Ruf Gottes erkennbar und tragfähig? Wie hat sich die Berufung im Leben entwickelt? Ist die Bereitschaft da, Verantwortung im Dienst am Volk Gottes zu übernehmen? Es sind geistliche Wegmarken, voller Ernst und zugleich auch voller Vertrauen. Und die Kirche sagt damit dann, dein Weg ist wichtig und wir gehen ihn nicht allein, sondern gemeinsam. Mit diesem Skrutinium beginnt nun die letzte Phase bis zur Weihe zum Diakon. Knapp 150 Tage sind es noch. Es wird eine Zeit der Verdichtung werden. Eine Zeit, in der sich auch vieles noch sammeln wird. Weitere Erfahrungen, Entscheidungen und Gebete werden folgen. Eine Zeit, in der die Vorfreude natürlich wächst, aber auch die Achtsamkeit. Also, der Weg wird konkreter, der Ruf bekommt seine Form und die Sendung rückt immer näher.
2: Die Fürbitten.
1: Guter Gott, wir beten für alle, die sich auf Weihen vorbereiten. Stärke sie im Glauben, festige ihre Berufung und schenke ihnen Vertrauen. Wir beten für die Kirche, dass sie Räume der Unterscheidung und des Wachstums offen hält. Wir beten für alle, die begleiten, prüfen, zuhören. Gib ihnen Weisheit, Geduld und ein hörendes Herz. Und wir beten auch für unsere Ehefrauen und auch für mich. Bleibe du unsere Mitte und unser Halt auf diesen Wegen.
2: Das Vaterunser.
1: Vaterunser im Himmel, geheiligt werde dein Name. Dein Reich komme, dein Wille geschehe, wie im Himmel, so auf Erden. Unser tägliches Brot gib uns heute und vergib uns unsere Schuld, wie auch wir vergeben unserem Schuldigern. Und führe uns nicht in Versuchung, sondern erlöse uns von dem Bösen. Denn dein ist das Reich und die Kraft und die Herrlichkeit in Ewigkeit. Amen. Herr, du gehst unsere Wege mit, auch wenn sie neue Form annehmen. Du bist da im Gespräch, im Zuhören, im Fragen, aber auch im Schweigen. Segne diesen Weg der Vorbereitungen, stärke das Vertrauen in deinen Ruf und lass wachsen, was du selbst gesät hast. Und so segne uns alle, der dreieinige Gott, der Vater, der Sohn und der Heilige Geist. Amen.
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So, liebe Meute, das war's für heute mit unseren allabendlichen zwei Zuhörstunden im Domradio. Ich bin Uta. Was immer ihr noch vorhabt, wünsche ich dabei und damit eine gute Zeit und schon mal für morgen einen frohen Sonntag. Wenn ihr dabei Begleitung möchtet, um 10 Uhr übertragen wir im Domradio wie jeden Sonntag die Heilige Messe aus dem Kölner Dom. Domradio.de, Web-TV und unsere Podcasts, die findet ihr genau auf dieser Homepage auch. Tschüss!

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1: Ich bin Jan-Henner Reitzer. Um ihren Konflikt beizulegen, wollen der Iran und die USA nach Angaben von Präsident Donald Trump morgen eine erste Vereinbarung unterzeichnen. Das schrieb Trump auf seiner Plattform Truth Social. Er wird morgen 80 Jahre alt. Die Vereinbarung soll aber noch keine endgültige Lösung sein.
2: Im Gespräch ist im Moment zunächst ein Rahmenabkommen zur Beendigung des Kriegs zwischen dem Iran und den USA. Dieses könnte Ausgangspunkt für vertiefte Verhandlungen innerhalb eines Zeitrahmens von 60 Tagen sein. Laut Trump sieht die Vereinbarung eine Öffnung der für den weltweiten Handel mit Öl, Gas und Dünger wichtigen Straße von Hormuz vor. Der Deal soll außerdem dazu führen, dass das iranische Atomprogramm zurückgebaut wird und die USA das angereicherte Uran erhalten, das sonst theoretisch für den Bau von Atomwaffen genutzt werden könnte. David Riemer, Nachrichtenredaktion.
1: SPD-Chefin Bärbel Baas hat im Ring um Reformen Augenmaß in der schwarz-roten Bundesregierung angemahnt. Für manche heiße Reform einfach nur kürzen, streichen und sparen, sagte Baas bei einer Delegiertenkonferenz der nordrhein-westfälischen SPD in Düsseldorf. Das Land brauche aber auch Impulse für die Wirtschaft und mehr Gerechtigkeit.
3: Bei einer Steuerreform müssten Arbeiter, Familien und Pflegende entlastet werden, sagt SPD-Chefin Baas. Und das bedeutet wiederum, dass auch andere einen Beitrag leisten müssten. Gemeint ist damit die schon vielfach diskutierte höhere Besteuerung derjenigen, die, wie Baas es formuliert, sehr, sehr viel in diesem Land verdienen. Noch vor der parlamentarischen Sommerpause, die Anfang kommenden Monats beginnt, will die Bundesregierung große Reformen auf den Weg bringen. Bei Rente, Steuern und Arbeitsmarkt. Lea Matschula, Nachrichtenredaktion.
1: In Zusammenhang mit einer Explosion in Amsterdam sind 3 Verdächtige festgenommen worden. Dabei waren in der Nacht zu Freitag 7 Menschen verletzt worden. Eine Gruppe junger Männer soll in einem Keller Sprengsätze gebaut haben, die verwendet werden, um Geldautomaten aufzusprengen. Diese Sprengsätze waren möglicherweise für Taten in Deutschland bestimmt. Und zum Fußball. Bei der WM in den USA, Kanada und Mexiko startet zur Stunde das nächste Gruppenspiel. Katar trifft auf die Schweiz. Außerdem wird um Mitternacht deutscher Zeit das Spiel Brasilien gegen Marokko angepfiffen. In der Gruppe C spielt dann auch noch Haiti gegen Schottland. Um 6 Uhr deutscher Zeit morgen startet die Türkei gegen Australien in die WM.
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1: Das Wetter, die Vorhersage des Deutschen Wetterdienstes. In der Südhälfte ist es verbreitet wolkenlos. In der Nordhälfte ziehen dagegen Wolken und Schauer durch. Auch in der Nacht kann es im Norden und Osten noch regnen. Örtlich gibt es auch Gewitter. Die Temperaturen gehen auf 15 bis 8 Grad zurück. Morgen im Norden und Osten weiter wechselnd bewölkt mit Schauern und einzelnen Gewittern. Auch in der Mitte und an den Alpen Wolken, aber meist trocken. Sonst zeigt sich im Süden wieder häufig die Sonne. Die Höchstwerte erreichen 18 bis 26 Grad.
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1: Guten Abend zur Bibelnacht im Domradio. Wir freuen uns, dass ihr mit uns wach bleibt. Bis 5 Uhr morgens hört ihr das Neue Testament, die Texte über Jesus und die Anfänge des christlichen Glaubens.

Zehntes Kapitel. Amen, Amen, ich sage euch, wer in den Schafstall nicht durch die Tür hineingeht, sondern anderswo einsteigt, der ist ein Dieb und ein Räuber. Wer aber durch die Tür hineingeht, ist der Hirt der Schafe. Ihm öffnet der Türhüter, und die Schafe hören auf seine Stimme. Er ruft die Schafe, die ihm gehören, einzeln beim Namen und führt sie hinaus. Wenn er alle seine Schafe hinausgetrieben hat, geht er ihnen voraus, und die Schafe folgen ihm, denn sie kennen seine Stimme. Einem Fremden aber werden sie nicht folgen, sondern sie werden vor ihm fliehen, weil sie die Stimme der Fremden nicht kennen. Dieses Gleichnis erzählte ihnen Jesus, aber sie verstanden nicht den Sinn dessen, was er ihnen gesagt hatte. Weiter sagte Jesus zu ihnen: Amen, Amen, ich sage euch, ich bin die Tür zu den Schafen. Alle, die vor mir kamen, sind Diebe und Räuber, aber die Schafe haben nicht auf sie gehört. Ich bin die Tür, wer durch mich hineingeht, wird gerettet werden. Er wird ein- und ausgehen und Weide finden. Der Dieb kommt nur, um zu stehlen, zu schlachten und zu vernichten. Ich bin gekommen, damit sie das Leben haben und es in Fülle haben. Ich bin der gute Hirt. Der gute Hirt gibt sein Leben hin für die Schafe. Der bezahlte Knecht aber, der nicht Hirt ist und dem die Schafe nicht gehören, sieht den Wolf kommen, lässt die Schafe im Stich und flieht. Und der Wolf reißt sie und zerstört sie. Er flieht, weil er nur ein bezahlter Knecht ist und ihm an den Schafen nichts liegt. Ich bin der gute Hirt. Ich kenne die Meinen und die Meinen kennen mich, wie mich der Vater kennt und ich den Vater kenne. Und ich gebe mein Leben hin für die Schafe. Ich habe noch andere Schafe, die nicht aus diesem Stall sind. Auch sie muss ich führen, und sie werden auf meine Stimme hören. Dann wird es nur eine Herde geben und einen Hirten. Deshalb liebt mich der Vater, weil ich mein Leben hingebe, um es wieder zu nehmen. Niemand entreißt es mir, sondern ich gebe es von mir aus hin. Ich habe Macht, es hinzugeben, und ich habe Macht, es wieder zu nehmen. Diesen Auftrag habe ich von meinem Vater empfangen. Wegen dieser Worte kam es unter den Juden erneut zu einer Spaltung. Viele von ihnen sagten: Er ist von einem Dämon besessen und redet im Wahn. Warum hört ihr ihm zu? Andere sagten: So redet kein Besessener. Kann ein Dämon die Augen von Blinden öffnen? Um diese Zeit fand in Jerusalem das Tempelweihfest statt. Es war Winter. Und Jesus ging im Tempel in der Halle Salomos auf und ab. Da umringten ihn die Juden und fragten ihn: Wie lange hältst du uns noch hin? Wenn du der Christus bist, sag es uns offen. Jesus antwortete ihnen: Ich habe es euch gesagt, aber ihr glaubt nicht. Die Werke, die ich im Namen meines Vaters vollbringe, legen Zeugnis für mich ab. Ihr aber glaubt nicht, weil ihr nicht zu meinen Schafen gehört. Meine Schafe hören auf meine Stimme. Ich kenne sie und sie folgen mir. Ich gebe ihnen ewiges Leben. Sie werden niemals zugrunde gehen und niemand wird sie meiner Hand entreißen. Mein Vater, der sie mir gab, ist größer als alle. Und niemand kann sie der Hand meines Vaters entreißen. Ich und der Vater sind eins. Da hoben die Juden wiederum Steine auf, um ihn zu steinigen. Jesus hielt ihnen entgegen: Viele gute Werke habe ich im Auftrag des Vaters vor euren Augen getan. Für welches dieser Werke wollt ihr mich steinigen? Die Juden antworteten ihm: Wir steinigen dich nicht wegen eines guten Werkes, sondern wegen Gotteslästerung. Denn du bist nur ein Mensch und machst dich selbst zu Gott. Jesus erwiderte ihnen: Steht nicht geschrieben in eurem Gesetz: Ich habe gesagt, ihr seid Götter? Wenn er jene Menschen Götter genannt hat, an die das Wort Gottes ergangen ist, und wenn die Schrift nicht aufgehoben werden kann, dürft ihr dann
Von dem, den der Vater geheiligt und in die Welt gesandt hat, sagen, du lästerst Gott, weil ich gesagt habe, ich bin Gottes Sohn? Wenn ich nicht die Werke meines Vaters vollbringe, dann glaubt mir nicht. Aber wenn ich sie vollbringe, dann glaubt wenigstens den Werken, wenn ihr mir nicht glaubt. Dann werdet ihr erkennen und einsehen, dass in mir der Vater ist und ich im Vater bin. Wieder suchten sie, ihn festzunehmen, er aber entzog sich ihrem Zugriff. Dann ging Jesus wieder weg, auf die andere Seite des Jordan, an den Ort, wo Johannes zuerst getauft hatte. Und dort blieb er. Viele kamen zu ihm, sie sagten, Johannes hat kein Zeichen getan, aber alles, was Johannes über diesen gesagt hat, erwies sich als wahr. Und viele kamen dort zum Glauben an ihn.

Elftes Kapitel. Jesus auf dem Weg in die Passion. Ein Mann war krank, Lazarus, aus Bethanien, dem Dorf der Maria und ihrer Schwester Martha. Maria war jene, die den Herrn mit Öl gesalbt und seine Füße mit ihren Haaren abgetrocknet hatte. Deren Bruder Lazarus war krank. Daher sandten die Schwestern Jesus die Nachricht: Herr, sieh, der, den du liebst, er ist krank. Als Jesus das hörte, sagte er:

Hat der Tag nicht 12 Stunden? Wenn jemand am Tag umhergeht, stößt er nicht an, weil er das Licht dieser Welt sieht. Wenn aber jemand in der Nacht umhergeht, stößt er an, weil das Licht nicht in ihm ist. So sprach er. Dann sagte er zu ihnen: Lazarus, unser Freund, schläft, aber ich gehe hin, um ihn aufzuwecken. Da sagten die Jünger zu ihm: Herr, wenn er schläft, dann wird er gesund werden. Jesus hatte aber von seinem Tod gesprochen, während sie meinten, er spreche von dem gewöhnlichen Schlaf. Darauf sagte ihnen Jesus unverhüllt: Lazarus ist gestorben. Und ich freue mich für euch, dass ich nicht dort war, denn ich will, dass ihr glaubt. Doch wir wollen zu ihm gehen. Da sagte Thomas, genannt Didymus, zu den anderen Jüngern: Lasst uns mit ihm gehen, um mit ihm zu sterben. Als Jesus ankam, fand er Lazarus schon 4 Tage im Grab liegen. Bethanien war nahe bei Jerusalem, etwa 15 Stadien entfernt. Viele Juden waren zu Martha und Maria gekommen, um sie wegen ihres Bruders zu trösten. Als Martha hörte, dass Jesus komme, ging sie ihm entgegen. Maria aber blieb im Haus sitzen. Martha sagte zu Jesus: Herr, wärst du hier gewesen, dann wäre mein Bruder nicht gestorben. Aber auch jetzt weiß ich, alles, worum du Gott bittest, wird Gott dir geben. Jesus sagte zu ihr: Dein Bruder wird auferstehen. Martha sagte zu ihm: Ich weiß, dass er auferstehen wird bei der Auferstehung am jüngsten Tag. Jesus sagte zu ihr: Ich bin die Auferstehung und das Leben. Wer an mich glaubt, wird leben, auch wenn er stirbt. Und jeder, der lebt und an mich glaubt, wird auf ewig nicht sterben. Glaubst du das? Martha sagte zu ihm: Ja, Herr, ich glaube, dass du der Christus bist, der Sohn Gottes, der in die Welt kommen soll. Nach diesen Worten ging sie weg, rief heimlich ihre Schwester Maria und sagte zu ihr: Der Meister ist da und lässt dich rufen. Als Maria das hörte, stand sie sofort auf und ging zu ihm. Denn Jesus war noch nicht in das Dorf gekommen, er war noch dort, wo ihn Martha getroffen hatte. Die Juden, die bei Maria im Haus waren und sie trösteten, sahen, dass sie plötzlich aufstand und hinausging. Da folgten sie ihr, weil sie meinten, sie gehe zum Grab, um dort zu weinen. Als Maria dorthin kam, wo Jesus war, und ihn sah, fiel sie ihm zu Füßen und sagte zu ihm: Herr, wärst du hier gewesen, dann wäre mein Bruder nicht gestorben. Als Jesus sah, wie sie weinte und wie auch die Juden weinten, die mit ihr gekommen waren, war er im Innersten erregt und erschüttert. Er sagte: Wo habt ihr ihn bestattet? Sie sagten zu ihm: Herr, komm und sieh. Da weinte Jesus. Die Juden sagten: Seht, wie lieb er ihn hatte. Einige aber sagten: Wenn er dem Blinden die Augen geöffnet hat, hätte er dann nicht auch verhindern können, dass dieser hier starb? Da wurde Jesus wiederum innerlich erregt und er ging zum Grab. Es war eine Höhle, die mit einem Stein verschlossen war. Jesus sagte: Nehmt den Stein weg. Martha, die Schwester des Verstorbenen, sagte zu ihm: Herr, er riecht aber schon, denn es ist bereits der 4. Tag. Jesus sagte zu ihr: Habe ich dir nicht gesagt, wenn du glaubst, wirst du die Herrlichkeit Gottes sehen? Da nahmen sie den Stein weg. Jesus aber erhob seine Augen und sprach: Vater, ich danke dir, dass du mich erhört hast. Ich wusste, dass du mich immer erhörst, aber wegen der Menge, die um mich herumsteht, habe ich es gesagt, damit sie glauben, dass du mich gesandt hast. Nachdem er dies gesagt hatte, rief er mit lauter Stimme: Lazarus,

komm heraus! Da kam der Verstorbene heraus. Seine Füße und Hände waren mit Binden umwickelt und sein Gesicht war mit einem Schweißtuch verhüllt. Jesus sagte zu ihnen, löst ihm die Binden und lasst ihn weggehen. Viele der Juden, die zu Maria gekommen waren und gesehen hatten, was Jesus getan hatte, kamen zum Glauben an ihn. Aber einige von ihnen gingen zu den Pharisäern und sagten ihnen, was er getan hatte. Da beriefen die Hohepriester und die Pharisäer eine Versammlung des Hohen Rates ein. Sie sagten, was sollen wir tun? Dieser Mensch tut viele Zeichen. Wenn wir ihn gewähren lassen, werden alle an ihn glauben. Dann werden die Römer kommen und uns die heilige Stätte und das Volk nehmen. Einer von ihnen, Kaiaphas, der Hohepriester jenes Jahres, sagte zu ihnen, ihr versteht nichts? Ihr bedenkt nicht, dass es besser für euch wäre, wenn ein einziger Mensch für das Volk stirbt, als wenn das ganze Volk zugrunde geht. Das sagte er nicht aus sich selbst, sondern weil er der Hohepriester jenes Jahres war, sagte er aus prophetischer Eingebung, dass Jesus für das Volk sterben werde. Aber er sollte nicht nur für das Volk sterben, sondern auch um die versprengten Kinder Gottes wieder zu sammeln. Von diesem Tag an waren sie entschlossen, ihn zu töten. Jesus ging von nun an nicht mehr öffentlich unter den Juden umher, sondern zog sich von dort in die Gegend nahe der Wüste zurück, zu einer Stadt namens Ephraim. Dort blieb er mit seinen Jüngern. Das Pascha-Fest der Juden war nahe, und viele zogen schon vor dem Pascha-Fest aus dem ganzen Land nach Jerusalem hinauf, um sich zu heiligen. Sie suchten Jesus und sagten zueinander, während sie im Tempel zusammenstanden, »Was meint ihr? Er wird wohl kaum zum Fest kommen.« Die Hohepriester und die Pharisäer hatten nämlich angeordnet, wenn jemand wisse, wo er sich aufhält, solle er es melden, damit sie ihn festnehmen könnten.

Zwölftes Kapitel. 6 Tage vor dem Pascha-Fest kam Jesus nach Bethanien, wo Lazarus war, den er von den Toten auferweckt hatte. Dort bereiteten sie ihm ein Mahl. Martha bediente und Lazarus war unter denen, die mit Jesus bei Tisch waren. Da nahm Maria ein Pfund echtes kostbares Nardenöl, salbte Jesus die Füße und trocknete sie mit ihren Haaren. Das Haus wurde vom Duft des Öls erfüllt. Doch einer von seinen Jüngern, Judas Iskariot, der ihn später auslieferte, sagte: »Warum hat man dieses Öl nicht für 300 Denare verkauft und den Erlös den Armen gegeben?« Das sagte er aber nicht, weil er ein Herz für die Armen gehabt hätte, sondern weil er ein Dieb war. Er hatte nämlich die Kasse und veruntreute die Einkünfte. Jesus jedoch sagte: »Lass sie, damit sie es für den Tag meines Begräbnisses aufbewahrt. Die Armen habt ihr immer bei euch, mich aber habt ihr nicht immer.« Eine große Menge der Juden hatte erfahren, dass Jesus dort war, und sie kamen, jedoch nicht nur um Jesu willen, sondern auch um Lazarus zu sehen, den er von den Toten auferweckt hatte. Die Hohepriester aber beschlossen, auch Lazarus zu töten, weil viele Juden seinetwegen hingingen und an Jesus glaubten. Am Tag darauf hörte die große Volksmenge, die sich zum Fest eingefunden hatte, Jesus komme nach Jerusalem. Da nahmen sie Palmzweige, zogen hinaus, um ihn zu empfangen und riefen: »Hosanna, gesegnet sei er, der kommt im Namen des Herrn, der König Israels.« Jesus fand einen jungen Esel und setzte sich darauf, wie es in der Schrift heißt: »Fürchte dich nicht, Tochter Zion, siehe, dein König kommt, er sitzt auf dem Fohlen einer Eselin.« Das alles verstanden seine Jünger zunächst nicht. Als Jesus aber verherrlicht war, da wurde ihnen bewusst, dass es so über ihn geschrieben stand und dass man so an ihm gehandelt hatte. Die Menge, die bei Jesus gewesen war, als er Lazarus aus dem Grab rief und von den Toten auferweckte, legte Zeugnis für ihn ab. Eben deshalb war die Menge ihm entgegengezogen, weil sie gehört hatte, er habe dieses Zeichen getan. Die Pharisäer aber sagten zueinander: »Ihr seht, dass ihr nichts ausrichtet, alle Welt läuft ihm nach.« Unter den Pilgern, die beim Fest Gott anbeten wollten, gab es auch einige Griechen. Diese traten an Philippus heran, der aus Bethsaida in Galiläa stammte, und baten ihn: »Herr, wir möchten Jesus sehen.« Philippus ging und sagte es Andreas. Andreas und Philippus gingen und sagten es Jesus. Jesus aber antwortete ihnen: »Die Stunde ist gekommen, dass der Menschensohn verherrlicht wird. Amen, Amen, ich sage euch, wenn das Weizenkorn nicht in die Erde fällt und stirbt, bleibt es allein. Wenn es aber stirbt, bringt es reiche Frucht. Wer sein Leben liebt, verliert es. Wer aber sein Leben in dieser Welt gering achtet, wird es bewahren bis ins ewige Leben. Wenn einer mir dienen will, folge er mir nach. Und wo ich bin, dort wird auch mein Diener sein. Wenn einer mir dient, wird der Vater ihn ehren. Jetzt ist meine Seele erschüttert. Was soll ich sagen? Vater, rette mich aus dieser Stunde? Aber deshalb bin ich in diese Stunde gekommen. Vater, verherrliche deinen Namen.« Da kam eine Stimme vom Himmel: »Ich habe ihn schon verherrlicht und werde ihn wieder verherrlichen.« Die Menge, die dabei stand und das hörte, sagte: »Es hat gedonnert.« Andere sagten: »Ein Engel hat zu ihm geredet.« Jesus antwortete und sagte: »Nicht mir galt diese Stimme, sondern euch. Jetzt wird Gericht gehalten über diese Welt. Jetzt wird der Herrscher dieser Welt hinausgeworfen werden. Und ich, wenn ich über die Erde erhöht bin, werde alle zu mir ziehen.
Das sagte er, um anzudeuten, auf welche Weise er sterben werde. Die Menge jedoch hielt ihm entgegen: Wir haben aus dem Gesetz gehört, dass der Christus bis in Ewigkeit bleiben wird. Wie kannst du sagen, der Menschensohn müsse erhöht werden? Wer ist dieser Menschensohn? Da sagte Jesus zu ihnen: Nur noch kurze Zeit ist das Licht bei euch. Geht euren Weg, solange ihr das Licht habt, damit euch nicht die Finsternis überrascht. Wer in der Finsternis geht, weiß nicht, wohin er gerät. Solange ihr das Licht bei euch habt, glaubt an das Licht, damit ihr Söhne des Lichts werdet. Dies sagte Jesus, und er ging fort und verbarg sich vor ihnen. Obwohl Jesus so viele Zeichen vor ihren Augen getan hatte, glaubten sie nicht an ihn. So sollte sich das Wort erfüllen, das der Prophet Jesaja gesprochen hat: Herr, wer hat unserer Botschaft geglaubt? Und der Arm des Herrn, wem wurde seine Macht offenbar? Denn sie konnten nicht glauben, weil Jesaja an einer anderen Stelle gesagt hat: Er hat ihre Augen blind gemacht und ihr Herz hart, damit sie mit ihren Augen nicht sehen und mit ihrem Herzen nicht zur Einsicht kommen, damit sie sich nicht bekehren und ich sie nicht heile. Das sagte Jesaja, weil er Jesu Herrlichkeit gesehen hatte. Über ihn nämlich hat er gesprochen. Dennoch kamen sogar von den führenden Männern viele zum Glauben an ihn. Aber wegen der Pharisäer bekannten sie es nicht offen, um nicht aus der Synagoge ausgestoßen zu werden. Denn sie liebten die Ehre der Menschen mehr als die Ehre Gottes. Jesus aber rief aus: Wer an mich glaubt, glaubt nicht an mich, sondern an den, der mich gesandt hat. Und wer mich sieht, sieht den, der mich gesandt hat. Ich bin als Licht in die Welt gekommen, damit jeder, der an mich glaubt, nicht in der Finsternis bleibt. Wer meine Worte nur hört und sie nicht befolgt, den richte nicht ich. Denn ich bin nicht gekommen, um die Welt zu richten, sondern um die Welt zu retten. Wer mich verachtet und meine Worte nicht annimmt, der hat schon seinen Richter. Das Wort, das ich gesprochen habe, wird ihn richten am jüngsten Tag, denn ich habe nicht von mir aus gesprochen, sondern der Vater, der mich gesandt hat, hat mir aufgetragen, was ich sagen und reden soll. Und ich weiß, dass sein Auftrag ewiges Leben ist. Was ich also sage, sage ich so, wie es mir der Vater gesagt hat.

13. Kapitel. Der Abschied Jesu. Es war vor dem Pascha-Fest. Jesus wusste, dass seine Stunde gekommen war, um aus dieser Welt zum Vater hinüberzugehen. Da er die Seinen liebte, die in der Welt waren, liebte er sie bis zur Vollendung. Es fand ein Mahl statt, und der Teufel hatte Judas, dem Sohn des Simon Iskariot, schon ins Herz gegeben, ihn auszuliefern. Jesus, der wusste, dass ihm der Vater alles in die Hand gegeben hatte und dass er von Gott gekommen war und zu Gott zurückkehrte, stand vom Mahl auf, legte sein Gewand ab und umgürtete sich mit einem Leinentuch. Dann goss er Wasser in eine Schüssel und begann den Jüngern die Füße zu waschen und mit dem Leinentuch abzutrocknen, mit dem er umgürtet war. Als er zu Simon Petrus kam, sagte dieser zu ihm: »Du, Herr, willst mir die Füße waschen?« Jesus sagte zu ihm: »Was ich tue, verstehst du jetzt noch nicht, doch später wirst du es begreifen.« Petrus entgegnete ihm: »Niemals sollst du mir die Füße waschen.« Jesus erwiderte ihm: »Wenn ich dich nicht wasche, hast du keinen Anteil an mir.« Da sagte Simon Petrus zu ihm: »Herr, dann nicht nur meine Füße, sondern auch die Hände und das Haupt.« Jesus sagte zu ihm: »Wer vom Bad kommt, ist ganz rein und braucht sich nur noch die Füße zu waschen. Auch ihr seid rein, aber nicht alle.« Er wusste nämlich, wer ihn ausliefern würde. Darum sagte er: »Ihr seid nicht alle rein.« Als er ihnen die Füße gewaschen, sein Gewand wieder angelegt und Platz genommen hatte, sagte er zu ihnen: »Begreift ihr, was ich an euch getan habe? Ihr sagt zu mir Meister und Herr, und ihr nennt mich mit Recht so, denn ich bin es. Wenn nun ich, der Herr und Meister, euch die Füße gewaschen habe, dann müsst auch ihr einander die Füße waschen. Ich habe euch ein Beispiel gegeben, damit auch ihr so handelt, wie ich an euch gehandelt habe. Amen, Amen, ich sage euch, der Sklave ist nicht größer als sein Herr und der Abgesandte ist nicht größer als der, der ihn gesandt hat. Wenn ihr das wisst, selig seid ihr, wenn ihr danach handelt. Ich sage das nicht von euch allen. Ich weiß wohl, welche ich erwählt habe, aber das Schriftwort muss sich erfüllen. Der mein Brot isst, hat seine Ferse gegen mich erhoben. Ich sage es euch schon jetzt, ehe es geschieht, damit ihr, wenn es geschehen ist, glaubt, ich bin es. Amen, Amen, ich sage euch, wer einen aufnimmt, den ich senden werde, nimmt mich auf. Wer aber mich aufnimmt, nimmt den auf, der mich gesandt hat.« Nach diesen Worten wurde Jesus im Geiste erschüttert und bezeugte: »Amen, Amen, ich sage euch, einer von euch wird mich ausliefern.« Die Jünger blickten sich ratlos an, weil sie nicht wussten, wen er meinte. Einer von den Jüngern lag an der Seite Jesu. Es war der, den Jesus liebte. Simon Petrus nickte ihm zu, er solle fragen, von wem Jesus spreche. Da lehnte sich dieser zurück an die Brust Jesu und fragte ihn: »Herr, wer ist es?« Jesus antwortete: »Der ist es, dem ich den Bissen Brot, den ich eintauche, geben werde.« Dann tauchte er das Brot ein, nahm es und gab es Judas, dem Sohn des Simon Iskariot. Als Judas den Bissen Brot genommen hatte, fuhr der Satan in ihn. Jesus sagte zu ihm: »Was du tun willst, das tue bald.« Aber keiner der Anwesenden verstand, warum er ihm das sagte. Weil Judas die Kasse hatte, meinten einige, Jesus wolle ihm sagen: »Kaufe, was wir zum Fest brauchen«, oder Jesus trage ihm auf, den Armen etwas zu geben.
Als Judas den Bissen Brot genommen hatte, ging er sofort hinaus. Es war aber Nacht. Als Judas hinausgegangen war, sagte Jesus: Jetzt ist der Menschensohn verherrlicht, und Gott ist in ihm verherrlicht. Wenn Gott in ihm verherrlicht ist, wird auch Gott ihn in sich verherrlichen, und er wird ihn bald verherrlichen. Meine Kinder, ich bin nur noch kurze Zeit bei euch. Ihr werdet mich suchen, und was ich den Juden gesagt habe, sage ich jetzt auch euch. Wohin ich gehe, dorthin könnt ihr nicht gelangen. Ein neues Gebot gebe ich euch. Liebt einander, wie ich euch geliebt habe, so sollt auch ihr einander lieben. Daran werden alle erkennen, dass ihr meine Jünger seid, wenn ihr einander liebt. Simon Petrus fragte ihn: Herr, wohin gehst du? Jesus antwortete ihm: Wohin ich gehe, dorthin kannst du mir jetzt nicht folgen. Du wirst mir aber später folgen. Petrus sagte zu ihm: Herr, warum kann ich dir jetzt nicht folgen? Mein Leben will ich für dich hingeben. Jesus entgegnete: Du willst für mich dein Leben hingeben? Amen, Amen, ich sage dir, noch ehe der Hahn kräht, wirst du mich dreimal verleugnen.

14. Kapitel. Euer Herz lasse sich nicht verwirren. Glaubt an Gott und glaubt an mich. Im Haus meines Vaters gibt es viele Wohnungen. Wenn es nicht so wäre, hätte ich euch dann gesagt, ich gehe, um einen Platz für euch vorzubereiten? Wenn ich gegangen bin und einen Platz für euch vorbereitet habe, komme ich wieder und werde euch zu mir holen, damit auch ihr dort seid, wo ich bin. Und wohin ich gehe, den Weg dorthin kennt ihr. Thomas sagte zu ihm, Herr, wir wissen nicht, wohin du gehst. Wie können wir dann den Weg kennen? Jesus sagte zu ihm, ich bin der Weg und die Wahrheit und das Leben. Niemand kommt zum Vater außer durch mich. Wenn ihr mich erkannt habt, werdet ihr auch meinen Vater erkennen. Schon jetzt kennt ihr ihn und habt ihn gesehen. Philippus sagte zu ihm, Herr, zeig uns den Vater, das genügt uns. Jesus sagte zu ihm, schon so lange bin ich bei euch, und du hast mich nicht erkannt, Philippus? Wer mich gesehen hat, hat den Vater gesehen. Wie kannst du sagen, zeig uns den Vater? Glaubst du nicht, dass ich im Vater bin und dass der Vater in mir ist? Die Worte, die ich zu euch sage, habe ich nicht aus mir selbst. Der Vater, der in mir bleibt, vollbringt seine Werke. Glaubt mir doch, dass ich im Vater bin und dass der Vater in mir ist. Wenn nicht, dann glaubt aufgrund eben dieser Werke. Amen, Amen, ich sage euch, wer an mich glaubt, wird die Werke, die ich vollbringe, auch vollbringen, und er wird noch größere als diese vollbringen, denn ich gehe zum Vater. Alles, um was ihr in meinem Namen bitten werdet, werde ich tun, damit der Vater im Sohn verherrlicht wird. Wenn ihr mich um etwas in meinem Namen bitten werdet, werde ich es tun. Wenn ihr mich liebt, werdet ihr meine Gebote halten. Und ich werde den Vater bitten, und er wird euch einen anderen Beistand geben, der für immer bei euch bleiben soll. Den Geist der Wahrheit, den die Welt nicht empfangen kann, weil sie ihn nicht sieht und nicht kennt. Ihr aber kennt ihn, weil er bei euch bleibt und in euch sein wird. Ich werde euch nicht als Waisen zurücklassen. Ich komme zu euch. Nur noch kurze Zeit und die Welt sieht mich nicht mehr. Ihr aber seht mich, weil ich lebe und auch ihr leben werdet. An jenem Tag werdet ihr erkennen, ich bin in meinem Vater, ihr seid in mir und ich bin in euch. Wer meine Gebote hat und sie hält, der ist es, der mich liebt. Wer mich aber liebt, wird von meinem Vater geliebt werden und auch ich werde ihn lieben und mich ihm offenbaren. Judas, nicht der Iskariot, fragte ihn, Herr, wie kommt es, dass du dich nur uns offenbaren willst und nicht der Welt? Jesus antwortete ihm, Wenn jemand mich liebt, wird er mein Wort halten. Mein Vater wird ihn lieben und wir werden zu ihm kommen und bei ihm Wohnung nehmen. Wer mich nicht liebt, hält meine Worte nicht. Und das Wort, das ihr hört, stammt nicht von mir, sondern vom Vater, der mich gesandt hat. Das habe ich zu euch gesagt, während ich noch bei euch bin. Der Beistand aber, der Heilige Geist, den der Vater in meinem Namen senden wird, der wird euch alles lehren und euch an alles erinnern, was ich euch gesagt habe. Frieden hinterlasse ich euch. Meinen Frieden gebe ich euch. Nicht wie die Welt ihn gibt, gebe ich ihn euch. Euer Herz beunruhige sich nicht und verzage nicht. Ihr habt gehört, dass ich zu euch sagte, ich gehe fort und komme wieder zu euch. Wenn ihr mich liebtet, würdet ihr euch freuen, dass ich zum Vater gehe, denn der Vater ist größer als ich. Jetzt schon habe ich es euch gesagt, bevor es geschieht, damit ihr, wenn es geschieht, zum Glauben kommt. Ich werde nicht mehr viel zu euch sagen, denn es kommt der Herrscher der Welt. Über mich hat er keine Macht. Aber die Welt soll erkennen, dass ich den Vater liebe und so handle, wie es mir der Vater aufgetragen hat. Steht auf, wir wollen von hier weggehen.

15. Kapitel. Ich bin der wahre Weinstock, und mein Vater ist der Winzer. Jede Rebe an mir, die keine Frucht bringt, schneidet er ab, und jede Rebe, die Frucht bringt, reinigt er, damit sie mehr Frucht bringt. Ihr seid schon rein, Kraft des Wortes, das ich zu euch gesagt habe. Bleibt in mir, und ich bleibe in euch. Wie die Rebe aus sich keine Frucht bringen kann, sondern nur, wenn sie am Weinstock bleibt, so auch ihr, wenn ihr nicht in mir bleibt. Ich bin der Weinstock, ihr seid die Reben. Wer in mir bleibt und in wem ich bleibe, der bringt reiche Frucht. Denn getrennt von mir könnt ihr nichts vollbringen. Wer nicht in mir bleibt, wird wie die Rebe weggeworfen und er verdorrt. Man sammelt die Reben, wirft sie ins Feuer und sie verbrennen. Wenn ihr in mir bleibt und meine Worte in euch bleiben, dann bittet um alles, was ihr wollt. Ihr werdet es erhalten. Mein Vater wird dadurch verherrlicht, dass ihr reiche Frucht bringt und meine Jünger werdet. Wie mich der Vater geliebt hat, so habe auch ich euch geliebt. Bleibt in meiner Liebe. Wenn ihr meine Gebote haltet, werdet ihr in meiner Liebe bleiben, so wie ich die Gebote meines Vaters gehalten habe und in seiner Liebe bleibe. Dies habe ich euch gesagt, damit meine Freude in euch ist und damit eure Freude vollkommen wird. Das ist mein Gebot, dass ihr einander liebt, so wie ich euch geliebt habe. Es gibt keine größere Liebe, als wenn einer sein Leben für seine Freunde hingibt. Ihr seid meine Freunde, wenn ihr tut, was ich euch auftrage. Ich nenne euch nicht mehr Knechte, denn der Knecht weiß nicht, was sein Herr tut. Vielmehr habe ich euch Freunde genannt, denn ich habe euch alles mitgeteilt, was ich von meinem Vater gehört habe. Nicht ihr habt mich erwählt, sondern ich habe euch erwählt und dazu bestimmt, dass ihr euch aufmacht und Frucht bringt und dass eure Frucht bleibt. Dann wird euch der Vater alles geben, um was ihr ihn in meinem Namen bittet. Dies trage ich euch auf, dass ihr einander liebt. Wenn die Welt euch hasst, dann wisst, dass sie mich schon vor euch gehasst hat. Wenn ihr von der Welt stammen würdet, würde die Welt euch als ihr Eigentum lieben, aber weil ihr nicht von der Welt stammt, sondern weil ich euch aus der Welt erwählt habe, darum hasst euch die Welt. Denkt an das Wort, das ich euch gesagt habe. Der Sklave ist nicht größer als sein Herr. Wenn sie mich verfolgt haben, werden sie auch euch verfolgen. Wenn sie an meinem Wort festgehalten haben, werden sie auch an eurem Wort festhalten. Doch dies alles werden sie euch um meines Namens willen antun, denn sie kennen den nicht, der mich gesandt hat. Wenn ich nicht gekommen wäre und nicht zu ihnen gesprochen hätte, wären sie ohne Sünde. Jetzt aber haben sie keine Entschuldigung für ihre Sünde. Wer mich hasst, hasst auch meinen Vater. Wenn ich bei ihnen nicht die Werke vollbracht hätte, die kein anderer vollbracht hat, wären sie ohne Sünde. Jetzt aber haben sie die Werke gesehen, und doch haben sie mich und meinen Vater gehasst. Aber das Wort sollte sich erfüllen, das in ihrem Gesetz geschrieben steht. Ohne Grund haben sie mich gehasst. Wenn aber der Beistand kommt, den ich euch vom Vater aus senden werde, der Geist der Wahrheit, der vom Vater ausgeht, dann wird er Zeugnis für mich ablegen. Und auch ihr legt Zeugnis ab, weil ihr von Anfang an bei mir seid.

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1: 16. Kapitel. Das habe ich euch gesagt, damit ihr keinen Anstoß nehmt. Sie werden euch aus der Synagoge ausstoßen. Ja, es kommt die Stunde, in der jeder, der euch tötet, meint, Gott einen heiligen Dienst zu leisten. Das werden sie tun, weil sie weder den Vater noch mich erkannt haben. Ich habe es euch aber gesagt, damit ihr euch, wenn die Stunde kommt, daran erinnert, dass ich es euch gesagt habe. Das habe ich euch nicht gleich zu Anfang gesagt, denn ich war ja bei euch. Jetzt aber gehe ich zu dem, der mich gesandt hat, und keiner von euch fragt mich, wohin gehst du? Vielmehr hat Trauer euer Herz erfüllt, weil ich euch das gesagt habe. Doch ich sage euch die Wahrheit, es ist gut für euch, dass ich fortgehe. Denn wenn ich nicht fortgehe, wird der Beistand nicht zu euch kommen. Gehe ich aber, so werde ich ihn zu euch senden. Und wenn er kommt, wird er die Welt der Sünde überführen und der Gerechtigkeit und des Gerichts. Der Sünde, weil sie nicht an mich glauben, der Gerechtigkeit, weil ich zum Vater gehe und ihr mich nicht mehr seht, des Gerichts, weil der Herrscher dieser Welt gerichtet ist. Noch vieles habe ich euch zu sagen, aber ihr könnt es jetzt nicht tragen. Wenn aber jener kommt, der Geist der Wahrheit, wird er euch in der ganzen Wahrheit leiten. Denn er wird nicht aus sich selbst heraus reden, sondern er wird reden, was er hört, und euch verkünden, was kommen wird. Er wird mich verherrlichen, denn er wird von dem, was mein ist, nehmen und es euch verkünden. Alles, was der Vater hat, ist mein. Darum habe ich gesagt, er nimmt von dem, was mein ist, und wird es euch verkünden. Noch eine kurze Zeit, dann seht ihr mich nicht mehr, und wieder eine kurze Zeit, dann werdet ihr mich sehen. Da sagten einige von seinen Jüngern zueinander, was meint er damit, wenn er zu uns sagt, noch eine kurze Zeit, dann seht ihr mich nicht mehr, und wieder eine kurze Zeit, dann werdet ihr mich sehen. Und ich gehe zum Vater. Sie sagten, was heißt das, wenn er sagt, eine kurze Zeit? Wir wissen nicht, wovon er redet. Jesus erkannte, dass sie ihn fragen wollten, und sagte zu ihnen, ihr macht euch untereinander Gedanken darüber, dass ich euch gesagt habe, noch eine kurze Zeit, dann seht ihr mich nicht mehr, und wieder eine kurze Zeit, dann werdet ihr mich sehen. Amen, amen, ich sage euch, ihr werdet weinen und klagen, aber die Welt wird sich freuen. Ihr werdet traurig sein, aber eure Trauer wird sich in Freude verwandeln. Wenn die Frau gebären soll, hat sie Trauer, weil ihre Stunde gekommen ist. Aber wenn sie das Kind geboren hat, denkt sie nicht mehr an ihre Not über der Freude, dass ein Mensch zur Welt gekommen ist. So habt auch ihr jetzt Trauer. Aber ich werde euch wiedersehen. Dann wird euer Herz sich freuen und niemand nimmt euch eure Freude. An jenem Tag werdet ihr mich nichts mehr fragen. Amen, amen, ich sage euch, was ihr den Vater in meinem Namen bitten werdet, das wird er euch geben. Bis jetzt habt ihr noch um nichts in meinem Namen gebeten, bittet und ihr werdet empfangen, damit eure Freude vollkommen ist. Dies habe ich in Bildreden zu euch gesagt. Es kommt die Stunde, in der ich nicht mehr in Bildreden zu euch sprechen, sondern euch offen vom Vater künden werde. An jenem Tag werdet ihr in meinem Namen bitten, und ich sage euch nicht, dass ich den Vater für euch bitten werde. Denn der Vater selbst liebt euch, weil ihr mich geliebt und weil ihr geglaubt habt, dass ich von Gott ausgegangen bin. Ich bin vom Vater ausgegangen und in die Welt gekommen. Ich verlasse die Welt wieder und gehe zum Vater. Da sagten seine Jünger, siehe, jetzt redest du offen und sprichst nicht mehr in Bildreden. Jetzt wissen wir, dass du alles weißt und von niemandem gefragt zu werden brauchst. Darum glauben wir, dass du von Gott ausgegangen bist. Jesus erwiderte ihnen, glaubt ihr jetzt? Siehe, die Stunde kommt und sie ist schon da, in der ihr versprengt sein werdet, jeder in sein Haus und mich allein lassen werdet. Aber ich bin nicht allein, denn der Vater ist bei mir. Dies habe ich zu euch gesagt, damit ihr in mir Frieden habt. In der Welt seid ihr in Bedrängnis. Aber habt Mut, ich habe die Welt besiegt.

17. Kapitel. Dies sprach Jesus, und er erhob seine Augen zum Himmel und sagte: Vater, die Stunde ist gekommen. Verherrliche deinen Sohn, damit der Sohn dich verherrlicht. Denn du hast ihm Macht über alle Menschen gegeben, damit er allen, die du ihm gegeben hast, ewiges Leben schenkt. Das aber ist das ewige Leben, dass sie dich, den einzig wahren Gott, erkennen und den du gesandt hast, Jesus Christus. Ich habe dich auf der Erde verherrlicht und das Werk zu Ende geführt, das du mir aufgetragen hast. Jetzt verherrliche du mich, Vater, bei dir mit der Herrlichkeit, die ich bei dir hatte, bevor die Welt war. Ich habe deinen Namen den Menschen offenbart, die du mir aus der Welt gegeben hast. Sie gehörten dir, und du hast sie mir gegeben, und sie haben dein Wort bewahrt. Sie haben jetzt erkannt, dass alles, was du mir gegeben hast, von dir ist. Denn die Worte, die du mir gabst, habe ich ihnen gegeben, und sie haben sie angenommen. Sie haben wahrhaftig erkannt, dass ich von dir ausgegangen bin, und sie sind zu dem Glauben gekommen, dass du mich gesandt hast. Für sie bitte ich, nicht für die Welt bitte ich, sondern für alle, die du mir gegeben hast, denn sie gehören dir. Alles, was mein ist, ist dein, und was dein ist, ist mein. In ihnen bin ich verherrlicht. Ich bin nicht mehr in der Welt, aber sie sind in der Welt, und ich komme zu dir, heiliger Vater. Bewahre sie in deinem Namen, den du mir gegeben hast, damit sie eins sind wie wir. Solange ich bei ihnen war, bewahrte ich sie in deinem Namen, den du mir gegeben hast. Und ich habe sie behütet, und keiner von ihnen ging verloren, außer dem Sohn des Verderbens, damit sich die Schrift erfüllte. Aber jetzt komme ich zu dir und rede dies noch in der Welt, damit sie meine Freude in Fülle in sich haben. Ich habe ihnen dein Wort gegeben, und die Welt hat sie gehasst, weil sie nicht von der Welt sind, wie auch ich nicht von der Welt bin. Ich bitte nicht, dass du sie aus der Welt nimmst, sondern dass du sie vor dem Bösen bewahrst. Sie sind nicht von der Welt, wie auch ich nicht von der Welt bin. Heilige sie in der Wahrheit. Dein Wort ist Wahrheit. Wie du mich in die Welt gesandt hast, so habe auch ich sie in die Welt gesandt. Und ich heilige mich für sie, damit auch sie in der Wahrheit geheiligt sind. Ich bitte nicht nur für diese hier, sondern auch für alle, die durch ihr Wort an mich glauben. Alle sollen eins sein, wie du, Vater, in mir bist, und ich in dir bin, sollen auch sie in uns sein, damit die Welt glaubt, dass du mich gesandt hast. Und ich habe ihnen die Herrlichkeit gegeben, die du mir gegeben hast, damit sie eins sind, wie wir eins sind, ich in ihnen und du in mir. So sollen sie vollendet sein. In der Einheit, damit die Welt erkennt, dass du mich gesandt hast und sie ebenso geliebt hast, wie du mich geliebt hast. Vater, ich will, dass alle, die du mir gegeben hast, dort bei mir sind, wo ich bin. Sie sollen meine Herrlichkeit sehen, die du mir gegeben hast, weil du mich schon geliebt hast vor Grundlegung der Welt. Gerechter Vater, die Welt hat dich nicht erkannt, ich aber habe dich erkannt und sie haben erkannt, dass du mich gesandt hast. Ich habe ihnen deinen Namen kundgetan und werde ihn kundtun,

18. Kapitel. Die Stunde Jesu, Leiden, Tod und Auferstehung. Nach diesen Worten ging Jesus mit seinen Jüngern hinaus auf die andere Seite des Baches Kidron. Dort war ein Garten, in den ging er mit seinen Jüngern hinein. Auch Judas, der ihn auslieferte, kannte den Ort, weil Jesus dort oft mit seinen Jüngern zusammengekommen war. Judas holte die Soldaten und die Gerichtsdiener der Hohepriester und der Pharisäer und kam dorthin mit Fackeln, Laternen und Waffen. Jesus, der alles wusste, was mit ihm geschehen sollte, ging hinaus und fragte sie: »Wen sucht ihr?« Sie antworteten ihm: »Jesus von Nazareth.« Er sagte zu ihnen: »Ich bin es.« Auch Judas, der ihn auslieferte, stand bei ihnen. Als er zu ihnen sagte: »Ich bin es«, wichen sie zurück und stürzten zu Boden. Er fragte sie noch einmal: »Wen sucht ihr?« Sie sagten: »Jesus von Nazareth.« Jesus antwortete: »Ich habe euch gesagt, dass ich es bin. Wenn ihr also mich sucht, dann lasst diese gehen.« So sollte sich das Wort erfüllen, das er gesagt hatte: »Ich habe keinen von denen verloren, die du mir gegeben hast.« Simon Petrus, der ein Schwert bei sich hatte, zog es, traf damit den Diener des Hohepriesters und hieb ihm das rechte Ohr ab. Der Diener aber hieß Malchus. Da sagte Jesus zu Petrus: »Steck das Schwert in die Scheide. Der Kelch, den mir der Vater gegeben hat, soll ich ihn nicht trinken?« Die Soldaten, der Hauptmann und die Gerichtsdiener der Juden nahmen Jesus fest, fesselten ihn und führten ihn zuerst zu Hannas. Er war nämlich der Schwiegervater des Kaiaphas, der in jenem Jahr Hohepriester war. Kaiaphas aber war es, der den Juden den Rat gegeben hatte: »Es ist besser, dass ein

einziger Mensch für das Volk stirbt. Simon Petrus und ein anderer Jünger folgten Jesus. Dieser Jünger war mit dem Hohepriester bekannt und ging mit Jesus in den Hof des Hohepriesters. Petrus aber blieb draußen am Tor stehen. Da kam der andere Jünger, der Bekannte des Hohepriesters, heraus. Er sprach mit der Pförtnerin und führte Petrus hinein. Da sagte die Pförtnerin zu Petrus: »Bist nicht auch du einer von den Jüngern dieses Menschen?« Er sagte: »Ich bin es nicht.« Die Knechte und die Diener hatten sich ein Kohlenfeuer angezündet und standen dabei, um sich zu wärmen, denn es war kalt. Auch Petrus stand bei ihnen und wärmte sich. Der Hohepriester befragte Jesus über seine Jünger und über seine Lehre. Jesus antwortete ihm: »Ich habe offen vor aller Welt gesprochen. Ich habe immer in der Synagoge und im Tempel gelehrt, wo alle Juden zusammenkommen. Nichts habe ich im Geheimen gesprochen. Warum fragst du mich? Frag doch die, die gehört haben, was ich zu ihnen gesagt habe. Siehe, sie wissen, was ich geredet habe.« Als er dies sagte, schlug einer von den Dienern, der dabei stand, Jesus ins Gesicht und sagte: »Antwortest du so dem Hohepriester?« Jesus entgegnete ihm: »Wenn es nicht recht war, was ich gesagt habe, dann weise es nach. Wenn es aber recht war, warum schlägst du mich?« Da schickte ihn Hannas gefesselt zum Hohepriester Kaiaphas. Simon Petrus aber stand da und wärmte sich. Da sagten sie zu ihm: »Bist nicht auch du einer von seinen Jüngern?« Er leugnete und sagte: »Ich bin es nicht.« Einer von den Knechten des Hohepriesters, ein Verwandter dessen, dem Petrus das Ohr abgehauen hatte, sagte: »Habe ich dich nicht im Garten bei ihm gesehen?« Wieder leugnete Petrus, und gleich darauf krähte ein Hahn. Von Kaiaphas brachten sie Jesus zum Prätorium. Es war früh am Morgen. Sie selbst gingen nicht in das Gebäude hinein, um nicht unrein zu werden, sondern das Paschalamm essen zu können. Deshalb kam Pilatus zu ihnen heraus und fragte: »Welche Anklage erhebt ihr gegen diesen Menschen?« Sie antworteten ihm: »Wenn er kein Übeltäter wäre, hätten wir ihn dir nicht ausgeliefert.« Pilatus sagte zu ihnen: »Nehmt ihr ihn doch und richtet ihn nach eurem Gesetz.« Die Juden antworteten ihm: »Uns ist es nicht gestattet, jemanden hinzurichten.« So sollte sich das Wort Jesu erfüllen, mit dem er angedeutet hat, welchen Tod er sterben werde. Da ging Pilatus wieder in das Prätorium hinein, ließ Jesus rufen und fragte ihn: »Bist du der König der Juden?« Jesus antwortete: »Sagst du das von dir aus, oder haben es dir andere über mich gesagt?« Pilatus entgegnete: »Bin ich denn ein Jude? Dein Volk und die Hohepriester haben dich an mich ausgeliefert. Was hast du getan?« Jesus antwortete: »Mein Königtum ist nicht von dieser Welt. Wenn mein Königtum von dieser Welt wäre, würden meine Leute kämpfen, damit ich den Juden nicht ausgeliefert würde. Nun ist aber mein Königtum nicht von hier.« Da sagte Pilatus zu ihm: »Also bist du doch ein König?« Jesus antwortete: »Du sagst es. Ich bin ein König. Ich bin dazu geboren und dazu in die Welt gekommen, dass ich für die Wahrheit Zeugnis ablege. Jeder, der aus der Wahrheit ist, hört auf meine Stimme.« Pilatus sagte zu ihm: »Was ist Wahrheit?« Nachdem er das gesagt hatte, ging er wieder zu den Juden hinaus und sagte zu ihnen: »Ich finde keine Schuld an ihm. Ihr seid aber gewohnt, dass ich euch zum Paschafest einen freilasse. Wollt ihr also, dass ich euch den König der Juden freilasse?« Da schrien sie wieder: »Nicht diesen, sondern Barabbas!« Barabbas aber war ein Räuber.

19. Kapitel. Darauf nahm Pilatus Jesus und ließ ihn geißeln. Die Soldaten flochten einen Kranz aus Dornen, den setzten sie ihm auf das Haupt und legten ihm einen purpurroten Mantel um. Sie traten an ihn heran und sagten: »Sei gegrüßt, König der Juden«, und sie schlugen ihm ins Gesicht. Pilatus ging wieder hinaus und sagte zu ihnen: »Seht, ich bringe ihn zu euch heraus. Ihr sollt wissen, dass ich keine Schuld an ihm finde.« Jesus kam heraus. Er trug die Dornenkrone und den purpurroten Mantel. Pilatus sagte zu ihnen: »Seht, der Mensch.« Als die Hohepriester und die Diener ihn sahen, schrien sie: »Kreuzige ihn! Kreuzige ihn!« Pilatus sagte zu ihnen: »Nehmt ihr ihn und kreuzigt ihn, denn ich finde keine Schuld an ihm.« Die Juden entgegneten ihm: »Wir haben ein Gesetz, und nach dem Gesetz muss er sterben, weil er sich zum Sohn Gottes gemacht hat.« Als Pilatus das hörte, fürchtete er sich noch mehr. Er ging wieder in das Prätorium hinein und fragte Jesus: »Woher bist du?« Jesus aber gab ihm keine Antwort. Da sagte Pilatus zu ihm: »Du sprichst nicht mit mir? Weißt du nicht, dass ich Macht habe, dich freizulassen, und Macht, dich zu kreuzigen?« Jesus antwortete ihm: »Du hättest keine Macht über mich, wenn es dir nicht von oben gegeben wäre. Darum hat auch der eine größere Sünde, der mich dir ausgeliefert hat.« Daraufhin wollte Pilatus ihn freilassen, aber die Juden schrien: »Wenn du diesen freilässt, bist du kein Freund des Kaisers. Jeder, der sich zum König macht, lehnt sich gegen den Kaiser auf.« Auf diese Worte hin ließ Pilatus Jesus herausführen, und er setzte sich auf den Richterstuhl an dem Platz, der Litostrotos, auf Hebräisch Gabbata heißt. Es war Rüsttag des Pascha-Festes, ungefähr die 6. Stunde. Pilatus sagte zu den Juden: »Seht, euer König.« Sie aber schrien: »Hinweg, hinweg, kreuzige ihn!« Pilatus sagte zu ihnen: »Euren König soll ich kreuzigen?« Die Hohepriester antworteten: »Wir haben keinen König, außer dem Kaiser.« Da lieferte er ihnen Jesus aus, damit er gekreuzigt würde. Sie übernahmen Jesus, und er selbst trug das Kreuz und ging hinaus zur sogenannten Schädelstätte, die auf Hebräisch Golgotha heißt. Dort kreuzigten sie ihn und mit ihm zwei andere, auf jeder Seite einen, in der Mitte aber Jesus. Pilatus ließ auch eine Tafel anfertigen und oben am Kreuz befestigen. Die Inschrift lautete: »Jesus von Nazareth, der König der Juden.« Diese Tafel lasen viele Juden, weil der Platz, wo Jesus gekreuzigt wurde, nahe bei der Stadt lag. Die Inschrift war hebräisch, lateinisch und griechisch abgefasst. Da sagten die Hohepriester der Juden zu Pilatus: »Schreib nicht, der König der Juden, sondern dass er gesagt hat, ich bin der König der Juden.« Pilatus antwortete: »Was ich geschrieben habe, habe ich geschrieben.« Nachdem die Soldaten Jesus gekreuzigt hatten, nahmen sie seine Kleider und machten vier Teile daraus, für jeden Soldaten einen Teil und dazu das Untergewand. Das Untergewand war aber ohne Naht von oben ganz durchgewoben. Da sagten sie zueinander: »Wir wollen es nicht zerteilen, sondern darum losen, wem es gehören soll.« So sollte sich das Schriftwort erfüllen: »Sie verteilten meine Kleider unter sich und warfen das Los um mein Gewand.« Dies taten die Soldaten. Bei dem Kreuz Jesu standen seine Mutter und die Schwester seiner Mutter, Maria, die Frau des Klopas, und Maria von Magdala. Als Jesus die Mutter sah und bei ihr den Jünger, den er liebte, sagte er zur Mutter: »Frau, siehe dein Sohn.« Dann sagte er zu dem Jünger: »Siehe, deine Mutter.« Und von jener Stunde nahm sie der Jünger zu sich. Danach, da Jesus wusste, dass nun alles vollbracht war, sagte er, damit sich die Schrift erfüllte: »Mich dürstet.« Ein Gefäß voll Essig stand da.
Sie steckten einen Schwamm voll Essig auf einen Üsopzweig und hielten ihn an seinen Mund. Als Jesus von dem Essig genommen hatte, sprach er: Es ist vollbracht. Und er neigte das Haupt und übergab den Geist. Weil Rüsttag war und die Körper während des Sabbats nicht am Kreuz bleiben sollten, dieser Sabbat war nämlich ein großer Feiertag, baten die Juden Pilatus, man möge ihnen die Beine zerschlagen und sie dann abnehmen. Also kamen die Soldaten und zerschlugen dem ersten die Beine, dann dem anderen, der mit ihm gekreuzigt worden war. Als sie aber zu Jesus kamen und sahen, dass er schon tot war, zerschlugen sie ihm die Beine nicht, sondern einer seiner Soldaten stieß mit der Lanze in seine Seite, und sogleich floss Blut und Wasser heraus. Und der es gesehen hat, hat es bezeugt, und sein Zeugnis ist wahr. Und er weiß, dass er Wahres sagt, damit auch ihr glaubt. Denn das ist geschehen, damit sich das Schriftwort erfüllte: Man soll an ihm kein Gebein zerbrechen. Und ein anderes Schriftwort sagt: Sie werden auf den blicken, den sie durchbohrt haben. Josef aus Arimathäa war ein Jünger Jesu, aber aus Furcht vor den Juden nur im Verborgenen. Er bat Pilatus, den Leichnam Jesu abnehmen zu dürfen, und Pilatus erlaubte es. Also kam er und nahm den Leichnam ab. Es kam auch Nikodemus, der früher einmal Jesus bei Nacht aufgesucht hatte. Er brachte eine Mischung aus Myrrhe und Aloe, etwa 100 Pfund. Sie nahmen den Leichnam Jesu und umwickelten ihn mit Leinenbinden, zusammen mit den wohlriechenden Salben, wie es beim jüdischen Begräbnis Sitte ist. An dem Ort, wo man ihn gekreuzigt hatte, war ein Garten, und in dem Garten war ein neues Grab, in dem noch niemand bestattet worden war. Wegen des Rüsttages der Juden und weil das Grab in der Nähe lag, setzten sie Jesus dort bei.

20. Kapitel. Am ersten Tag der Woche kam Maria von Magdala frühmorgens, als es noch dunkel war, zum Grab und sah, dass der Stein vom Grab weggenommen war. Da lief sie schnell zu Simon Petrus und dem anderen Jünger, den Jesus liebte, und sagte zu ihnen: »Sie haben den Herrn aus dem Grab weggenommen, und wir wissen nicht, wohin sie ihn gelegt haben.« Da gingen Petrus und der andere Jünger hinaus und kamen zum Grab. Sie liefen beide zusammen, aber weil der andere Jünger schneller war als Petrus, kam er als erster ans Grab. Er beugte sich vor und sah die Leinenbinden liegen, ging jedoch nicht hinein. Da kam auch Simon Petrus, der ihm gefolgt war, und ging in das Grab hinein. Er sah die Leinenbinden liegen und das Schweißtuch, das auf dem Haupt Jesu gelegen hatte. Es lag aber nicht bei den Leinenbinden, sondern zusammengebunden daneben an einer besonderen Stelle. Da ging auch der andere Jünger, der als erster an das Grab gekommen war, hinein. Er sah und glaubte. Denn sie hatten noch nicht die Schrift verstanden, dass er von den Toten auferstehen müsse. Dann kehrten die Jünger wieder nach Hause zurück. Maria aber stand draußen vor dem Grab und weinte. Während sie weinte, beugte sie sich in die Grabkammer hinein. Da sah sie zwei Engel in weißen Gewändern sitzen, den einen dort, wo der Kopf, den anderen dort, wo die Füße des Leichnams Jesu gelegen hatten. Diese sagten zu ihr: »Frau, warum weinst du?« Sie antwortete ihnen: »Sie haben meinen Herrn weggenommen, und ich weiß nicht, wohin sie ihn gelegt haben.« Als sie das gesagt hatte, wandte sie sich um und sah Jesus dastehen, wusste aber nicht, dass es Jesus war. Jesus sagte zu ihr: »Frau, warum weinst du? Wen suchst du?« Sie meinte, es sei der Gärtner, und sagte zu ihm: »Herr, wenn du ihn weggebracht hast, sag mir, wohin du ihn gelegt hast, dann will ich ihn holen.« Jesus sagte zu ihr: »Maria.« Da wandte sie sich um und sagte auf Hebräisch zu ihm: »Rabuni«, das heißt Meister. Jesus sagte zu ihr: »Halte mich nicht fest, denn ich bin noch nicht zum Vater hinaufgegangen. Geh aber zu meinen Brüdern und sag ihnen: Ich gehe hinauf zu meinem Vater und eurem Vater, zu meinem Gott und eurem Gott.« Maria von Magdala kam zu den Jüngern und verkündete ihnen: »Ich habe den Herrn gesehen.« Und sie berichtete, was er ihr gesagt hatte. Am Abend dieses ersten Tages der Woche, als die Jünger aus Furcht vor den Juden bei verschlossenen Türen beisammen waren, kam Jesus, trat in ihre Mitte und sagte zu ihnen: »Friede sei mit euch.« Nach diesen Worten zeigte er ihnen seine Hände und seine Seite. Da freuten sich die Jünger, als sie den Herrn sahen. Jesus sagte noch einmal zu ihnen: »Friede sei mit euch. Wie mich der Vater gesandt hat, so sende ich euch.« Nachdem er das gesagt hatte, hauchte er sie an und sagte zu ihnen: »Empfangt den Heiligen Geist. Denen ihr die Sünden erlasst, denen sind sie erlassen. Denen ihr sie behaltet, sind sie behalten.« Thomas, der Didymus genannt wurde, einer der Zwölf, war nicht bei ihnen, als Jesus kam. Die anderen Jünger sagten zu ihm: »Wir haben den Herrn gesehen.« Er entgegnete ihnen: »Wenn ich nicht das Mal der Nägel an seinen Händen sehe, und wenn ich meinen Finger nicht in das Mal der Nägel und meine Hand nicht in seine Seite lege, glaube ich nicht.« 8 Tage darauf waren seine Jünger wieder drinnen versammelt und Thomas war dabei. Da kam Jesus bei verschlossenen Türen, trat in ihre Mitte und sagte: »Friede sei mit euch.« Dann sagte er zu Thomas: »Streck deinen Finger hierher aus und sieh meine Hände. Streck deine Hand aus und leg sie in meine Seite und sei nicht ungläubig, sondern gläubig.« Thomas antwortete und sagte zu ihm: »Mein Herr und mein Gott.« Jesus sagte zu ihm: »Weil du mich gesehen hast, glaubst du. Selig sind, die nicht sehen und doch glauben.«
Noch viele andere Zeichen hat Jesus vor den Augen seiner Jünger getan, die in diesem Buch nicht aufgeschrieben sind. Diese aber sind aufgeschrieben, damit ihr glaubt, dass Jesus der Christus ist, der Sohn Gottes, und damit ihr durch den Glauben Leben habt in seinem Namen.

21. Kapitel. Der Epilog. Jesus, Petrus und der Lieblingsjünger. Danach offenbarte sich Jesus den Jüngern noch einmal am See von Tiberias. Und er offenbarte sich in folgender Weise. Simon Petrus, Thomas genannt Didymus, Nathanael aus Kana in Galiläa, die Söhne des Zebedäus und zwei andere von seinen Jüngern waren zusammen. Simon Petrus sagte zu ihnen: Ich gehe fischen. Sie sagten zu ihm: Wir kommen auch mit. Sie gingen hinaus und stiegen in das Boot. Aber in dieser Nacht fingen sie nichts. Als es schon Morgen wurde, stand Jesus am Ufer. Doch die Jünger wussten nicht, dass es Jesus war. Jesus sagte zu ihnen: Meine Kinder, habt ihr keinen Fisch zu essen? Sie antworteten ihm: Nein. Er aber sagte zu ihnen: Werft das Netz auf der rechten Seite des Bootes aus, und ihr werdet etwas finden. Sie warfen das Netz aus und konnten es nicht wieder einholen, so voller Fische war es. Da sagte der Jünger, den Jesus liebte, zu Petrus: Es ist der Herr. Als Simon Petrus hörte, dass es der Herr sei, gürtete er sich das Obergewand um, weil er nackt war, und sprang in den See. Dann kamen die anderen Jünger mit dem Boot, sie waren nämlich nicht weit vom Land entfernt, nur etwa 200 Ellen, und zogen das Netz mit den Fischen hinter sich her. Als sie an Land gingen, sahen sie am Boden ein Kohlenfeuer und darauf Fisch und Brot liegen. Jesus sagte zu ihnen: Bringt von den Fischen, die ihr gerade gefangen habt. Da stieg Simon Petrus ans Ufer und zog das Netz an Land. Es war mit 153 großen Fischen gefüllt, und obwohl es so viele waren, zerriss das Netz nicht. Jesus sagte zu ihnen: Kommt her und esst. Keiner von den Jüngern wagte ihn zu befragen: Wer bist du? Denn sie wussten, dass es der Herr war. Jesus trat heran, nahm das Brot und gab es ihnen, ebenso den Fisch. Dies war schon das dritte Mal, dass Jesus sich den Jüngern offenbarte, seit er von den Toten auferstanden war. Als sie gegessen hatten, sagte Jesus zu Simon Petrus: Simon, Sohn des Johannes, liebst du mich mehr als diese? Er antwortete ihm: Ja, Herr, du weißt, dass ich dich liebe. Jesus sagte zu ihm: Weide meine Lämmer. Zum zweiten Mal fragte er ihn: Simon, Sohn des Johannes, liebst du mich? Er antwortete ihm: Ja, Herr, du weißt, dass ich dich liebe. Jesus sagte zu ihm: Weide meine Schafe. Zum dritten Mal fragte er ihn: Simon, Sohn des Johannes, liebst du mich? Da wurde Petrus traurig, weil Jesus ihn zum dritten Mal gefragt hatte: Liebst du mich? Er gab ihm zur Antwort: Herr, du weißt alles. Du weißt, dass ich dich liebe. Jesus sagte zu ihm: Weide meine Schafe. Amen, Amen, ich sage dir, als du jünger warst, hast du dich selbst gegürtet und gingst, wohin du wolltest. Wenn du aber alt geworden bist, wirst du deine Hände ausstrecken, und ein anderer wird dich gürten und dich führen, wohin du nicht willst. Das sagte Jesus, um anzudeuten, durch welchen Tod er Gott verherrlichen werde. Nach diesen Worten sagte er zu ihm: Folge mir nach. Petrus wandte sich um und sah den Jünger folgen, den Jesus liebte und der beim Abendmahl an seiner Brust gelegen und ihm gesagt hatte: Herr, wer ist es, der dich ausliefert? Als Petrus diesen sah, sagte er zu Jesus: Herr, was wird denn mit ihm? Jesus sagte zu ihm: Wenn ich will, dass er bleibt, bis ich komme, was geht das dich an? Du folge mir nach. Da verbreitete sich unter den Brüdern die Meinung: Jener Jünger stirbt nicht. Doch Jesus hatte ihm nicht gesagt, er stirbt nicht, sondern: Wenn ich will, dass er bleibt, bis ich komme, was geht das dich an? Dies ist der Jünger, der all das bezeugt und der es aufgeschrieben hat. Und wir wissen, dass sein Zeugnis wahr ist. Es gibt aber noch vieles andere, was Jesus getan hat.
Wenn man alles einzeln aufschreiben wollte, so könnte, wie ich glaube, die ganze Welt die dann geschriebenen Bücher nicht fassen.

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1: Das Evangelium unseres Herrn Jesus Christus nach Markus. Erstes Kapitel in der Wüste. Anfang des Evangeliums von Jesus Christus, Gottes Sohn. Wie geschrieben steht beim Propheten Jesaja: Siehe, ich sende meinen Boten vor dir her, der deinen Weg bahnen wird. Stimme eines Rufers in der Wüste, bereitet den Weg des Herrn, macht gerade seine Straßen. So trat Johannes der Täufer in der Wüste auf und verkündete eine Taufe der Umkehr zur Vergebung der Sünden. Ganz Judäa und alle Einwohner Jerusalems zogen zu ihm hinaus, sie bekannten ihre Sünden und ließen sich im Jordan von ihm taufen. Johannes trug ein Gewand aus Kamelhaaren und einen ledernen Gürtel um seine Hüften. Und er lebte von Heuschrecken und wildem Honig. Er verkündete: Nach mir kommt einer, der ist stärker als ich. Ich bin es nicht wert, mich zu bücken und ihm die Riemen der Sandalen zu lösen. Ich habe euch mit Wasser getauft, er aber wird euch mit dem Heiligen Geist taufen. Und es geschah in jenen Tagen, da kam Jesus aus Nazareth in Galiläa und ließ sich von Johannes im Jordan taufen. Und sogleich, als er aus dem Wasser stieg, sah er, dass der Himmel aufriss und der Geist wie eine Taube auf ihn herabkam. Und eine Stimme aus dem Himmel sprach: Du bist mein geliebter Sohn, an dir habe ich Wohlgefallen gefunden. Und sogleich trieb der Geist Jesus in die Wüste. Jesus blieb 40 Tage in der Wüste und wurde vom Satan in Versuchung geführt. Er lebte bei den wilden Tieren und die Engel dienten ihm. Das Wirken Jesu in Galiläa. Nachdem Johannes ausgeliefert worden war, ging Jesus nach Galiläa. Er verkündete das Evangelium Gottes und sprach: Die Zeit ist erfüllt, das Reich Gottes ist nahe. Kehrt um und glaubt an das Evangelium. Als Jesus am See von Galiläa entlang ging, sah er Simon und Andreas, den Bruder des Simon, die auf dem See ihre Netze auswarfen. Sie waren nämlich Fischer. Da sagte er zu ihnen: Kommt her, mir nach, ich werde euch zu Menschenfischern machen. Und sogleich ließen sie ihre Netze liegen und folgten ihm nach. Als er ein Stück weiter ging, sah er Jakobus, den Sohn des Zebedäus, und seinen Bruder Johannes. Sie waren im Boot und richteten ihre Netze her. Sogleich rief er sie, und sie ließen ihren Vater Zebedäus mit seinen Tagelöhnern im Boot zurück und folgten Jesus nach. Sie kamen nach Kapharnaum. Am folgenden Sabbat ging er in die Synagoge und lehrte. Und die Menschen waren voll Staunen über seine Lehre, denn er lehrte sie wie einer, der Vollmacht hat, nicht wie die Schriftgelehrten. In ihrer Synagoge war ein Mensch, der von einem unreinen Geist besessen war. Der begann zu schreien: Was haben wir mit dir zu tun, Jesus von Nazareth? Bist du gekommen, um uns ins Verderben zu stürzen? Ich weiß, wer du bist, der Heilige Gottes. Da drohte ihm Jesus: Schweig und verlass ihn. Der unreine Geist zerrte den Mann hin und her und verließ ihn mit lautem Geschrei. Da erschraken alle und einer fragte den andern: Was ist das? Eine neue Lehre mit Vollmacht? Sogar die unreinen Geister gehorchen seinem Befehl. Und sein Ruf verbreitete sich rasch im ganzen Gebiet von Galiläa. Sie verließen sogleich die Synagoge und gingen zusammen mit Jakobus und Johannes in das Haus des Simon und Andreas. Die Schwiegermutter des Simon lag mit Fieber im Bett. Sie sprachen sogleich mit Jesus über sie, und er ging zu ihr, fasste sie an der Hand und richtete sie auf. Da wich das Fieber von ihr, und sie diente ihnen. Am Abend, als die Sonne untergegangen war, brachte man alle Kranken und Besessenen zu Jesus. Die ganze Stadt war vor der Haustür versammelt, und er heilte viele, die an allen möglichen Krankheiten litten, und trieb viele Dämonen aus. Und er verbot den Dämonen zu sagen, dass sie wussten, wer er war. In aller Frühe, als es noch dunkel war, stand er auf und ging an einen einsamen Ort, um zu beten. Simon und seine Begleiter eilten ihm nach, und als sie ihn fanden, sagten sie zu ihm: »Alle suchen dich.« Er antwortete: »Lasst uns anderswo hingehen, in die benachbarten Dörfer, damit ich auch dort verkünde, denn dazu bin ich gekommen.« Und er zog durch ganz Galiläa, verkündete in ihren Synagogen und trieb die Dämonen aus. Ein Aussätziger kam zu Jesus und bat ihn um Hilfe. Er fiel vor ihm auf die Knie und sagte: »Wenn du willst, kannst du mich reinmachen.« Jesus hatte Mitleid mit ihm. Er streckte die Hand aus, berührte ihn und sagte: »Ich will, werde rein.« Sogleich verschwand der Aussatz und der Mann war rein. Jesus schickte ihn weg, wies ihn streng an und sagte zu ihm: »Sieh, dass du niemandem etwas sagst, sondern geh, zeig dich dem Priester und bring für deine Reinigung dar, was Mose festgesetzt hat, ihnen zum Zeugnis.« Der Mann aber ging weg und verkündete bei jeder Gelegenheit, was geschehen war. Er verbreitete die Geschichte, so dass sich Jesus in keiner Stadt mehr zeigen konnte. Er hielt sich nur noch an einsamen Orten auf. Dennoch kamen die Leute von überall her zu ihm.
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1: Zweites Kapitel. Als er nach einigen Tagen wieder nach Kapharnaum hineinging, wurde bekannt, dass er im Hause war. Und es versammelten sich so viele Menschen, dass nicht einmal mehr vor der Tür Platz war. Und er verkündete ihnen das Wort. Da brachte man einen Gelähmten zu ihm, von 4 Männern getragen. Weil sie ihn aber wegen der vielen Leute nicht bis zu Jesus bringen konnten, deckten sie dort, wo Jesus war, das Dach ab, schlugen die Decke durch und ließen den Gelähmten auf seiner Liege durch die Öffnung hinab. Als Jesus ihren Glauben sah, sagte er zu dem Gelähmten: »Mein Sohn, deine Sünden sind dir vergeben.« Einige Schriftgelehrte aber, die dort saßen, dachten in ihrem Herzen: »Wie kann dieser Mensch so reden? Er lässt dort Gott. Wer kann Sünden vergeben, außer dem einen Gott?« Jesus erkannte sogleich in seinem Geist, dass sie so bei sich dachten, und sagte zu ihnen: »Was für Gedanken habt ihr in euren Herzen? Was ist leichter, zu dem Gelähmten zu sagen: Deine Sünden sind dir vergeben, oder zu sagen: Steh auf, nimm deine Liege und geh umher? Damit ihr aber erkennt, dass der Menschensohn die Vollmacht hat, auf der Erde Sünden zu vergeben, sagte er zu dem Gelähmten: Ich sage dir, steh auf, nimm deine Liege und geh nach Hause. Er stand sofort auf, nahm seine Liege und ging vor aller Augen weg. Da gerieten alle in Staunen, sie priesen Gott und sagten: So etwas haben wir noch nie gesehen. Jesus ging wieder hinaus an den See. Da kamen Scharen von Menschen zu ihm, und er lehrte sie. Als er weiterging, sah er Levi, den Sohn des Alpheus, am Zoll sitzen und sagte zu ihm: Folge mir nach. Da stand Levi auf und folgte ihm nach. Und als Jesus in dessen Haus zu Tisch war, da waren viele Zöllner und Sünder zusammen mit ihm und seinen Jüngern zu Tisch. Es waren nämlich viele, die ihm nachfolgten. Als die Schriftgelehrten der Pharisäer sahen, dass er mit Zöllnern und Sündern aß, sagten sie zu seinen Jüngern: Wie kann er zusammen mit Zöllnern und Sündern essen? Jesus hörte es und sagte zu ihnen: Nicht die Gesunden bedürfen des Arztes, sondern die Kranken. Ich bin nicht gekommen, um Gerechte zu rufen, sondern Sünder. Da die Jünger des Johannes und die Pharisäer zu fasten pflegten, kamen Leute zu Jesus und sagten, »Warum fasten deine Jünger nicht, während die Jünger des Johannes und die Jünger der Pharisäer fasten?« Jesus antwortete ihnen, »Können denn die Hochzeitsgäste fasten, solange der Bräutigam bei ihnen ist? Solange der Bräutigam bei ihnen ist, können sie nicht fasten. Es werden aber Tage kommen, da wird ihnen der Bräutigam weggenommen sein, dann werden sie fasten an jenem Tag. Niemand näht ein Stück neuen Stoff auf ein altes Gewand, denn der neue Stoff reißt vom alten Gewand ab und es entsteht ein noch größerer Riss. Auch füllt niemand jungen Wein in alte Schläuche, sonst zerreißt der Wein die Schläuche. Der Wein ist verloren und die Schläuche sind unbrauchbar. Junger Wein gehört in neue Schläuche. An einem Sabbat ging er durch die Kornfelder und unterwegs rissen seine Jünger Ähren ab. Da sagten die Pharisäer zu ihm, »Sieh dir an, was sie tun, das ist doch am Sabbat nicht erlaubt.« Er antwortete, »Habt ihr nie gelesen, was David getan hat, als er und seine Begleiter hungrig waren und nichts zu essen hatten, wie er zur Zeit des Hohepriesters Abatja in das Haus Gottes ging und die Schaubrote aß, die außer den Priestern niemand essen darf und auch seinen Begleitern davon gab?« Und Jesus sagte zu ihnen, »Der Sabbat wurde für den Menschen gemacht, nicht der Mensch für den Sabbat. Deshalb ist der Menschensohn Herr auch über den Sabbat.«

Drittes Kapitel. Als er wieder in die Synagoge ging, war dort ein Mann mit einer verdorrten Hand. Und sie gaben Acht, ob Jesus ihm am Sabbat heilen werde. Sie suchten nämlich einen Grund zur Anklage gegen ihn. Da sagte er zu dem Mann mit der verdorrten Hand, »Steh auf und stell dich in die Mitte.« Und zu den anderen sagte er, »Was ist am Sabbat erlaubt? Gutes zu tun oder Böses? Ein Leben zu retten oder es zu vernichten?« Sie aber schwiegen. Und er sah sie der Reihe nach an, voll Zorn und Trauer über ihr verstocktes Herz, und sagte zu dem Mann, »Streck deine Hand aus.« Er streckte sie aus, und seine Hand wurde wiederhergestellt. Da gingen die Pharisäer hinaus und fassten zusammen mit den Anhängern des Herodes den Beschluss, Jesus umzubringen. Jesus zog sich mit seinen Jüngern an den See zurück. Viele Menschen aus Galiläa aber folgten ihm nach, auch aus Judäa, aus Jerusalem und Idumäa, aus dem Gebiet jenseits des Jordan und aus der Gegend von Tyrus und Sidon kamen Scharen von Menschen zu ihm, als sie hörten, was er tat. Da sagte er zu seinen Jüngern, sie sollten ein Boot für ihn bereithalten, damit er von der Menge nicht erdrückt werde. Denn er heilte viele, so dass alle, die ein Leiden hatten, sich an ihn herandrängten, um ihn zu berühren. Wenn die von unreinen Geistern Besessenen ihn sahen, fielen sie vor ihm nieder und schrien, »Du bist der Sohn Gottes!« Er aber gebot ihnen, dass sie ihn nicht bekannt machen sollten. Jesus stieg auf einen Berg und rief die zu sich, die er selbst wollte, und sie kamen zu ihm. Und er setzte 12 ein, damit sie mit ihm seien und damit er sie aussende, zu verkünden und mit Vollmacht Dämonen auszutreiben. Die 12, die er einsetzte, waren Petrus, diesen Beinamen gab er dem Simon, Jakobus, der Sohn des Zebedäus, und Johannes, der Bruder des Jakobus. Ihnen gab er den Beinamen Boanerges, das heißt Donnersöhne, dazu Andreas, Philippus, Bartholomäus, Matthäus, Thomas, Jakobus, der Sohn des Alphäus, Thaddäus, Simon Kanaanäus und Judas Iskariot, der ihn dann ausgeliefert hat. Jesus ging in ein Haus, und wieder kamen so viele Menschen zusammen, dass sie nicht einmal mehr essen konnten. Als seine Angehörigen davon hörten, machten sie sich auf den Weg, um ihn mit Gewalt zurückzuholen, denn sie sagten, er ist von Sinnen. Die Schriftgelehrten, die von Jerusalem herabgekommen waren, sagten, er ist von Beelzebul besessen. Mit Hilfe des Herrschers der Dämonen treibt er die Dämonen aus. Da rief er sie zu sich und belehrte sie in Gleichnissen. Wie kann der Satan den Satan austreiben? Wenn ein Reich in sich gespalten ist, kann es keinen Bestand haben. Wenn eine Familie in sich gespalten ist, kann sie keinen Bestand haben. Und wenn sich der Satan gegen sich selbst erhebt und gespalten ist, kann er keinen Bestand haben, sondern es ist um ihn geschehen. Es kann aber auch keiner in das Haus des Starken eindringen und ihm den Hausrat rauben, wenn er nicht zuerst den Starken fesselt, erst dann kann er sein Haus plündern. Amen, ich sage euch, alle Vergehen und Lästerungen werden den Menschen vergeben werden, so viel sie auch lästern mögen. Wer aber den Heiligen Geist lästert, der findet in Ewigkeit keine Vergebung, sondern seine Sünde wird ewig an ihm haften. Sie hatten nämlich gesagt, er hat einen unreinen Geist. Da kamen seine Mutter und seine Brüder. Sie blieben draußen stehen und ließen ihn herausrufen. Es saßen

Viertes Kapitel. Und wieder begann er, am Ufer des Sees zu lehren, und sehr viele Menschen versammelten sich um ihn. Er stieg deshalb in ein Boot auf dem See und setzte sich. Die Leute aber standen am Ufer. Und er sprach lange zu ihnen und lehrte sie in Gleichnissen. Bei dieser Belehrung sagte er zu ihnen: Hört, siehe, ein Sämann ging hinaus, um zu säen. Als er säte, fiel ein Teil auf den Weg, und die Vögel kamen und fraßen es. Ein anderer Teil fiel auf felsigen Boden, wo es nur wenig Erde gab, und ging sofort auf, weil das Erdreich nicht tief war. Als aber die Sonne hochstieg, wurde die Saat versenkt und verdorrte, weil sie keine Wurzeln hatte. Wieder ein anderer Teil fiel in die Dornen, und die Dornen wuchsen und erstickten die Saat, und sie brachte keine Frucht. Ein anderer Teil schließlich fiel auf guten Boden und brachte Frucht. Die Saat ging auf und wuchs empor und trug 30-fach, 60-fach und 100-fach. Und Jesus sprach: Wer Ohren hat zum Hören, der höre. Als er mit seinen Begleitern und den 12 allein war, fragten sie ihn nach dem Sinn seiner Gleichnisse. Da sagte er zu ihnen: Euch ist das Geheimnis des Reiches Gottes gegeben. Für die aber, die draußen sind, geschieht alles in Gleichnissen, denn sehen sollen sie, sehen, aber nicht erkennen. Hören sollen sie, hören, aber nicht verstehen, damit sie sich nicht bekehren und ihnen nicht vergeben wird. Und er sagte zu ihnen: Wenn ihr schon dieses Gleichnis nicht versteht, wie wollt ihr dann

all die anderen Gleichnisse verstehen. Der Sämann sät das Wort. Auf den Weg fällt das Wort bei denen, die es zwar hören, aber sofort kommt der Satan und nimmt das Wort weg, das in sie gesät wurde. Ähnlich ist es bei den Menschen, bei denen das Wort auf felsigen Boden fällt. Sobald sie es hören, nehmen sie es freudig auf. Aber sie haben keine Wurzeln, sondern sind unbeständig, und wenn sie dann um des Wortes willen bedrängt oder verfolgt werden, kommen sie sofort zu Fall. Bei anderen fällt das Wort in die Dornen. Sie hören es zwar, aber die Sorgen der Welt, der trügerische Reichtum und die Gier nach all den anderen Dingen machen sich breit und ersticken es, und es bleibt ohne Frucht. Auf guten Boden ist das Wort bei denen gesät, die es hören und aufnehmen und Frucht bringen. 30-fach, 60-fach und 100-fach. Er sagte zu ihnen: Zündet man etwa eine Leuchte an und stellt sie unter den Scheffel oder unter das Bett? Stellt man sie nicht auf den Leuchter? Denn es gibt nichts Verborgenes, das nicht bekannt werden soll, und nichts Geheimes, das nicht an den Tag kommen soll. Wenn einer Ohren hat zum Hören, so höre er. Weiter sagte er: Achtet auf das, was ihr hört. Nach dem Maß, mit dem ihr messt und zuteilt, wird euch zugeteilt werden. Ja, es wird euch noch mehr gegeben. Denn wer hat, dem wird gegeben. Wer aber nicht hat, dem wird auch noch weggenommen, was er hat. Er sagte: Mit dem Reich Gottes ist es so, wie wenn ein Mann Samen auf seinen Acker sät. Dann schläft er und steht wieder auf. Es wird Nacht und wird Tag, der Samen keimt und wächst, und der Mann weiß nicht wie. Die Erde bringt von selbst ihre Frucht. Zuerst den Halm, dann die Ähre, dann das volle Korn in der Ähre. Sobald aber die Frucht reif ist, legt er die Sichel an, denn die Zeit der Ernte ist da. Er sagte: Womit sollen wir das Reich Gottes vergleichen? Mit welchem Gleichnis sollen wir es beschreiben? Es gleicht einem Senfkorn. Dieses ist das kleinste von allen Samenkörnern, die man in die Erde sät. Ist es aber gesät, dann geht es auf und wird größer als alle anderen Gewächse und treibt große Zweige, so dass in seinem Schatten die Vögel des Himmels nisten können. Durch viele solche Gleichnisse verkündete er ihnen das Wort, so wie sie es aufnehmen konnten. Er redete nur in Gleichnissen zu ihnen. Seinen Jüngern aber erklärte er alles, wenn er mit ihnen allein war. Am Abend dieses Tages sagte er zu ihnen: Wir wollen ans andere Ufer hinüberfahren. Sie schickten die Leute fort und fuhren mit ihm in dem Boot, in dem er saß, weg. Und andere Boote begleiteten ihn. Plötzlich erhob sich ein heftiger Wirbelsturm, und die Wellen schlugen in das Boot, so dass es sich mit Wasser zu füllen begann. Er aber lag hinten im Boot auf einem Kissen und schlief. Sie weckten ihn und riefen: Meister, kümmert es dich nicht, dass wir zugrunde gehen? Da stand er auf, drohte dem Wind und sagte zu dem See: Schweig, sei still. Und der Wind legte sich, und es trat völlige Stille ein. Er sagte zu ihnen: Warum habt ihr solche Angst? Habt ihr noch keinen Glauben? Da ergriff sie große Furcht, und sie sagten zueinander: Wer ist denn dieser, dass ihm sogar der Wind und das Meer gehorchen?

Fünftes Kapitel. Sie kamen an das andere Ufer des Sees, in das Gebiet von Gerasa. Als er aus dem Boot stieg, lief ihm sogleich von den Gräbern her ein Mensch entgegen, der von einem unreinen Geist besessen war. Er hauste in den Grabstätten. Nicht einmal mit einer Kette konnte man ihn bändigen. Schon oft hatte man ihn mit Fußfesseln und Ketten gebunden, aber er hatte die Ketten zerrissen und die Fußfesseln durchgescheuert. Niemand konnte ihn bezwingen. Bei Tag und Nacht schrie er unaufhörlich in den Grabstätten und auf den Bergen und schlug sich mit Steinen. Als er Jesus von Weitem sah, lief er zu ihm hin, warf sich vor ihm nieder und schrie laut: »Was habe ich mit dir zu tun, Jesus, Sohn des höchsten Gottes? Ich beschwöre dich bei Gott, quäle mich nicht!« Jesus hatte nämlich zu ihm gesagt: »Verlass diesen Menschen, du unreiner Geist!« Jesus fragte ihn: »Wie heißt du?« Er antwortete: »Mein Name ist Legion, denn wir sind viele.« Und er flehte Jesus an, sie nicht aus diesem Gebiet fortzuschicken. Nun weidete dort an einem Berghang gerade eine große Schweineherde. Da baten ihn die Dämonen: »Schick uns in die Schweine.« Jesus erlaubte es ihnen. Darauf verließen die unreinen Geister den Menschen und fuhren in die Schweine, und die Herde stürmte den Abhang hinab in den See. Es waren etwa 2000 Tiere, und alle ertranken. Die Hirten flohen und erzählten es in der Stadt und in den Dörfern. Darauf eilten die Leute herbei, um zu sehen, was geschehen war. Sie kamen zu Jesus und sahen bei ihm den Mann, der von der Legion Dämonen besessen gewesen war, bekleidet und bei Verstand. Da fürchteten sie sich. Die es gesehen hatten, berichteten ihnen, wie es mit den Besessenen und den Schweinen geschehen war. Darauf baten die Leute Jesus, ihr Gebiet zu verlassen. Als er ins Boot stieg, bat ihn der Mann, der zuvor von den Dämonen besessen war, dass er bei ihm sein dürfe. Aber Jesus erlaubte es ihm nicht, sondern sagte: »Geh nach Hause und berichte deiner Familie alles, was der Herr für dich getan und wie er Erbarmen mit dir gehabt hat.« Da ging der Mann weg und verkündete in der ganzen Dekapolis, was Jesus für ihn getan hatte, und alle staunten. Jesus fuhr wieder ans andere Ufer hinüber, und eine große Menschenmenge versammelte sich um ihn. Während er noch am See war, kam einer der Synagogenvorsteher namens Jairus zu ihm. Als er Jesus sah, fiel er ihm zu Füßen und flehte ihn um Hilfe an. Er sagte: »Meine Tochter liegt im Sterben. Komm und leg ihr die Hände auf, damit sie geheilt wird und am Leben bleibt.« Da ging Jesus mit ihm. Viele Menschen folgten ihm und drängten sich um ihn. Darunter war eine Frau, die schon 12 Jahre an Blutfluss litt. Sie war von vielen Ärzten behandelt worden und hatte dabei sehr zu leiden. Ihr ganzes Vermögen hatte sie ausgegeben. Aber es hatte ihr nichts genutzt, sondern ihr Zustand war immer schlimmer geworden. Sie hatte von Jesus gehört. Nun drängte sie sich in der Menge von hinten heran und berührte sein Gewand. Denn sie sagte sich: »Wenn ich auch nur sein Gewand berühre, werde ich geheilt.« Und sofort versiegte die Quelle des Blutes, und sie spürte in ihrem Leib, dass sie von ihrem Leiden geheilt war. Im selben Augenblick fühlte Jesus, dass eine Kraft von ihm ausströmte, und er wandte sich in dem Gedränge um und fragte: »Wer hat mein Gewand berührt?« Seine Jünger sagten zu ihm: »Du siehst doch, wie sich die Leute um dich drängen, und da fragst du, wer hat mich berührt?« Er blickte umher, um zu sehen, wer es getan hatte. Da kam die Frau, zitternd vor Furcht, weil sie wusste, was mit ihr geschehen war.
Sie fiel vor ihm nieder und sagte ihm die ganze Wahrheit. Er aber sagte zu ihr, »Meine Tochter, dein Glaube hat dich gerettet. Geh in Frieden. Du sollst von deinem Leiden geheilt sein.« Während Jesus noch redete, kamen Leute, die zum Haus des Synagogenvorstehers gehörten, und sagten, »Deine Tochter ist gestorben. Warum bemühst du den Meister noch länger?« Jesus, der diese Worte gehört hatte, sagte zu dem Synagogenvorsteher, »Fürchte dich nicht, glaube nur.« Und er ließ keinen mitkommen, außer Petrus, Jakobus und Johannes, den Bruder des Jakobus. Sie gingen zum Haus des Synagogenvorstehers. Als Jesus den Tumult sah und wie sie heftig weinten und klagten, trat er ein und sagte zu ihnen, »Warum schreit und weint ihr? Das Kind ist nicht gestorben, es schläft nur.« Da lachten sie ihn aus. Er aber warf alle hinaus und nahm den Vater des Kindes und die Mutter und die, die mit ihm waren, und ging in den Raum, in dem das Kind lag. Er fasste das Kind an der Hand und sagte zu ihm, »Talitha kum«, das heißt übersetzt, »Mädchen, ich sage dir, steh auf!« Sofort stand das Mädchen auf und ging umher. Es war 12 Jahre alt, die Leute waren ganz fassungslos vor Entsetzen. Doch er schärfte ihnen ein, niemand dürfe etwas davon erfahren. Dann sagte er, man solle dem Mädchen etwas zu essen geben.

Sechstes Kapitel. Von dort brach Jesus auf und kam in seine Heimatstadt. Seine Jünger folgten ihm nach. Am Sabbat lehrte er in der Synagoge. Und die vielen Menschen, die ihm zuhörten, gerieten außer sich vor Staunen und sagten: Woher hat er das alles? Was ist das für eine Weisheit, die ihm gegeben ist? Und was sind das für Machttaten, die durch ihn geschehen? Ist das nicht der Zimmermann, der Sohn der Maria und der Bruder von Jakobus, Joses, Judas und Simon? Leben nicht seine Schwestern hier unter uns? Und sie nahmen Anstoß an ihm. Da sagte Jesus zu ihnen: Nirgends ist ein Prophet ohne Ansehen, außer in seiner Heimat, bei seinen Verwandten und in seiner Familie. Und er konnte dort keine Machttat tun. Nur einigen Kranken legte er die Hände auf und heilte sie. Und er wunderte sich über ihren Unglauben. Jesus zog durch die benachbarten Dörfer und lehrte. Er rief die 12 zu sich und sandte sie aus, jeweils 2 zusammen. Er gab ihnen Vollmacht über die unreinen Geister und er gebot ihnen, außer einem Wanderstab nichts auf den Weg mitzunehmen, kein Brot, keine Vorratstasche, kein Geld im Gürtel, kein zweites Hemd und an den Füßen nur Sandalen. Und er sagte zu ihnen: Bleibt in dem Haus, in dem ihr einkehrt, bis ihr den Ort wieder verlasst. Wenn man euch aber in einem Ort nicht aufnimmt und euch nicht hören will, dann geht weiter und schüttelt den Staub von euren Füßen ihnen zum Zeugnis. Und sie zogen aus und verkündeten die Umkehr. Sie trieben viele Dämonen aus und salbten viele Kranke mit Öl und heilten sie. Der König Herodes hörte von Jesus, denn sein Name war bekannt geworden und man sagte: Johannes der Täufer ist von den Toten auferstanden. Deshalb wirken solche Kräfte in ihm. Andere sagten: Er ist Elia. Wieder andere: Er ist ein Prophet, wie einer von den alten Propheten. Als aber Herodes von ihm hörte, sagte er: Johannes, den ich enthaupten ließ, ist auferstanden. Herodes hatte nämlich Johannes festnehmen und ins Gefängnis werfen lassen. Schuld daran war Herodias, die Frau seines Bruders Philippus, die er geheiratet hatte. Denn Johannes hatte zu Herodes gesagt: Es ist dir nicht erlaubt, die Frau deines Bruders zur Frau zu haben. Herodias verzieh ihm das nicht und wollte ihn töten lassen. Sie konnte es aber nicht durchsetzen, denn Herodes fürchtete sich vor Johannes, weil er wusste, dass dieser ein gerechter und heiliger Mann war. Darum schützte er ihn. Wenn er ihm zuhörte, geriet er in große Verlegenheit, und doch hörte er ihm gern zu. Eines Tages ergab sich für Herodias eine günstige Gelegenheit. An seinem Geburtstag lud Herodes seine Hofbeamten und Offiziere zusammen mit den vornehmsten Bürgern von Galiläa zu einem Festmahl ein. Da kam die Tochter der Herodias und tanzte, und sie gefiel dem Herodes und seinen Gästen so sehr, dass der König zu dem Mädchen sagte: Verlange von mir, was du willst, ich werde es dir geben. Er schwor ihr sogar: Was du auch von mir verlangst, ich will es dir geben, und wenn es die Hälfte meines Reiches wäre. Sie ging hinaus und fragte ihre Mutter: Was soll ich verlangen? Herodias antwortete: Den Kopf Johannes des Täufers. Da lief das Mädchen zum König hinein und verlangte: Ich will, dass du mir sofort auf einer Schale den Kopf Johannes des Täufers bringen lässt. Da wurde der König sehr traurig, aber wegen der Eide und der Gäste wollte er ihren Wunsch nicht ablehnen. Deshalb befahl er einem Scharfrichter, sofort ins Gefängnis zu gehen und den Kopf des Täufers herzubringen. Der Scharfrichter ging und enthauptete Johannes. Dann brachte er den Kopf auf einer Schale, gab ihn dem Mädchen, und das Mädchen gab ihn seiner Mutter. Als die Jünger des Johannes das hörten, kamen sie,
holten seinen Leichnam und legten ihn in ein Grab. Die Apostel versammelten sich wieder bei Jesus und berichteten ihm alles, was sie getan und gelehrt hatten. Da sagte er zu ihnen: Kommt mit an einen einsamen Ort, wo wir allein sind, und ruht ein wenig aus. Denn sie fanden nicht einmal Zeit zum Essen, so zahlreich waren die Leute, die kamen und gingen. Sie fuhren also mit dem Boot in eine einsame Gegend, um allein zu sein. Aber man sah sie abfahren, und viele erfuhren davon. Sie liefen zu Fuß aus allen Städten dorthin und kamen noch vor ihnen an. Als er ausstieg, sah er die vielen Menschen und hatte Mitleid mit ihnen, denn sie waren wie Schafe, die keinen Hirten haben. Und er lehrte sie lange. Gegen Abend kamen seine Jünger zu ihm und sagten: Der Ort ist abgelegen und es ist schon spät. Schick sie weg, damit sie in die umliegenden Gehöfte und Dörfer gehen und sich etwas zu essen kaufen können. Er erwiderte: Gebt ihr ihnen zu essen? Sie sagten zu ihm: Sollen wir weggehen, für 200 Denare Brot kaufen und es ihnen zu essen geben? Er sagte zu ihnen: Wie viele Brote habt ihr? Geht und seht nach. Sie sahen nach und berichteten: 5 Brote und außerdem 2 Fische. Dann befahl er ihnen, sie sollten sich in Mahlgemeinschaften im grünen Gras lagern. Und sie ließen sich in Gruppen zu 100 und zu 50 nieder. Darauf nahm er die 5 Brote und die 2 Fische, blickte zum Himmel auf, sprach den Lobpreis, brach die Brote und gab sie den Jüngern, damit sie diese an die Leute austeilten. Auch die 2 Fische ließ er unter allen verteilen, und alle aßen und wurden satt. Und sie hoben Brocken auf, 12 Körbe voll, und Reste von den Fischen. Es waren 5000 Männer, die von den Broten gegessen hatten. Gleich darauf drängte er seine Jünger, ins Boot zu steigen und ans andere Ufer nach Bethsaida vorauszufahren. Er selbst wollte inzwischen die Leute nach Hause schicken. Nachdem er sich von ihnen verabschiedet hatte, ging er auf einen Berg, um zu beten. Als es Abend wurde, war das Boot mitten auf dem See. Er aber war allein an Land. Und er sah, wie sie sich beim Rudern abmühten, denn sie hatten Gegenwind. In der 4. Nachtwache kam er zu ihnen. Er ging auf dem See, wollte aber an ihnen vorübergehen. Als sie ihn über den See gehen sahen, meinten sie, es sei ein Gespenst, und schrien auf. Alle sahen ihn und erschraken. Doch er begann mit ihnen zu reden und sagte: Habt Vertrauen, ich bin es, fürchtet euch nicht. Dann stieg er zu ihnen ins Boot, und der Wind legte sich. Sie aber waren bestürzt und fassungslos, denn sie waren nicht zur Einsicht gekommen, als das mit den Broten geschah. Ihr Herz war verstockt. Sie fuhren auf das Ufer zu, kamen nach Genezareth und legten dort an. Als sie aus dem Boot stiegen, erkannte man ihn sogleich. Die Menschen eilten durch die ganze Gegend und brachten die Kranken auf Liegen zu ihm, sobald sie hörten, wo er war. Und immer, wenn er in ein Dorf oder eine Stadt oder zu einem Gehöft kam, trug man die Kranken auf die Straßen hinaus und bat ihn, er möge sie wenigstens den Saum seines Gewandes berühren lassen. Und alle, die ihn berührten, wurden geheilt.

Siebtes Kapitel. Die Pharisäer und einige Schriftgelehrte, die aus Jerusalem gekommen waren, versammelten sich bei Jesus. Sie sahen, dass einige seiner Jünger ihr Brot mit unreinen, das heißt mit ungewaschenen Händen aßen. Die Pharisäer essen nämlich wie alle Juden nur, wenn sie vorher mit einer Handvoll Wasser die Hände gewaschen haben. So halten sie an der Überlieferung der Alten fest. Auch wenn sie vom Markt kommen, essen sie nicht, ohne sich vorher zu waschen. Noch viele andere überlieferte Vorschriften halten sie ein, wie das Abspülen von Bechern, Krügen und Kesseln. Die Pharisäer und die Schriftgelehrten fragten ihn also: Warum halten sich deine Jünger nicht an die Überlieferung der Alten, sondern essen ihr Brot mit unreinen Händen? Er antwortete ihnen: Der Prophet Jesaja hatte recht mit dem, was er über euch Heuchler sagte, wie geschrieben steht: Dieses Volk ehrt mich mit den Lippen, sein Herz aber ist weit weg von mir. Vergeblich verehren sie mich, was sie lehren, sind Satzungen von Menschen. Ihr gebt Gottes Gebot preis und haltet euch an die Überlieferung der Menschen. Und weiter sagte Jesus: Sehr geschickt setzt ihr Gottes Gebot außer Kraft, um eure eigene Überlieferung aufzurichten. Denn Mose hat gesagt: Ehre deinen Vater und deine Mutter, und wer Vater oder Mutter schmäht, soll mit dem Tod bestraft werden. Ihr aber lehrt: Wenn einer zu seinem Vater oder seiner Mutter sagt, Korban, das heißt Weihgeschenk sei, was du von mir als Unterstützung erhalten solltest, dann lasst ihr ihn nichts mehr für Vater oder Mutter tun. So setzt ihr durch eure eigene Überlieferung Gottes Wort außer Kraft, und ähnlich handelt ihr in vielen Fällen. Dann rief er die Leute wieder zu sich und sagte: Hört mir alle zu und begreift, was ich sage. Nichts, was von außen in den Menschen hineinkommt, kann ihn unrein machen, sondern was aus dem Menschen herauskommt, das macht ihn unrein. Er verließ die Menge und ging in ein Haus. Da fragten ihn seine Jünger nach dem Sinn dieses rätselhaften Wortes. Er antwortete ihnen: Begreift auch ihr nicht? Versteht ihr nicht, dass das, was von außen in den Menschen hineinkommt, ihn nicht unrein machen kann? Denn es gelangt ja nicht in sein Herz, sondern in den Magen und wird wieder ausgeschieden. Damit erklärte Jesus alle Speisen für rein. Weiter sagte er: Was aus dem Menschen herauskommt, das macht ihn unrein. Denn von innen, aus dem Herzen der Menschen, kommen die bösen Gedanken: Unzucht, Diebstahl, Mord, Ehebruch, Habgier, Bosheit, Hinterlist, Ausschweifung, Neid, Lästerung, Hochmut und Unvernunft. All dieses Böse kommt von innen und macht den Menschen unrein. Jesus brach auf und zog von dort in das Gebiet von Tyrus. Er ging in ein Haus, wollte aber, dass niemand davon erfuhr. Doch es konnte nicht verborgen bleiben. Eine Frau, deren Tochter von einem unreinen Geist besessen war, hörte von ihm. Sie kam sogleich herbei und fiel ihm zu Füßen. Die Frau, von Geburt Syrophönizierin, war eine Heidin. Sie bat ihn, aus ihrer Tochter den Dämon auszutreiben. Da sagte er zu ihr: Lasst zuerst die Kinder satt werden, denn es ist nicht recht, das Brot den Kindern wegzunehmen und den kleinen Hunden vorzuwerfen. Sie erwiderte ihm: Herr, aber auch die kleinen Hunde unter dem Tisch essen von den Brotkrummen der Kinder. Er antwortete ihr: Weil du das gesagt hast, sage ich dir, geh nach Hause, der Dämon hat deine Tochter verlassen. Und als sie nach Hause kam, fand sie das Kind auf dem Bett liegen und sah, dass der Dämon es verlassen hatte. Jesus verließ das Gebiet von Tyros wieder und kam über Sidon an den See von Galiläa, mitten in das Gebiet der Dekapolis. Da brachten sie zu ihm einen,
der taub war und stammelte, und baten ihn, er möge ihm die Hand auflegen. Er nahm ihn beiseite, von der Menge weg, legte ihm die Finger in die Ohren und berührte dann die Zunge des Mannes mit Speichel. Danach blickte er zum Himmel auf, seufzte und sagte zu ihm, Ephata, das heißt, öffne dich. Sogleich öffneten sich seine Ohren, seine Zunge wurde von ihrer Fessel befreit und er konnte richtig reden. Jesus verbot ihnen, jemandem davon zu erzählen. Doch je mehr er es ihnen verbot, desto mehr verkündeten sie es. Sie staunten über alle Maßen und sagten, er hat alles gut gemacht. Er macht, dass die Tauben hören und die Stummen sprechen.

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1: Achtes Kapitel. In jenen Tagen waren wieder einmal viele Menschen um Jesus versammelt. Da sie nichts zu essen hatten, rief er die Jünger zu sich und sagte: Ich habe Mitleid mit diesen Menschen. Sie sind schon 3 Tage bei mir und haben nichts mehr zu essen. Wenn ich sie hungrig nach Hause schicke, werden sie auf dem Weg zusammenbrechen, denn einige von ihnen sind von weit her gekommen. Seine Jünger antworteten ihm: Woher könnte jemand diese hier in der Wüste mit Broten sättigen? Er fragte sie: Wie viele Brote habt ihr? Sie antworteten: 7. Da forderte er die Leute auf, sich auf den Boden zu setzen. Dann nahm er die 7 Brote, sprach das Dankgebet, brach die Brote und gab sie seinen Jüngern zum Verteilen. Und die Jünger teilten sie an die Leute aus. Sie hatten auch noch ein paar Fische bei sich. Jesus segnete sie und ließ auch sie austeilen. Die Leute aßen und wurden satt. Und sie hoben die Überreste der Brotstücke auf, 7 Körbe voll. Es waren etwa 4000 Menschen beisammen. Danach schickte er sie nach Hause. Gleich darauf stieg er mit seinen Jüngern ins Boot und fuhr in das Gebiet von Dalmanuta. Da kamen die Pharisäer und begannen ein Streitgespräch mit ihm. Sie forderten von ihm ein Zeichen vom Himmel, um ihn zu versuchen. Da seufzte er im Geist auf und sagte: Was fordert diese Generation ein Zeichen? Amen, ich sage euch, dieser Generation wird niemals ein Zeichen gegeben werden. Und er verließ sie, stieg in das Boot und fuhr ans andere Ufer. Die Jünger hatten vergessen, Brote mitzunehmen. Nur ein einziges hatten sie im Boot dabei. Und er warnte sie: Gebt Acht, hütet euch vor dem Sauerteig der Pharisäer und dem Sauerteig des Herodes. Sie aber machten sich Gedanken, weil sie keine Brote bei sich hatten. Als er das merkte, sagte er zu ihnen: Was macht ihr euch darüber Gedanken, dass ihr keine Brote habt? Begreift und versteht ihr immer noch nicht? Ist denn euer Herz verstockt? Habt ihr denn keine Augen, um zu sehen, und keine Ohren, um zu hören? Erinnert ihr euch nicht, als ich die 5 Brote für die 5000 brach, wie viele Körbe voll Brotstücke habt ihr da aufgehoben? Sie antworteten ihm: 12. Und als ich die 7 Brote für die 4000 brach, wie viele Körbe voll habt ihr da aufgehoben? Sie antworteten: 7. Da sagte er zu ihnen: Versteht ihr immer noch nicht? Sie kamen nach Bethsaida. Da brachte man einen Blinden zu Jesus und bat ihn, er möge ihn berühren. Er nahm den Blinden bei der Hand, führte ihn vor das Dorf hinaus, bestrich seine Augen mit Speichel, legte ihm die Hände auf und fragte ihn: Siehst du etwas? Der Mann blickte auf und sagte: Ich sehe Menschen, denn ich sehe etwas, das wie Bäume aussieht und umhergeht. Da legte er ihm nochmals die Hände auf die Augen. Nun sah der Mann deutlich. Er war wiederhergestellt und konnte alles ganz genau sehen. Jesus schickte ihn nach Hause und sagte: Geh aber nicht in das Dorf hinein. Der Weg Jesu nach Jerusalem. Jesus ging mit seinen Jüngern in die Dörfer bei Caesarea Philippi. Auf dem Weg fragte er die Jünger: Für wen halten mich die Menschen? Sie sagten zu ihm: Einige für Johannes den Täufer, andere für Elia, wieder andere für sonst einen von den Propheten. Da fragte er sie: Ihr aber, für wen haltet ihr mich? Simon Petrus antwortete ihm: Du bist der Christus. Doch er gebot ihnen, niemandem etwas über ihn zu sagen. Dann begann er, sie darüber zu belehren: Der Menschensohn muss vieles erleiden und von den Ältesten, den Hohepriestern und den Schriftgelehrten verworfen werden. Er muss getötet werden und nach 3 Tagen auferstehen. Und er redete mit Freimut darüber. Da nahm ihn Petrus beiseite und begann, ihn zurechtzuweisen. Jesus aber wandte sich um, sah seine Jünger an und wies Petrus mit den Worten zurecht. »Tritt hinter mich, du Satan, denn du hast nicht das im Sinn, was Gott will, sondern was die Menschen wollen.« Er rief die Volksmenge und seine Jünger zu sich und sagte, »Wenn einer hinter mir hergehen will, verleugne er sich selbst, nehme sein Kreuz auf sich und folge mir nach. Denn wer sein Leben retten will, wird es verlieren. Wer aber sein Leben um meinetwillen und um des Evangeliums willen verliert, wird es retten. Was nützt es einem Menschen, wenn er die ganze Welt gewinnt, dabei aber sein Leben einbüßt? Um welchen Preis könnte ein Mensch sein Leben zurückkaufen? Denn wer sich vor dieser treulosen und sündigen Generation meiner und meiner Worte schämt, dessen wird sich auch der Menschensohn schämen, wenn er mit den heiligen Engeln in der Herrlichkeit seines Vaters kommt.

Neuntes Kapitel. Und er sagte zu ihnen: Amen, ich sage euch, von denen, die hier stehen, werden einige den Tod nicht schmecken, bis sie gesehen haben, dass das Reich Gottes in Macht gekommen ist. 6 Tage danach nahm Jesus Petrus, Jakobus und Johannes beiseite und führte sie auf einen hohen Berg, aber nur sie allein. Und er wurde vor ihnen verwandelt. Seine Kleider wurden strahlend weiß, so weiß, wie sie auf Erden kein Bleicher machen kann. Da erschien ihnen Elia und mit ihm Mose, und sie redeten mit Jesus. Petrus sagte zu Jesus: Rabbi, es ist gut, dass wir hier sind. Wir wollen 3 Hütten bauen, eine für dich, eine für Mose und eine für Elia. Er wusste nämlich nicht, was er sagen sollte, denn sie waren vor Furcht ganz benommen. Da kam eine Wolke und überschattete sie, und es erscholl eine Stimme aus der Wolke: Dieser ist mein geliebter Sohn, auf ihn sollt ihr hören. Als sie dann um sich blickten, sahen sie auf einmal niemanden mehr bei sich, außer Jesus. Während sie den Berg hinabstiegen, gebot er ihnen, niemandem zu erzählen, was sie gesehen hatten, bis der Menschensohn von den Toten auferstanden sei. Dieses Wort beschäftigte sie, und sie fragten einander, was das sei, von den Toten auferstehen. Da fragten sie ihn: Warum sagen die Schriftgelehrten, zuerst müsse Elia kommen? Er antwortete: Ja, Elia kommt zuerst und stellt alles wieder her. Aber warum heißt es dann vom Menschensohn in der Schrift, er werde vielleicht

Einer aus der Menge antwortete ihm: »Meister, ich habe meinen Sohn zu dir gebracht. Er ist von einem stummen Geist besessen. Immer wenn der Geist ihn überfällt, wirft er ihn zu Boden, und meinem Sohn tritt Schaum vor den Mund, er knirscht mit den Zähnen und wird starr. Ich habe schon deine Jünger gebeten, den Geist auszutreiben, aber sie hatten nicht die Kraft dazu.« Da sagte er zu ihnen: »O du ungläubige Generation, wie lange muss ich noch bei euch sein? Wie lange muss ich euch noch ertragen? Bringt ihn zu mir.« Und man führte ihn herbei. Sobald der Geist Jesus sah, zerrte er den Jungen hin und her, so dass er hinfiel und sich mit Schaum vor dem Mund auf den Boden wälzte. Jesus fragte den Vater: »Wie lange hat er das schon?« Der Vater antwortete: »Von Kind auf. Oft hat er ihn sogar ins Feuer oder ins Wasser geworfen, um ihn umzubringen. Doch wenn du kannst, hilf uns, hab Mitleid mit uns.« Jesus sagte zu ihm: »Wenn du kannst, alles kann, wer glaubt.« Da rief der Vater des Knaben: »Ich glaube, hilf meinem Unglauben.« Als Jesus sah, dass die Leute zusammenliefen, drohte er dem unreinen Geist und sagte: »Ich befehle dir, du stummer und tauber Geist, verlass ihn und kehr nicht mehr in ihn zurück.« Da zerrte der Geist den Knaben hin und her und verließ ihn mit lautem Geschrei. Er lag da wie tot, so dass alle Leute sagten: »Er ist gestorben.« Jesus aber fasste ihn an der Hand und richtete ihn auf, und er erhob sich. Jesus trat in das Haus, und seine Jünger fragten ihn, als sie allein waren: »Warum konnten denn wir den Dämon nicht austreiben?« Er antwortete ihnen: »Diese Art kann nur durch Gebet ausgetrieben werden.« Sie gingen von dort weg und zogen durch Galiläa. Er wollte aber nicht, dass jemand davon erfuhr, denn er belehrte seine Jünger und sagte zu ihnen: »Der Menschensohn wird in die Hände von Menschen ausgeliefert, und sie werden ihn töten. Doch 3 Tage nach seinem Tod wird er auferstehen.« Aber sie verstanden das Wort nicht, fürchteten sich jedoch, ihn zu fragen. Sie kamen nach Kapharnaum. Als er dann im Haus war, fragte er sie: »Worüber habt ihr auf dem Weg gesprochen?« Sie schwiegen, denn sie hatten auf dem Weg miteinander darüber gesprochen, wer der Größte sei. Da setzte er sich, rief die 12 und sagte zu ihnen: »Wer der Erste sein will, soll der Letzte von allen und der Diener aller sein.« Und er stellte ein Kind in ihre Mitte, nahm es in seine Arme und sagte zu ihnen: »Wer ein solches Kind in meinem Namen aufnimmt, der nimmt mich auf. Und wer mich aufnimmt, der nimmt nicht nur mich auf, sondern den, der mich gesandt hat.« Da sagte Johannes zu ihm: »Meister, wir haben gesehen, wie jemand in deinem Namen Dämonen austrieb. Und wir versuchten, ihn daran zu hindern, weil er uns nicht nachfolgt.« Jesus erwiderte: »Hindert ihn nicht. Keiner, der in meinem Namen eine Machttat vollbringt, kann so leicht schlecht von mir reden. Denn wer nicht gegen uns ist, der ist für uns. Wer euch auch nur einen Becher Wasser zu trinken gibt, weil ihr zu Christus gehört, amen, ich sage euch, er wird gewiss nicht um seinen Lohn kommen. Wer einem von diesen Kleinen, die an mich glauben, Ärgernis gibt, für den wäre es besser, wenn er mit einem Mühlstein um den Hals ins Meer geworfen würde. Wenn dir deine Hand Ärgernis gibt, dann hau sie ab. Es ist besser für dich, verstümmelt in das Leben zu gelangen, als mit 2 Händen in die Hölle zu kommen, in das nie erlöschende Feuer. Und wenn dir dein Fuß Ärgernis gibt, dann hau ihn ab. Es ist besser für dich, lahm in das Leben zu gelangen, als mit 2 Füßen in die Hölle geworfen zu werden. Und wenn dir dein Auge Ärgernis gibt, dann reiß es aus. Es ist besser für dich, einäugig in das

Reich Gottes zu kommen, als mit zwei Augen in die Hölle geworfen zu werden, wo ihr Wurm nicht stirbt und das Feuer nicht erlischt. Denn jeder wird mit Feuer gesalzen werden. Das Salz ist etwas Gutes. Wenn das Salz die Kraft zum Salzen verliert, womit wollt ihr ihm seine Würze wiedergeben? Habt Salz in euch und haltet Frieden untereinander.

Zehntes Kapitel. Von dort brach Jesus auf und kam nach Judäa und in das Gebiet jenseits des Jordan. Wieder versammelten sich viele Leute bei ihm, und er lehrte sie, wie er es gewohnt war. Da kamen Pharisäer zu ihm und fragten: Ist es einem Mann erlaubt, seine Frau aus der Ehe zu entlassen? Damit wollten sie ihn versuchen. Er antwortete ihnen: Was hat euch Mose vorgeschrieben? Sie sagten: Mose hat gestattet, eine Scheidungsurkunde auszustellen und die Frau aus der Ehe zu entlassen. Jesus entgegnete ihnen: Nur weil ihr so hartherzig seid, hat er euch dieses Gebot gegeben. Am Anfang der Schöpfung aber hat Gott sie männlich und weiblich erschaffen. Darum wird der Mann Vater und Mutter verlassen, und die zwei werden ein Fleisch sein. Sie sind also nicht mehr zwei, sondern ein Fleisch. Was aber Gott verbunden hat, das darf der Mensch nicht trennen. Zu Hause befragten ihn die Jünger noch einmal darüber. Er antwortete ihnen: Wer seine Frau aus der Ehe entlässt und eine andere heiratet, begeht ihr gegenüber Ehebruch. Und wenn sie ihren Mann aus der Ehe entlässt und einen anderen heiratet, begeht sie Ehebruch. Da brachte man Kinder zu ihm, damit er sie berühre. Die Jünger aber wiesen die Leute zurecht. Als Jesus das sah, wurde er unwillig und sagte zu ihnen: Lasst die Kinder zu mir kommen, hindert sie nicht daran. Denn solchen wie ihnen gehört das Reich Gottes. Amen, ich sage euch, wer das Reich Gottes nicht so annimmt wie ein Kind, der wird nicht hineinkommen. Und er nahm die Kinder in seine Arme, dann legte er ihnen die Hände auf und segnete sie. Als Jesus sich wieder auf den Weg machte, lief ein Mann auf ihn zu, fiel vor ihm auf die Knie und fragte ihn: Guter Meister, was muss ich tun, um das ewige Leben zu erben? Jesus antwortete: Warum nennst du mich gut? Niemand ist gut, außer der eine Gott. Du kennst doch die Gebote. Du sollst nicht töten, du sollst nicht die Ehe brechen, du sollst nicht stehlen, du sollst nicht falsch aussagen, du sollst keinen Raub begehen, ehre deinen Vater und deine Mutter. Er erwiderte ihm: Meister, alle diese Gebote habe ich von Jugend an befolgt. Da sah ihn Jesus an, umarmte ihn und sagte: Eines fehlt dir noch. Geh, verkaufe, was du hast, gib es den Armen, und du wirst einen Schatz im Himmel haben. Dann komm und folge mir nach. Der Mann aber war betrübt, als er das hörte, und ging traurig weg, denn er hatte ein großes Vermögen. Da sah Jesus seine Jünger an und sagte zu ihnen: Wie schwer ist es für Menschen, die viel besitzen, in das Reich Gottes zu kommen. Die Jünger waren über seine Worte bestürzt. Jesus aber sagte noch einmal zu ihnen: Meine Kinder, wie schwer ist es, in das Reich Gottes zu kommen? Leichter geht ein Kamel durch ein Nadelöhr, als dass ein Reicher in das Reich Gottes gelangt. Sie aber gerieten über alle Maßen außer sich vor Schrecken und sagten zueinander: Wer kann dann noch gerettet werden? Jesus sah sie an und sagte: Für Menschen ist das unmöglich, aber nicht für Gott, denn für Gott ist alles möglich. Da sagte Petrus zu ihm: Siehe, wir haben alles verlassen und sind dir nachgefolgt. Jesus antwortete: Amen, ich sage euch, jeder, der um meinetwillen und um des Evangeliums willen Haus oder Brüder, Schwestern, Mutter, Vater, Kinder oder Äcker verlassen hat, wird das Hundertfache dafür empfangen. Jetzt in dieser Zeit wird er Häuser und Brüder, Schwestern und Mütter, Kinder und Äcker erhalten, wenn auch unter Verfolgungen, und in der kommenden Welt das ewige Leben. Viele Erste werden Letzte sein und die Letzten Erste. Während sie auf dem Weg hinauf nach Jerusalem waren, ging Jesus voraus.
Die Leute wunderten sich über ihn, die ihm nachfolgten, aber hatten Angst. Da versammelte er die 12 wieder um sich und kündigte ihnen an, was ihm bevorstand. Er sagte: »Siehe, wir gehen nach Jerusalem hinauf, und der Menschensohn wird den hohen Priestern und den Schriftgelehrten ausgeliefert. Sie werden ihn zum Tode verurteilen und den Heiden ausliefern. Sie werden ihn verspotten, anspucken, geißeln und töten. Und nach 3 Tagen wird er auferstehen.« Da traten Jakobus und Johannes, die Söhne des Zebedäus, zu ihm und sagten: »Meister, wir möchten, dass du uns eine Bitte erfüllst.« Er antwortete: »Was soll ich für euch tun?« Sie sagten zu ihm: »Lass in deiner Herrlichkeit einen von uns rechts und den anderen links neben dir sitzen.« Jesus erwiderte: »Ihr wisst nicht, um was ihr bittet. Könnt ihr den Kelch trinken, den ich trinke, oder die Taufe auf euch nehmen, mit der ich getauft werde?« Sie antworteten: »Wir können es.« Da sagte Jesus zu ihnen: »Ihr werdet den Kelch trinken, den ich trinke, und die Taufe empfangen, mit der ich getauft werde. Doch den Platz zu meiner Rechten und zu meiner Linken habe nicht ich zu vergeben. Dort werden die sitzen, für die es bestimmt ist.« Als die 10 anderen Jünger das hörten, wurden sie sehr ärgerlich über Jakobus und Johannes. Da rief Jesus sie zu sich und sagte: »Ihr wisst, dass die, die als Herrscher gelten, ihre Völker unterdrücken und ihre Großen ihre Macht gegen sie gebrauchen. Bei euch aber soll es nicht so sein, sondern wer bei euch groß sein will, der soll euer Diener sein, und wer bei euch der Erste sein will, soll der Sklave aller sein. Denn auch der Menschensohn ist nicht gekommen, um sich dienen zu lassen, sondern um zu dienen und sein Leben hinzugeben als Lösegeld für viele.« Sie kamen nach Jericho. Als er mit seinen Jüngern und einer großen Menschenmenge Jericho wieder verließ, saß am Weg ein blinder Bettler, Bartimäus, der Sohn des Timäus. Sobald er hörte, dass es Jesus von Nazareth war, rief er laut: »Sohn Davids, Jesus, hab Erbarmen mit mir!« Viele befahlen ihm zu schweigen. Er aber schrie noch viel lauter: »Sohn Davids, hab Erbarmen mit mir!« Jesus blieb stehen und sagte: »Ruft ihn her!« Sie riefen den Blinden und sagten zu ihm: »Hab nur Mut, steh auf, er ruft dich!« Da warf er seinen Mantel weg, sprang auf und lief auf Jesus zu. Und Jesus fragte ihn: »Was willst du, dass ich dir tue?« Der Blinde antwortete: »Rabuni, ich möchte sehen können.« Da sagte Jesus zu ihm: »Geh, dein Glaube hat dich gerettet.« Im gleichen Augenblick konnte er sehen, und er folgte Jesus auf seinem Weg nach.

Elftes Kapitel: Das Wirken Jesu in Jerusalem. Als sie in die Nähe von Jerusalem kamen, nach Bethphage und Bethanien am Ölberg, schickte er zwei seiner Jünger aus. Er sagte zu ihnen: Geht in das Dorf, das vor euch liegt. Gleich wenn ihr hineinkommt, werdet ihr ein Fohlen angebunden finden, auf dem noch nie ein Mensch gesessen hat. Bindet es los und bringt es her. Und wenn jemand zu euch sagt: Was tut ihr da? Dann antwortet: Der Herr braucht es. Er lässt es bald wieder zurückbringen. Da machten sie sich auf den Weg und fanden außen an einer Tür an der Straße ein Fohlen angebunden, und sie banden es los. Einige, die dabei standen, sagten zu ihnen: Wie kommt ihr dazu, das Fohlen loszubinden? Sie gaben ihnen zur Antwort, was Jesus gesagt hatte, und man ließ sie gewähren. Sie brachten das Fohlen zu Jesus, legten ihre Kleider auf das Tier, und er setzte sich darauf. Und viele breiteten ihre Kleider auf den Weg aus, andere aber Büschel, die sie von den Feldern abgerissen hatten. Die Leute, die vor ihm hergingen und die ihm nachfolgten, riefen: Hosanna, gesegnet sei er, der da kommt im Namen des Herrn. Gesegnet sei das Reich unseres Vaters David, das nun kommt. Hosanna in der Höhe. Und er zog nach Jerusalem hinein in den Tempel. Nachdem er sich alles angesehen hatte, ging er spät am Abend mit den 12 nach Bethanien hinaus. Als sie am nächsten Tag Bethanien verließen, hatte er Hunger. Da sah er von Weitem einen Feigenbaum mit Blättern und ging hin, um nach Früchten zu suchen. Aber er fand nichts als Blätter, denn es war nicht die Zeit der Feigenernte. Da sagte er zu ihm: In Ewigkeit soll niemand mehr eine Frucht von dir essen. Und seine Jünger hörten es. Dann kamen sie nach Jerusalem. Jesus ging in den Tempel und begann, die Händler und Käufer aus dem Tempel hinauszutreiben. Er stieß die Tische der Geldwechsler und die Stände der Taubenhändler um und ließ nicht zu, dass jemand irgendetwas durch den Tempelbezirk trug. Er belehrte sie und sagte: Heißt es nicht in der Schrift, mein Haus soll ein Haus des Gebetes für alle Völker genannt werden? Ihr aber habt daraus eine Räuberhöhle gemacht. Die Hohepriester und die Schriftgelehrten hörten davon und suchten nach einer Möglichkeit, ihn umzubringen, denn sie fürchteten ihn, weil das Volk außer sich war vor Staunen über seine Lehre. Als es Abend wurde, verließ Jesus mit seinen Jüngern die Stadt. Als sie am nächsten Morgen an dem Feigenbaum vorbeikamen, sahen sie, dass er bis zu den Wurzeln verdorrt war. Da erinnerte sich Petrus und sagte zu Jesus: Rabbi, sieh doch, der Feigenbaum, den du verflucht hast, ist verdorrt. Jesus sagte zu ihnen: Habt Glauben an Gott. Amen, ich sage euch, wenn jemand zu diesem Berg sagt: Heb dich empor und stürz dich ins Meer, und wenn er in seinem Herzen nicht zweifelt, sondern glaubt, dass geschieht, was er sagt, dann wird es geschehen. Darum sage ich euch: Alles, worum ihr betet und bittet, glaubt nur, dass ihr es schon erhalten habt, dann wird es euch zuteil. Und wenn ihr beten wollt und ihr habt einem anderen etwas vorzuwerfen, dann vergebt ihm, damit auch euer Vater im Himmel euch eure Verfehlungen vergibt. Sie kamen wieder nach Jerusalem. Als er im Tempel umherging, kamen die hohen Priester, die Schriftgelehrten und die Ältesten zu ihm und fragten ihn: In welcher Vollmacht tust du das? Wer hat dir diese Vollmacht gegeben, das zu tun? Jesus sagte zu ihnen: Ich will euch eine Frage stellen. Antwortet mir, dann werde ich euch sagen, in welcher Vollmacht ich das tue. Stammte die Taufe des Johannes vom Himmel oder von den Menschen? Antwortet mir. Da überlegten sie und sagten zueinander: Wenn wir antworten vom Himmel, so wird er sagen, warum habt ihr ihm dann nicht geglaubt? Sollen wir also antworten von den Menschen? Sie fürchteten sich aber vor den Leuten, denn alle hielten Johannes wirklich für einen Propheten. Darum antworteten sie Jesus: Wir wissen es nicht. Jesus erwiderte:
dann sage auch ich euch nicht, in welcher Vollmacht ich das tue.

Zwölftes Kapitel. Jesus begann zu ihnen in Gleichnissen zu reden. Ein Mann legte einen Weinberg an, zog ringsherum einen Zaun, hob eine Kelter aus und baute einen Turm. Dann verpachtete er den Weinberg an Winzer und reiste in ein anderes Land. Als nun die Zeit dafür gekommen war, schickte er einen Knecht zu den Winzern, um bei ihnen seinen Anteil an den Früchten des Weinbergs holen zu lassen. Sie aber packten und prügelten ihn und jagten ihn mit leeren Händen fort. Darauf schickte er einen anderen Knecht zu ihnen, und ihn schlugen sie auf den Kopf und entehrten ihn. Als er einen dritten schickte, brachten sie ihn um. Ähnlich erging es vielen anderen. Die einen wurden geprügelt, die anderen umgebracht. Schließlich blieb ihm nur noch einer, sein geliebter Sohn. Ihn sandte er als Letzten zu ihnen, denn er dachte, vor meinem Sohn werden sie Achtung haben. Die Winzer aber sagten zueinander, »Das ist der Erbe. Auf, wir wollen ihn umbringen, dann gehört sein Erbe uns.« Und sie packten ihn und brachten ihn um und warfen ihn aus dem Weinberg hinaus. Was wird nun der Besitzer des Weinbergs tun? Er wird kommen und die Winzer vernichten und den Weinberg anderen geben. Habt ihr nicht das Schriftwort gelesen, der Stein, den die Bauleute verworfen haben, er ist zum Eckstein geworden? Vom Herrn ist das geschehen und es ist wunderbar in unseren Augen. Daraufhin hätten sie Jesus gerne verhaften lassen, aber sie fürchteten die Menge, denn sie hatten gemerkt, dass er mit diesem Gleichnis sie meinte. Da ließen sie ihn stehen und gingen weg. Einige Pharisäer und einige Anhänger des Herodes wurden zu Jesus geschickt, um ihn mit einer Frage in eine Falle zu locken. Sie kamen zu ihm und sagten, »Meister, wir wissen, dass du die Wahrheit sagst und auf niemanden Rücksicht nimmst, denn du siehst nicht auf die Person, sondern lehrst wahrhaftig den Weg Gottes. Ist es erlaubt, dem Kaiser Steuer zu zahlen oder nicht? Sollen wir sie zahlen oder nicht zahlen?« Er aber durchschaute ihre Heuchelei und sagte zu ihnen, »Warum versucht ihr mich? Bringt mir einen Denar, ich will ihn sehen.« Man brachte ihm einen. Er fragte sie, »Wessen Bild und Aufschrift ist das?« Sie antworteten ihm, »Des Kaisers.« Da sagte Jesus zu ihnen, »So gebt dem Kaiser, was dem Kaiser gehört, und Gott, was Gott gehört.« Und sie waren sehr erstaunt über ihn. Von den Sadduzäern, die behaupten, es gebe keine Auferstehung, kamen einige zu Jesus und fragten ihn, »Meister, Mose hat uns vorgeschrieben, wenn ein Mann, der einen Bruder hat, stirbt und eine Frau hinterlässt, aber kein Kind, dann soll sein Bruder die Frau nehmen und seinem Bruder Nachkommen verschaffen. Es lebten einmal 7 Brüder. Der erste nahm sich eine Frau, und als er starb, hinterließ er keine Nachkommen. Da nahm sie der zweite, auch er starb, ohne Nachkommen zu hinterlassen, und ebenso der dritte. Keiner der 7 hatte Nachkommen. Als letzte von allen starb die Frau. Wessen Frau wird sie nun bei der Auferstehung sein? Alle 7 haben sie doch zur Frau gehabt.« Jesus sagte zu ihnen, »Ihr irrt euch, ihr kennt weder die Schrift noch die Macht Gottes. Wenn nämlich die Menschen von den Toten auferstehen, heiraten sie nicht, noch lassen sie sich heiraten, sondern sind wie Engel im Himmel. Dass aber die Toten auferstehen, habt ihr das nicht im Buch des Mose gelesen, in der Geschichte vom Dornbusch, in der Gott zu Mose spricht, ich bin der Gott Abrahams, der Gott Isaaks und der Gott Jakobs? Er ist kein Gott von Toten, sondern von Lebenden. Ihr irrt euch sehr.« Ein Schriftgelehrter hatte ihrem Streit zugehört, und da er bemerkt hatte, wie treffend Jesus ihnen antwortete, ging er zu ihm hin und fragte ihn, »Welches Gebot ist das erste von allen?« Jesus antwortete, »Das erste ist, höre Israel, der Herr, unser Gott, ist der einzige Herr.
Darum sollst du den Herrn, deinen Gott, lieben mit ganzem Herzen, mit ganzer Seele, mit deinem ganzen Denken und mit deiner ganzen Kraft. Als zweites kommt hinzu, du sollst deinen Nächsten lieben wie dich selbst. Kein anderes Gebot ist größer als diese beiden. Da sagte der Schriftgelehrte zu ihm, »Sehr gut, Meister, ganz richtig hast du gesagt, er allein ist der Herr, und es gibt keinen anderen außer ihm, und ihn mit ganzem Herzen, ganzem Verstand und ganzer Kraft zu lieben und den Nächsten zu lieben wie sich selbst, ist weit mehr als alle Brandopfer und anderen Opfer.« Jesus sah, dass er mit Verständnis geantwortet hatte und sagte zu ihm, »Du bist nicht fern vom Reich Gottes.« Und keiner wagte mehr, Jesus eine Frage zu stellen. Als Jesus im Tempel lehrte, sagte er, »Wie können die Schriftgelehrten behaupten, der Christus sei der Sohn Davids? Denn David hat vom Heiligen Geist erfüllt selbst gesagt, der Herr sprach zu meinem Herrn, setze dich mir zur Rechten, bis ich dir deine Feinde unter die Füße lege. David selbst also nennt ihn Herr. Wie kann er dann sein Sohn sein? Es war eine große Menschenmenge versammelt und hörte ihm mit Freude zu. Er lehrte sie und sagte, nehmt euch in Acht vor den Schriftgelehrten. Sie gehen gern in langen Gewändern umher, lieben es, wenn man sie auf den Marktplätzen grüßt, und sie wollen in der Synagoge die Ehrensitze und bei jedem Festmahl die Ehrenplätze haben. Sie fressen die Häuser der Witwen auf und verrichten in ihrer Scheinheiligkeit lange Gebete. Umso härter wird das Urteil sein, das sie erwartet. Als Jesus einmal dem Opferkasten gegenüber saß, sah er zu, wie die Leute gelten den Kasten warfen. Viele Reiche kamen und gaben viel. Da kam auch eine arme Witwe und warf zwei kleine Münzen hinein. Er rief seine Jünger zu sich und sagte, »Amen, ich sage euch, diese arme Witwe hat mehr in den Opferkasten hineingeworfen als alle anderen, denn sie alle haben nur etwas von ihrem Überfluss hineingeworfen, diese Frau aber, die kaum das Nötigste zum Leben hat, sie hat alles hergegeben, was sie besaß, ihren ganzen Lebensunterhalt.«

13. Kapitel. Als Jesus den Tempel verließ, sagte einer von seinen Jüngern zu ihm: Meister, sieh, was für Steine und was für Bauten. Jesus sagte zu ihm: Siehst du diese großen Bauten? Kein Stein wird hier auf dem anderen bleiben, der nicht niedergerissen wird. Und als er auf dem Ölberg saß, dem Tempel gegenüber, fragten ihn Petrus, Jakobus, Johannes und Andreas, die mit ihm allein waren: Sag uns, wann wird das geschehen und was ist das Zeichen, dass dies alles sich vollenden soll? Jesus sagte zu ihnen: Gebt Acht, dass euch niemand irreführt. Viele werden unter meinem Namen auftreten und sagen: Ich bin es. Und sie werden viele irreführen. Wenn ihr von Kriegen hört und von Kriegsgerüchten, lasst euch nicht erschrecken. Das muss geschehen. Es ist aber noch nicht das Ende. Denn Volk wird sich gegen Volk und Reich gegen Reich erheben, und an vielen Orten wird es Erdbeben und Hungersnöte geben. Doch das ist erst der Anfang der Wehen. Ihr aber gebt Acht auf euch selbst, man wird euch um meinetwillen an die Gerichte ausliefern, in den Synagogen misshandeln und vor Statthalter und Könige stellen, ihnen zum Zeugnis. Allen Völkern muss zuerst das Evangelium verkündet werden. Und wenn man euch abführt und ausliefert, macht euch nicht im Voraus Sorgen, was ihr reden sollt, sondern was euch in jener Stunde eingegeben wird, das sagt. Denn nicht ihr werdet dann reden, sondern der Heilige Geist. Brüder werden einander dem Tod ausliefern und Väter ihre Kinder, und die Kinder werden sich gegen ihre Eltern auflehnen und sie in den Tod schicken. Und ihr werdet um meines Namens willen von allen gehasst werden. Wer aber bis zum Ende standhaft bleibt, der wird gerettet werden. Wenn ihr aber den Gräuel der Verwüstung an dem Ort seht, wo er nicht stehen darf, der Leser begreife, dann sollen die Bewohner von Judäa in die Berge fliehen. Wer gerade auf dem Dach ist, soll nicht hinabsteigen und hineingehen, um etwas aus seinem Haus zu holen. Und wer auf dem Feld ist, soll nicht zurückkehren, um seinen Mantel zu holen. Weh aber den Frauen, die in jenen Tagen schwanger sind oder ein Kind stillen. Betet darum, dass es nicht im Winter geschieht. Denn jene Tage werden eine Drangsal sein, wie es sie nie gegeben hat, von Anfang der Schöpfung, die Gott geschaffen hat bis heute und wie es auch keine mehr geben wird. Und wenn der Herr die Tage nicht verkürzt hätte, dann würde kein Mensch gerettet. Aber um seiner Auserwählten willen hat er die Tage verkürzt. Wenn dann jemand zu euch sagt: Seht, hier ist der Christus, oder seht, dort ist er, so glaubt es nicht. Denn es wird mancher falsche Christus und mancher falsche Prophet auftreten, und sie werden Zeichen und Wunder wirken, um, wenn möglich, die Auserwählten irre zu führen. Ihr aber, gebt Acht, ich habe euch alles vorausgesagt. Aber in jenen Tagen nach jener Drangsal wird die Sonne verfinstert werden und der Mond wird nicht mehr scheinen. Die Sterne werden vom Himmel fallen, und die Kräfte des Himmels werden erschüttert werden. Dann wird man den Menschensohn in Wolken kommen sehen, mit großer Kraft und Herrlichkeit. Und er wird die Engel aussenden und die von ihm Auserwählten aus allen vier Windrichtungen zusammenführen, vom Ende der Erde bis zum Ende des Himmels. Lernt etwas aus dem Vergleich mit dem Feigenbaum. Sobald seine Zweige saftig werden und Blätter treiben, erkennt ihr, dass der Sommer nahe ist. So erkennt auch ihr, wenn ihr das Geschehen seht, dass er nahe vor der Tür ist. Amen, ich sage euch, diese Generation wird nicht vergehen, bis das alles geschieht. Himmel und Erde werden vergehen, aber meine Worte werden nicht vergehen. Doch jenen Tag und jene Stunde kennt niemand, auch nicht die Engel im Himmel, nicht einmal der Sohn, sondern nur der Vater. Gebt Acht und bleibt wach, denn ihr wisst nicht, wann die Zeit da ist. Es ist wie mit einem Mann, der sein Haus verließ, um auf Reisen zu gehen.
Er übertrug die Vollmacht seinen Knechten, jedem eine bestimmte Aufgabe. Dem Türhüter befahl er, wachsam zu sein. Seid also wachsam, denn ihr wisst nicht, wann der Hausherr kommt, ob am Abend oder um Mitternacht, ob beim Hahnenschrei oder erst am Morgen. Er soll euch, wenn er plötzlich kommt, nicht schlafend antreffen. Was ich aber euch sage, das sage ich allen. Seid wachsam.

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Kapitel: Passion und Erweckung Jesu. Es war 2 Tage vor dem Pascha und dem Fest der ungesäuerten Brote. Die Hohepriester und die Schriftgelehrten suchten nach einer Möglichkeit, Jesus mit List in ihre Gewalt zu bringen, um ihn zu töten. Sie sagten aber: Ja, nicht am Fest, damit es im Volk keinen Aufruhr gibt. Als Jesus in Bethanien im Haus Simons, des Aussätzigen, zu Tisch war, kam eine Frau mit einem Alabastergefäß voll echtem, kostbarem Nardenöl, zerbrach es und goss das Öl über sein Haupt. Einige aber wurden unwillig und sagten zueinander: Wozu diese Verschwendung? Man hätte das Öl um mehr als 300 Denare verkaufen und das Geld den Armen geben können. Und sie fuhren die Frau heftig an. Jesus aber sagte: Hört auf, warum lasst ihr sie nicht in Ruhe? Sie hat ein gutes Werk an mir getan. Denn die Armen habt ihr immer bei euch und ihr könnt ihnen Gutes tun, so oft ihr wollt, mich aber habt ihr nicht immer. Sie hat getan, was sie konnte. Sie hat im Voraus meinen Leib für das Begräbnis gesalbt. Amen, ich sage euch, auf der ganzen Welt, wo das Evangelium verkündet wird, wird man auch erzählen, was sie getan hat, zu ihrem Gedächtnis. Judas Iskariot, einer der 12, ging zu den Hohepriestern. Er wollte Jesus an sie ausliefern. Als sie das hörten, freuten sie sich und versprachen, ihm Geld dafür zu geben. Von da an suchte er nach einer günstigen Gelegenheit, ihn auszuliefern. Am 1. Tag des Festes der ungesäuerten Brote, an dem man das Paschalamm zu schlachten pflegte, sagten die Jünger zu Jesus: Wo sollen wir das Paschamahl für dich vorbereiten? Da schickte er 2 seiner Jünger voraus und sagte zu ihnen: Geht in die Stadt, dort wird euch ein Mensch begegnen, der einen Wasserkrug trägt. Folgt ihm, bis er in ein Haus hineingeht. Dann sagt zu dem Herrn des Hauses: Der Meister lässt dich fragen, wo ist der Raum, in dem ich mit meinen Jüngern das Paschalamm essen kann? Und der Hausherr wird euch einen großen Raum im Obergeschoss zeigen, der schon für das Festmahl hergerichtet und mit Polstern ausgestattet ist. Dort bereitet alles für uns vor. Die Jünger machten sich auf den Weg und kamen in die Stadt. Sie fanden alles so, wie er es ihnen gesagt hatte, und bereiteten das Paschamahl vor. Als es Abend wurde, kam Jesus mit den 12. Während sie nun zu Tisch waren und aßen, sagte Jesus: Amen, ich sage euch, einer von euch wird mich ausliefern, einer, der mit mir isst. Da wurden sie traurig, und einer nach dem anderen fragte ihn: Doch nicht etwa ich? Er sagte zu ihnen: Einer von euch 12, der mit mir in dieselbe Schüssel eintunkt.